0: Süden teils noch Schauer und kräftige Gewitter bei Tiefstwerten von 18 bis 12 Grad. Am Tage gebietsweise Schauer, in der Mitte und im Süden zum Teil kräftige Gewitter, sonst meist trocken, Höchstwerte 19 Grad in Nordfriesland bis 29 am Oberrhein. Sonntag im Südwesten Sonne, Richtung Osten Schauer, vereinzelt Gewitter 18 bis 26 Grad. Es ist 2.03 Uhr.
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2: Schön, dass Sie dabei sind. Am Mikrofon begrüßt Sie Marlene Reichert. Julius Röntgen, das ist ein Name, der heutzutage nicht mehr so geläufig ist. Zu Lebzeiten ist er treibende Kraft im niederländischen Musikleben gewesen. Er hat ein großes Werk hinterlassen, war international hochgeschätzt und befreundet mit Kollegen wie Johannes Brahms und Edvard Grieg. Für Grieg und seine Braut Nina hat er zur Hochzeit ein Werk geschrieben, in das er norwegische Volksmusik eingearbeitet hat. Seine Suite aus Jotunheim. Und die hören wir jetzt mit der Staatsphilharmonie Rheinland-Pfalz unter David Porcelein.

Die Staatsphilharmonie Rheinland-Pfalz spielte unter David Pauselein die Suite aus Jotunheim von Julius Röntgen. Eine Harmonie, das ist eine kleine Gruppe von Bläsern und sowas wurde zu Mozarts Zeiten gerne mal von Adel oder Großbürgertum gebucht oder man hatte sowas sowieso am Hof, um bei Freiluftfesten im Hintergrund zu spielen. Diese Bläser haben dann die Hits der Zeit gespielt. Dazu gehörten unter anderem erfolgreiche Bühnenwerke, die arrangiert wurden. Einer der bekanntesten Arrangeure im Wien der Mozartzeit ist Johann Georg Triebensee gewesen. Eine seiner bekanntesten Harmoniemusiken ist die zu Mozarts Don Giovanni. Und damit hören wir jetzt das Amphion Bläseroktett.

Das war das Amphion Bläser Oktett mit der Harmoniemusik zu Wolfgang Amadeus Mozarts Don Giovanni. Das ist das ARD-Nachtkonzert, präsentiert von BR Klassik, und es geht in die Märchen aus Tausend und einer Nacht mit der Aladdin-Suite von Carl Nielsen. Herbert Blomstedt leitet das San Francisco Symphony Orchestra und den San Francisco Symphony Chorus.

San Francisco Symphony Chor und Orchester unter Leitung von Herbert Blumstedt mit der Aladdin-Suite von Carl Nielsen. Was geschieht, wenn sich Missgunst, Eifersucht und Hass zwischen zwei Liebende dringen? Das hat Johann Christian Bach in seiner Oper Amadis de Gaulle untersucht. Die Ausgangskonstellation: zwei Zauberer, Bruder und Schwester, säen erfolgreich Zwietracht zwischen Amadis und dessen Geliebter, der Prinzessin Orian. Doch nach vielen Intrigen und Prüfungen rettet eine Fee das Liebespaar und setzt Amadis wieder als edlen Ritter ein. Viele Emotionen hat Bach für die Pariser Uraufführung ins Ballett gepackt. Und das hören wir jetzt mit der Hanover Band unter Anthony Halstead.

Die Ballettsuite aus der Oper Amadis de Gaulle von Johann Christian Bach war das, mit der Hanover Band unter Anthony Halstead. Und hier kommt jetzt eine Suite im alten Stil. Altertümliche Hoftänze hat Vincent Dandy dafür neu belebt und mit interessanten Harmonien und geschmeidiger Melodik modernisiert. Das isländische Symphonieorchester spielt unter Rúmen Gamba.

Das war die Suite im alten Stil von Vincent Dandy, gespielt vom isländischen Symphonieorchester unter Rúmen Gamba. Gleich wird's 4. Genachrichten begleitet uns der Pianist Leif-Ove Ansnes mit einem kleinen Elegiaco von Jean Sibelius.

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1: Um 4 Uhr mit Olaf Knapp. Die Betreiber kleiner Solaranlagen können auch künftig mit einem festen Preis für den erzeugten Strom rechnen, zumindest übergangsweise. Wirtschaftsministerin Reiche hat ihre Pläne, die Förderung zu kappen, deutlich abgemildert. Eigentlich wollte sie die garantierten Preise für den eingespeisten Strom abschaffen. Im neuen Entwurf aus dem Wirtschaftsministerium ist nun doch übergangsweise ein fester Preis vorgesehen, wenn neue Anlagen ans Netz gehen. Allerdings liegt dieser Preis niedriger als bisher und er soll nur 3 Jahre lang gezahlt werden. Die USA und der Iran haben auch in dieser Nacht ihre gegenseitigen Angriffe fortgesetzt, zum 7. Mal in Folge. Das US-Militär bestätigte, dass neue Attacken auf den Iran gestartet wurden. Aus der Nachrichtenredaktion Ivo Maroschik.
2: Ziel sei erneut gewesen, die militärischen Fähigkeiten des Iran weiter zu schwächen, heißt es vom US-Militärkommando für den Nahen Osten. Das iranische Staatsfernsehen berichtete von Explosionen in Sirik im Süden des Landes und in der wichtigen Hafenstadt Bandar Abbas. Der Iran habe daraufhin Raketen auf Ziele in Jordanien und Kuwait abgefeuert. Kuwait bestätigte, dass die Luftabwehr im Einsatz war. Auch in Bahrain gab es in der Nacht Luftalarm.
1: Trotz der erneuten Eskalationen im Iran-Krieg hat sich Außenminister Wadephul gegen neue Entlastungsmaßnahmen für Bürger wie einen Tankrabatt ausgesprochen. Er glaube nicht, dass das der richtige Weg ist, sagte er dem Redaktionsnetzwerk Deutschland. Aus der NDR-Nachrichtenredaktion Viktor Kupka.
3: Es gehöre zur Ehrlichkeit dazu, den Menschen zu sagen, dass 2 Großkonflikte in der Ukraine und in der Golfregion leider dazu führten, dass die Energiepreise und andere Preise steigen. Das könne man nicht dauerhaft abfedern. Umso wichtiger für ihn, dass die Bundesregierung Verhandlungen in den Konflikten unterstützt. Außerdem müsse die Blockade der Straße von Hormus ein Weckruf sein. Erneuerbare Energien sollten schnell ausgebaut werden, forderte der CDU-Politiker.
1: Die Kritik an Unionsfraktionschef Spahn, auch aus den eigenen Reihen, hält an. Grund ist seine Elternschaft mit Hilfe einer Leihmutter. Der parlamentarische Staatssekretär im Bundesfamilienministerium Brandt nannte Spahns Vorgehen in der Fuldaer Zeitung eine echte Zumutung und unglaubwürdig. Spahn und sein Mann hatten zuvor erklärt, dass eine Leihmutter in den USA das Baby zur Welt brachte. Leihmutterschaft ist in Deutschland verboten. Das Wetter in Deutschland. Tagsüber gebietsweise Schauer. In der Mitte und im Süden zum Teil kräftige Gewitter, sonst meist trocken. Höchstwerte 19 Grad in Ostfriesland bis 29 am Oberrhein. Sonntag im Südwesten Sonne, im Osten Schauer, kräftige Gewitter zum Teil bei 18 bis maximal 26 Grad. Es ist 4.03 Uhr.
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4: Am Mikrofon Marlene Reichert, schön, dass Sie dabei sind. Und wir hören jetzt die Hornistin Helen McDougall und das Bratum Integrum Orchestra unter Sergei Filchenko mit dem D-Moll-Hornkonzert von Antonio Rossetti.

Mit dem D-Moll-Hornkonzert von Antonio Rosetti hörten wir Helen McDougall, Naturhorn und das Bratum Integrum Orchestra unter Sergei Filchenko. Rule Britannia, diese Melodie kennt man auf der ganzen Welt. Nicht zuletzt, weil die englischen Fußballfans damit ihre Jungs von der Nationalmannschaft unterstützen. Aber wer hat's geschrieben? Thomas Augustine Arne hieß der Mann. 1740 hat er Rule Britannia komponiert als Schlussgesang seiner Masque Alfred. Auch 4 Sinfonien hat er geschrieben. Und hier kommt die 4. in C-Moll mit der Hanover Band unter Leitung von Graham Lee Cox.

Musik des englischen Komponisten Thomas Arne im ARD-Nachtkonzert. Das war seine vierte Sinfonie in C-Moll, gespielt von der Hanover Band unter Leitung von Graham Learcox. In die russische Romantik geht's mit dem zweiten Klavierkonzert von Alexander Glasunov. Der Pianist Stephen Coombs spielt zusammen mit dem BBC Scottish Symphony Orchestra unter Martin Brevens.

Stephen Coombs am Klavier und das BBC Scottish Symphony Orchestra unter Martin Bribbins mit dem zweiten Klavierkonzert in H-Dur von Alexander Glazunov. Mit einer kleinen Träne begleitet uns der Gitarrist Miloš Karadalić. Gen Nachrichten, Lagrima von Francisco Tárrega.

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1: Um 5 Uhr mit Olaf Knapp. Die Betreiber kleiner Solaranlagen können auch künftig mit einem festen Preis für den erzeugten Strom rechnen. Zumindest übergangsweise. Wirtschaftsministerin Reiche hat ihre Pläne, die Förderung zu kappen, deutlich abgemildert. Eigentlich wollte sie die garantierten Preise für den eingespeisten Strom abschaffen. Im neuen Entwurf aus dem Wirtschaftsministerium ist nun doch übergangsweise ein fester Preis vorgesehen, wenn neue Anlagen ans Netz gehen. Allerdings liegt dieser Preis niedriger als bisher und er soll nur 3 Jahre lang gezahlt werden. Die USA und der Iran haben auch in dieser Nacht ihre gegenseitigen Angriffe fortgesetzt. Zum 7. Mal in Folge. Das US-Militär bestätigte, dass neue Attacken auf den Iran gestartet wurden. Aus der Nachrichtenredaktion Ivo Maroschik.
2: Ziel sei erneut gewesen, die militärischen Fähigkeiten des Iran weiter zu schwächen, heißt es vom US-Militärkommando für den Nahen Osten. Das iranische Staatsfernsehen berichtete von Explosionen in Sirik im Süden des Landes und in der wichtigen Hafenstadt Bandar Abbas. Der Iran habe daraufhin Raketen auf Ziele in Jordanien und Kuwait abgefeuert. Kuwait bestätigte, dass die Luftabwehr im Einsatz war. Auch in Bahrain gab es in der Nacht Luftalarm.
1: Trotz der erneuten Eskalationen im Iran-Krieg hat sich Außenminister Wadephul gegen neue Entlastungsmaßnahmen für Bürger wie einen Tankrabatt ausgesprochen. Er glaube nicht, dass das der richtige Weg ist, sagte er dem Redaktionsnetzwerk Deutschland. Aus der Nachrichtenredaktion Viktor Kupka.
3: Es gehöre zur Ehrlichkeit dazu, den Menschen zu sagen, dass 2 Großkonflikte in der Ukraine und in der Golfregion leider dazu führten, dass die Energiepreise und andere Preise steigen. Das könne man nicht dauerhaft abfedern. Umso wichtiger für ihn, dass die Bundesregierung Verhandlungen in den Konflikten unterstützt. Außerdem müsse die Blockade der Straße von Hormus ein Weckruf sein. Erneuerbare Energien sollten schnell ausgebaut werden, forderte der CDU-Politiker.
1: Die Kritik an Unionsfraktionschef Spahn, auch aus den eigenen Reihen, hält an. Grund ist seine Elternschaft mit Hilfe einer Leihmutter. Der parlamentarische Staatssekretär im Bundesfamilienministerium Brandt nannte Spahns Vorgehen in der Fuldaer Zeitung eine echte Zumutung und unglaubwürdig. Spahn und sein Mann hatten zuvor erklärt, dass eine Leihmutter in den USA das Baby zur Welt brachte. Leihmutterschaft ist in Deutschland verboten. Das waren die Nachrichten. Das Wetter in Deutschland: am Tage gebietsweise Schauer. In der Mitte und im Süden zum Teil kräftige Gewitter, sonst meist trocken. Höchstwerte 19 Grad in Nordfriesland bis 29 am Oberrhein. Am Sonntag im Südwesten Sonne, Richtung Osten Schauer und vereinzelt kräftige Gewitter bei 18 bis maximal 26 Grad. Es ist 5.03 Uhr.
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4: Mit Marlene Reichert am Mikrofon und ich wünsche einen schönen guten Morgen.

Spiritoso, der erste Satz aus dem G-Dur Flötenkonzert von Giovanni Battista Pergolesi mit Jean-Pierre Rompal und I Solisti Veneti unter Leitung von Claudio Scimone. Mit Musik von Francesco Lecce geht's weiter mit dem Mandolinenkonzert in G-Dur und das spielen Raffaele La Ragione und Il Pomodoro unter Francesco Corti.

Raffaele Laragione und Il Pomodoro unter Francesco Corti mit dem G-Dur-Mandolinenkonzert von Francesco Lecce. Sinfonik von Alexander Borodin schließt sich an. Seine dritte Sinfonie in A-Moll hat er unvollendet hinterlassen. Alexander Glasunow hat den zweiten Satz, das Scherzo, orchestriert. Und damit hören wir jetzt die Göteborger Sinfoniker unter Neeme Järvi.

Der zweite Satz, das Scherzo aus der dritten Sinfonie in A-Moll von Alexander Borodin mit den Göteborger Sinfonikern unter Neeme Järvi. Kammermusik von Antonín Dvořák schließt sich an. Wir hören sein Klaviertrio Nummer 3 in F-Moll mit Lars Vogt am Klavier, Christian Tetzlaff Violine und Tanja Tetzlaff Violoncello.

Christian Tetzlaff Violine, Tanja Tetzlaff Violoncello und Lars Vogt am Klavier mit dem zweiten Satz Allegro Grazioso aus dem Klaviertrio Nummer 3 in F-Moll von Antonín Dvořák. In die Wiener Klassik geht's mit Musik von Leopold Anton Korzeluch. Wir hören seine Sinfonie in D-Dur mit Concerto Köln unter Werner Erhard.

Mit der D-Dur-Sinfonie von Leopold Anton Korsiluch hörten wir Concerto Köln unter Werner Erhard. Das ist das ARD-Nachtkonzert, präsentiert von BR Klassik. Jetzt mit dem dritten Satz aus dem ersten Violoncello-Konzert in A-Moll von Georg Goltermann. Jamal Aleyev spielt zusammen mit dem ORF-Radiosinfonieorchester Wien unter Howard Griffiths.

Jamal Aliyev und das ORF-Radiosinfonieorchester Wien unter Howard Griffiths mit dem dritten Satz Allegro Moderato aus dem A-Moll-Violoncello-Konzert von Georg Goltermann. Das war's für heute im ARD-Nacht-Konzert. Mein Name ist Marlene Reichert. Ich wünsche Ihnen einen guten Start in den Samstag und ein schönes Wochenende.

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1: Die Nachrichten mit Kerstin Fischer. Guten Morgen. Kurzfristige und unerwartete Brückensperrungen wie die in Bonn wird es in Zukunft vermutlich noch viel häufiger geben. Das sagt jetzt Bundesverkehrsminister Schnieder in einem dpa-Interview. Anna Jonecek, WDR aktuell. Wie kommt der CDU-Politiker zu dieser Einschätzung?
2: Weil Brücken viel häufiger kontrolliert werden, als das früher der Fall war. Schnieder sagt, die Brücken stehen im Fokus, weil allen klar ist, wie bedeutsam sie sind und vor allem, wie groß die Probleme werden, wenn sie kurzfristig gesperrt werden müssen. Wir haben das ja Anfang Juni bei der Nordbrücke in Bonn gesehen. Da bricht dann für eine Stadt und alle, die dort von A nach B fahren müssen, das absolute Chaos aus. Deshalb haben die Länder und der Bund in ihrer Bundesratssitzung letzte Woche auch noch mal ganz klar gesagt, dass das Geld aus dem sogenannten Sondervermögen noch konsequenter in die Infrastruktur fließen muss. Immerhin müssen in den nächsten 6 Jahren 4000 Autobahnbrücken saniert werden, viele davon in NRW.
1: Die USA haben in der 7. Nacht in Folge Ziele im Iran angegriffen. Nach Angaben des US-Militärkommandos für den Nahen Osten sollten die militärischen Fähigkeiten des Iran weiter geschwächt werden. Ivo Maruschik für WDR aktuell.
3: Das iranische Staatsfernsehen berichtete von Explosionen in Sirik im Süden des Landes und in der wichtigen Hafenstadt Bandar Abbas. Der Iran habe daraufhin Raketen auf Ziele in Jordanien und Kuwait abgefeuert. Kuwait bestätigte, dass die Luftabwehr im Einsatz war. Auch in Bahrain gab es in der Nacht Luftalarm. Außerdem behauptet eine halbstaatliche iranische Nachrichtenagentur, 2 Öltanker seien in der Straße von Hormuz auf Minen gefahren und in Brand geraten. Das US-Militär weist das aber als falsch zurück.
1: Weitere Meldungen im Überblick. In der Nähe von Karlsruhe ist ein Bahnmitarbeiter aus einem fahrenden Zug gestürzt und lebensgefährlich verletzt worden. Es handelt sich um einen 26-jährigen Mitarbeiter des Sicherheitsdienstes der Bahn. Vorher hatte es eine gewaltsame Auseinandersetzung mit einem Fahrgast rund um eine Ticketkontrolle gegeben. Warum sich die Tür des Zuges öffnete, ist noch nicht geklärt. Bundeswirtschaftsministerin Reiche hat ihre umstrittenen Pläne zum Förderaus für kleine Solaranlagen abgemildert. Die Förderung neuer kleiner Anlagen, etwa auf Hausdächern, soll nach wie vor abgeschafft werden, aber mit einer längeren Übergangsfrist von bis zu 3 Jahren. Der neue Entwurf soll jetzt bald zur Abstimmung ins Kabinett eingebracht werden. In der Erdbebenregion in Venezuela sind inzwischen mehr als 5000 Tote gefunden worden. Die Regierung spricht außerdem von mehr als 16.700 Verletzten. Einsatzkräfte suchen in Venezuela immer noch nach Vermissten, 3,5 Wochen nach dem Doppelerdbeben. In den USA geht am Wochenende die Fußball-WM zu Ende. Heute stehen sich im Spiel um Platz 3 England und Frankreich gegenüber. Anstoß ist um 23 Uhr. Morgen bestreiten dann Spanien und Titelverteidiger Argentinien das Finale der Weltmeisterschaft.
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1: In Duisburg öffnet heute im Innenhafen wieder ein besonderes Schwimmbad, der Duispool. Der Eintritt für das Pop-up-Freibad ist kostenlos. Jan Spelleken, WDR Duisburg.
4: Es ist schon ein ungewöhnlicher Ort, um schwimmen zu gehen, zwischen den Industriedenkmälern und der Gastromeile. Das Konzept hat im vergangenen Jahr rund 2.500 Badegäste angelockt und auch dieses Mal hoffen die Initiatoren darauf, Publikum in den Innenhafen zu ziehen. Geschwommen werden darf nur im extra eingegrenzten Bereich. Hier sorgen Rettungsschwimmer für Sicherheit. Außerdem werde die Wasserqualität regelmäßig überprüft, so die Stadt. Der Duispool ist ein Beispiel dafür, wie Städte sonst ungenutzten Raum nutzbar machen. Die Aktion endet am 6. September.
1: Das war WDR aktuell. Das Wetter in Nordrhein-Westfalen. Heute gibt es mehr Wolken als Sonne. Bis auf einzelne Schauer bleibt es aber meist trocken. Dazu weht der Wind in teils starken Böen. Winterberg erreicht 18 Grad, Bielefeld 23 und Leverkusen 24 Grad. Morgen wird es ähnlich. Bei 18 bis 23 Grad ist die Schauerwahrscheinlichkeit allerdings etwas höher. Am Montag dann oft trocken bei einem Wechsel aus Sonne und mal mehr, mal weniger Wolken. Bei 19 bis 23 Grad. Die Zeit 6.04 Uhr.
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5: Heute mit Daniel Finkernagel einen schönen guten Morgen.

Sergio Azzolini, Großmeister des barocken Fagotts. Ihn haben wir gehört im Schlusssatz aus einem B-Dur-Konzerto von Johann Wilhelm Hertel. Mit dabei Capriccio Basel unter Leitung von Dominik Kiefer. 6:08 und wir treffen jetzt einen jungen Mann aus ziemlich prekären Verhältnissen. Der Vater ist Alkoholiker, er ruiniert die Familie finanziell, die Mutter versucht es irgendwie auszugleichen und verhätschelt und glorifiziert ihren Sohn. Der hält sich für den Allergrößten und ist ein notorischer Lügner, ein Nichtsnutz. Er irrt um die ganze Welt, ist in zig unrühmliche Frauengeschichten verwickelt, betreibt unseriöse Geschäfte, landet zwischenzeitlich sogar in der Psychiatrie und kehrt dann nach 30 Jahren wieder zurück in seine Heimat, nach Norwegen. Dort hat die Frau, die ihn trotz alledem ein ganzes Leben lang geliebt hat, dort hat sie, Solveig, ein ganzes Leben gewartet auf ihren Peer Gynt. Tja, am Ende wird er erlöst, Ende gut, alles gut. Und ich habe mich gefragt, wie wäre die Geschichte wohl ausgegangen, wenn nicht ein Mann, sondern eine Frau dieses Stück geschrieben hätte. Ich vermute mal, Peer Gynt hätte sich zumindest nach 30 Jahren eine ordentliche Watschen von seiner Solveig abgeholt. Aber nun gut, es war nun mal ein Mann, Henrik Ibsen, der Peer Gynt erfunden hat. Und Edvard Grieg hat eine Schauspielmusik dazu geschrieben. Die hören wir jetzt und in der geht jetzt erst einmal die Sonne auf.

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1: Ja, ziemlich aufgeheizte Stimmung in der Halle des Bergkönigs. Und wenn dann noch ein Chor dazu kommt, dann wird die ganze Sache noch bedrohlicher. In der Halle des Bergkönigs, mit diesem Satz endet die erste Peer Gynt-Suite von Edvard Grieg. Das war der Pro-Musiker-Kammerchor Göteborg, die Göteborger Symphoniker, allesamt unter Leitung von Neeme Järvi. In dieser Musik, wie gesagt, von Edvard Grieg, der nicht ganz so weit gereist ist wie sein Held Peer Gynt. Aber immerhin, der junge Edvard, der ist nach Deutschland gekommen, um am ersten Ort der Musikausbildung zu lernen, am damals gerade frisch gegründeten Leipziger Konservatorium, dem Epizentrum gewissermaßen der deutschen Romantik. Und wir hören jetzt von dem Mann, der dieses Konservatorium gegründet hat und auch geleitet hat. Hier ist Musik von Felix Mendelssohn Bartholdy.

0: Der zweite Satz aus der fünften, der sogenannten Reformationssinfonie von Felix Mendelssohn Bartholdy mit dem Freiburger Barockorchester, die Leitung Pablo Eras Casado.
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2: mit Robert Levin. Guten Morgen. Nach der Ausladung des Rappers Danger Dan wehrt sich das ZDF gegen Zensurvorwürfe. Der Rapper sollte zusammen mit dem Pianisten Igor Levit in der Sendung Die Anstalt einen Protestsong gegen Rechtsextremismus aufführen. Kurz vor der Sendung strich der Sender den Auftritt. In einer Stellungnahme des ZDF heißt es, man sei gemeinsam mit dem Justiziariat zu dem Schluss gekommen, dass Teile des Textes als Aufforderung zum politischen Extremismus aufgefasst werden könnten. Heute will sich das ZDF in der Sendung Aspekte ausführlich mit dem Stück befassen. Der Axel Springer Verlag zeichnet den Unternehmer und Investor Peter Thiel mit dem Axel Springer Award 2026 aus. Nach eigenen Angaben würdigt der Verlag damit, Zitat, eine Persönlichkeit, die in außergewöhnlicher Weise neue Märkte geschaffen, bestehende Märkte verändert und die Debatten unserer Zeit nachhaltig geprägt hat. Thiel ist erfolgreicher deutschstämmiger Unternehmer im US-amerikanischen Silicon Valley und klarer Unterstützer von US-Präsident Trump. Er ist wegen seiner radikal rechten und demokratiekritischen Haltung besonders in Deutschland umstritten. Ein Unwetter mit Starkregen und Hagel hat den herzoglichen Park und die Orangerie Gotha beschädigt. Die Stiftung Thüringer Schlösser spricht von Schäden in Höhe von rund 100.000 Euro. Das Unwetter habe vor allem Pflanzen, Blumenbeete, Gehölze und Parkwege zerstört. Auch die wertvolle Pflanzensammlung der Orangerie habe unter dem Hagel und dem starken Wind gelitten. Die historischen Strukturen des Parks hielten dem Sturm stand. Der herzogliche Park Gotha gehört zu den bedeutendsten Gartendenkmalen Thürings. Neben der barocken Orangerie ist hier einer der europaweit ersten Landschaftsgärten nach englischem Vorbild zu sehen. Die irische Schauspielerin Brenda Fricker ist im Alter von 81 Jahren gestorben. Fricker hatte 1990 einen Oscar für die beste Nebendarstellerin in dem Drama Mein linker Fuß bekommen. In Deutschland wurde sie vor allem mit ihrer Nebenrolle in dem Erfolgsfilm Kevin allein in New York bekannt. Fricker spielte eine kauzige Taubenliebhaberin in einem Park, die sich mit dem jungen Kevin anfreundet. Letzten Sommer hatte Fricker im Alter von 80 Jahren ihre Memoiren veröffentlicht mit dem Titel Sie starb jung. Das waren die WDR 3 Kulturnachrichten. Es ist 6.32 Uhr.
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Der Pianist Pierre-Laurent Aimard, und das war wohltemperiertes C-Dur aus Bachs wohltemperierten Klavierpräludium und Fuge. Und in dieser Fuge vier Stimmen, die sich hintereinander ergänzen, die sich umgarmen, Punkt gegen Kontrapunkt, ein sehr abstraktes, hocharchitektonisches Gebilde. Das zu verstehen, das nachzuhören, ist eine unglaubliche intellektuelle Herausforderung. Das ist in der nächsten Musik etwas anders, ich möchte nicht sagen leichter, aber doch etwas völlig anderes. Denn man sollte vielleicht den Titel lesen, den der Komponist drüber geschrieben hat, um einen Einblick zu bekommen, um was es hier überhaupt geht. Und wenn man diesen Titel liest, dann hat man sofort Bilder im Kopf. Cinderella, also Aschenbrödel, großer Walzer, Musik von Sergei Prokofjew.

0: großer Walzer aus dem zweiten Akt des Ballettes Cinderella, komponiert von Sergei Prokofjew und hier im Arrangement für Geige gespielt von Nemanja Radulovic mit seinem Ensemble Les Trilles du Diable. Hier ist das WDR3-Mosaik am Samstagmorgen. Ich bin Daniel Finkernagel, gleich 6:45.
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0: Heute ist es ja ziemlich schick, der deutschen Sprache so viele englische Worte wie möglich unterzujubeln. Das war früher mal anders. Wir sind in den 50er Jahren beim Sender NWDR und da gab es einen Radio-DJ, ein Disc-Jockey, der dachte, man kann den Deutschen das Wort DJ oder Disc-Jockey nicht vermitteln. Also hat er, sein Name Chris Howland, hat er was ganz Nettes gemacht. Er hat das Wort eigentlich nur übersetzt und aus dem Disc-Jockey wurde dann bei ihm der Schallplattenreiter. Damit war er ziemlich erfolgreich und ist dann kurze Zeit darauf später ins deutsche Fernsehen gekommen. Und darum geht es jetzt im Stichtag. Um eine Sendung, die heute vor 65 Jahren zum ersten Mal ausgestrahlt wurde. Martina Meissner nimmt uns jetzt mit in die Steinzeit des deutschen Fernsehens.
2: Vorsicht, Kamera!
3: Die frühen Streiche wirken aus heutiger Sicht charmant nostalgisch, harmlos und herrlich albern. Legendär ist die Szene mit dem verkleideten Scheich, der einen Taxifahrer mit einem Goldbarren bezahlen will.
4: Ich hab doch kein Geld zum Rausgeben.
5: Du gib mir, haben du Frau?
4: Ja.
5: Du gib mir Wagen und Frau.
3: Der Moderator Chris Howland wird in den 50er, 60er Jahren in Deutschland Kult, auch wegen seines charmanten englischen Akzents. Mit trockenem Humor und lockerem Stil bringt er frischen Wind ins deutsche Fernsehen.
6: Aber die richtigen Stars von dieser Sendung sind Sie. In anderen Worten, die Leute, die vor unserer Kamera stehen, aber nur erst hinterher erfahren, dass die gefilmt worden sind.
3: Die Technik ist einfach. Klobige Kameras, schlechte Mikrofone, simple Szenen. Schauspielerin Erika Trappe, damals Lockvogel, erinnerte sich so an die Drehtage.
7: Es war ja mit ganz wenig Aufwand eigentlich viel Wirkung.
3: Zum Beispiel mit einem winzigen Kleinwagen, der mit einem 100-Liter-Tank einen Tankwart zur Verzweiflung bringt.
8: Jetzt schaut er wohl nach, ob's unten nicht wieder rausläuft.
3: Oder ein Mann im Frack, der aus einem Gulli klettert und nach dem Weg zur U-Bahn fragt. Damals Brüller, die der ARD Traumeinschaltquoten von bis zu 60% bescheren. Aber nicht alle schmeißen sich vor Lachen weg. Der ehemalige Hörzu-Redakteur Bodo Land erinnerte sich in einem Interview daran, wie es zum frühen Aus kam.
9: Wer war schuld daran? Erich Mendel.
3: Der damalige Vizekanzler und Vorsitzende des WDR-Rundfunkrats.
9: Im Grunde hat er gesagt, also hier werden Leute, Menschen vorgeführt, diskriminiert.
3: Für Chris Howland ist das völlig unverständlich. Er sagte rückblickend,
10: okay, wir haben Leute verappelt, aber nicht peinlich verappelt. Wir haben nicht nur gefragt hinterher. Und die mussten unterschreiben. Die haben 10 Mark oder 20 Mark dafür bekommen, als Gage.
3: Trotzdem heißt es bereits nach 4 Jahren.
11: Guten Abend, meine Freunde. Hier sind wir mit der letzten Sendung in unserer Sendereihe Vorsicht, Kamera.
3: Die Diskussion darüber, ob Menschen vorgeführt werden, begleitet das Genre bis heute. Was sich stets ändert, ist der Humor und damit auch die Nachfolgesendungen. Erika Trappe konnte mit dem neuen Umgang der Kandidaten nicht viel anfangen.
7: Ich finde nur, dass es einfach härter ist. Manchmal fast schon gemein, ja. Also manchmal tun die mir leid. Und ich glaube, damals mussten einem die Kandidaten nicht leid tun.
3: Und noch etwas ändert sich. Der Aufwand.
9: Immer höher, immer weiter. Ich meine, der Howland wäre doch nie auf die Idee gekommen, mit einem Hubschrauber einen Kiosk aufs Matterhorn zu transportieren und zu hoffen, dass auch der Messner mit der Gruppe da vorbeikommt und auch zu hoffen, dass der reagiert.
12: Ich gehe auch nicht mehr aufs Matterhorn, wenn da weiterhin diese Kiosk stehen.
13: Ja, aber das ist doch ein Service, das ist doch da die
12: werde,
13: Zukunft.
12: Ich werde mich beim Bürgermeister in Zermatt beschweren.
3: Heute ist das Publikum an extreme Streiche, Tabubrüche und schnelle Clips gewöhnt. Ob grenzwertig oder harmlos, Menschen mit versteckter Kamera in absurde Situationen zu schicken und ihre spontanen Reaktionen einzufangen, begeistert bis heute Zuschauer weltweit. Formate wie Verstehen Sie Spaß haben Kultstatus. Und Chris Howland hat schon damals geahnt, dass sein Konzept Zukunft hat.
14: Ich glaube, ein Fernsehsender ist kein richtiger Fernsehsender, bis es eine Version von Vorsicht, Kamera gemacht hat. Dann ist die Sender volljährig.
0: Chris Howland, seine Sendung Vorsicht Kamera, die ging heute vor 65 Jahren zum ersten Mal auf Sendung. Und jetzt heißt es bei uns im WDR 3 Mosaik Vorsicht Plagiat. Diese Melodie haben Sie vielleicht irgendwo schon mal gehört, allerdings in einem ganz, ganz anderen Kontext.

Auf die Idee muss man erstmal kommen, einen der ganz großen, pompösen, französisch-romantischen Schwergewichte zu nehmen, nämlich die Orgelsinfonie von Camille Saint-Saëns, und das Ganze so anzurichten, dass sich ein Schweinchen darin wohlfühlen kann, nämlich als Filmmusik zu dem Film Ein Schweinchen namens Babe. Und diesen großartigen Transfer aus der französischen Romantik, den hat der Komponist Nigel Westlake hingelegt. Der hat auch selbst dirigiert, und zwar das Melbourne Symphony Orchestra. Gehört haben Sie es im WDR 3 Mosaik. Es ist 8 Minuten vor 7.

Rondo aus dem Klarinettenkonzert Nummer 10 in B-Dur von Karl Stamitz mit Paul Meyer und dem Kurpfälzischen Kammerorchester Mannheim. Karl Stamitz, dieser Protagonist der Mannheimer Schule, und wir blicken gleich nach den 7 Uhr Nachrichten auf ein anderes ehemaliges großes musikalisches Zentrum nach Salzburg. Dort gab es gestern den Startschuss für den Salzburger Festspielen. Der umstrittene Theodor Kurenzis hat dirigiert. Wie das Konzert ausgefallen ist, das hören Sie dann bei uns in einer Kritik im WDR 3 Mosaik. Ich bin Daniel Finkernagel und sage bis gleich.

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2: Die Nachrichten mit Kerstin Fischer. Guten Morgen. Wegen seiner Entscheidung für eine Leihmutterschaft wächst die Kritik an Unionsfraktionschef Spahn. Sie kommt inzwischen auch von Vertretern der katholischen und evangelischen Kirchen. Hintergrund der Diskussion ist, dass Spahn und sein Mann Eltern geworden sind mit Hilfe einer Leihmutter in den USA. In Deutschland ist Leihmutterschaft verboten. Thomas Bertsch für WDR aktuell.
3: Der katholische Passauer Bischof Oster spricht von einem echten Skandal. Zur Erfüllung seiner eigenen Wünsche habe Spahn bewusst gegen die Gesetze des Landes und die Grundlinien der eigenen Partei verstoßen, so Oster in einer Videobotschaft. Der evangelische württembergische Landesbischof Gohl befürchtet, dass durch Spahns Verhalten das Vertrauen in die Politik beschädigt wird. Davon profitierten dann am Ende Antidemokraten, heißt es in einer Mitteilung der Kirche. Spahn selbst verteidigte sich in einem Podcast von Bild. Er sagte, er bereue es, sich nicht früher positioniert zu haben.
2: In den USA geht am Wochenende die Fußball-WM zu Ende. Morgen bestreiten Spanien und Titelverteidiger Argentinien das Finale. Heute stehen sich im Spiel um Platz 3 England und Frankreich gegenüber. Anstoß in Miami ist um 23 Uhr. Felix Gerhardt, WDR Sport.
4: Es ist ein Spiel, das hoch umstritten ist. Englands Trainer Thomas Tuchel hatte nach dem verlorenen Halbfinale gesagt, weder sein Team noch die Franzosen hätten Lust darauf. Und auch Frankreichs Trainer Didier Deschamps bezeichnete das Spiel um Platz 3 als Pflicht. Für Deschamps wird es das letzte Spiel als Nationaltrainer. 14 Jahre lang hat er die Equipe Tricolore betreut und gewann 2018 den WM-Titel. Die Nationalmannschaft sei das Beste gewesen, was ihm in seinem beruflichen Leben passiert sei, sagte Deschamps. Es gilt als sicher, dass sein Nachfolger Zinedine Zidane wird. Beide gewannen mit Frankreich 1998 als Spieler die Weltmeisterschaft. Deschamps als Kapitän, Zidane als Doppeltorschütze im Finale.
2: Weitere Meldungen im Überblick. Kurzfristige und unerwartete Brückensperrungen, wie die in Bonn, wird es nach Einschätzung von Bundesverkehrsminister Schnieder in Zukunft noch deutlich mehr geben, weil die Brücken viel häufiger kontrolliert werden, als das früher der Fall war. In den nächsten 6 Jahren müssen allein 4000 Autobahnbrücken saniert werden, viele davon in NRW. Die USA haben in der 7. Nacht in Folge Ziele im Iran angegriffen. Laut US-Militärkommando sollten die militärischen Fähigkeiten des Iran weiter geschwächt werden. Staatliche iranische Medien melden 3 Tote im Süden des Landes. Die iranischen Streitkräfte haben nach eigenen Angaben als Vergeltung US-Militäreinrichtungen in Kuwait und Jordanien beschossen. In Köln wird das Niedrigwasser im Rhein heute für eine besondere Aktion genutzt. Der Verein Krake geht auf die Suche nach E-Scootern, die in den Fluss geworfen wurden. Das ist nicht die erste Suchaktion der Initiative. Sie hat in der Vergangenheit schon hunderte E-Scooter aus dem Rhein geholt, um zu verhindern, dass die Akkus das Wasser verschmutzen.
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2: In Bonn gehen heute Menschen der LGBTQ-Plus-Gemeinschaft auf die Straße, um für ihre Rechte einzustehen. Um 11 Uhr startet der Demozug in der Innenstadt, der am Nachmittag mit einem Flashmob auf dem Münsterplatz endet. Judith Räuber, WDR Bonn.
5: Das Bündnis Pride Bonn will mit der Demonstration auf Rechte von queeren Menschen hinweisen und diese sichtbar machen. Die Veranstalter erwarten rund 3500 Teilnehmer und Teilnehmerinnen. Die Polizei rechnet für die Dauer der Demonstration mit Verkehrsbeeinträchtigungen. Auch am 1. August wird es eine CSD-Veranstaltung in Bonn geben. Die Stadt will zum Anlass beider Termine und als Zeichen der Solidarität die Progress Pride-Flagge hissen. Das ist eine erweiterte Version der Regenbogenflagge.
2: Das war WDR aktuell. Das Wetter in Nordrhein-Westfalen. Heute gibt es mehr Wolken als Sonne. Bis auf einzelne Schauer bleibt es aber meist trocken. Dazu weht der Wind in teils starken Böen. Wermelskirchen erreicht 22 Grad, Essen 24 und Aachen 25 Grad. Morgen wird es ähnlich. Bei 18 bis 23 Grad ist die Schauerwahrscheinlichkeit allerdings etwas höher. Die Zeit 7:04 Uhr.
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7: Gestern ging es los in Salzburg, die Festspiele. Und zum Auftaktkonzert gab es eine Menge Prominenz, darunter auch der ehemalige Intendant Markus Hinterhäuser. Ihn sah man traditionell mit Sakko, Turnschuhen und der Fluppe in der Hand. Theodor Kurenzes, ein Vertrauter von Hinterhäuser, hat dirigiert. Und wie es war, das hören Sie gleich bei uns im Mosaik. Vorab noch Musik eines waschechten Salzburgers. Ich bin Daniel Finkernagel, guten Morgen.

0: Michael Endres mit dem ersten Satz aus der G-Dur-Sonate, Köchelverzeichnis 283 von Wolfgang Amadeus Mozart, dem als junger Mann ziemlich schnell klar wurde, dass er Salzburg auf jeden Fall verlassen muss, hat er dann ja auch gemacht, Richtung Wien. Der deutsche Markus Hinterhäuser, der hingegen, der wäre gerne noch in Salzburg geblieben als Intendant der Salzburger Festspiele. Aber er hatte sich in den letzten Monaten ein ziemlich wüstes Gefecht geliefert mit dem Kuratorium der Festspiele, ist dann im Streit im vergangenen März gegangen. Übernommen hat dann als Interimsintendantin Karin Bergmann. Karin Bergmann war noch von Hinterhäuser geholt worden als Schauspieldirektorin bei den Festspielen. Gestern gab es den Festivalauftakt und wir hören vorab mal, was Karin Bergmann gesagt hat zum Festivalstart.
1: Markus Hinterhäuser hat ein hervorragendes Programm für diesen Sommer zusammengestellt und ich versuche das in seinem Sinne mit den Künstlerinnen und Künstlern durchzuführen.
0: Und ein Künstler, den Markus Hinterhäuser sehr, sehr schätzt, das ist Theodor Korenzis. Ihn hat er geholt, um das Eröffnungskonzert zu dirigieren, und zwar mit seinem Utopia-Orchester. Das ging gestern über die Bühne und für uns war dabei Thorsten Preuß.
2: Es beginnt mit Glockenschlägen. Kein Auftrittsapplaus in der rappelvollen Kollegienkirche, denn Chor und Orchester kommen nach und nach auf die Bühne, während ihr Schlagzeugkollege schon die Glocke schlägt. Ganz am Ende schleicht sich Theodor Korenzis herein. Leicht geduckt, ganz in Schwarz, eher Mönch als Maestro. Von der fernen Orgelempore singt eine Frauenstimme eine mittelalterliche Melodie, wie aus einer anderen Welt. Kein Konzert, sondern ein Ritual. Oder ist es eine Inszenierung? Ein Theaterstück, ein Spektakel. Diese Frage stellt sich immer wieder an diesem Abend, denn Korenzis peppt das Konzert optisch auf. Wenn von einer Laterne gesungen wird, knipsen die Musiker ihre Pultlampen an. Wenn es um Buße und Reue geht, bleiben in der Kirche nur die Kerzen an. Oft ist das dezent und verstärkt die Wirkung. Und doch frage ich mich, ob Korenzis der Kraft der Musik allein nicht ganz traut. Dabei hätte er allen Grund dazu. Zwei starke Stücke stehen im Zentrum. Im ersten Teil die Lieder der Schwermut von György Kurtak. Musik, die von Schmerz, Einsamkeit und Pessimismus geprägt ist. Packend, wie der Utopia-Chor das umsetzt. Vom dämonischen Flüstern bis zum Aufschrei, der im weiten Kirchenraum verhallt. Die bitteren russischen Texte werden gnadenlos herausgemeißelt, fahren wie Messerstiche ins Publikum, intensiv. Und dann im zweiten Teil Musik von Arvo Pärt, der einmal gesagt hat, es genüge, wenn eine einzelne Note schön gespielt wird. In den besten Momenten an diesem Abend gelingt das auch, vor allem den Frauenstimmen. Wenn sie Pärts meditative Spannung entfalten, kommt die Musik zu sich selbst. Das Miserere ist eines von Pärts theatralischeren Stücken. Ein Solistenensemble betet mit wenigen Tönen den biblischen Bußpsalm. Dann bricht mittendrin völlig unerwartet die Schreckensvision vom jüngsten Gericht herein, im Fortissimo mit Chor und E-Gitarren. Korenzis setzt noch eins obendrauf. Rotes Licht flammt auf. Der Chor, der versteckt hinter dem Orchester saß, taucht plötzlich wie aus dem Nichts auf. Später wiederholt Korenzis den Effekt sogar, als im Psalm vom Brandopfer die Rede ist, was im lateinischen Text Holocaust heißt. Da ist plötzlich wieder der ganze Schreckenschor da, obwohl die Partitur sich eigentlich auf die Solisten beschränkt. Und ich frage mich, hat Pärts Musik das wirklich nötig? Ganz am Ende lässt Korenzis Pärts Miserere in ein mittelalterliches Stück übergehen. Harfe und Fiedel improvisieren und die Choristinnen ziehen mit Kerzen durch die Kirche und singen ein Mariengebet. Ein tröstliches Sahnehäubchen auf der unerbittlichen Bitterkeit von Kurtak und Pärt. Kunst und Kitsch liegen nah beieinander an diesem Abend. Schade, weniger wäre mehr gewesen.
0: G gestern in Salzburg das Eröffnungskonzert der Salzburger Festspiele mit dem Dirigenten Theodor Kurenzis, der ja ob seiner Putin-Nähe sehr umstritten ist. Er wird noch weiter aktiv sein bei den Salzburger Festspielen und eine neue Carmen dirigieren. Heute Abend aber geht's dann erstmal weiter mit Jedermann von Hugo von Hofmannsthal, Philipp Hochmeier in der Titelrolle und als Buhlschaft Roxane Duran. Hier ist das WDR3 Mosaik, gleich 7:15.

0: die Wiener Philharmoniker unter Yannick Nézet-Séguin mit Musik von Josephine Weinlich, der Sirenenwalzer, die Sirenenlieder, eine Polka Masur. Das Klassikforum hat vor kurzem mit einer großen Gala 40. Geburtstag gefeiert und den Mitschnitt dieser Gala können Sie heute hören, nach 9 Uhr hier bei uns in WDR 3. Und diejenigen, die uns schon etwas länger zuhören hier in WDR 3, die erinnern sich bestimmt noch an die Stimme des unvergleichlichen Moderators Jolyon Brettingham Smith. Komponist, Pädagoge, Dirigent, Bratschist und vor allem Radiogenie. Mein größtes Glück als Radioanfänger in den 90er Jahren war, dass Jolyon mein Mentor wurde. Von ihm habe ich handwerklich unglaublich viel gelernt, vor allem aber die wunderbare Erkenntnis, dass ernste Musik und Humor wunderbar zusammenpassen. Viel zu früh ist er gestorben, im Jahr 2008. Jolyon Brettingham Smith, er kam aus England. Der Mentor, der kam, wie die Sirenen, aus dem antiken Griechenland.
1: Homers Odyssee hat uns viele Wörter geschenkt. Odyssee zum Beispiel, für eine niemals enden wollende Irrfahrt. Der Name ist abgeleitet vom Helden der Geschichte.
2: Odysseus, der König von Ithaka!
1: Sein Name bedeutet der Zornige, nicht nur auf Altgriechisch. Auch im modernen Griechisch heißt zornig immer noch Oriesmenos. Aber nicht nur die Irrfahrt, die einen zornig macht, hat ihren Namen von Homers Heldenepos. Auch das Bezirzen hat hier seinen Ursprung.
3: Wer bist du?
4: Circe.
3: Die Zauberin?
1: Und auch die ersten Sirenen saßen nicht auf Feuerwehrautos, sondern auf gefährlichen Riffen und versuchten Seefahrer ins Unheil zu locken.
2: Binde mich an den Mast an!
3: Wozu?
2: Ich will die Sirenen hören!
1: Fast jede Heldengeschichte hat auch einen Mentor.
5: Vergiss niemals, aus großer Kraft folgt große Verantwortung.
1: Einen alten, weisen Lehrmeister, der das Potenzial des Helden erkennt.
6: Du hast den ersten Schritt in eine größere Welt getan.
1: Der ihn ausbildet und ihm wichtige Weisheiten mit auf den Weg gibt.
7: Tu es oder tu es nicht. Es gibt kein Versuchen.
1: Auch in der Odyssee gibt es einen alten Vertrauten unseres Helden. Nur hat er den vor dem Trojanischen Krieg zu Hause auf Ithaka gelassen. Und so wird dieser alte Freund des Odysseus der Lehrer seines Sohns Telemachos. Und der Name dieses alten Freundes ist Mentor. Nach ihm sind alle nachfahrenden Mentoren benannt. Mentor ist ein sogenannter sprechender Name, ganz nach dem Motto Nomen est omen. Der Name ist ein Zeichen. Das findet man oft in Filmen und in der Literatur. Odysseus heißt, wie schon gesagt, der Zornige.
8: Mein Name ist Forrest Gump.
1: Diesen Namen könnte man übersetzen mit tölpelhafter Hinterwäldler.
9: Luke, du hast doch nicht begriffen, wie wichtig du bist.
1: Und Darth Vader entpuppt sich im Verlauf der Geschichte, Spoiler Alert, als dunkler Vater.
9: Ich bin dein Vater.
1: Es ist kein Zufall, dass der weise Lehrer Mentor ausgerechnet die Silbe Men im Namen trägt. Eine indogermanische Sprachwurzel, die mit dem Denken, mit dem Mentalen verbunden ist.
10: Es sind nicht unsere Fähigkeiten, die zeigen, wer wir wirklich sind, sondern unsere Entscheidungen.
1: Und wem das jetzt viel zu viele alte, weise Männer waren, dem und der wird das hier gefallen. Wenn Mentor den jungen Telemachos begleitet, um nach seinem Vater zu suchen, so ist es in Wahrheit gar nicht Mentor, sondern die Göttin Athene, die Mentors Gestalt angenommen hat. Die wichtigsten Dinge, die lernt der Sohn des Odysseus also genau genommen von einer Mentorin.
0: Das Wortgeflecht von Christoph Thiemer mit einer verbalen Reise durch die Odyssee hier bei uns im WDR 3 Mosaik. 7 Minuten vor 7:30.

Musik aus dem Herzen der französischen Romantik von einer der ganz, ganz großen, Mélanie Bonis, die unter dem männlichen Pseudonym Mel Bonis Karriere gemacht hat, lange, lange vergessen wurde und erfreulicherweise und endlich jetzt in den letzten Jahren wiederentdeckt wird. Eine ihrer ganz großen Zyklen ist der Zyklus Legendäre Frauen, Femme de Légende, und zu diesen legendären Frauen gehört auch die Salome. Haben wir gerade gehört, porträtiert von Mel Bonis und gespielt vom BBC Scottish Symphony unter der Leitung von Rumon Gamba. In 2-3 Minuten bei uns im WDR3 Mosaik die Kurznachrichten, vorab noch Musik von Georg Friedrich Telemann.

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1: Die Nachrichten mit Robert Levin. Guten Morgen. Kurzfristige und unerwartete Brückensperrungen wie die in Bonn wird es in Zukunft vermutlich noch viel häufiger geben. Das sagt jetzt Bundesverkehrsminister Schnieder in einem dpa-Interview. Anna Jonacek, WDR aktuell, dazu, wie der CDU-Politiker zu dieser Einschätzung kommt.
2: Schnieder sagt, dass auf Brücken mittlerweile viel
3: Rücktrittsforderungen, auch Kirchenvertreter werfen Spahn Doppelmoral vor. In Nordrhein-Westfalen wird das Wohnen für Millionen Menschen teurer, weil die Grundsteuer immer weiter steigt. Der Bund der Steuerzahler hat ausgerechnet, dass jede dritte Kommune die Grundsteuer für das laufende Jahr erhöht hat. Über die Nebenkosten kann das auch an Mieter weitergegeben werden. Für Kommunen ist die Grundsteuer eine der wichtigsten Einnahmequellen. Kurzfristige und unerwartete Brückensperrungen wie die in Bonn wird es nach Einschätzung von Bundesverkehrsminister Schnieder in Zukunft noch deutlich mehr geben, weil die Brücken viel häufiger kontrolliert werden, als das früher der Fall war. In den nächsten 6 Jahren müssen allein 4000 Autobahnbrücken saniert werden, viele davon in NRW. In der Nähe von Karlsruhe ist ein Bahnmitarbeiter aus einem fahrenden Zug gestürzt und lebensgefährlich verletzt worden. Es handelt sich um einen 26-jährigen Mitarbeiter des Sicherheitsdienstes der Bahn. Vorher hatte es eine gewaltsame Auseinandersetzung mit einem Fahrgast rund um eine Ticketkontrolle gegeben. Warum sich die Tür des Zuges öffnete, ist noch nicht geklärt. Das war WDR aktuell.
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0: orthopädisch nicht ganz unproblematisch, aber immerhin, der Ohrwurmfaktor stimmt. Im Holzschuh-Tanz aus Zar und Zimmermann von Albert Lortzing. Das WDR-Funkhausorchester hat gespielt unter Helmut Froschauer. 8:08.
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0: Die Geschichte um Rapper Danger Dan und den Pianisten Igor Levit geht weiter. Die beiden sollten eigentlich zusammen in der ZDF-Satiresendung Die Anstalt auftreten, wurden dann allerdings kurzfristig wieder ausgeladen. Begründung des ZDF, der Song rufe zur Gewalt aus. Die Diskussion und die Kritik am ZDF kocht weiter hoch, deswegen müssen wir heute nochmal sprechen. Simone Schlosser ist ins Studio gekommen. Simone, was sagen denn heute die Medien und die Feuilletons zum Thema?
2: Ja, die finden die Entscheidung weitgehend richtig. Die Süddeutsche Zeitung schreibt zum Beispiel, die setzt sich intensiv mit dem Lied auseinander und kommt dann zu dem Ergebnis, dass das Stück am Thema vorbeigeht.
3: Es arbeitet mit der Vorstellung eines Notstands, in dem die Bürger ihre Sache nun selbst in die Hand nehmen müssen. Doch die AfD gewinnt derzeit Wahlen ohne einen solchen Notstand. Was soll da ein Partisanenkampf helfen, der auf ähnliche Mittel wie das Ausforschen der Adressen von Feinden zurückgreifen soll und mit Grüßen an verurteilte Gewalttäter endet?
2: Und auch die Frankfurter Allgemeine Zeitung stützt die Entscheidung des ZDF. Von Zensur könne keine Rede sein. Die Zeitung kritisiert außerdem, wie die beiden Musiker mit der Absage umgehen. Der Rapper Danger Dan etwa hatte die Ansicht geäußert, der ZDF-Intendant sei bekannt dafür, autoritär in den Sender einzugreifen. Die FAZ sieht diese Aussage kritisch.
3: Mit dem Verschwörungstext spiegelt Danger Dan das Vernichtungsgezeter der AfD und des Rechtsaußenlagers gegen die Öffentlich-Rechtlichen von links außen 1:1. Der Intendant handelt richtig.
2: Die FAZ lobt außerdem, dass das ZDF angekündigt hat, sich auf journalistische Weise mit dem Song auseinanderzusetzen. Dafür plant der Sender heute eine Sonderausgabe der Kultursendung Aspekte. Grundsätzlich anders beurteilt die Taz die Angelegenheit. Die wertet die Absage an Igor Levit und Danger Dan als ein weiteres Zeichen dafür, dass man sich beim Öffentlich-Rechtlichen darum sorge, als zu links wahrgenommen zu werden.
0: Die Diskussion geht weiter und wird heute im ZDF selbst nochmal aufgenommen. Wie gesagt, die Sondersendung Aspekte um 23.35 Uhr zum Thema. Wir schauen nach Düsseldorf, die Oper. Sehr, sehr baufällig. Ein Neubau war bereits geplant, wurde dann aber aus Kostengründen wieder abgesagt. Jetzt hat die Stadt eine Machbarkeitsstudie angekündigt und das beschäftigt Simone auch die Medien.
2: Ja, die Rheinische Post nimmt diese Studie heute sozusagen schon mal vorweg und die Zeitung hat selber geprüft, verschiedene Szenarien, die machbar wären oder nicht, sanieren, neubauen, ein anderer Standort. Am Ende kommt die Zeitung zu dem Ergebnis, dass nur zwei Szenarien realistisch seien, sanieren oder anbauen. Beides aber jeweils nur in Verbindung mit einer Interimsspielstätte. Konkrete Ideen liefert die Rheinische Post auch direkt mit.
3: Ein Blick nach Kassel ist da spannend. Das dortige Staatstheater ist zur Spielzeit 2025-2026 für 5 bis 6 Jahre in eine modulare und rückbaubare Interimsspielstätte auf ein Kasernengelände gezogen. Kosten für die 6-jährige Nutzung der Interimsspielstätte knapp 22 Millionen Euro.
2: Und das ist sogar weniger als die 25 Millionen Euro, die die Stadt Düsseldorf aktuell bereitgestellt hat, um das aktuelle Gebäude so weit zu sanieren, dass es zumindest bis 2030 weiter betrieben werden kann.
0: Und zum Schluss dieser Kulturmedienschau noch ein Blick auf eine andere Diskussion, auf eine andere Kontroverse. Der umstrittene Tech-Milliardär Peter Thiel bekommt in diesem Jahr den Axel Springer Award. Simone, ich vermute mal, das finden nicht alle klasse.
2: Ja, der Deutsche Journalistenverband wirft Springer vor, die eigenen Werte zu verraten. Der Milliardär steht in der Kritik, weil er unter anderem libertäre Ansichten vertritt und seine Softwarefirma Palantir mit autoritären Regimen zusammenarbeitet. Auch die Süddeutsche Zeitung sieht die Auszeichnung kritisch. Sie nennt die Entscheidung politisch provokant. Der Axel Springer Verlag selbst begründet die Auszeichnung damit, dass der Preis auch einen Raum bieten solle zur kritischen Auseinandersetzung. Das ist nach Ansicht der Süddeutschen auch nötig.
3: Peter Thiel hat es zu einer konservativen Hoffnungsfigur gebracht. Was erzählt das über den Konservativismus? Das könnte nun, entsprechend dem Profil des Axel-Springer-Preises, anlässlich der Verleihung geklärt werden.
0: Schreibt heute die Süddeutsche Zeitung und das war die Kulturmedienschau. Danke an Simone Schlosser.

Lang, kurz, kurz. Ein berühmter Rhythmus, ein barocker Erfolgsexport aus Sizilien. Deswegen wird dieser wiegende Rhythmus im Sechsachteltakt auch Siciliano genannt oder Sicilien, wie beim Franzosen Gabriel Fauré, der eine ganz berühmte Sicilien geschrieben hat, sein Opus 78. Von Sizilien nach Norditalien, nach Venedig zu, Sie ahnen es, Antonio Vivaldi.

Musik von Antonio Vivaldi, der hunderte Solokonzerte geschrieben hat, die meisten natürlich für die Violine, aber auch in allen erdenklichen Kombinationen. Hier hat er die Sologeige kombiniert mit der Orgel im D-Moll-Konzerto Rium, Verzeichnis 541, und wir haben den dritten Satz daraus gehört. Roberto Loregian, Orgel, und Federico Guglielmo, Violine, mit dabei das Ensemble L'Arte dell'Arco. Hier ist das WDR3-Mosaik. Gleich wird es 7.49 Uhr, Zeit für Kirche in WDR3. Wie immer, zur Einstimmung geistliche Musik. Heute aus dem großen Oratorium Die Schöpfung von Josef Haydn. Singet dem Herrn alle Stimmen. Die Gechinger Kantorei und dann Kirche in WDR3 mit Ludger Ferst aus Köln.

Morgens, wenn der Tag noch nicht entschieden ist, da gehen einem ja manchmal merkwürdige Dinge durch den Kopf, Bilder oder auch Sorgen. Mein Freund Reinhard hatte einen schweren Radunfall mit Kopfverletzung, Rettungswagen, Intensivstation. Einige Wochen ist das jetzt her und langsam kommt er wieder auf die Beine. Geblieben ist unter anderem ein Jochbeinbruch. In dieser Gesichtspartie liegt vieles nah beieinander. Nase, Nebenhöhlen, Schleimhäute, Nerven und irgendwas stimmt da nicht mehr. Reinhard riecht und schmeckt kaum noch was. Zwei Sinne, die einfach sonst mitlaufen, die fehlen plötzlich im Alltag. Das ist keine Kleinigkeit. Riechen und Schmecken gehören zu unseren stillen Sicherheiten. Man denkt nicht drüber nach, bis sie ausfallen. Dann wird aus jedem Essen eine Frage und aus jedem Geruch ein Test. Kommt da noch was? Und die bange Frage, wird das wieder heil? Was macht man da? Sein Arzt hat ihm ein Riechtraining empfohlen. Tatsächlich, das gibt es. 4 kleine Fläschchen. Gewürznelke, Rose, Zitrone, Eukalyptus. So ein Riechtraining ist kein Trick. Es bringt den Geruch nicht auf Knopfdruck wieder zurück. Man kann ihn nicht erzwingen. Man kann ihn auch nicht herbeidenken. Man kann nur üben. Fläschchen öffnen, dran riechen und warten, was sich da für ein Duft einstellt oder eben auch nicht. Wie schön eine Rose duftet, das kriegt Reinhards Nase noch nicht wieder hin. Genau daran bleib ich hängen. Vielleicht gilt das alles nicht nur für den Geruchssinn. Wir leben ja überhaupt davon, dass Wirklichkeit bei uns ankommt, dass wir merken, was da ist, bevor wir es deuten, bewerten oder erklären. Wahrnehmen ist der erste Kontakt zur Welt. Aus diesem Kontakt erst entsteht so etwas wie Orientierung. Hier beginnt überhaupt erst die Spur auch in Religiöses hinein. Nur wo spürbar etwas bei mir ankommt, kann ich mich ausrichten. Beim Geruch ist das besonders deutlich. Ich sehe ihn nicht, ich kann ihn nicht festhalten. Und doch ist er wirklich. Er liegt in der Luft. Wenn er mich erreicht, verändert er den Raum, kann er mich locken oder auch warnen. Düfte erinnern uns oft an etwas ganz Bestimmtes. So ähnlich ist es auch mit dem Göttlichen. Es steht nicht vor mir wie eine Eins, wie ein sichtbarer Gegenstand. Es ereignet sich in einer Atmosphäre, in einer Geste, einem Wort oder einem Schweigen, das nicht einfach leer bleibt. Die Bibel sagt das sehr sinnlich. Kostet und seht, wie gut der Herr ist. Da wird Gott nicht erklärt, da wird eine Wahrnehmung geweckt, ein Geschmack, eine Ahnung. Reinhard öffnet jeden Tag seine kleinen Fläschchen, Gewürznelke, Rose, Zitrone, Eukalyptus und wartet, ob etwas ankommt. Ich nehme dieses Bild mit in den Morgen. Offen bleiben für das, was sich nicht greifen lässt und doch da ist. Unsichtbar wie ein Duft, ein Hauch Gottes am Anfang dieses Tages. Ludger Ferst aus Köln.

Album für die Jugend von Robert Schumann. Und natürlich soll sich die Jugend bitteschön auch mit der großen kontrapunktischen Fugenkunst auseinandersetzen. Deswegen gibt's in diesem Album für die Jugend auch eine kleine Fuge. Florian Ohlich hat sie gespielt und das war Kirche in WDR 3, ein Beitrag der katholischen Kirche. Gleich nach den 8 Uhr Nachrichten blicken wir hier im Mosaik unter anderem auf ein ganz besonderes Tanzfestival, das eigentlich viel, viel mehr ist als nur in Anführungszeichen ein Festival. Das Tanzfestival in Bielefeld. Ich bin Daniel Finkernagel und sage bis gleich.

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2: 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Die Nachrichten mit Kerstin Fischer. Guten Morgen.
3: Mir ist bewusst, dass dieses Thema in seiner ganzen Dimension menschlich, juristisch, gesellschaftlich, ethisch sehr viele Menschen aus diesem aktuellen Anlass bewegt.
2: Bundeskanzler Merz hat sich zu der aktuellen Leihmutterschaftsdebatte geäußert, ausgelöst durch Unionsfraktionschef Spahn. Es gibt mittlerweile immer mehr Rücktrittsforderungen. Erst im Februar hatte sich die CDU gegen Leihmutterschaft ausgesprochen. Da war Spahns Leihmutter längst mit seinem Sohn schwanger. Dass ihm jetzt eine Doppelmoral unterstellt wird, kann er nur bedingt verstehen, wie er in dem Podcast Ronsheimer sagte.
4: Es gibt die Fragen von auch kirchlicher Moral, ethischen Prinzipien, der entsprechenden Klarheit. Und gleichzeitig gibt es das Leben. Das weiß ich eben als Christ auch, als Katholischer zumal, dass das eine die reine Lehre ist und das andere das echte Leben.
2: Wie es politisch mit Spahn weitergeht, will seine Partei am Montag in der Sitzung des CDU-Präsidiums besprechen. Bei Karlsruhe ist ein Bahnmitarbeiter aus einem fahrenden Zug gestürzt und lebensgefährlich verletzt worden. Der 26-jährige Mitarbeiter des Sicherheitsdienstes der Bahn war mit einem Kollegen dazugeholt worden, nachdem es Streit bei einer Fahrscheinkontrolle gegeben hatte. Judith Hüvelmeier für WDR aktuell.
5: Im Rahmen der Kontrolle soll der mutmaßlich alkoholisierte Fahrgast die beiden Sicherheitskräfte beleidigt haben. Danach war es laut Polizei zu einem Gerangel zwischen dem 36-jährigen Fahrgast und einem 26 Jahre alten Sicherheitsmann gekommen. Dabei gingen beide zu Boden. Hierbei öffnete sich aus bislang ungeklärter Ursache die Tür des fahrenden Zuges und der 26-Jährige stürzte auf Höhe von Ettlingen-Bruchhausen aus dem Zug. Der lebensgefährlich verletzte Bahnmitarbeiter wurde bei einer groß angelegten Suche im Gleisbereich gefunden und in ein Krankenhaus gebracht. Der Tatverdächtige ist noch im Zug festgenommen worden. Die genauen Hintergründe und der Ablauf des Geschehens werden noch ermittelt.
2: Weitere Meldungen im Überblick. Kurzfristige und unerwartete Brückensperrungen wie die in Bonn wird es nach Einschätzung von Bundesverkehrsminister Schnieder in Zukunft noch deutlich mehr geben, weil die Brücken viel häufiger kontrolliert werden, als das früher der Fall war. In den nächsten 6 Jahren müssen allein 4000 Autobahnbrücken saniert werden, viele davon in NRW. Die USA haben in der 7. Nacht in Folge Ziele im Iran angegriffen. Laut US-Militärkommando sollten die militärischen Fähigkeiten des Iran weiter geschwächt werden. Staatliche iranische Medien melden 3 Tote im Süden des Landes. Die iranischen Streitkräfte haben nach eigenen Angaben als Vergeltung US-Militäreinrichtungen in Kuwait und Jordanien beschossen. In den USA geht am Wochenende die Fußball-WM zu Ende. Heute stehen sich im Spiel um Platz 3 England und Frankreich gegenüber. Anstoß ist um 23 Uhr. Morgen bestreiten dann Spanien und Titelverteidiger Argentinien das Finale der Weltmeisterschaft.
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2: Nach mehr als 100 Jahren wird heute die Lutherkirche in der Kölner Südstadt entwidmet. Dagegen ist eine Demonstration mit 200 Teilnehmenden angemeldet. Die Gründe für die Schließung sind vor allem sinkende Mitgliederzahlen und finanzielle Probleme der evangelischen Gemeinde. Estella Masur, WDR Köln.
6: Es ist der letzte Gottesdienst in der Lutherkirche. Mit der Entwidmung verliert sie ihren kirchlichen Status. Künftig soll ein Gebäudeteil mit einem Investor umgenutzt werden. Auf dem restlichen Gelände ist ein Neubau geplant. Die Lutherkirche ist vor allem für ihr großes soziales und kulturelles Programm bekannt. Rund 120 Konzerte finden hier jedes Jahr statt. Deshalb hat eine Initiative bis zuletzt versucht, die Schließung doch noch abzuwenden. Unter anderem mit einer Petition, die von mehr als 13.000 Menschen unterschrieben worden ist.
2: Das war WDR aktuell. Das Wetter in Nordrhein-Westfalen. Heute mehr Wolken als Sonne. Bis auf einzelne Schauer bleibt es aber meist trocken. Brilon erreicht 21 Grad, Nümbrech 23 und Neuss 24 Grad. Morgen wird es ähnlich. Bei 18 bis 23 Grad ist die Schauerwahrscheinlichkeit allerdings etwas höher. Die Zeit 8.04 Uhr.
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7: Was man aus Liebstöckel so alles machen kann, darüber spreche ich heute Morgen mit Sternekoch Daniel Gottschlich von der Magie des Maggi. Doch zunächst, was man aus einem Tanzfestival alles machen kann, das ist jetzt in Bielefeld zu erleben, von der Magie des Mittanzens. Ich bin Daniel Finkernagel, guten Morgen.

Das ist der Rhythmus der Moderne, der Industrialisierung. Und Jacques Offenbach, er war ganz nah dran am Puls seiner Zeit in Paris. Sehr schön zu hören in seiner Ouvertüre zu La Vie Parisienne. Das Philharmonia-Orchester hat gespielt und das Sir Neville Mariner. Es ist genau 7:50. 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

0: Auf dem Wasser zu singen, das berühmte Schubert-Lied, hat sich die Harfenistin Consuelo Giulianelli geschnappt und arrangiert für Instrument. Und als Sängerin hat sie eine Flötistin dazu engagiert, Eva Oertle. 7:45 im WDR 3 Mosaik. Was ist ein Tanzfestival? Auf der Bühne wird getanzt und wir im Publikum schauen zu. Denkste, das kann auch ganz anders laufen. Das kann man jetzt wieder bereits zum 25. Mal in Bielefeld erleben, beim Tanzfestival Bielefeld. Da gibt's nämlich Profis und Laien, teilnehmende, dozierende Workshops, Tanzstudios. Tagsüber kann man selber lernen und tanzen und mitmachen und abends kann man dann internationale Kompanien mit ihren Choreografien und Performances erleben. Die roten Teppiche sind bereits gebürstet und ausgerollt. Morgen aber geht es erst los, dann für 2 Wochen. Und Elisabeth Luft hat sich für uns durchs Haus, durch die Rudolf-Oetker-Halle in Bielefeld führen lassen.
1: Noch ist alles ruhig vor der Rudolf-Oetker-Halle. Bald werden fast 1000 Tänzerinnen und Tänzer durch die roten Flügeltüren strömen. Wie sich das dann anhört, erklärt Ulla Akbetu. Sie leitet das Festival zusammen mit ihrem Mann.
2: Also von den Geräuschen her tanzt es, weil ganz viele Menschen von einem Saal zum anderen gehen und dann hört man von oben und von unten mal hier die Musik raus. Und ja, und es wird geprobt in den Gängen und es ist voll.
1: Auch Cheick Boudan Akbetu findet dafür ein Bild.
3: Die hören eine andere Musik, manchmal kommen vorbei, so wie eine Passage von einem Wind.
1: Seit 25 Jahren leiten die beiden das Festival gemeinsam. Rebecca Igeling, Produktionsleiterin und stellvertretende Leiterin des Städtischen Kulturamtes, ist im 2. Jahr dabei. Die 100 Jahre alte Halle im Art-Dekor-Stil empfindet sie als ehrwürdig, bis sie sich jeden Sommer mit Leben füllt.
4: Wir haben fast 1000 Anmeldungen, 950 Anmeldungen und wenn montags morgens 500 Personen pro Woche hier reinströmen und alles wird langsam lebendig und alles füllt sich mit Leben und mit diesem Enthusiasmus und der Lust zu tanzen, das ist schon wirklich ein Ereignis, einmal pro Jahr.
1: Auch im Foyer sind die Aufbauarbeiten in vollem Gange. Hier im Festivalbüro können täglich Restplätze ergattert werden, gegen Barzahlung und sofern noch Plätze frei sind. Rechts vom Foyer wird eines der 4 Tanzstudios installiert. Alle mit Böden aus Gummi. Das ist wichtig für die Gelenke. Vor allem, weil viele Anfängerinnen und Anfänger dabei sind, auch ältere Menschen und Kinder.
4: Man denkt immer, Bürokratie macht alles unmöglich, aber so ist es nicht. Also insgesamt sind wir hier ein großes Schiff, ja, was eben auch viel möglich machen kann. Unter anderem die Umfunktionierung der Rudolf-Oetker-Halle in ein Riesentanzstudio.
1: Stuhlreihen werden herausgeschraubt, Schwingböden verlegt. Oben öffnet Cheick Boudan Akbetu eine Tür zum großen Konzertsaal.
3: Hier ist der große Saal, der große Studio. Was ist interessant hier, diese Saal, diese Bühne, war das nicht eine so wunderbar tiefe Bühne. Ist genug breit, 4 Treppen.
1: Ganze 18 Meter breit ist diese Bühne. Bei der Abschlusspräsentation am letzten Tag nehmen die Tanzenden sie samt der Treppen in Beschlag.
3: Für die Tanz, das ist toll. Die Akustik, die Musik ist klar, clean, super gut, toll.
1: Maßgeblich geprägt wird das Festival vom Miteinander aller Teilnehmenden. Laien und Profis mit ganz unterschiedlichen Voraussetzungen, meint Ulla Akbetu.
2: Ja, ich denke gar nicht mal, dass das so eine, ja, wie sagt man, Hierarchie ist, sondern es sind alle zusammen. Es gibt Leute, die haben in verschiedenen Disziplinen höheres Niveau. Und dann sind sie im Hip-Hop und dann sind sie da vielleicht mal im Anfängerkurs, wenn sie im klassischen, im höchsten Level sind. Man findet sich abends dann in dem Performance wieder im Theater und tauscht die Erfahrungen aus. Ich glaube, das macht es einfach aus, dieses Zusammensein, was wir heute unbedingt brauchen, mal auf so eine leichte Art und Weise.
1: Damit das gelingt, gibt es ein paar Regeln, erklärt Rebecca Igeling.
4: Hier wird geprobt, getanzt, Schritte probiert, die Leute tanzen förmlich durch die Flure. Und wir haben aber tatsächlich ein Manual und in diesem Manual steht, bitte auf Socken, damit sozusagen auf diesem schönen Linolboden ja keine Ewigkeitsstreifen gibt. Ne? Das ist Denkmalschutz.
1: Beim Programm setzt das Team auf Vielfalt und Abwechslung. Von Afro-Dance über Flamenco bis Pilates ist alles dabei. Und auch neue Formate werden ausprobiert.
4: Zum Beispiel zeigen wir in diesem Jahr einen Tanzfilm zu Germaine Acconi, der im Mai Deutschlandpremiere oder überhaupt Weltpremiere hatte. Und den zeigen wir in Kooperation mit dem Lichtwerk-Kino im Ravensberger Park.
1: So groß die Vorfreude ist, selbstverständlich war die Ausgabe 2026 nicht. Wegen der Haushaltssperre der Stadt konnte das Team erst spät konkret planen. Im Frühjahr hieß es dann nur, das Festival sei gesichert für 2026. Inzwischen aber hat Kulturdezernentin Birgit Beckermann erklärt, das Festival stehe unter einem guten Stern.
4: Es hat auch ausgelöst von Teilnehmerinnen und Teilnehmern des Festivals, die in Sorge waren, wow, das Tanzfestival könnte nicht mehr stattfinden, gab es eine Petition. Und wir haben wirklich gemerkt, das Tanzfestival hat großen Rückhalt in der Bevölkerung. Und wir schauen eher nach vorn und sagen, wie können wir Tanzstadt werden?
0: Das war nochmal die Produktionsleiterin Rebecca Eggeling beim Tanzfestival in Bielefeld, das morgen losgeht. Und Sie haben es von Mosaikautorin Elisabeth Luft gerade gehört. Es gibt immer noch die Möglichkeit, Restkarten zu ergattern, um einen Platz bei den Workshops zu bekommen in den kommenden 2 Wochen in der Rudolf-Oetker-Halle, wie gesagt, in Bielefeld zum 25. Mal das Tanzfestival. Und Sie können sich jetzt schon mal warm tanzen, Radio aufdrehen. Wir haben Tanzmusik, Ballettmusik von Leo Delibe.

Ballettmusik von Leo Delibe aus seinem Ballett Coppelia spielte das Orchestre de l'Opéra de Lyon unter Leitung von Kent Nagano. 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Da habe ich fälschlicherweise für ein bisschen Eile gesorgt. Die Uhrzeit stimmt. Allerdings, Sie haben noch ein ganzes Wochenende Zeit, um Ihre Stimme zu ölen und sich einzusingen. 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Kurz vor 8:30.

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1: Die Nachrichten mit Robert Levin. Guten Morgen. Die USA haben in der 7. Nacht in Folge Ziele im Iran angegriffen. Nach Angaben des US-Militärkommandos für den Nahen Osten sollten die militärischen Fähigkeiten des Iran weiter geschwächt werden. Ivo Maruschik für WDR aktuell.
2: Das iranische Staatsfernsehen berichtete von Explosionen in Sirik im Süden des Landes und in der wichtigen Hafenstadt Bandar Abbas. Der Iran habe daraufhin Raketen auf Ziele in Jordanien und Kuwait abgefeuert. Kuwait bestätigte, dass die Luftabwehr im Einsatz war. Auch in Bahrain gab es in der Nacht Luftalarm. Außerdem behauptet eine halbstaatliche iranische Nachrichtenagentur, zwei Öltanker seien in der Straße von Hormuz auf Minen gefahren und in Brand geraten. Das US-Militär weist das aber als falsch zurück.
1: Neue kleine Solaranlagen sollen nun doch länger gefördert werden als bisher geplant. Bundeswirtschaftsministerin Reiche hat dazu einen überarbeiteten Entwurf des Erneuerbare-Energien-Gesetzes vorgelegt. Torben Müller für WDR aktuell.
3: Übergangsweise ist eine abgesenkte Einspeisevergütung für bis zu 36 Monate vorgesehen. Danach müssten Anlagenbetreiber auf sogenannte Direktvermarktung umsteigen. Das betrifft kleine Solaranlagen bis 25 Kilowatt installierter Leistung, die ab 2027 errichtet werden. Bisher hatten Besitzer kleiner Anlagen, vor allem Privathaushalte, 20 Jahre lang pro Kilowattstunde einen festen Betrag für die Einspeisung erhalten. Reiche hatte geplant, das 2027 abzuschaffen. Das hatte breite Kritik ausgelöst.
1: Weitere Meldungen im Überblick. Unionsfraktionschef Spahn hat verteidigt, dass er und sein Mann ein Kind durch eine Leihmutter in den USA haben austragen lassen. Der CDU-Politiker sagte der Bild-Zeitung, er bedauere, sich nicht schon früher positioniert zu haben. Noch im Februar hatte sich die CDU gegen Leihmutterschaft ausgesprochen. Es gibt Rücktrittsforderungen. Auch Kirchenvertreter warfen Spahn Doppelmoral vor. Kurzfristige und unerwartete Brückensperrungen wie die in Bonn wird es nach Einschätzung von Bundesverkehrsminister Schnieder in Zukunft noch deutlich mehr geben, weil die Brücken viel häufiger kontrolliert werden, als das früher der Fall war. In den nächsten 6 Jahren müssten allein 4000 Autobahnbrücken saniert werden, viele davon in NRW. In der Erdbebenregion in Venezuela sind inzwischen mehr als 5000 Tote gefunden worden. Die Regierung spricht außerdem von mehr als 16.700 Verletzten. Einsatzkräfte suchen immer noch nach Vermissten. In der Nähe von Karlsruhe ist ein Bahnmitarbeiter aus einem fahrenden Zug gestürzt und lebensgefährlich verletzt worden. Es handelt sich um einen 26-jährigen Mitarbeiter des Sicherheitsdienstes der Bahn. Vorher hatte es eine gewaltsame Auseinandersetzung mit einem Fahrgast rund um eine Ticketkontrolle gegeben. Warum sich die Tür des Zuges öffnete, ist noch nicht geklärt.
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1: Heute startet der WDR Kultursommer. Damit bietet der Sender Newcomern aus der Kunst- und Kulturszene in Nordrhein-Westfalen eine Bühne. Barbara Geschwinde, WDR Kultur.
4: Im Fernsehen, Hörfunk und in der WDR-App stellen sich Künstlerinnen und Künstler aus dem Westen vor, die entdeckt werden wollen oder gerade durchgestartet sind. Dazu gehören zum Beispiel die Puppenspielerin Pamela Banchetti, die Band Ember aus Bielefeld und die Lüdenscheider-Autorin Lena Schette, die gerade den Ingeborg-Bachmann-Preis bekommen hat. Damit zeigt der WDR, wie vielfältig Kunst und Kultur im ganzen Land sind, in den Metropolen sowie im ländlichen Raum. Zum 5. Mal hat der WDR dafür eng mit den Kulturbüros in NRW zusammengearbeitet. Bis zum 23. August gibt es immer von Samstag bis Montag ein Porträt eines Newcomers.
1: Das war WDR aktuell. Das Wetter in Nordrhein-Westfalen. Heute mehr Wolken als Sonne, bis auf einzelne Schauer bleibt es meist trocken. Dazu weht der Wind in teils starken Böen. In Bad Münstereifel bis 22 Grad, Warburg 23, in Düsseldorf 24 Grad. Morgen wird es bei 18 bis 23 Grad ähnlich, aber die Schauerwahrscheinlichkeit ist etwas höher. Die Zeit 8.34 Uhr.
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Furiant, der erklärte Lieblingstanz von Antonín Dvořák, hier in seiner böhmischen Suite, Opus 39. Prager Philharmoniker haben gespielt unter Leitung von Jakob Ruscha. 20 vor 9 im WDR 3 Mosaik. Gleich geht es bei uns um ein Kraut, das die einen für eher schlicht halten und für die anderen wohnt diesem Kraut eine gewisse Magie inne. Die Rede ist vom Liebstöckel, im Volksmund auch das Magiekraut genannt. Was man alles draus machen kann, erzählt uns gleich ein Sternekoch. Vorab sind wir im Garten und da ist alles grün oder wie es im englischen Volkslied heißt, All in the Garden Green. Wir hören dies mit The King's Noise.

0: Das englische Volkslied All in the Garden Green in einer Aufnahme mit The King's Noise. Gleich 8:45 im WDR 3 Mosaik.
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0: Dieser Gruß aus der Küche, der kommt heute tatsächlich aus einer Küche. Nicht irgendeiner Küche, sondern einer ganz besonderen. Wir sind im Ochs und Klee, Sterne-Restaurant, direkt am Rheinhafen gelegen. Und mit wunderbarem Blick kann man hier aus der Küche hinausschauen, direkt auf den Rhein. Normalerweise tummeln sich hier 11 Köche. Heute sind es nur 2 an diesem Donnerstagmorgen, wo wir das Gespräch aufzeichnen. Einer davon ist Sternekoch Daniel Gottschlich, der uns hier eingeladen hat. Und wir wollen über eine Zutat sprechen, Daniel, die ich in einem Sterne-Restaurant nicht vermutet hätte. Das Liebstöckel.
2: Ja, also Liebstöckel, ein sehr interessantes Kraut.
0: Auch Maggi-Kraut genannt.
2: Auch Maggi-Kraut genannt.
0: Wie kommt das in die Sterneküche? Das habe ich immer so mir vorgestellt. Das ist sowas, was man in der gutbürgerlichen Küche bei Muttern oder Großmuttern hat, aber nicht in der Sterneküche.
2: Ja, das ist so das Geheimnis der Sterneküche. Einfach so einfache Sachen nehmen. Und natürlich nicht nur. Ne? Es gibt ja auch immer, sag ich mal, ein wichtiger Teil ist auch die Produktqualität und auch, sag ich mal, sich auch vielleicht auch mal ein besonderes Produkt rauszunehmen. Aber im Grunde genommen geht es auch vor allen Dingen darum, genau aus diesen einfachen Zutaten ein tolles Erlebnis zu machen.
0: Und du verbindest damit tatsächlich auch Kindheitserinnerungen, glaube ich, ne? Mit diesem besonderen Kraut.
2: Genau, also vor allen Dingen, also ich habe das eher relativ spät kennengelernt, das Maggi-Kraut, aber ich kannte das Maggi.
0: Natürlich.
2: Und das ist eigentlich der Aufhänger, ja. Warum ich mich auch so für dieses Kraut nachher interessiert habe, weil ich habe dann irgendwann festgestellt, was ist eigentlich dieses Maggi-Kraut? Ja, wenn Maggi mir doch schon so gut gefällt, von der Oma schön in den, die hat das immer früher auf Nudeln drauf gemacht zum Beispiel.
0: Habe ich auch gemacht, ja.
2: Also so Margarine, ja. Bloß keine Butter, da muss immer Margarine, Margarine-Nudeln und dann so ein bisschen Maggi und dann da so rum und dann, ja.
0: Spulen wir mal ein bisschen vor, ein paar Jahre später, du bist Sternekoch und hast dir gedacht, Mensch, aus diesem Kraut meiner Kindheit, da kann ich was Neues machen. Was genau?
2: Ja, genau. Also es war dann wirklich so, dieses Maggi hat mich die ganze Zeit dann verfolgt irgendwie und natürlich auch dann der Liebstöckel. Und dann habe ich mir überlegt, also ich war eigentlich nie so ein großer Fan von Maggi auf Ei. Ja? Nicht so wie die Saarländer, ja, die das ja so zelebrieren quasi, ja. Sondern ich war eigentlich immer so ein bisschen so, ich fand es eigentlich immer vor allem in so weiches Ei. Also, obwohl ich Maggi liebe, ja. Also Maggi mag und Maggi liebe. Und dann dachte ich aber, ey, genau deswegen muss es eigentlich so ad absurdum führen. Und da ist mir die Idee für das Maggi-Ei eingefallen.
0: Ja. Das schauen wir uns jetzt mal an. Du hast dir was vorbereitet. Wir haben hier das berühmte Maggi-Kraut, Liebstöckel hier liegen. Was machst du jetzt damit genau?
2: Genau. Also, erstmal grundsätzlich haben wir so eine Art eigenes Maggi gekocht. Aus Liebstöckel, ja. Also, es ist eigentlich so wie so eine vegetarische Jus. Und dann wird da ganz viel Liebstöckel reingepackt. Da kommen natürlich noch andere Gewürze rein. Das ist natürlich alles geheim. Ja,
0: natürlich.
2: Das ist eine Geheimzutat, genau wie das Maggi selber eine Geheimzutat ist. Deswegen haben wir es auch in diese, ich sag jetzt mal, Maggi-ähnliche Flasche gepackt. Und haben
0: sieht auch so aus, ein bisschen vom Design her. Es ist gelb und rot, aber es steht nicht Maggi drauf, sondern
2: Maggi.
0: Das ist meine
2: eigene. Das ist der Zauber, das ist meine eigene Maggi aus einem ganz einfachen, das ist das Besondere an der Sterneküche heutzutage. Nicht mehr nur so opulente Produkte, sondern dieses aus was Einfachen, was Tolles, Interessantes zu machen. So, und jetzt können wir das Ganze mal ganz kurz hier umsetzen. Pass auf, ich habe hier so eine Art Eigelb-Creme, die wir gemacht haben.
0: Sieht orange aus.
2: Genau, also aus dem Eigelb quasi. Ne? Das füllen wir jetzt hier unten in diese Eierschalen. Du siehst, wir haben diese Eierschalen ganz schön abgekappt.
0: Das sind geköpfte Eier, die leer sind und da kommt jetzt dieses orangene, pürierte Zeug rein.
2: Nee, das ist tatsächlich einfach nur Eigelb mit ein bisschen Salz. Ja, das ist Sous-Vide gegart erst, also in so einem Beutel.
0: Ja.
2: Ne? Und dann wird das quasi, wenn es abgekühlt ist, wird es dann nochmal durchgestrichen durch so ein ganz feines Sieb.
0: Ja.
2: Und dann hast du halt diese schöne, sag ich mal, wachsige oder wachsweiche Konsistenz. So, und dann haben wir hier, jetzt kommt ein wichtiger Teil, das ist das Liebstöckelöl. Das ist eine Menge Liebstöckel, ja, auch ein bisschen Spinat und eine Prise Salz und dann wird das fast 1:1 mit Öl längere Zeit gemixt, dass es auch so quasi das Chlorophyll sich löst, deswegen sieht es aus, ist wunderbar grün, ja.
0: Dunkelgrün.
2: Also sehr, sehr grün. Das kommt jetzt hier so ein bisschen rein, auch in das Ei. So, und jetzt kommt natürlich...
0: Also anstelle des Eiweißes, so sieht das ein bisschen aus, ne?
2: Genau, also, ja. Ja. Okay. Und dann haben wir den Nussbutter-Schaum, der natürlich auf Eibasis ist. Ja? Und den habe ich hier in so einem Sahnesiphon.
0: Ein Nussbutter-Schaum.
2: Genau, in einem Sprühaufschäumer. Den spritze ich jetzt hier rein. Diese cremige Eimasse ist jetzt hier mit drin. So, und jetzt kommt natürlich etwas Schnittlauch noch drauf. So ein bisschen.
0: Den hast du schon vorbereitet, ganz klein und fein gehackt.
2: Ja, klar.
0: Kleine Note oben
2: drauf. Und ganz, ganz feine Graubrot-Croutons. Ja, ganz fein. So einen leichten Knack.
0: Ja. Ne?
2: So, und jetzt kommt der Clou. Jetzt darfst du dieses Ei nehmen und dann nimmst du die Magie aus dieser Flasche und kippst dir was da drauf und darfst dir so viel drauf machen, wie du willst. Immer wieder ein bisschen was löffeln und dann wieder was drauf machen. Und jetzt probierst du mal. Ob dir das Magie-Ei schmeckt. Ich probiere auch mal.
0: Boah.
2: Das weckt Kindheitserinnerungen, oder?
0: Es weckt Kindheitserinnerungen, ganz klar. Aber was dahinter ist, man merkt im Abgang gewissermaßen die ganzen Vielzahl von Aromen, die auf einmal da aufploppen.
2: Mhm.
0: Das Ganze hat irgendwas mit Maggi zu tun, aber noch mit viel, viel mehr.
2: Ja.
0: Das ist Geheimnis wahrscheinlich, oder?
2: Genau, darum geht es natürlich auch. Ich sage jetzt mal, sonst hast du natürlich Maggi und Ei, das ist ja sehr eindimensional. Oder in dem Sinne zweidimensional. Hier sind natürlich mehr Schichten, ne? Allein durch den Schnittlauch, das ist Liebstöckelöl, das bringt natürlich nochmal eine andere Intensität. Dieses Ei, gelb unten drinne und in dem Schaum. Da ist auch so ein ganz bisschen Senf mit drin, das ist ein bisschen mit Essig abgeschmeckt. Deswegen hast du dieses krasse Umami-Feeling im Mund.
0: Das Maggi-Ei, also hier im Ochs und Klee, ist ein Maggi-Ei, haben wir gehört, von Sternekoch Daniel Gottschlich. Ganz herzlichen Dank. Und ich werde jetzt mich, glaube ich, an die nächsten 10 Maggi-Eier hier mal machen. Ne?
2: Sehr gerne.
0: Unfassbar lecker. Dankeschön.
2: Danke.

dass hier jemand komponiert hat, der bzw. die beim großen Haydn gelernt hat, das war, denke ich, nicht zu überhören. Musik von Marianne von Martinez, der erste Satz aus ihrer Ado-Sonate, gespielt von Edith Meschulam und Edith Meschulam-Kormann, so der vollständige Name. Vor einigen Wochen gab's bei uns eine große Sause im Hause. 40 Jahre Klassikforum galt es zu feiern mit einer großen Gala. Und bei dieser Gala hatten wir Gelegenheit, auch mit vielen Hörerinnen und Hörern in Kontakt, ins Gespräch zu kommen. Hören wir mal ganz kurz rein.

0: Ich hatte Ihnen eben hier im WDR3-Mosaik eine WDR3-Hörerin angekündigt. Stattdessen kam Sol Gabetta, macht nichts. Salut d'amour hat sie gespielt von Edward Elgar. Aber jetzt endlich unsere Hörerin.
1: Tatsächlich höre ich das Klassikforum auch schon viele, viele Jahre. Ich glaube, fast schon über 30 Jahre. Und immer wieder, nicht regelmäßig, aber doch. Und ich höre es auch oft auch nach. Und ich freue mich immer wieder über diese wunderbaren Interviews, dieses Kennenlernen von ihren Moderatoren und aber auch von den Künstlerinnen und Künstlern, die man so mit Leib und Seele kennenlernt in diesen Interviews. Das ist einfach toll.
0: Ein Klassikforum-Fan bei der großen Feier, bei der großen Gala 40 Jahre Klassikforum vor ein paar Wochen hier bei uns im großen Sendesaal des WDR. Diese große Gala können Sie gleich hören, den Mitschnitt nach den 9 Uhr Nachrichten im Klassikforum. Und wenn Sie mögen, dann können Sie sich dazu Fotos anschauen. Wir haben eine große, ich möchte sagen, eine gigantische Fotostrecke für Sie aufbereitet mit vielen, vielen Impressionen aus dem Publikum, im Foyer, im Saal und natürlich von den Protagonisten auf der Bühne. Sämtliche Moderatorinnen und Moderatoren und natürlich viele, viele prominente Musikerinnen und Musiker. Gleich im Klassikforum. Das war's für uns im WDR3-Mosaik. Stellvertretend fürs gesamte Team bedankt sich Daniel Finkernagel fürs Zuhören. Ihnen allen ein exzellentes Wochenende.

0: 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Es ist 9 Uhr. 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
1: Die Nachrichten mit Kerstin Fischer. Guten Morgen. Die Verbraucherzentralen fordern klarere Regeln beim Handgepäck. Hält man die Maßgaben der Airlines beim Handgepäck nicht ein, wird es oft schnell sehr teuer. Oft ist aber gar nicht klar, wie genau das Maß sein soll. Denise Potzkay, WDR aktuell.
2: Laut EU-Recht müssen Fluggesellschaften zwar ein angemessenes Handgepäck kostenlos mitnehmen. Was jetzt genau angemessen heißt, legt jeder aber anders aus. Die Verbraucherschützer sagen, zum Teil ist es dann nur eine sehr kleine Tasche. Die Verbraucherzentralen haben jetzt Klage gegen mehrere Fluggesellschaften eingereicht. So wollen sie endgültig klären, wie groß oder schwer das Handgepäck sein darf, was kostenlos mitgenommen werden muss. Mitte nächsten Jahres treten dann noch neue EU-Regeln in Kraft, durch die es leichter werden soll, Preise zu vergleichen. Passagiere sollen dann direkt bei der Auswahl der Flüge sehen, welches Gepäck im Preis drin ist und was extra kostet.
1: Kurzfristige und unerwartete Brückensperrungen wie die in Bonn wird es in Zukunft vermutlich noch viel häufiger geben. Das sagt jetzt Bundesverkehrsminister Schnieder in einem dpa-Interview. Anna Jonecek, WDR aktuell. Wie kommt der CDU-Politiker zu dieser Einschätzung?
3: Weil Brücken viel häufiger kontrolliert werden, als das früher der Fall war. Schnieder sagt, die Brücken stehen im Fokus, weil allen klar ist, wie bedeutsam sie sind und vor allem, wie groß die Probleme werden, wenn sie kurzfristig gesperrt werden müssen. Wir haben das ja Anfang Juni bei der Nordbrücke in Bonn gesehen. Da bricht dann für eine Stadt und alle, die dort von A nach B fahren müssen, das absolute Chaos aus. Deshalb haben die Länder und der Bund in ihrer Bundesratssitzung letzte Woche auch noch mal ganz klar gesagt, dass das Geld aus dem sogenannten Sondervermögen noch konsequenter in die Infrastruktur fließen muss. Immerhin müssen in den nächsten 6 Jahren 4000 Autobahnbrücken saniert werden, viele davon in NRW.
1: Weitere Meldungen im Überblick. Unionsfraktionschef Spahn hat verteidigt, dass er und sein Mann ein Kind durch eine Leihmutter in den USA haben austragen lassen. Der CDU-Politiker sagte der Bild-Zeitung, er bedauere, sich nicht schon früher positioniert zu haben. Noch im Februar hatte sich die CDU gegen Leihmutterschaft ausgesprochen. Es gibt Rücktrittsforderungen. Auch Kirchenvertreter werfen Spahn Doppelmoral vor. Bundesinnenminister Dobrindt warnt vor einer verschärften Sicherheitslage in Deutschland. Der CSU-Politiker sagte der Welt am Sonntag, dass er die Bedrohungslage hochgestuft hat. Das bedeutet, dass in Deutschland jederzeit mit dem Risiko von Anschlägen zu rechnen sei. Die Regierung befasst sich bald mit einer Reform der Nachrichtendienste, damit die in Zukunft mehr Kompetenzen haben. Bundeswirtschaftsministerin Reiche hat ihre umstrittenen Pläne zum Förderaus für kleine Solaranlagen abgemildert. Die Förderung neuer kleiner Anlagen, etwa auf Hausdächern, soll nach wie vor abgeschafft werden, aber mit einer längeren Übergangsfrist von bis zu 3 Jahren. Der neue Entwurf soll jetzt bald zur Abstimmung ins Kabinett eingebracht werden. Die USA haben in der 7. Nacht in Folge Ziele im Iran angegriffen. Laut US-Militärkommando sollten die militärischen Fähigkeiten des Iran weiter geschwächt werden. Staatliche iranische Medien melden 3 Tote im Süden des Landes. Die iranischen Streitkräfte haben nach eigenen Angaben als Vergeltung US-Militäreinrichtungen in Kuwait und Jordanien beschossen.
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1: In Rheine beginnt heute die Convention Octocon. Bei ihr dreht sich alles um die Themen Anime, Gaming und Nerdkultur. Werle Selig für WDR aktuell.
4: Die Messe vereint mehrere spannende Themenwelten. Die Cosplay-Szene ist zum Beispiel dabei. Sie schlüpfen mit selbstgemachten Kostümen in die Rolle ihrer Lieblingsfigur aus Film und Videospiel. Andere tauschen sich über Brett- und Kartenspiele aus. Es treffen sich Fans aus ganz Deutschland mitten in Rheine. Und auch Neulinge können unkompliziert in diese neue Welt eintauchen.
1: Das war WDR aktuell. Das Wetter in Nordrhein-Westfalen. Heute gibt es mehr Wolken als Sonne. Bis auf einzelne Schauer bleibt es aber meist trocken. Dazu weht der Wind in teils starken Böen. Attendorn erreicht 21 Grad, Minden 23 und Heinsberg 24 Grad. Morgen wird es ähnlich. Bei 18 bis 23 Grad ist die Schauerwahrscheinlichkeit allerdings etwas höher. Die Zeit 9.04 Uhr.
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5: Einen schönen guten Morgen und herzlich willkommen zum Klassikforum. Ich bin Susanne Ockelmann. Heute ist das Klassikforum anders als sonst. Heute senden wir einen Höhepunkt in der Klassikforum-Geschichte, unsere Jubiläumsgala zum 40. Jahr des Klassikforums. Vor genau zwei Wochen ging es abends um 19 Uhr los im vollbesetzten großen Sendesaal des Kölner Funkhauses am Wallrafplatz. Das Aufgebot der Solistinnen und Solisten und der Ensembles war ein Füllhorn, so wie die Bandbreite, die sie von uns ja gewöhnt sind. Aber diesmal live. Schlagwerker Alexei Gerasimis, Pianist Fabian Müller, Blockflötistin Dorothee Oberlinger, Bariton Holger Falk, die Akkordeonistin Viviane Chasso, außerdem das Ensemble Novo Aspetto, das Brassquintett und ein Streichquartett des WDR-Sinfonieorchesters. Sie alle haben den Abend musikalisch gestaltet, mit Werken von Bach und Beethoven bis Astor Piazzolla, vom Barock bis heute. Und präsentiert wurde die Gala vom ganzen Klassikforum-Team, von WDR3-Programmchef Matthias Kremin und von unserer Gastmoderatorin Elke Heidenreich. Großes Aufgebot, der Abend ging länger als gedacht, das lag nicht zuletzt am Applaus. Hätten wir den komplett in der Ausstrahlung gelassen, gäbe es in den kommenden drei Stunden ungefähr 15 Minuten mehr Applaus zu hören, formatsprengend. Das sagt aber auch was über die Stimmung des Abends. Der fing gleich gut an mit Applaus und mit der wie immer schwungvollen Begrüßung durch Jörg Lengersdorf.
6: Das ist der Applaus für Sie, Musiker des WDR-Sinfonieorchesters, das Brassquintett und die Kolleginnen und Kollegen vom Klassikforum, das ins 40. Jahr geht. Und ich kann mich daran erinnern, am Anfang meiner Pubertät, da war ich 13, da habe ich zum Geburtstag, ja, ging früh los, habe ich zum Geburtstag einen Kassettenrekorder geschenkt bekommen. Und dann waren anschließend irgendwann die Osterferien. Also mein Geburtstag war im März, dann kamen Osterferien. Und es ist wirklich wahr, das erste Stück, das ich mit meinem Kassettenrekorder in den Osterferien aufgenommen habe, morgens um 9, das war Hindemith Violinkonzert. Und David Oistrakh selbst hat Geige gespielt. Wunderschöne Aufnahme. Und Sie können sich denken, das Klassikforum, das war damals noch jünger als ich, also das war so ein richtiges Küken. Und es ist so, dass das immer noch manchmal passiert, dass ich mir diese Kassette raushole und mir denke, was für ein Juwel und womit hat mich das Klassikforum alles beschenkt. Deswegen wache ich jetzt manchmal morgens auf und denke mir, ach, heute darf ich hoffentlich wieder das Klassikforum hören. Hoffentlich muss ich heute nicht moderieren. Aber damit ich heute möglichst wenig sagen muss, sondern tatsächlich ganz viel zuhöre, haben wir eben meine Kolleginnen und Kollegen, die Moderatorinnen und Moderatoren des Klassikforums hier auf der Bühne und das Brassquintett des WDR-Sinfonieorchesters. Musik von Paul Dücker.

0: das Brassquintett des WDR Sinfonieorchesters. Ich bin Jörg Lengersdorf. Und wir haben gerade gehört, die Fanfare aus der Peri von Paul Dukas. Und ich stehe direkt mal neben dem Trompeter vom WDR-Sinfonieorchester, neben Peter Mönkedieck. Peter, bist du eigentlich Frühaufsteher? Weil als Musiker muss man ja eigentlich normalerweise so die höchste Leistung abends um 20 Uhr bringen. Bist du eher so ein Frühaufsteher oder schläfst du morgens aus?
1: Frühaufsteher, auf jeden Fall. Das bringt das Alter so mit sich.
0: Das ist eine gute Nachricht auch fürs Klassikforum auf WDR 3. Und ich hoffe einfach, du erzählst mir jetzt das nächste Stück, was ihr mitgebracht habt, Quintett von Viktor Ewald. Das hast du auch im Klassikforum entdeckt oder wie ist es dazu gekommen?
1: Na, dieses Stück ist eines der ersten nur für Blechbläser im Original geschriebenen romantischen Werke. Also man muss sich das so vorstellen, als die Blechblasinstrumente sich entwickelt haben, gab es ja diese Teile, diese Ventile auf den Trompeten, auf den Hörnern und so weiter gar nicht. Ja? Und die wurden im 19. Jahrhundert erst entwickelt. Und Viktor Ewald war jemand, der als Zar Alexander III. In Russland regierte, übrigens Kornettist gewesen, dann verstärkt Blechblasmusik für Instrumente mit Ventilen geschrieben hat. Das Stück war ein Originalstück für zwei Kornette, Althorn, heute nur noch in der Brassband zu finden, Tenorhorn und Tuba.
0: Also wenn ich dich richtig verstehe, vorher gab es diese Klappen, die du dann die ganze Zeit drückst auf deinem Instrument, die gab es noch nicht. Und das heißt, so ein schweres Stück, wie da jetzt bei dir auf dem Pult liegt, das wäre eigentlich gar nicht spielbar gewesen vorher.
1: So ist es. Und dann ist es nämlich jetzt auch so, dass wir heute, wenn wir unser Programm lesen und entdecken Viktor Ewald Quintett in H-Moll, das gar nicht spielen könnten, ja, weil wir keine Instrumente für H-Moll haben. Gott sei Dank ist das ein Druckfehler. Und wir haben dieses Stück natürlich im Original in B-Moll auf den Pulten liegen.
0: Also okay, was Sie jetzt hören, ist also erstens die Folge eines Druckfehlers. Nicht das Quintett in H-Moll von Viktor Ewald, sondern jenes in B-Moll. Peter Mönkedieck spielt zusammen mit dem Brass Quintett des WDR Sinfonieorchesters hier im Klassikforum live.

0: das Brass-Quintett des WDR-Symphonieorchesters mit Viktor Ewalds Blechbläserquintett in D-Moll hier im Live-Klassikforum aus dem Kölner Funkhaus. Ja, und ich habe es eben schon gesagt, das Beste am Klassikforum ist eigentlich nicht, wenn man selber was sagt, sondern das Beste am Klassikforum ist, wenn man das Mikrofon aus der Hand geben kann und einfach zuhören darf. Und ich darf das jetzt auch mit Fug und Recht, mein Mikrofon abgeben. Und ich gebe es jemandem, der das gerne nimmt. Er trägt nämlich gerne Verantwortung. Das muss er auch. Er ist mein Chef, der Chef von WDR 3, Matthias Krimin. Matthias, du hast das Wort.
1: Danke, Jörg. Ja, willkommen auch von mir. 40 Jahre Klassikforum. Das sind, Kopfrechnen, also 6 Sendungen pro Woche, 52 Wochen, 40 Jahre, über 12.000 Sendungen gewesen, die wir da gemacht haben. 12.000 Sendungen, die moderiert wurden von natürlich vielen Leuten. Viele Menschen haben das Klassikforum gestaltet im Laufe der Jahre. Aber aktuell ist es die Riege dieser Moderatoren, und damit habe ich schon den ersten Fehler gemacht. Denn es sind keine Moderatoren, sondern es sind Autorinnen und Autoren, die diese Sendung machen. Es ist eine Sendung, Sie lesen ja wahrscheinlich auch ab und zu davon, dass Computer die Stücke zum Beispiel beim Popradio nicht auswählen, aber doch sehr unterstützen die Musikauswahl und bis hin zu Musik generieren. Aber hier im Klassikforum, da ist jedes Programm handverlesen. Da sitzt immer eine Autorin, ein Autor hinter, der dann auch die Sendung am Mikrofon präsentiert. Meistens nennen sie nur ganz kurz und bescheiden am Ende der Sendung ihren Namen und sagen dann fröhlich bis zum nächsten Mal, einen schönen Tag noch. Ich möchte sie mal jetzt am Anfang dieser Sendung nennen, weil das ganze Team ist da und wir haben sie alle miteinander dort auf dem Sofa und hier vorne sitzen. Es sind Hein van Eckert, Katharina Eickhoff, Nele Freudenberger, Jörg Lengersdorf, Christian Möller, Caroline Pierich, Wolfgang Sandberger, Heike Schwers, Susanne Ockelmann, die Redakteurin, sitzt da und ihr dürft euch ja nicht selber loben und auf die Schulter klopfen, aber ich bin der Programmchef, ich darf das und sage vielen Dank euch für viele tausend schöne Stunden Klassikforum, die ihr gestaltet habt. Ich glaube, dieser Applaus ist für euch. So, jetzt auch gut, ne? So. Ja, Klassikforum. Vielleicht eine Sache, die vielleicht überrascht es Sie. Das Klassikforum ist keine Sendung für Experten. Im Konzept dieser Sendung steht ein Konzept für eine Sendung klassischer Musik, die gehobene Unterhaltung ist. Das ist die Idee des Klassikforums. Das klingt jetzt leicht, ist aber sehr schwer. Denn es gibt ja viele Dinge zu berücksichtigen. Man muss etwas bieten, was in den Vormittag passt. Es muss etwas dabei sein, was für die Menschen ist, die ja einfach gerne schöne Musik hören, aber sich nicht als Experten verstehen. Es sollte aber auch was dabei sein für die, die schon vielleicht ein bisschen mehr wissen und die sich langweilen, wenn man nur die kleine Nachtmusik andauernd spielt. Es soll was dabei sein für Brass, nicht immer nur Klavier, für großes Orchester, Gesang nicht vergessen. Vielleicht ist sogar ein Thema in der Sendung, das zu berücksichtigen ist. Keine Doppelungen. Gestern waren schon die Planeten von Gustav Holst. Okay, also morgen kann ich die Planeten nicht nochmal spielen oder einen anderen Satz daraus. Das ist nicht trivial. Die Moderationen dürfen nicht zu lang sein, aber gerade auch so lang, dass Menschen, die sich für ein bisschen mehr Details interessieren, auch befriedigt werden. Es sollte nicht langweilig sein, versteht sich von selbst. So. Und, was Sie wahrscheinlich gar nicht wissen, aber die Moderatoren haben durchaus einen Heidenrespekt vor der Schwarmintelligenz der WDR-3-Hörerschaft, also vor Ihnen. Ja? Weil, wenn wir einen Fehler machen, passiert nicht oft, aber wenn mal ein Fehler vorkommt, eine falsche Nummer, Bachwerkeverzeichnis oder Opuszahl, dann ist garantiert jemand, der nach der Sendung schreibt, ja, der Herr Lengersdorf hat so eine schöne Sendung gemacht, aber bitte teilen Sie ihm mit, dass das nicht Bachwerkeverzeichnis 1003, sondern 1002 AB war und das Konzert in D-Moll von Mendelssohn ist auch nicht 1869 geschrieben worden, das hatte da zwar und so weiter, wissen, was ich meine. Und ich sage Ihnen, das ist wirklich so, ich meine, fair enough, wenn Sie recht haben, haben Sie recht, also dann geben wir ja auch gern zu, dass sie einen Fehler gemacht haben. Ich war sehr auf dem Quivif, als ich, glaube ich, die zweite Klassikforum-Sendung moderiert habe, hatte ich etwas über den französischen Komponisten Camille Saint-Saëns im Programm. Und ich dachte, okay, Klassikforum, guckst du mal lieber vorher nochmal alles nach. Hab also in der Online-Enzyklopädie Wikipedia nochmal alles durchgeforstet und, oh, guck mal da, der Satz, Nach gescheiterter Ehe verließ Camille Saint-Saëns seine Frau und hinterließ nur einen Zettel auf dem Küchentisch, auf dem stand: Ich bin weg. Dachte, gute Geschichte, aber vielleicht noch mal eine zweite und lieber noch mal eine dritte Quelle angucken. Also noch mal Grove Dictionary of Music, hier noch mal Biografie, da noch mal Biografie. Oh, Fußnote. Die Geschichte mit dem Zettel. Stimmt, aber da gibt's doch einen Brief, der liegt in dem und dem Archiv, der ist nicht veröffentlicht. Der Autor hat aber diesen Brief gesehen, also es gibt einen echten Abschiedsbrief. Gut, sage ich also in der Sendung, okay, also und nicht wie bei Wikipedia beschrieben, nur ein Zettel, sondern ein richtiger Brief. Und glauben Sie mir, noch während der Sendung. Ping auf dem Computerbildschirm im Studio. Hier ist Wikipedia. Wir hören das Klassikforum. Bitte benennen Sie Ihre Quellen. Ich dachte, das gibt's nicht. Aber ist ja schön, wenn wir Leute haben, die uns aufmerksam zuhören. So, also. Wer hört uns noch? Wilhelm Matejka hört uns gerne zu aus Berlin. Er war früher Kammermusikredakteur, hat das Klassikforum mit auf den Weg gebracht und als Begründer des Klassikforums hat er uns ein kleines Grußwort geschickt.
2: Guten Abend, verehrte Damen und Herren. Ich möchte dem Klassikforum gratulieren. Gratulieren zu den ersten 4 Jahrzehnten. Und danken. Danken für mittlerweile 12.500 Vormittage. Bravo, bravissimo. Einen Wunsch würde ich gerne loswerden. Liebes Klassikforum, ich wünsche dir schon heute Abend auf Vorrat sozusagen das Allerbeste für die nächsten 4 Jahrzehnte. Und bitte halt die Ohren steif. Gut? Okay. Toi, toi, toi. Ihnen, meine Damen und Herren, wünsche ich heute Abend ein erlebnisreiches Galakonzert. Genießen Sie es. Aus der Ferne grüßt herzlich Ihr Wilhelm Matejka.
1: Ja, da schau. Man hört, er kommt aus Wien. Also, Sie kennen die Sendung, Sie wissen, dass wir nicht nur eine Riege fantastischer Moderatoren haben. Wir haben jeden Samstag, heute Morgen war Senter Berger im Klassikforum, Elke Heidenreich ist heute hier zu Gast. Wir haben fantastische Musiker, Dorothee Oberlinger zum Beispiel, die mehrere Sendungen Klassikforum moderiert hat. Wir haben oft tolle Musiker und Solisten, die zusammen mit unseren Moderatoren die Sendung gestalten, die sie kuratieren. Auch heute in der Sendung, die Solisten waren alle im Klassikforum vorher, die hier heute Abend spielen. Den Anfang macht jetzt Alexei Gerasimes. Er ist einer der gefragtesten Multiperkussionisten. Er kuratiert Reihenkonzerte, er hat eine Professur und er macht den Anfang heute Abend hier unserer Gastsolisten im Klassikforum. Alexei Gerasimes mit Lieber Tango.

0: Alexei Gerasimes mit dem Liebertango von Astor Piazzolla hier bei der Gala zu 40 Jahre Klassikforum. Alexei, ich habe ja hier einen tollen Platz auf der Bühne. Ich bin Caroline Pierich. Hier hat man selten direkt neben dem Instrument und dem Musiker zu sitzen. Hört sich noch mal näher an. Die Marimba ist aufgebaut wie ein Klavier, habe ich gedacht. Was muss man mitbringen, um Marimba zu spielen?
1: Es hilft natürlich, wenn man das Klavier so ein bisschen kennt. Dann hilft es, wenn man gut Chinesisch essen kann, damit man schön beweglich mit den Schlägelchen ist. Das hilft.
0: Du hattest, ein Schlägel hat so einen Puschel oben drauf gehabt. Also drei sind so bläulich und hier hat er den Puschel. Was macht der?
1: Der ist einfach sehr alt.
0: Also hat keinen Sinn für den Klang.
1: Bei Schlägeln ist es meistens so, die klingen dann am besten kurz bevor sie auseinanderfliegen. Das heißt, der ist wirklich kurz davor und ich bin ganz froh, dass er jetzt den letzten Ton noch ausgehalten hat. Aber Sie haben heute den besten Klang mitbekommen.
0: Also Alexei Gerasimes.

0: Man vier davon oder zwei und dann, wenn das Orchester zum Höhepunkt kommt, dann setzt der Pauker ein und setzt dem Ganzen nochmal eine Krone auf.
1: Kennen wir ganz toll aus den Mahler-Sinfonien. So, wir erleben jetzt gleich, was Alexei Gerasimes aus einem Publikum zaubern kann. Du hast da was vorbereitet, das was wie aussieht.
0: Naja, also jetzt hast du es schon verraten. Genau, sie sind jetzt gerade mitten in einem Experiment gleich drin. Als Schlagzeug ist es so, dass wir ja im Prinzip ein unendlich großes Instrumentarium zur Verfügung haben. Und das kann auch zum Problem werden, weil dann Farben beliebig werden. Und ich habe bemerkt, dass Reduktion für die Fantasie und die Kreativität unglaublich gesund ist. Man kann das zum Beispiel auch an Kindern sehen. Wenn man Kindern alle Spielzeuge wegnimmt und die für so eine halbe Stunde in so einem leeren Raum lässt, dann sind die zuerst sehr frustriert, aber dann irgendwann fangen die an, unglaublich kreativ und schlau zu spielen. Mit vielleicht den zwei, drei Sachen, die dann da sind. Und in der Musik ist es oft ganz ähnlich oder grundsätzlich in der Kreativität. Reduktion kurbelt die Fantasie an und auch, also für mich, ich stelle mir das vor wie so einen kreativen Käfig, aus dem ich dann ausbreche. Und diese Pauke ist für mich dieser Kreativitätskäfig. Also Sie sehen halt diese Pauke und die meisten von Ihnen denken, okay, bumm. So, das denke ich auch. Und aber ich hoffe, dass ich gleich zu dem Bumm vielleicht noch ein Teng oder ein Töng hinzufügen kann. Und dann schauen wir mal, was passiert. Ich wollte aber dieses Denken, der aus wenig viel, wollte ich mit Ihnen ausprobieren. Ich hoffe, Sie haben alle Ihre Schlagzeuge dabei. Finden Sie unter Ihrem Sitz. Nein, war ein Spaß. Wir haben natürlich kein Schlagzeug, aber wir probieren mal und schauen mal, was passiert, wenn wir eben nur das haben, was wir haben, nämlich unseren Körper.

Und das Publikum im Funkhaus am Wallrafplatz. Und jetzt Alexei Gerasimes an der Pauke mit T-Venturas.

0: Alexei Gerasimes mit T-Venturas. Ich glaube, niemand von uns wird jemals wieder eine Pauke normal angucken können. Ich war tatsächlich mal mit einer Perkussionistin befreundet im Studium, was dazu führte, dass ich wahnsinnig viel Schlagwerk in meinem Leben Treppen hochgetragen habe. Davon kann ich nur abraten. Das Leben überhaupt ist ja voller Überraschungen immerzu. Eine davon ist, dass ich vergessen habe zu sagen, dass ich Nele Freudenberger bin. 40 Jahre Klassikforum ist, ja, alle haben schon gesagt, es sind einfach wirklich sehr, sehr viele Sendungen, die wir machen. Besonders toll sind natürlich immer auch die Sendungen, wo wir prominente Gäste da haben. Aber für uns Moderatorinnen und Moderatoren ist das natürlich auch extrem aufregend. Wir sitzen 3 Stunden mit jemandem in einem Studio, das nicht allzu groß ist. Und man hat natürlich so eine Vorstellung, wie die so sind. Und man hat sich natürlich vorbereitet auf das Gespräch. Aber wie das menschlich funktioniert, das merkt man immer erst in allerletzter Minute. Ich hatte zu Gast vor einiger Zeit den Pianisten Fabian Müller. Und das war so ein Überraschungspaket, wo ich dachte, was kommt da wohl auf mich zu? Und das war so schön und so menschlich und einfach, wir waren ziemlich schnell beim Du. Da war nichts mehr mit Siezen und irgendwie die Form waren. Wir hatten einfach wahnsinnig Spaß und deswegen freue ich mich unendlich, dass er jetzt hier ist. Fabian Müller. Fabian, du hast gerade einen ziemlichen Brocken abgeschlossen sozusagen. Du hast alle Beethoven-Sonaten gespielt oder ist noch nicht abgeschlossen?
1: Doch. Ich bin durch. Ich habe es geschafft. Nein, das war ganz toll. Das war, manchmal kommen ja so Projekte aus dem Himmel, die man sich gar nicht so vorher erträumen konnte. Und Daniel Barenboim hat mich gefragt, ob ich alle Beethoven-Sonaten in Berlin spielen möchte, in seinem Saal. Und es gibt lustigerweise diese Fragen, wo man eigentlich weiß, man sollte darüber noch einen Moment nachdenken, aber man weiß auch, es ist egal, ob man darüber nachdenkt, weil man sagt sowieso ja am Ende.
0: Aber du hast es dann eben auch gar nicht nur in Berlin gemacht, sondern auch in Bonn und dann noch in unterschiedlichen Sälen. Das sind ja nun insgesamt 32 Sonaten, 11 Konzerte oder wie viele waren es?
1: 8, man kann das unterschiedlich aufteilen, ich habe es in 8 Konzerten gemacht, ja.
0: Und auch immer eingeteilt mit der frühe, der mittlere und der späte Beethoven, warum so?
1: Ja, ich habe das verschieden gemischt. Auch darüber könnte ich jetzt 3 Stunden lang reden, aber ich glaube, die Sendezeit haben wir gar nicht. Nee. Das Tolle bei den Beethoven-Sonaten ist, einerseits ist es wie ein Tagebuch von Beethoven. Man erfährt so viel Persönliches über seinen Zustand und über seine Vorstellungen und Visionen. Und es gibt kein schlechtes Stück. Deswegen konnte man das immer sehr gut mischen. Und es gibt die etwas unbekannteren Stücke, die auch total toll sind. Und es gibt die unglaublich bekannten Stücke, die sowieso total toll sind. Und das ist einfach eine gute Mischung.
0: Und jetzt gibt's eins von den Stücken, die ganz unbedingt total toll sind. Fabian Müller spielt nämlich jetzt hier bei der Klassikforum-Gala auf WDR 3 die Appassionata in voller Länge und Schönheit. Applaus

0: Fabian Müller bei unserer Gala zum 40. Jahr des Klassikforums mit der Appassionata, der Sonate Nummer 23 von Ludwig van Beethoven. Was für ein Trip. Vielen, vielen Dank. Fabian, als wir dich gefragt haben, ob du heute Abend dabei sein kannst, da hast du gesagt, eigentlich habe ich keine Zeit. Aber du hast gesagt, da muss ich dabei sein. Warum?
1: Ja, weil ihr ganz, ganz toll seid natürlich. Nein, weil ich weiß nicht, es ist immer so, als Künstler, man gibt immer so gerne an damit, wo man in weiter Ferne schon irgendwie gespielt hat und wo man Konzerte gespielt hat und wo man was macht. Aber eigentlich finde ich es besonders schön, da was zu machen, wo man zu Hause ist. Und ich bin eben in Bonn und Köln zu Hause und deswegen war es mir sehr wichtig, heute hier hinzukommen. Ich habe eigentlich mit meiner Frau ziemlich genau ausgemacht, wie viele Konzerte in der Saison, wo die Obergrenze ist. Aber dieses habe ich gerade noch so reinbekommen. Deswegen ist es gut gegangen nochmal.
0: Vielen, vielen Dank. Er hat es eilig. Grüße an die Frau. Ja, das war natürlich auch Fishing for Compliments, aber es erfüllt uns eben auch wirklich mit sehr, sehr viel Stolz, dass die Solistin, die Musiker und Musikerinnen, die heute Abend hier für uns spielen, dass das gar nicht schwer war, die zu gewinnen für diesen Abend. Wenn Sie, mir passiert das gleiche wie Nele, ich muss dringend sagen, ich bin Susanne Ockelmann. Und ich habe das große Vergnügen, die Redakteurin dieser Sendung sein zu dürfen. Und es erfüllt uns eben wirklich mit sehr, sehr viel Stolz, dass wir Ihnen heute Abend diese große Bandbreite präsentieren können. Und wenn Sie uns aber fragen, worüber freut ihr euch denn am meisten, dann sagen wir, am allermeisten freuen wir uns, wenn wir von Ihnen zu hören bekommen, dass das, was wir hier machen, bei Ihnen ankommt. Wenn wir von Ihnen hören, wenn Sie uns Rückmeldungen geben, dass wir Sie erreicht haben, dass wir Ihr Herz erreicht haben, oder uns ein Hörer erzählt, das war bei der Aktion Musik hilft im letzten Herbst, das, was mir am allermeisten hilft, ist Musik in einer ganz speziellen Darbietungsform, nämlich das, was Sie im Klassikforum machen. Und vor einigen Wochen hat uns eine Hörerin geschrieben, die ihren etwas langweiligen Job hat. Ich höre immer das Klassikforum und sie geben mir mit jeder ihrer Sendungen die fehlende geistige Nahrung. Es ist wie ein 5-Sterne-Menü für den Geist. Und dass wir diese Menüs für sie zubereiten dürfen, dass WDR3 den Raum dafür gibt, dafür sind wir sehr, sehr dankbar. Und wir sind sehr dankbar, dass wir heute hier unsere 4 Jahrzehnte mit Ihnen zusammen feiern dürfen, mit dem gesamten Team hier zusammen feiern dürfen. Wir sind ja nicht so häufig alle zusammen, das ist für uns eigentlich immer für sich genommen schon ein Fest. Eine Person, muss ich noch sagen, ist heute leider nicht da, nämlich die Katharina Eickhoff. Die hat heute eine Verpflichtung, die noch wichtiger ist als unsere Gala. Geht ja eigentlich nicht, aber auf sie müssen wir heute leider verzichten. Zur großen Bandbreite des Klassikforums gehört, dass neben einer so gewichtigen Sonate wie die Appassionata von Ludwig van Beethoven ein Stück stehen kann, das nur ein paar Minuten dauert, ein Tanz aus Schottland, ein Reel, und der wird auf einer Blockflöte gespielt, auf einer Sopranblockflöte. Und wenn Dorothee Oberlinger spielt, dann ist auch das ein Fest. Dorothee Oberlinger, unsere Künstlerin der aktuellen Saison mit dem Reel of Tulloch von James Oswald.

0: Dorothee Oberlinger. Dorothee Oberlinger mit dem Reel of Tulloch hier im WDR Funkhaus in Köln bei der Gala zum 40. Jahr des WDR 3 Klassikforums. Ich habe mir auch so ein bisschen im Vorfeld überlegt, wie Jörg Lengersdorf, seit wann kenne ich diese Sendung eigentlich? Bei mir sind es nicht ganz 40 Jahre, 30 sind es, muss so Mitte der 90er gewesen sein. Und das war dann so, wenn morgens keine Vorlesung war und die Party im Studentenwohnheim abends auch nicht zu lange gegangen war, dann konnte man gut am Schreibtisch sitzen und ab 9 Uhr das Klassikforum hören mit so tollen Leuten wie Werner Honig, der immer als erstes einen Marsch gespielt hat in jeder Sendung. Klaus Geitel, der so gut wie jeden zeitgenössischen Komponisten und jede Opernsängerin persönlich kannte und davon gerne erzählt hat. Oder beispielsweise natürlich Jolyon Brettingham-Smith, der in jeder Sendung eigentlich eine British Connection mitgebracht hat. Ja. Sie erinnern sich auch an ihn. Was es damals hin und wieder gab, aber noch nicht regelmäßig und noch nicht so oft wie heute, waren Gastmoderatorinnen und Moderatoren. Und erst recht nicht gab es Artists in Residence. Das haben wir jetzt im WDR3 Klassik Forum und aktuell ist das Dorothee Oberlinger. Guten Abend.
1: Guten Abend.
0: Dorothee, ich durfte mal vor einigen Jahren bei dir für ein Interview zu Hause sein und habe gesehen, da sind nicht nur 2 oder 3 Blockflöten, sondern, ich würde mal so schätzen, 30, 40?
1: 100, 120 circa.
0: Oh, okay. Ja, vielleicht sind einige dazugekommen oder ich habe mich verschätzt, das kann auch sein. Aber wie ist es? Man muss eigentlich als Blockflötistin dann nochmal für jedes Stück das Instrument auch neu auswählen. Man kann nicht einfach sagen, das ist meine Flöte, die kenne ich jetzt, auf der spiele ich.
1: Nee, also man muss schon für die verschiedenen Stile, die verschiedenen Flöten spielen. Dann gibt's dann natürlich große und kleine Flöten. Es gibt Barockflöten, Renaissanceflöten, moderne Weiterentwicklungen. Es gibt Flöten, die sind 2 Meter groß. Und es gibt Flöten, die sind so groß wie mein Finger.
0: Okay. Und wir sehen hier jetzt schon 2 vor uns. Die eine hast du gerade schon gespielt, Sopranblockflöte. Und was ist das, was da liegt?
1: Ich habe noch eine Bassblockflöte dabei. Und das andere ist auch nochmal eine Sopranblockflöte.
0: Und die kommen jetzt zum Einsatz.
1: Genau.
0: Okay, und ihr habt uns gleich 2 Stücke mitgebracht, die jetzt hintereinander erklingen werden. Vielleicht kannst du da ein bisschen was zu erzählen. Wir hören erst Francesco Bassanti, heißt der Komponist. The Italian Scotsman hat man ihn, glaube ich, mal genannt. Und danach Arcangelo Corelli. Und ich glaube, ein bisschen die Gemeinsamkeit ist, beides sind Italiener, die dann in England gewirkt haben, richtig?
1: Also Corelli nicht, aber Francesco Gimignani hat in Dublin gewirkt als Kapellmeister, war auch in London und war ein Schüler von Corelli. Und nachher kommt eine Corelli-Sonate zusammen mit dem Ensemble Nuovo Aspetto, wo wir auch die Version von Gimignani zeigen. Also man muss sich vorstellen, die Musik von Corelli wurde in London wahrscheinlich auch in den Clubs gespielt, wie wenn man als Jazzmusiker über Round Midnight oder sowas improvisiert. Und man hat immer neue Arrangements und Versionen von diesen super berühmten, in ganz Europa berühmten Sonaten gemacht. Und ich spiele Verzierungen von verschiedenen Komponisten, von Blavet, von Babel und so weiter. Und Bassanti, ja, der war in Schottland, war verheiratet mit einer Schottin und hat schottische Lieder gesammelt. Und davon hören wir ein ganz besonders melancholisches.
0: Und Improvisation ist aber, glaube ich, ein ganz gutes Stichwort. Ich habe schon mal gehört, wie du diese Corelli-Sonate gespielt hast und habe das so versucht, in den Noten im Internet mitzuverfolgen. Da bin ich nicht so richtig mitgekommen. Also da war sehr viel mehr zu hören, als auf dem Papier stand. Wird das jetzt auch wieder so sein?
1: Ja, da ist auch natürlich viel mehr dabei, auch gerade hier mit den vielen Zupfinstrumenten im Basso Continuo und so weiter, ist sehr viel Improvisation dabei. Und ich finde, das macht auch den Reiz der alten Musik aus, dass es wirklich im Moment entsteht und dass eine hohe Kunst der Improvisation ist für uns alle.
0: Das Ensemble Nuovo Aspetto jetzt zusammen mit Dorothee Oberlinger an verschiedenen Blockflöten und an verschiedener Musik von Francesco Bassanti und Arcangelo Corelli im Klassikforum auf WDR 3.

0: Im WDR3 Klassikforum senden wir heute unsere Gala zum 40. Jahr des Klassikforums. Die haben wir vor genau 2 Wochen im Kölner Funkhaus gefeiert. Zuletzt hat Dorothee Oberlinger gespielt mit dem Ensemble Nuovo Aspetto, und zwar die Sonate F-Dur, Opus 10, Nummer 5 von Arcangelo Corelli. Danach gab es erstmal eine Pause. Alle waren ins Foyer des Funkhauses eingeladen zu Getränken, Snacks und Gesprächen. Meine Kollegin Ida Hermes hat sich unter das Publikum gemischt und ein paar Stimmen eingefangen.
1: Also ich höre schon seit 40 Jahren wirklich. Ich habe halt immer WDR3 irgendwie laufen gehabt. Und dank der App kann ich das jetzt auch überall mit hinnehmen. Das ist ganz toll, weil ich ja nicht mehr wohne. Und die Samstagssendung ist toll jetzt, wenn irgendjemand im Studio ist. Also ich höre das total gerne. Ich bin jetzt in Berlin und da läuft die ganze Zeit auch nur WDR.
2: Wichtig ist mir auch, dass Stücke wirklich mal ganz gespielt werden. Ne? Nicht nur abends im Abendprogramm, wo die Konzertreihen sind, sondern auch innerhalb des Klassikforums. Ja, und ansonsten sind mir auch die Moderatoren sympathisch.
3: Den höre ich auch ganz besonders gerne, das sage ich aber zu allen Sprechern.
4: Sie wissen ja noch gar nicht, wer ich bin.
3: Doch, natürlich. Ach so. Ich habe sie eben schon an ihrer Stimme erkannt, sofort. Also bei Ihnen finde ich wirklich gut, Sie sind unterhaltsam und Sie haben auch ganz viel Hintergrundwissen. Das finde ich fantastisch.
4: Das geht runter wie Öl. Aber das heißt, es stört Sie auch nicht, wenn ich singe.
3: Nein, gerade das. Ich habe Angst, dass das zu flach wird, dass es zu nett sind. Ja? Weil es gibt immer Leute, die sich beschweren. Und wenn ein Sprecher Kanten und Schrammen hat, ist das wunderbar. Das ist ganz fantastisch.
4: Also dann singe ich auch in Zukunft kantig und schrammig.
3: Machen Sie das.
5: Ja, es ist so, man schaltet ein und man ist zu Hause, muss sich auf keine schlechten Erfahrungen einlassen. Wir freuen uns immer über die Informationen, die zusätzlich kommen. Und ja, die Musik entspricht halt überwiegend unserem Geschmack. Und wir lernen auch dadurch öfter mal was Neues kennen, was man so auf Anhieb sich nicht anhören würde.
3: 89 auf 90 wird das gewesen sein. Ich kann mich noch genau erinnern. Und seitdem höre ich diesen Sender eigentlich täglich, weil ich bin selbstständig und während der Arbeit höre ich den Sender und manchmal bin ich so entzückt und so entrückt, dann lasse ich die Arbeit liegen und höre zu. Und das ist das Schöne. Und besonders während Corona, wo es wirklich mit meiner Firma abwärts ging und ich alleine da saß im Dunkeln, hat WDR3 praktisch mein Leben gerettet.
6: Der Zugang zur Musik ist jedes Mal anders bei jedem Moderator oder Moderatorin. Und eigentlich hat man das Gefühl, es ist fast privat. Ach, ich möchte noch sagen, der Humor, der gefällt mir auch. Also das heißt, diese elende Strenge, die sonst mit Klassik verbunden wurde früher, auch das ganze Gehabe, das fällt ja weg. Und ich fände es schön, wenn man noch den Wunsch äußern darf, dass man noch mehr auf junge Leute achtet, zugeht und auch kritisch ruhig mal benennt, was so abschreckend sein kann an diesem bei manchen Menschen noch üblen Gehabe, dass es so ein Elitekreis immer nur versteht, was Musik macht mit uns.
0: Stimmen aus dem Foyer bei unserer Gala zum 40. Jahr des WDR3 Klassikforums. Vielen Dank für Ihre Kommentare und Anregungen. Weil unsere Klassikforum-Gala Überlänge hatte, haben wir auch die Pause etwas länger gemacht. Aber nach einer halben Stunde sind alle wieder zurückgeströmt in den Saal. Auf der Bühne hat sich das Ensemble Nuovo Aspetto wieder bereit gemacht, genauso wie das Moderationsteam der zweiten Konzerthälfte.

Ein van Ikert, Heike Schwers und Wolfgang Sandberger. Für die Moderatorinnen und Moderatoren gab es nämlich auf der rechten Seite der Bühne eine Sofasitzecke, damit die Wege zu den Künstlerinnen und Künstlern nicht so weit waren. Das Ganze war wunderschön ausgeleuchtet. Das Funkhaus-Veranstaltungsteam hat mit Bühnenregie und Licht eine wunderschön festliche und gleichzeitig intime Atmosphäre in den Saal gezaubert. Auf unserer Seite wdr3klassikforum.de können Sie sich das Ganze in einer Bildergalerie anschauen. Also, jetzt die zweite Konzerthälfte. Zu Beginn gibt es Lieder von venezianischen Gondoliere, wie sie gleich von einer ganzen Reihe Barockkomponisten eingefangen worden sind. Bariton Holger Falk hat sich in einer Nische am Bühnenrand versteckt und fängt aus dem Nichts heraus an zu singen.

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0: Benvenuto a Venezia.
1: Ja, willkommen in Venedig. Ich bin Hein van Egert und ich muss sagen, als Niederländer fühle ich mich natürlich ganz zu Hause in einer Stadt, die das Gefahr läuft, ins Meer zu versinken. Aber wir wollen jetzt etwas wissen natürlich. Wir hören diese Geräusche aus Venedig, wir hören diese schöne Musik und ich werde Herr Falk fragen, wie hat man das alles zusammengebracht?
2: Ja, zuerst gab es mal die Idee mit diesen wunderbaren Gondoliers-Gesängen, die wir in Bibliotheken ausgegraben haben. Also viele davon sind ja im 18. Jahrhundert gesammelt worden manche davon sind bis heute unveröffentlicht gewesen. Dann hatten wir die Idee, ja, warum machen wir nicht einfach eine Gondelfahrt durch das Venedig von damals und das Venedig von heute? Und so ist diese CD entstanden und zwar haben wir das genau in diesem Saal aufgenommen. Als Co-Produktion mit dem WDR. Das war sehr schön, hier wieder zurückzukehren.
1: Ja. Und dann bekommen wir noch weitere Musik, anonyme Musik, aber da gibt es auch einen deutschen Namen zwischen den Komponisten.
2: Ja, genau. Der Meier, Sie meinen den Meier, ne? Genau. Das war ja der Lehrer von Donizetti. Und so wie viele andere ist er natürlich auch damals nach Venedig gefahren und hat, also Mozart zum Beispiel auch, und sie haben einfach die Gesänge der Gondoliere aufgeschrieben und haben dann Harmonien oder ein Basso Continuo, ja, eine Basslinie drunter geschrieben und das wurde dann veröffentlicht.
1: Nuovo Aspetto und Holger Falk.

An diesem Lied konnte man sehen, dass es auch damals schon türkische Immigranten in Venedig gab. Das Lustige ist, dass dieser venezianische Dialekt bei diesem Lied gemischt ist mit so, sag ich mal, türkischen Einflüssen.

0: Ja, und unser nächster Gast, die brauche ich eigentlich nicht zu introduzieren. Was kann man sagen? Schriftstellerin, Literaturkritikerin, Kabarettistin, Moderatorin, Journalistin und das Wichtigste, Opernlibrettistin. Ja, sie hat wunderbare Bücher geschrieben und auch in den Niederlanden ist sie sehr, sehr erfolgreich. Ihr letztes Buch, Ouder worden, ist bei uns sehr beliebt. Ich habe es meiner eigenen Mutter gegeben zu ihrem 90. Geburtstag. Aber seien Sie beruhigt, es gibt eine sehr gute deutsche Übersetzung davon. Dann heißt es Altern. Hier ist sie, die einzigartige Elke Heidenreich.
1: Wir haben Musik aus Venedig gehört, Musik aus dieser Stadt auf dem Wasser, die weder die Jahrhunderte, die Touristenschwärme, die Verschmutzung der Lagune, die großen Kreuzfahrtschiffe, die noch nichts wirklich zerstören konnte. Aber ich fürchte, die Uhr tickt. Venedig hat nicht nur Schriftsteller immer wieder inspiriert, Maler ohnehin, aber vor allem Musiker. Warum waren eigentlich alle großen Musiker, wir haben eben schon davon gehört, außer Bach, der nicht gereist ist, nicht viel, in Venedig? Mozart war da, Donizetti, Humperdinck, Liszt, Mendelssohn, Bartholdy und Louis Spohr, Verdi und Puccini ohnehin. Vivaldi und Monteverdi haben hier gelebt und gearbeitet. Stravinsky hat Venedig so geliebt, dass er sich wünschte, dort begraben zu werden. Sein Grab kann man sehen, seine Frau liegt neben ihm und daneben Diaghilev, der Schöpfer des großen modernen Ballet Russe. Und auch Luigi Nono, der Venezianer war. Wagner hat seinen Tristan dort geschrieben. Warum ist Venedig ausgerechnet für die Musiker aus aller Welt so attraktiv gewesen und noch? Aber gewesen vor allem eine Stadt auf dem Wasser. Man muss sich vorstellen, kein Auto, keine Fahrradklingel, keine Kutsche, kein Pferdegetrappel, kein Hundegebell, keine Spielplätze, nur stille Gondeln, Motorboote erst seit dem 20. Jahrhundert und auch dann nur auf dem Canal Grande, nicht in den kleinen Gassen. Kein Geräusch also. Und auf der Folie dieser wunderbaren Stille konnte Musik entstehen. Die Komponisten haben das alle gewusst und gespürt. Diese Stadt kann man nicht fassen. Töne, Musik kann man nicht fassen. Gedichte, Geschichten kann man lesen. Bilder kann man betrachten. Musik kann man hören, aber im selben Moment ist sie auch schon verschwunden, verklungen. Aber sie macht etwas mit uns. Musik erreicht unsere Seele und gräbt uns um. In dieser Stadt, auf Wasser gebaut, mit Wasser unter uns statt festem Boden, sind wir der Musik noch näher als sonst. Wir sind vielleicht hier mehr Seele als Körper, weniger für die Leidenschaft gemacht als für das zarte Begreifen. Und hier in Venedig endlich erreicht Musik uns ganz. Das erste Opernhaus der Welt, San Cassiano, stand in Venedig. Und in ihrer Blütezeit hatte die Stadt 16 Opernhäuser für 200.000 Einwohner. Und es wurde jeden Tag gespielt. Die Stammplätze wurden in den Familien von einer Generation zur anderen weitervererbt. Man ging jeden Abend in die Oper, auch zum Reden, Flirten, Wein trinken, Geschäfte machen, sich treffen. Venedig ist eine Stadt, in der man nicht über Boulevards bummeln kann. Außer dem Markusplatz gibt es keinen wirklich großen Platz, auf dem man flanieren könnte. Die Gassen sind eng. Also wurde alles gesellschaftliche Leben in die Opernhäuser verlegt. Es war Claudio Monteverdi, der die Oper nach Venedig brachte, 1637. Und es war eine Orpheus-Oper, die Geschichte des Sängers Orpheus, der so schön musizierte, dass selbst die Götter in der Unterwelt, im Totenreich, ihn hörten, gerührt waren und ihm seine tote Geliebte Eurydike zurückgaben. Aber die Götter geben einem ja nichts umsonst. Die Bedingung war, wenn er sie hochführt in die Welt, zurück ins Leben, darf er sich nicht umdrehen. Aber er hat sich umgedreht, er tat es und verlor sie für immer. Was bedeutet das? Es bedeutet, dass er seiner eigenen Kunst, seiner eigenen Musik nicht traute. Wenn wir aber der Kunst nicht mehr trauen, werden wir zu Barbaren. Es ist die Kunst, die Malerei, die Literatur, die Musik vor allen anderen, die uns zu mitfühlenden Menschen macht, auch in ruppigen Zeiten wie diesen. Claude Debussy hat gesagt, die Musik beginnt da, wo das Wort unfähig ist, etwas auszusprechen. Die Musik wird für das Unaussprechliche geschrieben. Und darum dürfen wir die Musik, überhaupt die Kunst, die Kultur, die Literatur nicht als Ausfüllung von Freizeit begreifen, sondern als Seinsweise, nötig wie das Atmen und das Essen. Sie ist unser rettendes Gelände. Die Musik, die uns so unmittelbar erreicht, vor allen anderen Künsten, das schwirrt und singt und tönt und leuchtet und braust und überwältigt uns und nimmt uns den Atem und gibt uns Frieden. Die Musik gibt uns in unseren Tiefgeschossen der Ausweglosigkeit die Luft zum Atmen zurück. Aida eingemauert singt. Wir hören sie und sind gerettet. Nietzsche nennt Musik das von selber Ertönen unserer tiefsten Einsamkeit. Und Sting singt How fragile we are, wie zerbrechlich wir sind. Ja, wir planen unser Leben, aber es mutet uns auch das zu, was wir nicht planen, was wir nicht beherrschen können. Kriege, Verluste, Krankheiten, Tod, das, was man Schicksal nennt. Wir kämpfen dagegen. Gegen die Kunst muss man nicht kämpfen. Man darf sie zulassen, sie tröstet. Und dass wir wirklich unsterblich sind, begreifen wir, wenn wir Michelangelos Pietà sehen, Mozarts Requiem hören, Shakespeares Stücke lesen oder die zarte Wucht von Johann Sebastian Bach auf uns wirken lassen. Das ist ewig, das bleibt. Das ist unsere Unsterblichkeit. Für mich ist ein Leben ohne Musik nicht denkbar. Und weil ich als teilweise Pfarrerstochter einen stark missionarischen Charakter habe, will ich das weitergeben und bin sehr glücklich darüber, dass ich seit einiger Zeit zum Team des Klassikforums auf WDR 3 gehören darf. Ich darf Musik aussuchen, die mir etwas bedeutet. Ich darf etwas dazu sagen. Ich darf 3 Stunden am Mikrofon sitzen, umschwirrt von Tönen. Das ist für mich das größte Glück, was es gibt. Ich bin dankbar dafür. Und ich sehe an den Redaktionen der Hörer auf unser aller Sendungen, dass sie auch dankbar sind, dass sie uns schreiben, ich habe euch zugehört, wie schön war das. Sie sind dankbar für dieses Klassikforum. Sie lassen am Samstagmorgen alles stehen und liegen. Das schreiben sie uns oft genug. Die Musik erreicht die Menschen da, wo sie sonst oft alleingelassen werden. Und ich hoffe, dass in Zeiten des Reformwahns, der nicht immer günstig ist, nicht immer Gutes schafft, unser gutes altes Klassikforum weiterhin erhalten bleibt. Ich hoffe, oder sagen wir mal so, ich hoffe, dass eine durchorganisierte Wirklichkeit gegen die Schönheit letztlich keine Chance hat. Das hofft man ja immer. Und dass die Verwaltung von Kunst nicht gegen die Kultur selbst handelt. Es gibt dazu einen wunderbaren kurzen Vers des Dichters Rainer Kunze. Den möchte ich Ihnen hier kurz aufsagen, weil das nächste Stück ein Stück von Bach ist. Und der Vers handelt von Bach. Der lautet so, zu Füßen Gottes, wenn Gott Füße hat, zu Füßen Gottes sitzt Bach, nicht der Magistrat von Leipzig. Das sagt eigentlich alles über Kunst und die Verwaltung von Kunst. Und von diesem wunderbaren Johann Sebastian Bach, der mit Sicherheit zu Füßen Gottes sitzt, also hat Gott auch Füße, von dem hören wir jetzt das Allegro aus dem italienischen Konzert in F-Dur, Bachwerkeverzeichnis 971, auf dem Akkordeon gespielt von Viviane Chassot. Dankeschön. Applaus

0: Viviane Chassot, die Schweizer Akkordeonistin, war das hier im Klassikforum auf WDR 3 im großen Sensesaal hier im Kölner Funkhaus mit Johann Sebastian Bach, der, wie man hier auch wieder hören konnte, eigentlich doch eher mehr heißen sollte als Bach. Ich habe noch gar nicht gesagt, was es war. Aber das hat Elke ja schon gesagt. Der erste Satz aus dem italienischen Konzert von Bach. Ich habe auch noch nicht gesagt, wer ich bin. Heike Schwerst ist mein Name. Haben Sie eine Ahnung, wie schwer dieses Instrument ist? Ich habe es gestern gefragt. 14 Kilo. Und du trägst es auf dem Rücken. Genau. Damit geht man mit Schwergepäck in die Berge. Und ich finde, es klingt so unglaublich leicht, wenn du es spielst. Und das ist es wahrscheinlich nicht immer, aber es klingt, es kommt so rüber. Das war jetzt eine Bearbeitung, die wir gehört haben. Das Akkordeon ist ja ein sehr junges Instrument. Bach hat es noch nicht gekannt, leider. Mozart, Beethoven, Brahms auch nicht. Also müssen Bearbeitungen her und die schreibst du zum Teil eben selbst. Wie diese, die stammt auch von dir selbst. Wie gehst du da vor? Wie gehst du daran?
1: Ich versuche eigentlich immer, die Partitur so zum Klingen zu bringen, dass ich die Eigenheiten und die Charakteristiken meines Instruments ausloten kann. Also ich bezeichne das Akkordeon als Tasteninstrument mit dem Zusatz des Elements des Atems, mit dem Balg, den Sie sehen. Und das ist auch das, was die Seele des Instruments ausmacht und was dem Instrument Leben einhaucht. Also dieser Atem ist ganz zentral und für mich ist dann immer spannend zu erfahren, was passiert mit diesen Werken, die für Tasteninstrumente geschrieben sind, wenn zusätzlich dieser Aspekt des Atems dazu kommt.
0: Und jetzt spielst du noch zwei Stücke für uns und das eine ist ein Lied. Da werden wir das vielleicht auch noch mal wieder hören. Adios Nonino von Astor Piazzolla. Davor hören wir aber noch eine Komposition von dem russischen Komponisten. Und es ist tatsächlich der einzige Komponist, den ich heute Abend hier auf dem Programm nicht kannte. Den muss ich noch mal raussuchen. Sergei Wojtenko mit dem Titel Revelation, Offenbarung. Viviane Chassot mit Revelation von Sergei Wojtenko.

Das war ein Abschied voller Leidenschaft, voller Leben. Adios Nonino von Astor Piazzolla mit der wunderbaren Vivian Chassot. Noch aber ist hier bei unserer Jubiläumsgala auf WDR 3 gar nicht an Abschied zu denken. Ich bin Wolfgang Sandberger und wir haben noch eine Musik für Sie und ich freue mich, dass noch niemand hier gegangen ist an diesem langen Abend. Heute ist der 4. Juli, meine Damen und Herren. Die Vereinigten Staaten in Amerika, die feiern den 250. Jahrestag der Unabhängigkeitserklärung. Ja, das ist ein Datum, das einen schon auch so ein bisschen nachdenklich machen kann. Natürlich Freiheit, Liberty, dieses große Wort. Ja, das ist uns heute Abend durchaus hier schon das eine oder andere Mal begegnet, die Freiheit, nämlich als Freiheit der Kunst und auch als die Freiheit eines öffentlich-rechtlichen Kulturradios darauf zu vertrauen, dass Zuhören eben alles andere als verlorene Zeit ist. Wahrscheinlich beginnt Freiheit überhaupt erst mit dem Zuhören. Antonín Dvořák, meine Damen und Herren, ist dafür ein wunderbares Beispiel, finde ich. Als er mit gut 50 nach New York kommt, da ist er längst einer der etabliertesten, renommiertesten europäischen Komponisten. Man hätte jetzt erwarten können, ja, dieser Dvořák, der zeigt den Amerikanern mal so eben, wie Musik geht. Aber nein, das macht er gar nicht, sondern was macht er? Er hört zu. Er hört einfach zu, er lauscht den afroamerikanischen Sängern, den Liedern der Einwanderer, den Rhythmen und Klangfarben einer Welt, die ihm bis dato einfach fremd gewesen ist. In Amerika entsteht damals dann die große Sinfonie aus der neuen Welt. Das verbinden Sie wahrscheinlich sofort mit Amerika und Dvořák, Dvořák und Amerika. Wenig später verbringt er dann den Sommer in der Sommerfrische, in dem kleinen Nest Spillwell, irgendwo in Iowa. Da ist er ja stundenlang mit der Bahn gefahren, hat sich auf ein frisches Bier gefreut dort, Dvořák, der Biertrinker. Und dort lässt er sich aber inspirieren wieder zur Musik in dieser Landschaft in Iowa, und zwar zu dem sogenannten amerikanischen Streichquartett in F-Dur. Ja, jetzt kann man sich fragen, was ist daran eigentlich amerikanisch? Nicht, dass Dvořák da eben amerikanische Melodien abgeschrieben hätte oder gar zitieren würde. Das tut er gerade nicht. Amerikanisch ist vielmehr der Spirit, aus dem diese Musik heraus entstanden ist, der Geist dieser Musik, ihre Offenheit, ihre weiten melodischen Bögen, ihre tänzerische Leichtigkeit, wie ich finde, ihre Farben, ihre Klangfarben, eine eigentümliche Mischung auch aus Heimweh und auch aus Aufbruch. Dvořák selbst hat über diese Musik gesagt, er hätte keine Note so geschrieben, wie er sie geschrieben hat, wenn er Amerika nicht gesehen hätte. Das berührt mich durchaus, denn er schreibt dieses Quartett fern seiner böhmischen Heimat und doch hört man eben beides in dieser Musik, beides zugleich, die Erinnerung an das Vertraute und die Neugier auf das Neue. Herkunft und Offenheit müssen eben überhaupt keine Gegensätze sein, ganz im Gegenteil. Und genau das ist doch die Freiheit, die wir derzeit eigentlich brauchen, die eigene Stimme zu finden, indem wir bereit sind, die Stimmen der anderen auch zuzulassen und ihnen zuzuhören. Und so ist das jetzt schon ein besonderer Abschluss unserer Jubiläumsgala, denn wenn das WDR 3 Klassikforum in den vergangenen 40 Jahren, finde ich, etwas ausgemacht hat, dann hoffentlich genau das, die Lust, den Horizont ein wenig weiter zu öffnen durch Musik. Hier der erste und der letzte Satz aus dem amerikanischen Streichquartett von Antonín Dvořák mit dem Chamber Players, also mit dem Streichquartett des WDR-Sinfonieorchesters. Applaus.

Das Streichquartett der WSO Chamber Players wird bejubelt. Die Musiker aus dem WDR Sinfonieorchester haben den Eröffnungssatz und das Finale aus dem amerikanischen Streichquartett von Antonín Dvořák gespielt. Das war der Abschluss unserer Gala zum 40. Jahr des WDR 3 Klassikforums. Die Gala hat vor genau 2 Wochen im großen Sendesaal des Kölner Funkhauses stattgefunden, am 4. Juli. Ein Jahr lang wird dieser schöne Abend auf wdr3.de zum Nachhören online stehen. Am einfachsten zu finden, wenn Sie WDR 3 Klassikforum und Gala in Ihre Suchmaschine eingeben. Auf der Klassikforum-Seite finden Sie auch eine Bildergalerie von der Gala und Sie finden die Klassikforen mit den Solistinnen und Solisten des Abends. Die waren ja alle schon Samstagsgäste hier bei uns. Wenn Sie also Lust haben, Alexei Gerasimis, Fabian Müller, Dorothee Oberlinger, Holger Falk und Viviane Chasso besser kennenzulernen, die Klassikforen mit Ihnen sind auch auf unserer Seite online verfügbar. Wir haben unser Jubiläum zum Anlass genommen, an den kommenden Samstagen ein bisschen weiter zu feiern, indem wir für Sie Schätze aus dem Archiv holen. In einer Woche senden wir an dieser Stelle ein Klassikforum mit meinem ehemaligen, leider verstorbenen Kollegen, mit Hans Winking und mit dem Cellisten Siegfried Palm. Ich bin Susanne Ockelmann. Ich hoffe, unsere Gala hat Ihnen viel Vergnügen bereitet. Danke fürs Zuhören. Und hier kommt jetzt noch eine kleine Zugabe. Dorothee Oberlinger und Viviane Chasso haben sich für unsere Gala zu einem Tango zusammengefunden. Oblivion von Astor Piazzolla.

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0: Es ist 12 Uhr. 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
2: Die Nachrichten mit Ulrike Frohleix. Guten Tag. Das Wohnen wird für Millionen Menschen in NRW teurer. Mehr als jede dritte Kommune hat die sogenannten Hebesätze erhöht. Die werden benutzt, um die Grundsteuer zu berechnen. Der Bund der Steuerzahler hat die Zahlen ausgewertet. Sascha Wandhöfer, WDR aktuell mit den Details.
3: Die Grundsteuer müssen eigentlich die Eigentümer zahlen, aber die dürfen das über die Nebenkostenabrechnung an Mieter weitergeben. Dass gerade so viele Kommunen ihre Grundsteuer anheben, hat für den Bund der Steuerzahler einen ganz offensichtlichen Grund: die leeren Kassen der Kommunen. Für sie ist die Grundsteuer nämlich eine der wichtigsten Einnahmequellen. Mit dem Geld werden Schulen und Kindergärten finanziert, aber auch Straßen und Spielplätze oder auch einfach Schulden abgebaut. Die große Sorge des Bundes der Steuerzahler ist, dass diese Entwicklung auch die nächsten Jahre so weitergeht und das Wohnen dadurch für die Menschen immer teurer wird.
2: Die Verbraucherzentralen fordern klarere Regeln beim Handgepäck. Hält man die Maßgaben der Airlines beim Handgepäck nicht ein, kann es schnell sehr teuer werden. Oft ist aber gar nicht klar, wie genau die Maßgabe ist. Dennis Potzkei, WDR aktuell.
4: Laut EU-Recht müssen Fluggesellschaften zwar ein angemessenes Handgepäck kostenlos mitnehmen. Was jetzt genau angemessen heißt, legt jeder aber anders aus. Die Verbraucherschützer sagen, zum Teil ist es dann nur eine sehr kleine Tasche. Die Verbraucherzentralen haben jetzt Klage gegen mehrere Fluggesellschaften eingereicht. So wollen sie endgültig klären, wie groß oder schwer das Handgepäck sein darf, was kostenlos mitgenommen werden muss. Mitte nächsten Jahres treten dann noch neue EU-Regeln in Kraft, durch die es leichter werden soll, Preise zu vergleichen. Passagiere sollen dann direkt bei der Auswahl der Flüge sehen, welches Gepäck im Preis drin ist und was extra kostet.
2: Weitere Meldungen im Überblick. Der Druck auf Unionsfraktionschef Spahn wegen seiner Entscheidung für eine Leihmutterschaft wächst. Bundeskanzler Merz sagte, er könne verstehen, dass dieses Thema viele Menschen bewege. Der CDU-Politiker Bosbach sagte, Spahns Entscheidung sei politisch hochproblematisch. Wenn bei den Menschen auch nur der Eindruck entstehe, dass Regeln für Politiker nicht gelten würden, sei das fatal. Kurzfristige und unerwartete Brückensperrungen wie die in Bonn wird es nach Einschätzung von Bundesverkehrsminister Schnieder in Zukunft noch deutlich mehr geben, weil die Brücken viel häufiger kontrolliert werden, als das früher der Fall war. In den nächsten 6 Jahren müssen allein 4000 Autobahnbrücken saniert werden, viele davon in NRW. In Duisburg brennt es auf einem Recyclinghof. Die Bevölkerung im Stadtteil Hochfeld wurde über die Warn-App Nina benachrichtigt. Im Moment brennt eine Halle mit Kunststoff und anderem Abfall. Das Feuer droht, auf weitere Teile des Gebäudes überzugreifen. Die Rauchwolke zieht über die ganze Stadt. Die Feuerwehr Duisburg ist mit rund 70 Kräften auf dem Recyclinghof im Einsatz.
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2: Der Kölner Zoll ist bei einer groß angelegten Razzia gegen mutmaßliche Schwarzarbeit vorgegangen. Überprüft wurden Gaststätten in und um Köln und das Sicherheits- und Gastronomiepersonal beim Konzert der Toten Hosen im Kölner Stadion. Monika Steinhaus für WDR aktuell.
5: 75 Einsatzkräfte kontrollierten insgesamt 193 Beschäftigte. Laut Zoll gab es bei rund jedem fünften Hinweise auf Verstöße. 4 Menschen hatten keine gültige Arbeits- oder Aufenthaltserlaubnis. Außerdem besteht der Verdacht auf Mindestlohnverstöße, fehlende Sozialversicherungsanmeldungen und Sozialleistungsmissbrauch. Die Toten Hosen selbst stehen nach Angaben der Ermittler nicht im Zusammenhang mit den Verstößen.
2: Das war WDR aktuell. Das Wetter in Nordrhein-Westfalen: am Nachmittag scheint die Sonne nur gelegentlich. Es ist oft grau, nur vereinzelt fallen Schauer. Der Wind weht in teils starken Böen. In Remscheid bis 22 Grad, in Bottrop bis 24 und in Frechen bis 25 Grad. Morgen wird es ganz ähnlich. Bei 18 bis 23 Grad sind die Schauer aber wahrscheinlicher. Die Zeit 12.04 Uhr.
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6: Margaret Rutherford wird bis heute für ihre Miss Marple-Filme verehrt. Den Krimi ihres eigenen Lebens versuchte die britische Schauspielerin zeitlebens geheim zu halten.
7: To meet the inimitable Margaret Rutherford is to know the indestructible Miss Marple.
8: Who's that? Who is it?
9: Miss Jane Marple.
10: Marple.
9: Marple. Old Pasture Lane.
10: Pasture Lane.
9: Milchester.
10: I see. Very well, Miss Marple. I'll report this to the station master soon.
9: Yes, please do.

0: Ich habe Jane Marple letztendlich sehr gemocht und gern gespielt. Die Menschen möchten doch, wenn sie aus dem Kino kommen, ein gutes, ein warmes Gefühl mit nach Hause nehmen. Vielleicht bin ich ja altmodisch, aber ich bin der festen Überzeugung, dass die 4 Miss Marple-Filme uns Briten einen wunderbaren Dienst erwiesen haben und uns Freunde auf der ganzen Welt bescherten. Und so etwas ist doch wichtig, oder?
1: She thought it was going. It was all about murder, and obviously that brought home all sorts of reminiscences from her childhood and her family.
2: Am Anfang hörte sie nur Mord und lehnte die Rolle strikt ab. Es wühlte alle möglichen Dinge in ihr auf, die mit ihrer Vergangenheit und der furchtbaren Familiengeschichte zu tun hatten, die sie vergessen wollte. Aber ihr Hauptproblem war wie immer, dass sie hoch verschuldet war und dringend Geld brauchte. Und diese 4 Filme retteten sie sozusagen.
3: She didn't want to play the part. Agatha Christie, Joan Hickson.
4: Sie wollte diese Rolle partout nicht. Und auch Agatha Christie hatte sich ihre Miss Marple immer ganz anders vorgestellt. In Christies Augen war Margaret Rutherford damit völlig falsch besetzt. Mich selbst interessierte Rutherford in dieser Rolle überhaupt nicht. Bis ich Margaret dann kennenlernte.
3: I wouldn't have been that at the time. I wouldn't have been slightly bit interested in her. Until I got to know them.
5: No, I didn't. And I felt that they were laughing at her rather than with her. And I didn't like that.
6: Ich habe diese Marple-Filme gehasst. In meinen Augen hat man über sie gelacht und nicht wie sonst in ihren Rollen mit ihr gelacht. Das hat mir überhaupt nicht gefallen. Trotzdem ist es kurios, dass der große Kreis ihrer Fans noch heutzutage fast ausschließlich auf diese Rolle zurückgeht. Margaret hat überhaupt nichts von Miss Marple an sich, finde ich.
5: And she still got a mass of fan letters, particularly on the Miss Marple films, curiously enough.
7: Ja, es ist wie ein Markenzeichen geworden zu Margaret Rutherford. Also Margaret Rutherford sofort eine Assoziation mit Miss Marple. Sie ist die Ur-Miss Marple. Sie ist eigentlich die Miss Marple schlechthin.
0: Ich wollte nie die Miss Marple spielen. Dabei finden viele meiner Freunde, dass das meine beste Rolle war. Es hat ewig gedauert, bis ich zugestimmt habe, sie zu spielen. Und zwar, weil ich Mord nie als etwas Unterhaltsames begriffen habe. Ich verabscheue alles, was erniedrigend, degradierend oder destabilisierend für den Menschen ist.

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1: Margaret Rutherford. Sofort kommt einem das Bild in den Kopf. Kräftige Statur auf ziemlich dünnen Beinen, in ein wallendes Cape gehüllt. Silberne Locken, die es nie zu einer Pracht brachten. Über einem freundlich verschmitzten Gesicht, das von mindestens drei faltigen Doppelkinns begrenzt wurde. Und weit, ganz weit entfernt, an eine britische Bulldogge denken ließ. Ein Gesicht, das man nicht vergisst.
2: There's a photograph of her in my book of when she was eight in her primary school, and she's already got that face.
3: Schon auf dem ersten Foto von ihr mit acht hatte sie dieses Gesicht.
4: The next station is Coventry.
1: Das ist Andrew Merriman. Er legte vor wenigen Jahren eine neue, die zweite Rutherford-Biografie vor, die vor kurzem auch auf Deutsch erschien. 40 Jahre nach ihrem Tod war das eine kleine Sensation. Merriman ist Mitte 50 und lernte Margaret nie persönlich kennen. Den bärtigen Autor treffe ich mitten im Londoner Westend-Theaterland, da, wo Margaret Rutherford seit den 30er Jahren einen großen Teil ihres Lebens auf den Brettern, die ihre Welt bedeuten, verbrachte.
2: She's unmistakable.
3: Unverkennbar. Schon als junges Mädchen radelte sie im heimischen Wimbledon umher mit dem berühmten, im Wind flatternden Cape. Schon damals besaß sie diese etwas weltfremde Persönlichkeit, die sie ihr ganzes Leben lang begleitete. Sie war sehr exzentrisch und fühlte sich immer zu anderen Exzentrikern hingezogen.
5: Station announcer, the train standing at platform 2 is the 450 for Ealing Broadway, Hanwell, Hayes, West Drayton, Langley, Tufton, Milchester.
1: Auch ich nehme auf Margaret Rutherfords Spuren einen Zug vom Ausgangspunkt ihres ersten Miss Marple-Films, dem Londoner Bahnhof Paddington. Zwischen London und meinem Ziel Oxford überholt man den Schnellzug nicht wie im Film eine andere Eisenbahn. Und so habe ich auch keine Chance, rein theoretisch betrachtet, einen Mord auf dem Nebengleis zu beobachten, was anno 1961 Miss Marple filmgeschichtlich zum ersten Mal in Aktion versetzte. Ich erreiche völlig unspektakulär eine halbe Stunde von Oxford entfernt in einem idyllischen Dorf die erste Biografin Rutherfords.
6: Well, Margaret had always interested me as an actress. And of course they were absolutely adorable people.
7: Sie hat mich immer schon als Schauspielerin interessiert. Und im wirklichen Leben waren beide, sie und ihr Mann Stringer Davis, einfach wunderbare Menschen. Sie waren so abgedreht, würde man heute sagen, wie in den Filmen. Ich habe ja bei ihnen eine Zeit lang gelebt und sie waren unglaublich, wenn auch unbeabsichtigt witzig und skurril.
6: And they were absolutely incredibly unintentionally funny.
1: Die zierliche Gran Robbins besitzt einen gemütlichen Wintergarten und an einem der ersten warmen Vorfrühlingstage sitzen wir dort auf ihrem purpurnen Sofa, trinken erst Tee, später Rotwein und essen die hervorragende selbstgemachte Pastete der alten Lady. Die 96-Jährige ist modisch schick in warmen Pflaumentönen gekleidet und trägt ihre weißen Haare im frechen Bob. Sie hat nicht nur Rutherfords Biografie geschrieben, die kurz vor Margarets Tod erschien, sondern darüber hinaus zahlreiche Kochbücher und andere Biografien, inklusive der ihrer einst besten Freundin, der Fürstin Grazia von Monaco. Die vielen Wochen bei Rutherford und Stringer, ihrem Mann, so erinnert sie sich, liefen immer haargenau nach dem gleichen Zeitablauf ab, als würde jeden Tag dasselbe Stück gegeben.
6: There was so much routine in the house. In the morning.
7: Jeden Tag passierte immer das Gleiche. Das fing um 6:30 an. Da schien mir ein Licht ins Gesicht, während ich noch schlief. Als ich die Augen geblendet öffnete und aufschaute, sah ich, dass es eine Grubenlampe war und die hatte Stringer auf dem Kopf. Er erklärte mir, er habe eine Tasse Tee an mein Bett gestellt. Stellen Sie sich das einmal vor, eine Grubenlampe mitten in Ihr Gesicht. Um 6:30.
6: Just look into a miner's lamp, you know.
1: Im einst mundänen westenglischen Kurort Cheltenham lebt die einzige noch lebende enge Freundin Margaret Rutherfords, die Schauspielerin Damaris Heyman. Damaris ist heute Mitte 80 und lebt mit ihrer Katze Tabithia in ihrem alten Haus am Stadtrand. Seit den 50er Jahren war sie Margarets Zweitbesetzung auf der Bühne.
8: They needed someone who could at a pinch go on for her, because she'd been ill and had missed odd performances.
9: Sie brauchten ja jemanden, der schnell und problemlos für sie einspringen konnte. Sie war ja immer wieder mal krank und konnte dann nicht auftreten.
1: Als sie ab und zu für Margaret einsprang, war sie doch 40 Jahre jünger, werfe ich ein. Das sei überhaupt kein Problem gewesen, stellt sie klar. Beide Damen seien zeit- und alterslos. Damaris spricht wie eine britische Aristokratin und stammt aus einer Familie altehrwürdiger, perückenbezopfter Richter. Als ich sie treffe, ist sie dick in undefinierbare Decken gewickelt und blinzelt mich fröhlich durch fingerdicke Brillengläser an. Sie bittet mich, Platz zu nehmen, was sich zunächst als etwas schwierig gestaltet. Die etwas eigenwillig arrangierte, völlig überfüllte Einrichtung um sie herum scheint aber Damaris gute Laune nicht zu beeinträchtigen.
8: Eminently kind and very maternal, because she always used to refer to me as my eldest daughter. And I used to call her Mama.
9: Sie war sehr lieb und sehr mütterlich. Mich nannte sie immer ihre älteste Tochter und ich habe sie Mama genannt.
1: Ein Abstecher in den Westerwald.
10: Das ist eine Fotomontage. Sie sitzt links von mir und schaut zu mir rüber. Und ich höre ihr gebannt zu, gucke zwar jetzt nicht gerade auf sie, sondern einfach nachdenklich in den Raum hinein. Das Foto ursprünglich saß neben ihr, dort wo ich jetzt zu sehen bin, Agathe Christie.
1: Nicht in Wirklichkeit natürlich. Wir befinden uns im tiefsten Westerwald. Da gibt es das einzige deutsche Rutherford-Museum, liebevoll zusammengestellt, so wie eine Margaret Rutherford-Fan-Webseite. Betreut von Margarets größtem Fan in Deutschland, Klaus Rodder. Leider hat auch Klaus die Miss Marple seiner Träume nie persönlich kennengelernt, doch folgt er jedes Jahr im Mai, ihrem Geburtstagsmonat, ihren Spuren, besucht ihren letzten Wohnort Gerrards Cross und wandelt auf den veritablen Schauplätzen der vier Marple-Filme, die noch ziemlich unverändert sind, wie Rodder glücklich erzählt.
10: Es sind viele Fotos von ihr aus verschiedenen Filmen, also nicht nur diese Miss Marple-Filme. Es war ja auch die Frau, die Margaret Rutherford eigentlich, die mich da...
1: Das sind unsere Zeugen.
10: Hat.
1: Und natürlich Margarets Cousin, der berühmte Politiker. Der Krimi im Leben der Lady M.
11: Ich war ein ernstes Kind. Mein Gesicht hatte das perfekte Oval eines Hühnereis. Meine Augen waren grün und rund wie Pennystücke. Mein Haar war leicht rötlich und ich kräuselte meine Nase wie ein Kaninchen. Das mache ich noch heute. Ich konnte es mir einfach nicht abgewöhnen. Ich war ein einsames Kind.
1: So beschreibt sich Peggy, wie Margaret von Anfang an genannt wird, in ihrer Biografie Gran Robbins gegenüber. Soweit stimmt wohl alles.
11: Geboren wurde ich am 11. Mai 1892 in Wellham und meine Eltern nahmen mich mit nach Indien, als ich erst wenige Monate alt war. Sie waren sehr verliebt, bis meine Mutter plötzlich starb. Mein Vater, der mit Samt und Seide handelte, hieß Ernest Rutherford. Ursprünglich war er ein Ben, einer der vielen Bens. Und da er romantische Gedichte schrieb, änderte er seinen Namen zu Rutherford, weil er diesen Namen für romantischer als Ben hielt.
1: Den Vater, dessen mittleren Namen sie annahm und den sie so romantisch verklärt beschreibt, gab es nie. Biografin Gran Robbins wusste das damals, durfte jedoch nichts anderes veröffentlichen. Sie hatte strikte Anweisungen von Margarets Agentin und ihrem Ehemann Stringer, nichts über die Familiengeschichte zu schreiben.
6: What was wrong, of course, is I should have told the real story.
7: Ich hätte das nicht tun dürfen und stattdessen die wahre Familiengeschichte aufschreiben müssen. Die Wahrheit ist, dass sie eine Ben war.
1: Wie der linke Vorsitzende der britischen Labour Party und Premierministeranwärter in den 80er Jahren des 20. Jahrhunderts, Tony Benn, Margaret Rutherfords Cousin.
12: Her father was William Rutherford Benn. But when I looked in the family records, there was no reference to William Rutherford Benn.
13: Sie sagte mir, dass ihr Vater William Rutherford Benn gewesen sei. Aber als ich nachforschte, konnte ich niemanden dieses Namens in unserer Familie entdecken. Als ich meine Mutter darauf ansprach, reagierte sie merkwürdig und sagte, er habe nichts getan, dessen man sich schämen müsse. Erst als ich viel später in den 60er Jahren meinen Sitz im Parlament einnahm, ging ich nochmal zum Archiv der Times und schlug einfach ihren Großvater Julius Benn nach, der Pfarrer gewesen war. Und da las ich, ermordet von seinem wahnsinnigen Sohn.
2: Margaret's father, I think probably suffered from the same mental illness as she did. I think it was.
3: Margaret's Vater litt wahrscheinlich unter der gleichen psychischen Krankheit wie sie selbst. Nach einem Nervenzusammenbruch und einem kurzen Aufenthalt in einer Irrenanstalt, wie es damals noch genannt wurde, begleitete sein Vater, also Margaret's Großvater, ihn nach Derbyshire zu einem Erholungsaufenthalt. Agatha Christie hätte nicht besser ersinnen können, was dann geschah.
2: Agatha Christie would have a field day with that.
12: It occurred in Matlock, very near my old constituency.
13: Es geschah im Kurort Matlock, in der Nähe meines Wahlkreises. Er hat seinem eigenen Vater mit einem Nachttopf den Schädel zerschmettert, ohne dass dem etwas vorausgegangen war. Es waren sehr, sehr merkwürdige und äußerst tragische Umstände.
1: Zum Zeitpunkt des Mordes waren Margarets Eltern zwar bereits verheiratet, aber Margaret war noch nicht geboren.
12: Well, it came into the public domain because a newspaper, a right-wing newspaper, decided.
13: Eine reaktionäre Zeitung hatte das irgendwo ausgegraben und da ich politisch sehr angefeindet wurde, veröffentlicht. Ihre Argumentationskette war folgende: Ihr Vater war wahnsinnig, deshalb sei auch Margaret Rutherford wahnsinnig und konsequenterweise ich als naher Verwandter ebenfalls.
2: Went to prison for some time and was only released with the agreement of the Home Secretary because the Benn family.
3: Margarets Vater wurde des Mordes angeklagt und musste ins Gefängnis. Dann jedoch wurde er nach kurzer Zeit aufgrund des großen Einflusses der Benn-Familie entlassen. Diese furchtbare Familiengeschichte hat sie ihr ganzes Leben lang verfolgt und sie hat sie unter Verschluss gehalten. Und als man den bekannten Politiker Tony Benn, ihren Cousin, fertig machen wollte, kam es damals ans Tageslicht.
2: They linked him to the mad murderer.
1: Ihre Eltern zogen nun zusammen. Der Vater war scheinbar geheilt und kurz darauf wurde Margaret Rutherford, den Namen hatte der Vater nach dem Mord angenommen, geboren. Sie zogen, auch das stimmte, mit dem Baby in die britische Kolonie Indien, um alles hinter sich zu lassen. Kurz darauf starb Margarets Mutter tatsächlich.
3: Ihre Mutter beging Selbstmord. Auch das wurde vor dem Kind geheim gehalten.
1: In der Familie der Mutter Margarets gab es viele Selbstmorde. Auch eine von Margarets Tanten hatte sich als junge Frau umgebracht.
2: She'd been told actually that her father had died and she was an orphan, but in fact he'd ended up in Broadmoor.
3: Man sagte dem Kind, dass auch der Vater tot sei. In Wirklichkeit war er im Gefängnis Broadmoor, wo bis heute psychisch gestörte Verbrecher einsitzen. Margaret war zu ihrer Tante Bessie nach Wimbledon gekommen, die die kleine Nichte liebevoll aufzog. Bis eines Tages, als sie ungefähr 13, 14 war, ein Tramp an die Tür kam und dem Kind sagte, er habe eine Nachricht von ihrem Vater für sie. Daraufhin hatte sie ihren ersten Nervenzusammenbruch. Ich habe ihre Schuleinträge eingesehen und es passt zeitlich genau. Ab dann hat sie sehr viel in der Schule gefehlt.
2: She had a traumatic effect on her.
8: And I think that explained the thing about refusing to play any part that was described as mad or.
9: Das war für ihr ganzes Leben signifikant. Auch warum sie nie eine Rolle annahm, die in der Nähe des Wahnsinns angesiedelt war. Exzentrisch ja, aber verrückt nicht. Ein Mann kam eines Tages, als sie fast noch ein Kind war, an die Haustür ihrer Tante in Wimbledon, wo Margaret lebte. Und er erklärte ihr, dass ihr Vater, wenn er aus dem Gefängnis herauskäme, sie umbringen würde.
1: Das habe ihr Margaret damals unter dem Siegel der Verschwiegenheit anvertraut. Es gab jedoch noch eine entschärfte Version des Besuchs des ehemaligen Insassen des Hochsicherheitsgefängnisses. Der bis dahin tote Vater ließe sie nur ganz herzlich grüßen.
9: Das kann ja für ein Kind nicht besonders angenehm gewesen sein, so etwas zu hören. Und es hat dann ihren ersten Zusammenbruch ausgelöst, unter denen sie von da an ihr ganzes Leben lang litt. Sie wusste, dass es in ihrer Familie eine lange Geschichte von Wahnsinn gab. Und deshalb hat sie sich mit ihren Rollen davon ferngehalten, was man versteht.
1: Nur selten gab sie Auskunft über ihre Neigung zu Depressionen und auch dann nur unter dem Hinweis, dass schließlich viele komödiantische Schauspieler dazu neigten. Ihren Gesprächspartner von der BBC, der sich darüber erstaunt zeigte, wies sie mit einem »Bei ihrer Intelligenz hätte ich etwas anderes erwartet« zurecht.
14: The reason I asked this, Miss Rutherford, is because one never expects somehow a funny person to become ill.
15: Don't you really? You with your intelligence.
14: Well, we hope that they'll make us laugh. We never expect them to be sad.
15: Oh, but surely you realize that you'll never have a comedian who hasn't got a very deep strain of sadness within his nature or her nature.
8: Oh, that was wicked. What was she in? The Rivals. And had a breakdown.
9: Das war damals ganz grauenhaft. Sie hatte mal wieder einen Zusammenbruch und in den 60er Jahren waren Behandlungen mit Elektroschock gerade in Mode. Und die bekam sie nun. Und alle im Theater fragten sich, wird sie denn danach wieder auf die Bühne zurückkehren können? Wird ihr Erinnerungsvermögen nicht darunter leiden? Ihre behandelnden Ärzte eröffnen uns fröhlich lächelnd, das wissen wir leider nicht, da wir diese Behandlung bisher noch nie an jemandem ausprobiert haben, der auf der Bühne steht. Letztendlich war sie in der Lage, als Schauspielerin weiterzuarbeiten. Zumindest eine Zeit lang.
8: In fact, she did go back and finish the run.
1: Wie äußerten sich die Anfälle bei ihr?
8: Well, deep depression and not able to sort of settle to anything or.
9: Sie fiel in eine tiefe Depression und war dann rastlos. Fenster auf, Fenster zu, Fenster auf, Fenster zu.
8: This window open, window shut, window open, window shut thing.
9: Ganz schwierig damit umzugehen. In den letzten Monaten ihres Lebens versank sie so tief in Depressionen, dass sie niemand mehr erreichen konnte. Sie erkannte auch niemanden mehr.
8: But the last month she sunk too deep into it and I don't think anybody could reach her.
15: Well, I think one only has a breakdown when one feels that the whole of one's object for living has gone. One has lost one's roots, one's lost one's bearings. That I think is almost the deepest sadness that can be imagined in the world today, and it is for that that I have the most compassion for people who are in that state. I think because I've been in that state myself.
11: Wenn man keinen Grund mehr zum Leben sieht, dann bricht man zusammen. Wenn man nicht mehr weiß, wo man herkommt und hingehört, das ist die größte Traurigkeit auf dieser Welt. Deshalb habe ich das tiefste Mitgefühl für Menschen, die diesen Zustand erleben. Denn ich erlebe ihn selbst immer wieder.
15: Every great clown has been very near to tragedy, you know. Comedy springs from it, I think.
11: Jeder große Clown war immer in der Nähe der Tragödie. Die Komödie entspringt daraus.
2: They were incredibly generous and kind, and although they were both hopeless with money, absolutely hopeless with money, partly because Margaret Rutherford had.
3: Sie und ihr Mann Stringer waren beide sehr großzügig, aber mit Geldangelegenheiten völlig überfordert. Das hatte zum Teil mit Margarets bipolarer Disposition zu tun, manisch-depressiv. Ein Stimmungshoch und dann zutiefst deprimiert.
2: Sort of referred to as her melancholia, and never she didn't really ever.
3: Sie sprach dann von ihrer Melancholie, aber sie sprach so gut wie nie darüber. Es gab gute und schlimme Zeiten in ihrem Leben. Ein Kennzeichen dieser manischen Veranlagung ist wohl, in diesem Zustand das Verhältnis zu Geld komplett zu verlieren.
2: You go out and you spend, and you're generous and you give lots of things. So she was also hopeless with tax.
1: Die Bühne im Leben der Miss M.

0: Wenn ich mich nicht für die Bühne interessiert hätte, wäre ich gerne Schriftstellerin geworden. Worte haben mich schon immer fasziniert und was man mit ihnen anstellen kann. Und meine Poesielesungen gehören zu meinen größten Freuden.
1: In the late 1930s, I used to go down to Bexhill on the south coast on holiday. And she used to be there occasionally.
2: In den späten 30er Jahren saß ich mit meiner Cousine Margaret oft an der englischen Südküste am Strand. Ich war damals 13 und habe noch ein Foto davon, wie wir nebeneinander vertraut im Sand sitzen. Sie sieht sehr lieb darauf aus. Und ich erinnere mich, dass man sich in unserer Familie erzählte, dass Margaret zur Bühne und Schauspielerin werden wollte. Naja, mit 14 wollen ja viele Mädchen Schauspielerin werden, vielleicht auch noch mit 20. Aber eine Frau von über 40, so alt war sie schon. Und sie wollte partout immer noch auf die Bühne. Und das fanden wir schon etwas merkwürdig und eigenwillig.
3: Margaret Rutherford radelte in den frühen 30er Jahren mit ihrem später weltberühmten Cape immer noch durch Wimbledon und gab Klavierunterricht. Bei ihren Schülern war die exzentrische Dame mit dem unverwechselbaren Gesicht sehr beliebt. Doch sie selbst hasste ihren Job. Margaret wollte unbedingt auf die Bretter, die die Welt bedeuten. Und obwohl sie nicht dem Klischee einer süßen, blonden, elfengleichen Schauspielerin entsprach, das man auch damals schon hatte, sprach sie zielstrebig vor und schaffte es schließlich, sich am renommierten Old Vic ausbilden zu lassen. Schließlich, mit über 40, ergatterte sie ihre erste größere bezahlte Rolle. Und kurz darauf kam für sie schon der Durchbruch. Von nun an spielte sie skurrile Rollen in Oscar Wilde, Ibsen, Somerset Maugham-Stücken. Ende der 30er Jahre war sie endlich im Londoner Westend, ihrem großen Traum, angekommen. Der erfolgreiche britische Meister satirischer Gesellschaftskomödien, Noel Coward, schrieb ihr in seinem Stück Blythe Spirit sogar die Rolle des Mediums Madame Arcati auf den Leib. Man riss sich um diese Lady von Format. Das Publikum vergötterte sie. Trotzdem war Margaret nicht vollkommen glücklich.
0: Ich wollte nicht nur als Komödiendarstellerin in eine Schublade gesteckt werden. So sieht mich die Welt. Ich habe mich jedoch immer wie ein Vogel gefühlt, frei, um mich in die Lüfte zu schwingen, Konventionen zu entfliehen. Ich wollte auch nicht als Intellektuelle erscheinen.
4: How misled the public were by her. She was miles more intelligent than they gave her credit for.
5: Wie sehr sich das Publikum in ihr täuschte. Sie war um so vieles intelligenter, als man es ihr nachsagte. Und sie war eine außergewöhnlich begabte Schauspielerin. Ja, man hat sie gut besetzt, aber man hätte auf der Bühne so viel mehr aus ihr herausholen können. Sie wäre eine fantastische Shakespeare-Schauspielerin gewesen. Das war ihr Traum. Aber niemand, außer später Orson Welles im Film, hat sie so besetzt. Sie war eine außergewöhnlich intelligente Frau.
0: Oh, Esme, wäre es nicht wundervoll, wenn ich in Romeo und Julia spielen dürfte? Und meine Schauspielkollegin Esme entgegnete mir damals, Peggy, mit 39 Jahren bist du noch zu jung für die alte Krankenschwester. Oh nein, Esme, wies ich sie empört zurecht, ich meine die Julia.
1: She was really an Edwardian character, born in 1892, brought up in the turn of the century.
2: Sie war selbst Spätviktorianerin und das war eine Ära, in der die Schwächen dieser Gesellschaft stark zutage traten, auch in ihrer ausgeprägten Selbstgefälligkeit. Das hat sie messerscharf erkannt und sehr amüsant und gekonnt persifliert. Sie war in ihren Darstellungen im Film und auf der Bühne sehr authentisch. Da gab es immer sehr viel von Margaret selbst zu sehen.
1: But also playing the part brilliantly.
6: I turn her out at once if ever I see her anywhere. But then I don't always know when she's about, you see. But my great delight in being an actress is to escape from myself into some other person. It's a sort of translation and it fascinates me.
0: Wenn ich mich irgendwo in einer Rolle entdecke, bringe ich mich sofort darin ein. Das ist ja das Wunderbare daran, Schauspielerin zu sein, dass man vor sich selbst flüchten kann und sich in eine andere Person verwandelt.
3: Nach zahlreichen kleinen Nebenrollen meldet sich auch der Film bei Margaret. Und sie erhält nach dem Krieg die ersten größeren Rollen auf der Leinwand. Eine Umstellung für die resolute Lady mit dem überschäumenden Bühnentemperament.
7: Blythe Spirit must have been about the first film she'd done. She had, I think, to come towards the camera.
8: Die Geisterkomödie von Noel Coward war ihre erste große Filmrolle. Und sie musste auf die Kamera zugehen und man rief Action.
7: And they said Action. And she was off and past the camera and away into the sticks, so to speak.
8: Margaret schoss an der Kamera vorbei und rannte ins Gebüsch, sozusagen. Schließlich mussten sie eine Kordel an ihr befestigen, wie bei einem Pferd, damit sie nicht durchging. Das Einmalige an ihr war, dass sie zwar für eine Rolle körperlich unpassend sein konnte, aber ihre geistige Durchdringung der Rolle machte sie komplett glaubwürdig. Und man nahm ihr alles ab.
7: And therefore you accepted her as the character, without question.
9: Die Presse ist ja nicht zimperlich mit ihr umgegangen, Kinn wie ein Luftsack und was weiß ich, ne, und Zähne wie Klaviertasten. Trotz dieses Körperbaus, diese Agilität, die sie an den Tag legt in diesen Marvel-Filmen, das ist enorm, wie sie tanzt, wie sie fechtet, wie sie, also es ist einfach genial, ne, mit diesem voluminösen Körper. Diese Mimik, die sie drauf hat. Es ist zwar immer das Gleiche, wenn man das verfolgt und ihre alten Filme kennt aus den 40er, 50er Jahren. Diese Mundbewegungen, die sind schon einfach da, schon damals. Und die hat sie nie abgelegt. Und genau das ist es, was sie ausmacht. Ein Regisseur hat gesagt, man muss die Rutherford nur spielen lassen. Man muss nur einen Kameramann haben, der schnell genug ist, ihre hektischen Bewegungen einzufangen. Das zeichnet die Rutherford aus.
0: Wenn ich auf meine Karriere zurückblicke, bin ich ein wenig betrübt darüber, dass ich immer die exzentrischen Rollen spielte. Ich hätte so gern das starke Zeug gespielt. Aber bei Exzentrikern hat man mehr Freiheit. Sie sind immer ehrlich und unverstellt und besitzen ihr eigenes Maß an Verrücktheit. Sie werden am Ende unserer Tage die eigentlichen Heiligen sein.
7: Grouting in her enormous crocodile handbag for things that she lost.
8: Immer suchte sie etwas in ihrer riesigen Krokodilledertasche und ich habe mich vor Lachen nicht mehr eingekriegt, als sie im Film die VIPs in einer Handtasche von abnormen Dimensionen fast verschwand. Ein wunderbarer Film.
7: It was the most enchanting film.
3: Dafür erhielt sie 1963 den Oscar für die beste Nebenrolle. Hauptdarsteller waren damals Elizabeth Taylor und Richard Burton.
7: And quite right too.
8: Und der Oscar war hochverdient.
7: But it was charming because they said, was there anything she wanted?
8: Sie schlief manchmal in Hollywood im Studio und man fragte sie, ob sie irgendetwas Besonderes wollte. Sie erbat sich dann ganz bescheiden einen kleinen Campingkocher, damit sie sich ihre Eier mit Speck darauf zubereiten konnte, ohne die sie nicht leben konnte.
7: It was quite a contrast to Elizabeth Taylor, who'd insisted on having her suite completely redecorated in shades of mauve.
8: Das haben sie ihr dann gern gebracht und ihr gesagt, es wäre ein Unterschied, sie zu Elizabeth Taylor sei, die darauf bestanden hatte, ihre Riesengarderobensuite komplett fliederfarben streichen zu lassen und alles Mögliche wollte. Die Aufnahmen waren endlos, da Taylor immer erst kurz vor Abend aus ihrer Garderobe auftauchte.
7: And she certainly knew exactly what you did and when you did it. Wonderful timing, impeccable timing.
8: Margarets Timing war unglaublich, ich konnte das oft auf der Bühne beobachten. Sie konnte einen Lacher sofort töten, wenn er zu früh kam, und sie bekam ihn genau dann, wenn sie ihn wollte. Wunderbar.
7: In order to get it when she wanted it. But she was splendid.
10: Incredibly tolerant, yes. And she did lots of charity work herself. She did lots of work with young offenders. She used to go to prisons.
11: Margaret war nicht nur sehr tolerant, sie engagierte sich auch immer karitativ sehr stark. Sie setzte ihren Bekanntheitsgrad durch die Miss Marple-Filme dafür ein. So besuchte sie zum Beispiel regelmäßig Jungen, die straffällig geworden waren, und las ihnen Gedichte vor. Sie hatte ein großes Herz. Sie wusste, warum Menschen straffällig wurden, aus welchem familiären Hintergrund die Jungen oft stammten. Dafür zeigte sie großes Verständnis. Obwohl sie selbst sehr weit von solchen Umständen entfernt war, begriff sie doch die Zusammenhänge.
10: family. So although she lived very much away from all that world, she had a grasp of what it was like not to be so fortunate.
4: They had bacon and eggs every night. It started.
5: Sie aßen ja immer spät nachts. Jede Nacht Eier mit Speck, was damit zu tun hatte, dass sie früher erst nach 10 aus dem Theater kamen und Hunger hatten. Diese Gewohnheit behielten sie bis zum Schluss bei. Dann erzählte sie mir immer etwas. Auch, dass sie oft in Jugendgefängnisse ging. Einmal war ich mit dabei. Die Jungen durften sich eine berühmte Persönlichkeit zu Weihnachten einladen und hatten sich Margaret Rutherford gewünscht. Der Gefängnisdirektor wunderte sich noch darüber, wie kommen die Jungs auf sie. Ich wunderte mich auch.
4: So we got there in my little car and just to get her in with a cape and with all her legs and with everything. It was such a performance.
5: Und dann sind wir in mein kleines Auto gestiegen, was gar nicht so einfach war, mit dem Cape und ich weiß nicht was noch alles. Schließlich waren wir da und sie ging auf die Bühne, auf deren Flügel stand und begrüßte die Jungs. Die mussten alle zu dem besonderen Anlass Krawatten tragen. Wenn man jemand ermordet hatte, musste man eine rote Krawatte tragen. Sie hatte, glaube ich, keinen Schimmer, was das alles mit den Schlipsen bedeutete. Jedenfalls wandte sie sich jedem Einzelnen zu und fragte ihn, warum er hier sei. Und der eine Junge wusste vor Schüchternheit nicht, was er sagen sollte. Schließlich stieß er hervor, ich habe meinen Vater ermordet. Und was antwortete sie? Oh, das war aber wirklich sehr ungezogen von dir.
4: Looking for words to say. And then one came out with, I murdered my father. Oh, that was very naughty of you.
0: Ich weiß noch, ich aß bei Freunden in Sydenham zur Zeit, als der erste Miss Marple-Film in den Kinos lief und wir warteten auf dem Bahnsteig des kleinen Ortes auf unseren Zug. Da kam eine Gruppe von Schulkindern angerannt. Sie waren offenbar gerade aus dem Kino gekommen und da sahen sie mich in meinem Miss Marple-Cape auf dem Bahnsteig. Sie blieben wie angewurzelt

0: aussehender junger Mann es gerade verließ. Sofort fielen mir seine klaren blauen Augen, sein eleganter, ausgesuchter Kleidungsstil auf. Ich konnte einfach meinen Blick nicht von ihm wenden. Er musste Schauspieler sein, denn er besaß das gewisse Etwas. Sein Name war Stringer Davis und ich konnte nicht ahnen, dass ich ihn 15 Jahre später heiraten würde.
1: And Stringer was absolutely incredible. I don't think he had a brain in his head.
2: Stringer war unglaublich, aber er hatte, und ich kann mich gut erinnern, kein Gehirn im Kopf. Sie schon, und wie. Er war einfach nur nett und sah gut aus, war aber als Schauspieler nicht so gesegnet. Ohne sie wäre er ein Nichts gewesen, aber sie liebte ihn. Sie vergötterten einander, keine Frage. Jeden Nachmittag um Punkt 4:30 marschierte Stringer zum Klavier und begann zu spielen. Es klang grauenhaft. Margret saß dabei und rollte mit den Augen. Und irgendwann sagte sie dann plötzlich, das reicht jetzt.
1: And then he would go on playing. And then she'd say, that's enough.
3: She had it written to her contract that he had to be involved in some of the theatrical productions and the films, so that he could be around if she wasn't well, or she needed a bit of moral support.
4: Sie hatte in allen ihren Verträgen eine Klausel, dass Stringer in irgendeiner Form im Stück oder Film untergebracht werden musste. Auch damit er in der Nähe war, wenn sie sich nicht so gut fühlte. Er war kein sehr guter Schauspieler, aber der perfekte Butler. Natürlich kursierten Gerüchte, ob sie jemals Sex miteinander hatten. Und höchstwahrscheinlich war Stringer schwul, er war auch 7 Jahre jünger. Aber sie verliebte sich nicht nur in ihn, sondern in etliche andere hübsche junge Männer, mit denen sie dann durchbrennen wollte. Einer schwuler als der andere, total verrückt.
3: Most of whom seemed more effete than Stringer, funnily, more camp than Stringer. But she would fall hopelessly in love and want to run away with them. And all completely bananas, you know, crazy.
4: Die bekannteste Geschichte ihrer unerwiderten Lieben war die des kanadischen Pianisten Malcolm Thurb. Ihn lernte ich kennen und er erzählte mir alles. Er war damals, als ich Margaret in ihn verknallte, fast 40 Jahre jünger als sie. Margaret half ihm, nachdem sie sich in einem Park kennengelernt hatten, bei allem möglichen Wohnung, Arbeit, wie es ihre Art war. Und er merkte nicht, dass sie sich in ihn verguckt hatte. Dann schlug sie aus heiterem Himmel vor, zusammen durchzubrennen und Stringer zu verlassen, nach Südamerika. Thurb fühlte sich unglaublich schlecht und wusste nicht, was er machen soll, um ihr nicht weh zu tun. Stringer nahm es gelassen und sagte ihm, mach dir keine Sorgen, Junge, das macht sie öfters. Am besten ist, du verschwindest jetzt einfach aus ihrem Leben, damit sie sich nicht verletzt fühlt. Und das tat er dann auch.
3: Sadly, I think Stringer did ask Malcolm to bow out, really, not to see Margaret anymore, because he thought it would be too painful for her, and so he had to disappear from her life.
5: Kind, fun.
6: Sie war so warmherzig und mütterlich. Es war eine Art unerfüllter Mutterliebe, die sie besaß und die sie auf ihre selbstgewählte Familie übertrug.
0: Merkwürdige Begegnungen waren immer Teil meines Lebens. Ich bin dankbar dafür. Im Jahr 1959 zum Beispiel trat Prinz Juan von Jordanien in mein Leben. Er brachte uns so viel Freude und Glück.
3: She used to come for lunch regularly. Bought her presents and things. She and Stringer were charmed by him. And one day they needed to change an arrangement, so they rang the Jordanian.
4: Er kam zum Essen, brachte ihr Geschenke und sie war von ihm begeistert. Irgendwann mussten sie eine Verabredung mit ihm kurzfristig absagen und riefen die jordanische Botschaft an. Dort teilte man ihm knapp mit, dass es einen Menschen dieses Namens nicht gäbe. Als er dann das nächste Mal bei ihnen erschien, sprachen sie ihn darauf an und er gab zu, dass er ein Antiquitätenhändler aus der Portobello Road war. Aber statt darüber enttäuscht zu sein oder sich hintergangen zu fühlen, sagte sie,
0: »Wieso sollten wir ihm böse sein?« Er hat den Märchenprinzen so wunderbar gespielt, dass wir gern mitgespielt haben und uns keine Fragen stellten. Er hat uns auf seinem fliegenden Teppich in ferne Länder, von denen wir nichts wussten, mitgenommen. Als echter Prinz hätte er sich nicht mehr als Gentleman benehmen können wie Prinz Juan.
3: Another one of Margaret's hangers-on was a woman called Dawn Langley Simmons, who had been Gordon Langley Simmons.
4: Ein anderer dieser

0: Blutegel, der an ihr klebten, war Dawn, die einmal Gordon geheißen hatte. Dawn erzählte jedem, dass Margaret sie adoptiert habe. Nie auf dem Papier, aber sie sprach immer von den beiden als Mutter und Vater. Ich glaube, sie hatten schon eine enge Freundschaft. Aber Dawns Leben war eine komplette Fantasie. Sie schrieb in ihrer Autobiografie, dass sie über Nacht zur Frau geworden war. Natürlich hatte sie eine Geschlechtsumwandlung gehabt. Das alles wusste Rutherford nicht. Aber wenn sie es gewusst hätte, hätte es ihr auch nichts ausgemacht.
1: Everyone practically took advantage of her. I was one of the very few that didn't.
2: Jeder nutzte sie aus. Ich war eine der wenigen, die das nicht tat. John Carroll, der in den letzten Jahren ihre Poesielesungen arrangierte und bei ihnen lebte, war auch so ein Schwamm. Der lamentierte immer: Ach, ich habe kein Geld und bin so arm dran. Sofort schickte sie ihm riesige Präsentkörbe mit ausgesuchten Leckereien aus dem teuersten Laden Londons.
1: Fortnum & Mason Goodies would be dispatched to him.
3: Was bedauerlich ist, ist in der Geschichte, dass ihre Freunde, ihre sogenannten Freunde, sobald sie mal wieder klamm war, und es war ja auch sehr häufig, waren diese Freunde auf einmal nicht mehr da. Dann saß sie wieder alleine mit ihrem Stringer in ihrem Wohnzimmer und aber sobald wieder Geld da war und sie wieder ihre berühmten Teepartys schmeißen konnte, dann waren die Freunde auch wieder da.
4: I mean, they were both prey for anybody. Because they were so naive. Generous and warm-hearted and naive. And her character was so lovely.
5: Sie waren eine leichte Beute, weil beide so gutgläubig, so großzügig und so warmherzig waren.
6: Zweimal Ende der 60er Jahre stürzt Margaret und bricht sich die Hüfte. Sie braucht einen Rollstuhl. Stringer und sie müssen, weil sie keine Treppen mehr steigen kann, noch einmal umziehen. In den letzten Monaten fällt sie nicht nur in eine tiefe Depression, aus der sie sich nicht mehr befreien kann, auch eine Altersdemenz entwickelt sich rasch bei ihr. Sie stirbt am 22. Mai 1972.
1: By this time she'd had the electric shock treatment and she just couldn't remember.
2: Das Traurige war ja, nach so vielen Elektroschocks gegen Ende ihres Lebens konnte sie sich auch nicht mehr daran erinnern, dass sie einmal immens erfolgreich und auch sehr glücklich gewesen war. Sie bekam ja immer noch viel Fanpost, hauptsächlich wegen der Marple-Filme.
1: And she still got a mass of fan letters, particularly on the Miss Marple films, curiously enough.
4: Her total innocence. She was just so innocent about everything.
5: Sie war die Unschuld in Person, so werde ich sie immer in Erinnerung haben. Sie war nicht dumm, aber sie vertraute immer jedem. Selbst nach Margarets Tod, da war auf einmal diese furchtbare Person Violet Davis da, die ihnen zeitweise den Haushalt führte. Schon bei der Beerdigung wollte die an der Seite Stringer Davis vorne sitzen. Da bin ich dazwischen gegangen und habe ihr ins Gesicht gesagt, es tut mir leid, aber da ist nicht ihr Platz. Kurz darauf gingen beide zu einem Pfarrer, um ihre Hochzeit zu besprechen.
4: I can't do anything, but somebody could step in and not have her marry him.
6: Dazu kommt es jedoch nicht mehr. Ein knappes Jahr nach Margarets Tod stirbt auch Stringer, sanft im Schlaf. Violet Davis plündert daraufhin alles im Haus, was nicht nied- und nagelfest ist. Den Oscar, wertvolle Erinnerungsstücke und Auszeichnungen verschwinden mit der bösen Haushälterin, wie in einem Krimi von Agatha Christie. So gut wie nichts davon ist bis heute wieder aufgetaucht. Die vielen Briefe von berühmten Menschen an Margaret, von Chaplin über Brando bis zur Queen, die die begeisterte Monarchistin Margaret 1967 für ihre Verdienste in den Ritterstand hob, werden von Tochter Dawn entführt und nach Amerika gebracht. Sie lagern heute, nach Dawns Tod, zum Teil in den Archiven einer Universität der Vereinigten Staaten. Doch noch ist das bizarre Leben der Miss M nicht zu Ende erzählt. Es fehlt noch das letzte Puzzleteil in ihrem Leben.
7: Sind Sie exzentrisch? Fragten mich immer alle in der amerikanischen Presse. Welch eine niedliche Frage. Ich habe dann immer geantwortet, ich halte mich für eine Individualistin. Exzentrik ist meines Erachtens nur eine Steigerung davon.
6: War sie exzentrisch?
4: Totally eccentric. unbelievably eccentric.
5: Unglaublich exzentrisch, aber auf sehr intelligente Weise. Sie wusste immer, was sie tat. Ein höchst ungewöhnlicher Charakter. Ja, das genau war sie.
4: One day it was November and it was cold and foggy and everything and she said, oh, couldn't we go swimming?
5: And es war einmal im November. Es war bitterkalt und sie wollte unbedingt schwimmen. Das liebte sie ja. Lange Spaziergänge und Schwimmen zu jeder Jahreszeit. Ich telefonierte also herum, wo das überhaupt noch ginge, und fand tatsächlich ein Schwimmbad in der Nähe, das nur wegen Margrets Wunsch heute öffnen würde. Wir also hin. Als wir ankamen, merkten wir, dass wir den Badeanzug für sie vergessen hatten. Man brachte ihr einen, 5 Größen zu klein. Sie rollte sich hinein und überall fiel etwas von ihr heraus. Damit hatte sie aber nichts am Hut. Wir also rein und es war eiskalt. Sie schwamm in die Mitte und plötzlich verschwand sie. Ich konnte sie gerade noch erreichen, im Kopf schon die Schlagzeilen auf den Titelseiten. Margaret Rutherford ertrinkt im öffentlichen Schwimmbad im November.
4: And she started to sink. And I could see the headlines. Margaret Rutherford drowned in a pool. I could see these terrible headlines. So I said to her, now Margaret, just lie on your back.
5: Ich war Gottlob Rettungsschwimmerin und brachte sie an die Seite. Mit der Hilfe von den Männern, die da waren, hieften wir sie wie einen Wal aufs Trockene. Sie schien leblos, gestrandet. Stringer sprang nutzlos umher. Oh Gott, dachte ich, oh Gott, sie ist tot. Alle starrten hilflos. Auf einmal schlug sie ihre Augen auf und sagte, wie erfrischend, Darlings. Ist das nicht süß?
4: And then after a moment or two, opened her eyes and said, so refreshing, darling. Is this sweet?
8: Yes, she was eccentric. The eccentric reckons that what they do or think.
2: Der Exzentriker glaubt, dass das, was er tut oder denkt, das einzig Mögliche ist. Die Tatsache, dass er sich nicht wie der Rest der Welt verhält, ist eindeutig Pech für den Rest der Welt.
8: It's just bad luck on the rest of the world.
9: When they did go to Hollywood, she was in the Danny Kaye film.
10: Im Hollywood-Studio kamen sie immer mit einem unglaublichen Wust an Decken, Kissen, Wärmflaschen, Teekannen und Teedosen an. Es dauerte jeden Tag fast eine halbe Stunde, bis alles im Auto verstaut war, das sie abholte. Auch ihre Kleidung war sehr speziell, könnte man sagen. Die beiden waren die quintessentiellen Engländer. Von nirgendwo sonst auf dieser Welt hätten sie stammen können. I mean, they couldn't be anything other than
7: English, I don't think. Wenn ich die Wahl gehabt hätte, dann hätte ich gern wie Jane Russell ausgesehen. Sie ist elementar und wild. Das liebe ich. Also ein ganz kleines bisschen habe ich ja auch davon. Gemein, lasziv und wunderbar, das sagte man von ihr. Genau.
3: Sie ist schon ziemlich britisch, klar kommt sie rüber in den Filmen. Sie hat irgendwas, das gewisse Etwas. Was man bei deutschen Schauspielerinnen ziemlich vermisst. Diese Verquickung von diesen Sachen, exzentrisch zu sein, liebevoll zu sein, resolut zu sein.
6: Wir hatten zur selben Zeit in Deutschland auch unverwechselbare große Schauspielerinnen wie Tilla Drieu, Therese Giese und Agnes Windeck, die beim ersten Miss Marple-Film Rutherford ihre deutsche Stimme lieh. Doch Miss Marple, alias Margaret Rutherford, ist auch 40 Jahre nach ihrem Tod bei uns wie auf der ganzen Welt so lebendig wie in den frühen 60er Jahren, als die Miss Marple-Filme gedreht wurden.
8: We went to Belfast and Lord Wakehurst, who was governor of Northern Ireland at the time, came on the Monday and invited us all to one of his garden parties.
2: Der Gouverneur von Nordirland hatte unsere ganze Truppe bei einem Gastspiel auf seine Gartenparty eingeladen. Und Margaret erschien in einem Chiffonblumenkleid, komplett mit rosa Sandalen, die mit blauen Blumen bestickt waren, und einem großen Hut mit rosa und blauen Blumen. Darüber trug sie ein gelbes Cape, das wiederum übersät mit bestickten Blumen und Schmetterlingen war. Die Schmetterlinge hingen zur Hälfte frei in der Luft und flatterten ein wenig, wenn sie sich bewegte.
8: Butterflies, what I can only describe as semi-detached butterflies, in that the bodies were embroidered onto the cotton and the wings were loose.
2: Dieses Outfit überstieg alles Vorstellbare. Aber genau das gefiel ihr und so kannte und liebte sie auch ihr Publikum. Stringer nahm mich beiseite und flüsterte mir ins Ohr, meine Frau hat heute wieder so viel Glamour. Und irgendwie hatte sie den auch. Wer glamourös ist, bei dem bleibt man stehen und staunt. Und das war bei Margaret Rutherford der Fall.
8: If glamour is something that makes you stop in your tracks and look at it, she certainly had.
7: Ich habe in vielen meiner Charaktere, die ich in meinem Leben spielen durfte, eine tiefe Einsamkeit gespürt. Eine Einsamkeit, die zu einer Art Rückzug von der Welt geführt hat. Und genau das habe ich immer verstanden.

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2: Die Nachrichten mit Ulrike Frohleichs. Guten Tag. Die Kritik an Unionsfraktionschef Spahn wird immer intensiver. Spahn und sein Mann haben durch eine Leihmutter in den USA ein Kind bekommen. Der frühere CDU-Bundestagsabgeordnete Bosbach sagte im Deutschlandfunk, das sei rechtlich in Ordnung.
3: Desungeachtet halte ich diese Entscheidung für den Vorsitzenden der CDU-CSU-Bundestagsfraktion politisch für hochproblematisch.
2: Außerdem sagte Bosbach, dass Politiker Regeln machen und erwarten, dass sich alle daran halten. Fatal finde er es, wenn der Eindruck entstehe, dass die aber nicht für jeden gelten.
3: Noch schlimmer wird es, wenn der Eindruck entsteht, wer eine andere Haltung hat, soll sich keine Sorgen machen. Man muss nur genug Geld haben, dann kann man in den USA per Leihmutterschaft sich ein Kind besorgen. Und das ist ein hochproblematischer Vorgang, weil wir ohnehin gewaltig an Vertrauen in der Bevölkerung in den letzten Jahren verloren haben.
2: Der CDU-Politiker Koch dagegen findet, der Shitstorm über Spahn verliere jedes Maß. Am Montag berät das CDU-Präsidium darüber. Ein Sicherheitsmitarbeiter der Deutschen Bahn ist in der Nähe von Karlsruhe aus einem fahrenden Zug gestürzt und lebensgefährlich verletzt worden. Vorher soll es eine körperliche Auseinandersetzung bei einer Fahrscheinkontrolle gegeben haben. Matthias Surawski erklärt für WDR aktuell, was passiert ist.
4: Auslöser war nach ersten Ermittlungen eine Fahrkartenkontrolle gestern Abend. Der Zug war von Offenburg in Richtung Karlsruhe unterwegs. Als ein 36 Jahre alter Fahrgast kontrolliert werden sollte, gab es Streit. Zwei Sicherheitsleute der Bahn wurden gerufen. Die sollen von dem Mann beleidigt worden sein. Das Ganze führte zu einer heftigen körperlichen Auseinandersetzung zwischen dem Fahrgast und einem 26 Jahre alten Sicherheitsmann. Und der ist dann bei voller Fahrt bei etwa 120 Stundenkilometern aus dem Zug gefallen. Rettungskräfte haben ihn gefunden und in ein Krankenhaus gebracht.
2: Weitere Meldungen im Überblick. In Nordrhein-Westfalen wird das Wohnen für Millionen Menschen teurer, weil die Grundsteuer weiter steigt. Der Bund der Steuerzahler hat ausgerechnet, dass jede dritte Kommune die Grundsteuer für das laufende Jahr erhöht hat. Über die Nebenkosten kann das auch an Mieter weitergegeben werden. Für Kommunen ist die Grundsteuer eine der wichtigsten Einnahmequellen. Der Brand auf einem Recyclinghof in Duisburg ist gelöscht. Im Stadtteil Hochfeld war am Morgen ein Feuer in einer Halle mit Kunststoff und anderem Abfall ausgebrochen. Die Rauchwolke zog über die ganze Stadt. Die Brandursache ist unklar. In den Schweizer Alpen sind fast 100 Schafe ums Leben gekommen, weil sie vom Blitz getroffen wurden. Die Tiere standen im Kanton Wallis dicht zusammen in einem eingezäunten Bereich. Das ist mittlerweile offenbar üblich, um die Tiere vor Wolfsangriffen zu schützen. In der Schweiz gibt es gerade nach einer längeren Hitzeperiode schwere Gewitter mit außergewöhnlich vielen Blitzen.
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2: Freiwillige der Kölner Umweltorganisation Krake bergen seit dem Vormittag E-Scooter aus dem Rhein. Allein vor der Kölner Altstadt liegen mehr als 30 dieser Fahrzeuge im Wasser. Oliver Köhler, WDR Köln.
5: Gesichert an zwei langen Seilen tastet sich ein Freiwilliger im Wasser am Kölner Altstadtufer voran. Zwischen Geröll und Schlamm greift er nach E-Scootern, befestigt sie an Schlaufen. Andere Freiwillige ziehen die Fahrzeuge dann an Land. Zum Schutz des Flusses hatte die Stadt Köln schon vor Jahren ein Abstellverbot für E-Scooter am Rheinufer erlassen. Offensichtlich nutzt das aber nicht viel. Denn in den vergangenen Jahren hat allein die Umweltorganisation Krake mehr als 200 E-Scooter in Köln aus dem Rhein geborgen.
2: Das war WDR aktuell. Das Wetter in Nordrhein-Westfalen: am Nachmittag scheint die Sonne nur gelegentlich. Es ist oft grau, nur vereinzelt fallen Schauer. Der Wind weht in teils starken Böen. In Nettersheim bis 22 Grad, in Porta-Westfalica bis 23 und in Mönchengladbach bis 24 Grad. Morgen wird's ähnlich. Bei 18 bis 23 Grad sind die Schauer aber wahrscheinlicher. Die Zeit 13.04 Uhr.
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Und wieder ist es Samstagmittag und wieder freue ich mich, dass Sie, liebe Hörerinnen und Hörer, sich entschieden haben, WDR 3 persönlich zu hören. Mein Name ist Götz Alsmann. Ich präsentiere Ihnen in den nächsten zwei Stunden Jazz und jazzähnliche Musik direkt aus dem kleinen Studio am Rande der Stadt. Mein Freund und Kollege Jürgen Mönkedick ist auch mit dabei. Er sorgt dafür, dass alle historischen Tonträger mit den richtigen Geschwindigkeiten und der richtigen Schallplattenfräse abgespielt werden. Heute beschäftigen wir uns intensiv mit dem großen Klarinettisten Ernst Höllerhagen. Außerdem gibt's Musik von Marion McPartland, Kurt Hohenberger, Hasi Osterwald, Buddy Greco, Grant Green, Booker Little und vielen anderen. Und gerade weil dies meine Begrüßungsansprache ist, heißt das erste Lied Goodbye Blues.

Goodbye Blues. Das war eine Aufnahme von Helmut Brandt, und dieser großartige deutsche Bariton-Saxophonist und Klarinettist nahm seine Nummer 1958 in Baden-Baden auf. Von Baden-Baden direkt zu einem Jazzclub an der East 54th Street in New York City, direkt ins Ambers. Dort spielte regelmäßig die Pianistin Dorothy Donegan. Und 1957 nahm sie ihr Album Dorothy Donegan at the Ambers auf. Und darin findet sich ihre Version von Lullaby of Birdland.

Lullaby of Birdland mit einem ganz kleinen Papermoon-Zitat. Sie hörten Dorothy Donegan und ihr Trio. Gerade der Ambers Club, in dem Dorothy Donegan regelmäßig auftrat, war eine Heimstatt für Pianistinnen und Pianisten. Eine andere regelmäßige Fachkraft, die man dort in den 50er Jahren immer wieder hören konnte, waren die britische Pianistin Marion McPartland. Und als sie Sand in My Shoes aufnahm, das war 1955, spielte neben Bill Crow am Bass und Joe Morello am Schlagzeug noch eine Phalanx klassisch ausgebildeter Künstlerinnen und Künstler mit, nämlich Betty Glamon an der Harfe und Lucian Schmidt am Violoncello. Sand in My Shoes.

Das war 1955 wahrlich ein aufsehenerregendes Album. Die 10 Zoll Langspielplatte After Dark von Marion McPartland samt Trio und Verstärkung. Aber nicht alle Aufnahmen auf After Dark waren mit der Unterstützung einer Harfenistin und eines Cellisten eingespielt worden. Es gab auch noch ein paar Aufnahmen in der klassischen Trio-Besetzung. Und eine dieser Aufnahmen stellte Marion McPartlands Fassung einer Louis Armstrong-Nummer dar, nämlich Struttin' with Some Barbecue.

Einer der von Louis Armstrong komponierten Knüller des Hot-Jazz-Repertoires, hier in einer ausgesprochen modernistischen Fassung des Jahres 55, Struttin' with Some Barbecue. Einer der Musterschüler von Louis Armstrong als Trompeter und als Sänger war der großartige Jazz-Entertainer Louis Prima. Na, wenigstens in einer Hinsicht ein Musterknabe. 1956 bot er all seinen Fans eine sommerliche Erfrischung an. Banana Split for my baby.

0: Einer der großen Klassiker von Louis Prima. Bananasplit for my baby und ein Glas Wasser für mich. Und hinterher gibt's geteilte Rechnungen. Den Bananasplit können Sie meiner Freundin anrechnen. Und für das Glas Wasser komme ich auf. Louis Prima wurde bei dieser Aufnahme wie bei allem, was er in den späten 50er und frühen 60er Jahren aufnahm, begleitet von der Showtruppe Sam Butera and the Witnesses. Die swingendste Band, die man in den Clubs von Las Vegas hören konnte. Und diese 6-Mann-Besetzung von Sam Butera and the Witnesses, die galt in der Regel als die idealtypische Besetzung für Jazz-Entertainment. 3 Mann konnten immer ganz normalen, seriösen Jazz spielen und 3 andere sorgten für den höheren Blödsinn. Das war genau das Rezept, dem Hasi Osterwald und seine Combo jahrzehntelang ihren Erfolg zu verdanken hatten.
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Das war der Broadway Boogie, komponiert von Ralph Arni, den die Welt den schönen Schlager Tulpen aus Amsterdam zu verdanken hat. Das war eine Darbietung des Jahres 1953. Und wir hörten die Hasi-Osterwald-Kombo. Das war nicht die erste, aber die erste klassische Sextett-Besetzung, die Hasi-Osterwalter auf die Beine gestellt hatte. Und international besetzt war die Band obendrein. Der belgische Schlagzeuger John Ward war mit von der Partie, der britische Tenorsaxophonist Dennis Armitage. Und außerdem die Schweizer Kurt Priener, Klavier, Sonny Lang am Bass und der Bandleader Hasi Osterwald als Trompeter und Vibraphonist und der Mann, um den es jetzt hier und heute bei WDR 3 persönlich besonders geht, der aus Deutschland stammende Klarinettist Ernst Höllerhagen. Hier sind Hasi Osterwald und seine Jungs nochmal mit I Know That You Know.

Es soll um Ernst Höllerhagen gehen. 1912 in Barmen, im späteren Wuppertal geboren, begeisterte er sich schon als Kind für das Klarinettenspiel. Und er war gerade mal 17, da hatte er sein Studium an der Musikhochschule Köln als Klarinettist bereits beendet. Es gab sofort einen hochkarätigen Job. In Berlin spielte damals das Tanzorchester von Sam Wooding, eine der ersten großen schwarzen Jazzbands, die immer wieder nach Europa kamen. Und dort stieg er als Altsaxophonist ein. Sam Wooding war so begeistert vom jungen Ernst Höllerhagen, dass er ihm sogar anbot, mit in die USA zu kommen. Aber diese Traute hatte der junge Ernst nicht und er ging erstmal nach Holland, spielte bei Melle Versmann. Dann kam er zurück nach Berlin, trat ins Orchester von Juan Lossas ein. Dann zog es ihn nach Belgien zu John Uwerks und schließlich nach London zu Jack Hilton. Und so kam es zu vielen hochkarätigen Schallplattenaufnahmen. Und immer wenn er in Berlin war, lud ihn der populäre Trompeter Kurt Hohenberger ein, bei Schallplattenaufnahmen mit seinem Studioensemble mitzuwirken. Kurt Hohenbergers Band galt damals als die Swing-Kombination Nummer 1 in der Hauptstadt. Und so entstanden Aufnahmen wie die 1937er Einspielung von Dinah.

Kurt Hohenberger und seine Combo mit Dinah, eine erstklassig besetzte Band. Der Chef spielte die Trompete, Helmut Friedrich spielte Tenorsaxophon und Klarinette, Fritz Schulz-Reichel war der Pianist, Ernst Höllerhagen war als Klarinettist, als Saxophonist und gelegentlicher Violinist mit dabei, Detlef Leis als Tenorsaxophonist wirkte gelegentlich mit und dann gab es dann noch Hans Korsek an der Gitarre. Der brilliert hier bei You Can't Stop Me From Dreaming.

Die populärste Swingband im Deutschland der Mid-30er Jahre war die Goldene Sieben, geleitet vom amerikanischen Gitarristen Harold M. Kirchstein, der später als Henri René internationale Erfolge als Easy-Listening-Kapellmeister einheimsen sollte. Zur Goldenen Sieben gehörten sowieso schon Top-Leute, teilweise identisch mit der Besetzung des Kurt-Hohenberger-Ensembles. Und wenn sich die Goldene Sieben aufpumpte, sich quasi auf Big-Band-Niveau hin vergrößerte, dann wirkten Leute mit wie Kurt Hohenberger, wie Georg Henschel am Klavier, wie Willy Berking an der Posaune oder Franz Thon am Saxophon, dazu noch Adalbert Lutschkowski an der Violine, mithin eine ganze Phalanx späterer berühmter Kapellmeister. Und dann hieß die Goldene Sieben auf den Etiketten nicht mehr die Goldene Sieben, sondern die Goldene Sieben und ihr Orchester. Hier ist von 1938, weil der D-Zugführer heute Hochzeit macht, an der Klarinette Ernst Höllerhagen.

immer wieder tanzen mit einem wunderbaren Altsaxophon-Solo von Ernst Höllerhagen. Höllerhagen liebte die Schweiz. Schon 1936 war er dort das erste Mal tätig als Mitglied der Begleitband von Coleman Hawkins. Und als ihm Ende der 30er Jahre Teddy Staufer, der führende Bandleader der Eidgenossenschaft, das Angebot machte, fest in sein Orchester einzutreten und mit ihm in die Schweiz zu kommen, da sagte Ernst Höllerhagen nur allzu gern ja, zumal ihm die Mitgliedschaft im Teddy Staufer Orchester auch die Chance bescherte, Aufnahmen unter eigenem Namen zu machen, mit Musikern der Original-Teddys, zum Beispiel mit Buddy Bertinat am Klavier, Gene Favre am Bass und Polly Guggisberg am Schlagzeug. Hier ist If I Had You.

Interessante Information am Rande. 1941 ging Teddy Staufer in die USA, aber das mittlerweile von Eddie Brunner geleitete Orchester behielt den Namen Teddy Staufers Original Teddy's bei. Und so war Ernst Höllerhagen lange Mitglied im Teddy Staufer Orchester, so ganz ohne Teddy Staufer. Hier spielt sein Quartett 1943 One O'Clock Jump.

Das Thema der Urzeit ließ Ernst Hörlhagen nicht los. 1944 komponierte er die Nummer Three O'Clock, die er im selben Jahr einspielte. Aus dem Quartett war zu diesem Zeitpunkt schon ein Quintett geworden, denn es gab da einen neuen Kollegen bei Teddy Stauffers Original Teddys, Hasi Osterwald am Vibraphon. Three O'Clock.

Ernst Höllerhagen im Boogie-Woogie-Rausch und ein Schelm, der glaubt, Anklänge an In the Mood wahrgenommen zu haben. Die Mitarbeit bei den Original-Teddys machte es möglich, dass Höllerhagen ganze Big-Band-Einspielungen unter eigenem Namen vornehmen konnte. Und das Orchester, das bestand im Prinzip aus den Teddys. Hier ist von 1944 Shades of Grey.

Das war Louis Cars, eine Komposition von Hasi Osterwald. Und wir hörten die Besetzung Ernst Höller, Hagen Klarinette, Osterwald Vibraphon, Sunny Lang am Bass. Immerhin schon drei Musiker, die später im berühmten Hasi Osterwald Sextett dabei waren. Und dazu kamen noch der Schlagzeuger Staff Combe und Buddy Bertina am Pianoforte. Es gab viele Aufnahmen, die unter dem Namen Ernst Höllerhagens erschienen sind, damals in den 40er Jahren in der Schweiz. Aber Ernst Höllerhagen, der einerseits ein lustiger Gesell war, andererseits aber von vielen Dämonen geplagt wurde, sah sich auf Dauer nicht als Bandleader. Und so bekam nach und nach Hasi Osterwald den Zuschlag, die Platten unter seinem Namen zu veröffentlichen. Hier ist von 1948 Osterwalds Hometown Boogie.

Hasi Osterwalds Hometown Boogie. Diese Big Band Versuche, wie die gerade gehörte 48er Aufnahme, fruchteten nichts. Auf Dauer sah sich Hasi Osterwald mit großen wirtschaftlichen Problemen konfrontiert und so gebar er die Idee, mit seinem berühmten Sextett auf die Bretter zu gehen. Und das war dann die Traumbesetzung, von der ich Ihnen vorhin berichtet habe. Mit dem Chef als Trompeter und Vibraphonist, mit Dennis Armitage als Saxophonist, Kurt Prina als Pianist, Sonny Lang am Bass, John Ward am Schlagzeug und natürlich Ernst Höllerhagen als Klarinettist und als Saxophonist. Und dazu waren das alles noch Multiinstrumentalisten. Dennis Armitage zum Beispiel spielte auch Klavier, auch Klarinette, wenn es sein musste, Gitarre und Violine. Kurt Prina war ein Akkordeonist und Bassist von hohen Gnaden. Sonny Lang konnte noch Posaune spielen. Also man konnte wirklich alles möglich machen, weil man es konnte. Und ab 52 gab es in dieser Besetzung auch erste Schallplattenaufnahmen. Hier ist die Osterwald-Combo 52 mit Pluto.

Da war das Hasi Osterwald Sextett noch weit entfernt von seinen späteren Schlagererfolgen und galt zunächst erstmal als sehr unterhaltende und sehr swingende Jazzband. Ernst Höllerhagen gehörte zu den Topstars der europäischen Jazzszene. Aber hinter der Fassade eines lustigen Klarinettisten steckte ein Mann mit vielen Problemen, mit privaten Problemen, mit gesundheitlichen Problemen, mit Alkoholproblemen. Und all das war zu viel für Ernst Höllerhagen. Am 11. Juli 1956 setzte er in Interlaken seinem Leben ein Ende. Und damit war diese erste klassische Besetzung von Hasi Osterwald Geschichte. Ernst Höllerhagen wurde von Werner Dies, einem Frankfurter Klarinettisten, ersetzt. Und mit dem gab es einen neuen Sound und einen neuen Karriereabschnitt in der Geschichte des Hasi Osterwald Sextetts, das in dieser Besetzung bis in die 70er Jahre zusammenblieb. Aber alle sind sich einig, Ernst Höllerhagen, das war der größte Jazzmusiker, der je aus diesem Ensemble hervorging. Hören Sie zum Abschluss zwei Aufnahmen, die Ende 54, Anfang 55 entstanden sind und das Hasi Osterwald in einem etwas moderneren Jazzumfeld zeigen. Zunächst Swiss Air und dann The Trailer.

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1: Lulu's Back in Town, interpretiert von Buddy Greco, eine Aufnahme von 1954. Im selben Jahr erschien nicht nur Bill Haleys Rock Around the Clock, sondern auch ein Comeback-Album des Jazz-Violinisten Joe Venuti, der in den 20er Jahren durch seine Zusammenarbeit mit dem Gitarrenpionier Eddie Lang Weltruhm erlangte. Als er sich 1954 wieder mit einem Gitarrenvirtuosen zusammentat, nämlich mit dem jungen Tony Romano, da spielte Mr. Romano exakt die Originalgitarre von Eddie Lang, die in den Besitz von Joe Venuti übergegangen war und die er seinem jungen musikalischen Partner zur Verfügung stellte. Hier sind Joe Venuti und Tony Romano mit You Know You Belong to Somebody Else.

Nun war Eddie Lang nicht der erste Jazz-Gitarrist, aber mit seinem Stil und mit seinem Spiel begann eine ganz neue Ära. Man sagt, das war eigentlich der erste Nagel im Sarg des Banjos, als Eddie Lang seine ersten Schallplattenaufnahmen machte. Und dieser stilbildende Alleskönner, der jedem Gitarristen irgendwie im Hinterkopf herumspukte und ihm als Inspiration diente, der wurde irgendwann abgelöst von Grant Green.

Grand Green mit Little Girl Blue. Einer ähnlichen stilistischen Schule entstammt der Trompeter Booker Little. Als er sehr jung, 1961, mit 23 Jahren starb, erlebte er die Veröffentlichung seines letzten Albums nicht mehr mit. Das hatte er eingespielt mit George Coleman am Tenorsaxophon, Don Friedman am Klavier, Julian Priester an der Posaune, Reggie Workman am Bass und Pete LaRocca am Schlagzeug. Auf diesem Album findet sich Victory and Sorrow.

Der großartige Booker Little, Victory and Sorrow und so vieles, was damals für die großen Modern Jazz Labels wie Bethlehem oder Blue Note etc. eingespielt wurde, waren im Grunde All-Star-Veranstaltungen. Und eine solche unterstützte den Pianisten Billy Taylor 1957 auch bei seinem My Fair Lady-Album. Hören Sie With a Little Bit of Luck, unter anderem mit Jerry Mulligan am Baritonsaxophon, Al Casamenti an der Gitarre und Don Elliott am Vibraphon. Das Arrangement schrieb kein anderer als Quincy Jones.

aus der Wucht des Broadway-Erfolges dieses Musicals. 1956 zum Beispiel erschien Buddy Greicos Album Broadway Melodies und da singt er I've grown accustomed to her face. Eine wunderbare Aufnahme und die zweite Chance, in dieser Ausgabe von WDR 3 persönlich Buddy Greicos schöne Stimme wiederzuhören. 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

Das war Roy Eldridge an der Trompete, der Zeit seiner Karriere den Spitznamen Little Jazz trug, mit seiner 1960 entstandenen Fassung von Honeysuckle Rose. Springen wir nochmal zurück ins Jahr 1954, das anscheinend in dieser Sendung eine große Rolle spielt. Der Pariser Pianist Bernard Pfeffer nahm damals mit der Crème de la Crème der Pariser Jazzszene unter anderem Bobby Jaspard am Tenorsaxophon und Roger Guérin am Trompete und Alt-Tuba eine Anzahl von Aufnahmen aus, die, wenn man so will, als Bewerbungsschreiben für die amerikanische Jazzszene erhalten sollten. Denn Bernard Pfeffer wanderte unmittelbar nach Fertigstellung dieser Aufnahmen in die Vereinigten Staaten aus. Hier ist Frozen Feet.

eine absolut passende Aufnahme von Fats Domino aus dem Jahre 53 beendet die heutige Ausgabe von WDR 3 persönlich. Goodbye, das perfekte Abschiedslied, aber ein Lied, das Ihnen und mir Mut machen soll, denn am nächsten Sonnabend werden wir unser Wiederhören feiern, wenn Sie Zeit und Lust haben. Und wenn die Wartezeit allzu lang erscheint, keine Sorge, morgen gibt's WDR 3 persönlich in der Fassung des großartigen Daniel Hope. Allzu empfehlenswert, wenn Sie mich fragen. Großartig. Fantastische musikalische Unterhaltung hier auf WDR 3 bleibt garantiert. Ich danke Ihnen fürs Zuhören. Ein schönes Restwochenende, sagt Ihr Götz Salzmann.

0: 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Es ist 15 Uhr. 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
1: Die Nachrichten mit Regina Münch. Guten Tag. Unionsfraktionschef Spahn ist nach heftiger Kritik zurückgetreten. Er hat mit seinem Mann durch eine Leihmutter in den USA ein Kind bekommen. Leihmutterschaft ist in Deutschland verboten. Erst Anfang des Jahres hatte sich die CDU erneut dagegen ausgesprochen. Spahn hat seinen Rücktritt in einem Schreiben an seine Fraktion mitgeteilt. Lissi Kaufmann, WDR Berlin.
2: Ihm sei in den vergangenen Tagen bewusst geworden, dass sein persönliches Glück nicht vereinbar sei mit seinem politischen Amt. Er spricht da auch von einem Spagat zwischen seiner privaten Entscheidung zu einem Kind durch Leihmutterschaft und der, wie er sagt, nachvollziehbaren Erwartung an ihn als Fraktionschef. Also es klingt so, als sei Spahn doch überrascht worden von der Heftigkeit der Reaktionen und der Kritik an ihm und von den vielen Rücktrittsforderungen, vor allem aus den eigenen Reihen. Er schreibt auch von einer zunehmenden Unerbittlichkeit in der öffentlichen Auseinandersetzung. Die habe ihn doch sehr nachdenklich gemacht und deshalb ruft er auch dazu auf, menschlich im Ton zu bleiben.
1: Das Wohnen wird für Millionen Menschen in NRW teurer. Mehr als jede dritte Kommune hat die sogenannten Hebesätze erhöht. Die werden benutzt, um die Grundsteuer zu berechnen. Der Bund der Steuerzahler hat die Zahlen ausgewertet. Sascha Wandhöfer, WDR aktuell mit den Details.
3: Die Grundsteuer müssen eigentlich die Eigentümer zahlen, aber die dürfen das über die Nebenkostenabrechnung an Mieter weitergeben. Dass gerade so viele Kommunen ihre Grundsteuer anheben, hat für den Bund der Steuerzahler einen ganz offensichtlichen Grund: die leeren Kassen der Kommunen. Für sie ist die Grundsteuer nämlich eine der wichtigsten Einnahmequellen. Mit dem Geld werden Schulen und Kindergärten finanziert, aber auch Straßen und Spielplätze oder auch einfach Schulden abgebaut. Die große Sorge des Bundes der Steuerzahler ist, dass diese Entwicklung auch die nächsten Jahre so weitergeht und das Wohnen dadurch für die Menschen immer teurer wird.
1: Weitere Meldungen im Überblick. Der Bahnmitarbeiter, der bei Karlsruhe aus einem fahrenden Zug gestürzt ist, ist weiter in einem kritischen Zustand. Der Sicherheitsmitarbeiter war gestern bei einer Ticketkontrolle mit einem mutmaßlich betrunkenen Fahrgast aneinander geraten. Im Gerangel prallte er gegen eine Tür, die dadurch aus der Verankerung gerissen wurde. Der Mann stürzte bei Tempo 120 aus dem Zug. Autofahrer in der Schweiz brauchen gerade viel Geduld. Am Gotthardtunnel müssen sich die Reisenden auf 3 Stunden Wartezeit einstellen. Vor dem Nordportal staut es sich auf 18 Kilometern. Solche Staus kommen an dem Alpentunnel im Sommer und vor Feiertagen öfter vor. In Solingen brennt ein leerstehendes Gebäude in der Innenstadt. Laut Feuerwehr begann der Brand im Dachstuhl. Niemand wurde verletzt und es besteht inzwischen auch keine Gefahr mehr für umliegende Gebäude. Die Löscharbeiten werden sich voraussichtlich noch mehrere Stunden hinziehen. Anwohner in Solingen sollen Fenster und Türen geschlossen halten.
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1: Der Kölner Zoll hat Details zu einer großen Razzia gegen mutmaßliche Schwarzarbeit genannt. Gestern wurden Gaststätten in und um Köln überprüft und auch das Sicherheits- und Gastronomiepersonal beim Konzert der Toten Hosen im Kölner Stadion. Monika Steinhaus für WDR aktuell.
4: 75 Einsatzkräfte kontrollierten insgesamt 193 Beschäftigte. Laut Zoll gab es bei rund jedem 5. Hinweise auf Verstöße. 4 Menschen hatten keine gültige Arbeits- oder Aufenthaltserlaubnis. Außerdem besteht der Verdacht auf Mindestlohnverstöße, fehlende Sozialversicherungsanmeldungen und Sozialleistungsmissbrauch. Die Toten Hosen selbst stehen nach Angaben der Ermittler nicht im Zusammenhang mit den Verstößen.
1: Das war WDR aktuell. Das Wetter in Nordrhein-Westfalen. Am Nachmittag meist bedeckt, aber nur zeitweise Schauer mit starken Böen. Höchstwerte in Bad Berleburg bis 21 Grad, in Paderborn 23 und maximal 24 Grad in Brühl. Auch morgen dicht bewölkt mit einzelnen Schauern bei 18 bis 23 Grad. Die Zeit 15.04 Uhr.
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5: Lesen macht schlau und schön, klar, da erzähle ich Ihnen nichts Neues. Vielleicht wussten Sie auch schon, dass Leser und Leserinnen besser schlafen, weniger Stress haben und sich seltener einsam fühlen. Aber jetzt kommt's. Es scheint so, als ob Lesen auch hilft in der Hitze. Lesen entspannt, senkt den Blutdruck und die Muskelspannung. Die Leute, die immer schon am Strand und am Pool lesen, haben das wahrscheinlich auch ohne die gute alte Wissenschaft gewusst. Aber klar, daraus ergibt sich eine Frage. Was lesen in den Sommerferien, die ja gerade losgehen? Westart Lesen hat darauf auch diese Woche die Antwort. Wir haben einen Krimi, in dem immer eine leichte Brise geht. Wir haben einen trostreichen Gesellschaftsroman aus Mecklenburg. Wir folgen einem jungen Mann, der seiner Großmutter näher kommen möchte, bis an den Rand Europas. Und wir haben Marianne Dissart, die zur Einstimmung ein heißes Lied singt über fabelhaft kalte Bettlaken. Tolles Video übrigens auch. Smoking Hot. Ich bin Uli Hufen. Schön, dass Sie dabei sind.
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0: Westadlesen ist hier und los geht's heute mit dem neuen Krimi von Jean-Luc Banalek. Wenn Sie Banalek kennen, dann wissen Sie, dass seine Krimis in der Bretagne spielen. Und wenn Sie ihn noch nicht kennen, dann verrät das auch immer der Titel. Bretonischer Glanz heißt der neue Banalek, der 15. Krimi, in dem Kommissar Georges Dupont die Bretagne erkundet und nebenbei Mordfälle löst. Wir hören erst mal kurz rein.
1: Dupont liebte diese Jahreszeit. Die volle Julisonne stand hoch am ultramarinblauen Himmel und schien voller Energie auf die kleine Terrasse. Dennoch war die Temperatur angenehm. Ein laues Lüftchen wehte und trug den dezenten maritimen Geruch des Atlantiks mit sich. Es war 13.15 Uhr und obgleich alle Tische besetzt waren und die Gäste sich fröhlich unterhielten, war niemand laut. Die Stimmung war heiter.
0: Die Stimmung war heiter, eine leichte Brise geht. Was könnte besser passen zum Ferienbeginn? Ulrich Noller hat den Banalek gelesen, den neuen. Ulrich, wir haben hier ja einen Krimi. Es müsste also doch irgendwann Blut fließen. Wessen Blut ist es denn diesmal?
2: Naja, zuerst mal geht's in diesem Roman ganz stark um die Bretagne, um die Landschaft, um Land und Leute, um kulinarische Spezialitäten, um Originale, die da unterwegs sind, die liebevoll ironisch geschildert werden. Also eine Liebeserklärung an diese Landschaft und ihre Menschen. Und die Krimi-Ebene, die das Ganze transportiert, die führt nach Roscoff im Norden der Bretagne. Das ist der Ort, wo diese berühmten Zwiebeln herkommen. Die Roscoff-Zwiebeln, da wurde eine Zwiebelbäuerin ermordet und etwas später wird auch ihr Lebenspartner tot aufgefunden. Der hat als Techniker für ein Fährunternehmen gearbeitet und intensiv für die Rechte der Arbeiter dort gekämpft. Und da sieht man schon, wie verschiedene Themenebenen aufgezogen werden. Also es könnte was Persönliches sein, es könnte was mit der Landwirtschaft zu tun haben, es könnten aber auch politische oder gesellschaftliche Motive dahinter stecken, hinter diesen beiden Taten. Der Dupont durchforstet mit seinen Leuten dann die entsprechenden Milieus. Es kommt aber noch was ganz Spezielles hinzu.
1: Völlig verrückt. Ich habe eben von Ihnen gesprochen. Ich meine, von meiner neuen Figur. Der Mann streckte Dupont die Hand entgegen. Robert Rouxel, Autor der gerade gestarteten Serie über einen Kommissar aus Concarneau, der aus Paris strafversetzt wurde, weil er seinen Vorgesetzten geohrfeigt hat und ich habe ihn nicht geohrf... Dupont brach ab. Der Mann hatte ihn jetzt schon aus der Fassung gebracht.
2: Also in der Bretagne findet ein Krimi-Festival statt, und zwar genau da, wo die tote Zwiebelbäuerin gefunden wurde. Dadurch sind natürlich jede Menge weitere Verwicklungen und Reminiszenzen möglich und Banalek schöpft es weitlich aus, würde ich sagen. Und es kommt auch so eine Art kleine Metaebene dadurch mit dazu, mit den Kollegen, in Anführungsstrichen gesprochen, der an der Reihe Arbeit, die der Dupont Banalek-Reihe halt entspricht. Das ist sehr lustig und voller Verweise und Anspielungen. Ein kleines Spielchen.
0: Du hast es gesagt, die Hauptdarstellerin bleibt natürlich trotzdem die Bretagne. Was lernen wir noch über die Bretagne und wie bringt er das zusammen mit dem Krimi?
2: Ja, das funktioniert über die Ermittlungswege und die ganzen gesellschaftlichen Sphären, die da anklingen und die eröffnet werden, aber auch über die Charaktere und ihre Wege, die sie so gehen und ihre Eigenheiten, wird ein ganz breites, buntes, immer voll liebevoll, leicht, briesig gezeichnetes Bild erstellt. Und auch das ist wichtig für das Ganze. Das ist eine Ansammlung von schrulligen, nicht unsympathischen, aber schon auch sperrigen Charakteren, die oft so am Rand der Karikatur gezeichnet sind, aber niemals wirklich geschmäht werden. Also alles liebevoll bis lieblich gemacht, allen voran natürlich der Kommissar.
0: Die Krimis von Jean-Luc Banalek, hinter dem sich ja der ehemalige Verleger Jörg Bong verbirgt, die laufen gigantisch seit Jahren. Und die lokale Tourismusbehörde hätte sich wahrscheinlich keine schönere Werbung ausdenken können für die Bretagne. Was ist das Geheimnis dieser Bücher?
2: Naja, ich denke, dass genau die Mischung, die ich gerade schon anzureißen versucht habe, das Geheimnis ist dafür, dass über 6 Millionen, das muss man sich mal vorstellen, dieser Romane verkauft werden. Dass es jede Menge Nachfolgeprojekte, Trittbrettfahrer- und Fahrerinnenprojekte gibt. Also die Landschaft wird so lieblich gezeichnet. Es steckt so eine freundliche Ironie und immer diese Brise von Leichtigkeit mit drin. Mir hat ein Lektor mal gesagt, der für sowas verantwortlich ist, es muss in einem Gebiet angesiedelt sein, in das Lehrer in den Urlaub fahren. Das fand ich ganz interessant. Naja, und daneben gibt's auch viel Kulturgeschichtliches. Also das alles steht im Zentrum, aber nicht der Krimi. Ob das jetzt ein Grund zu feiern ist, da bin ich mir nicht so sicher. Denn dieser Riesenerfolg dieser Touristenkrimis, die sind bei weitem auch alle nicht so gut, in Anführungsstrichen, wieder gearbeitet wie die von Jean-Luc Banalek. Das schnürt den richtigen Kriminalroman aus Frankreich halt die Luft ab. In den Verlagsprogrammen und auch in den Buchhandlungen bleibt kein Platz mehr für sie. Und weil Frankreich eine sehr, sehr reichhaltige, innovative Krimikultur hat, geht dabei auch ziemlich viel verloren. Abgesehen davon, dass das kritische Potenzial, das Krimi-Muster birgt, bei solchen im Grunde eskapistischen Geschichten komplett verloren geht.
0: Du hast gesagt, richtige Krimis, auch in Anführungszeichen wahrscheinlich das Richtige. Was wäre der zentrale Unterschied zwischen so einem Touristenkrimi und ja einem richtigen Krimi aus Frankreich, wie du ihn dir wünschen würdest und wie es ihn auch gibt?
2: Entschuldigung, wenn man es auf den Punkt bringen möchte, würde ich sagen, dass der Schmerz, das Wehtun, in meinen Augen muss ein richtiger Krimi wehtun, weil er gesellschaftliche Mechanismen hinterfragt und bloßstellt und kritisiert, die eben schmerzhaft sind. Und diese Touristenkrimis, wie ich sie nenne, die dürfen nicht wehtun. Also das ist alles eben so ein bisschen pastellig und heiter erzählt und das Verbrechen fügt sich da ganz sanft ein in diese große Erzählung. Das soll ja unterhalten, das soll wegführen, das soll ein Urlaubsgefühl vermitteln. Und damit ist es für mich eben kein richtiger Krimi, sondern, naja, gute Unterhaltungsliteratur, teilweise zumindest mit Krimi-Elementen, die als Motor fungieren.
0: Okay, die Banalek-Fans, die es ja offenbar wie Sand am Meer gibt, werden das Buch natürlich verschlingen, egal was wir hier erzählen. Und nicht ohne guten Grund, der Mann weiß, wie man das macht. Aber was wäre denn ein richtiger französischer Krimi, den man mal parallel lesen könnte, auch um vielleicht zu verstehen, was der Unterschied ist?
2: Da würde ich den Autor Pascal Garnier empfehlen für die Nachfolgelektüre dann nach dem Banalek-Roman. Der hat von 1949 bis 2010 gelebt und der klitzekleine Wiener Septim-Verlag bringt jetzt Titel für Titel sein ganzes Werk auf Deutsch raus. Das sind kleine, auch sehr schön gemachte Bücher, 100, 150 Seiten, kann man gut in die Westentasche packen, wenn man auf dem Weg zum Strand ist. Und einer wie der andere bieten diese Romane Sprengkraft und zugleich auch großes Vergnügen.
0: Vielen Dank. Ulrich Noller war das über ein Buch, das einige von Ihnen sicher schon im Koffer oder auf dem Kindle haben, wenn es jetzt in den Urlaub geht. Egal ob in die Bretagne oder nach Balkonien. Jean-Luc Banaleks neuester heißt Bretonischer Glanz und ist erschienen bei Kiepenheuer & Witsch. Dazu dann eins von den kurzen Büchern von Pascal Garnier und fertig ist der Lack. Westart Lesen ist hier im WDR.

0: Ich möchte keine Regenwürmer kochen müssen. Das war der famose Titel eines Interviews mit der Schriftstellerin Angelika Klüssendorf, das vor ein paar Tagen erschienen ist. Und der Titel hat mich gepackt und dann habe ich das Interview gelesen und eine Autorin entdeckt, die mir bislang durchgerutscht war, obwohl Angelika Klüssendorf beim besten Willen kein unbeschriebenes Blatt ist. Zum Beispiel war sie schon 3-mal für den Deutschen Buchpreis nominiert. Naja, mir war das entgangen, aber in diesem Interview, da begegnete mir eine erstaunlich schlagfertige, klare, witzige, unsentimentale Frau, tough auch, von einem wilden, harten Leben gezeichnet und klar, eine Frau, die mit Worten umgehen kann. Barbara Geschwinde stellt Ihnen jetzt Angelika Klüssendorfs neuen Roman Trost vor.
1: Der Roman Trost von Angelika Klüssendorf beginnt mit einer Szene, die man so schnell nicht vergisst. Rita, seit einem Jahr in Rente, steht an einem eisigen Januarmorgen am Küchenfenster und bricht dann plötzlich zusammen. Sie hat ein Insekt verschluckt, einen allergischen Schock erlitten und fällt ins Koma. Schon der erste Satz des Romans setzt den Ton.
2: Noch ist der Mond zu sehen, knöchern, bleich und unerschütterlich. Doch was weiß sie schon, was da oben los ist?
1: Dieses Bild trägt den ganzen Roman, denn Rita und auch die Menschen um sie herum sind gleichzeitig verletzlich und beharrlich. Der Roman Trost spielt im Jahr 2022 und ist in 3 Teile gegliedert. Der erste ist ein Rückblick, in dem wir Rita folgen, wenige Wochen vor ihrem Zusammenbruch. Wir erleben Weihnachten auf ihrem alten Bauernhof in Brandenburg mit Joachim, ihrem Lebenspartner. Die Beziehung der beiden ist schon lange nicht mehr gut. Angelika Klüssendorf seziert sie mit chirurgischer Präzision.
2: Sie versucht, das fragile Gleichgewicht mit Joachim zu halten und lacht sogar, wenn er dem einstigen Kosewort Käfer eklige Sachen hinzufügt. Etwa, wenn ich auf den Käfer trete, spritzt das Gelbe heraus. Ein Kompliment von Joachim: Du bist so gut im Aushalten. Das möchte sie nicht mehr.
1: Es ist ein stilles Aushalten, das sich über die Jahre in diese Beziehung eingeschlichen hat, die einmal Liebe war. Der Alltag mit seinen Unaufmerksamkeiten und kleinen Vertrauensbrüchen hat die Beziehung nach und nach erodieren lassen. So ist Rita mittlerweile froh, wenn Joachim in seiner Berliner Wohnung ist, denn eigentlich genießt sie das Leben.
2: Sie liebt den Geruch von Kaffee, nimmt den ersten heißen Schluck, zündet sich eine Zigarette an. Ach, sie liebt so einiges. Allein sein zum Beispiel oder einfach nur in die Luft zu starren, sich mit einem frisch gewaschenen Handtuch das Gesicht zu trocknen, mit Freunden am Telefon zu reden. Blumen, sie liebt Blumen. Die Schönheit des Meeres, in einem See zu schwimmen, ihre alten Eulenbarthühner, Pilz im Herbst. Auch Joachim findet Platz in dieser Liebe. Und natürlich seine Tochter Jane, zu der sie eine geradezu überspannte Zuneigung hat.
1: Während wir diese Aufzählung lesen, spüren wir bereits, dass diesen Lieben Gefahr droht. Nachdem Rita ins Koma gefallen ist, wechselt die Erzählperspektive. Jetzt sprechen Jane, Joachims Tochter, und Joachim. Jane ist 17 und steht kurz vor dem Abitur. Ihre Kapitel sind das Herz des Romans, denn darin verdichtet sich das Gefühl einer Generation, die ziellos ist. Nicht aus Faulheit, sondern aus Überforderung. Der Krieg in der Ukraine bricht in Janes Leben ein. Lea, ihre beste Freundin, entgleitet ihr und Rita liegt im Koma. Eine junge Krankenschwester sagt irgendwann zu Jane:
2: Manchmal ist das Leben einfach nur anstrengend.
1: Das klingt banal und ist zugleich einer der tröstlichsten Sätze des Romans. Joachims Kapitel sind eher traurig. Er ist 67, ein Musiklehrer im Ruhestand, in seinen eigenen Mustern verfangen. Joachim weiß nicht, wie er mit Ritas Koma und mit Emotionen überhaupt umgehen soll und sucht die schnelle Ablenkung. Im Krankenhaus besucht er Rita kaum. Jane stellt ihn zur Rede.
2: Wann hast du sie das letzte Mal besucht? Er sieht den Vorwurf in den Augen seiner Tochter. Mach ich in den nächsten Tagen, sagt er. Was er nicht sagt, er erträgt ihren Anblick nicht. Verfall, Stillstand, Tod, das Gefühl von Liebe, er kann sich nicht mehr erinnern. Er sagt, ich habe im Moment viel zu tun. Sie wissen beide, dass er lügt.
1: So entsteht Trost nur im Kleinen, im Nachbarn, der Ritas Hühner versorgt, oder in Jane, die am Krankenbett sitzt und Ritas Hand hält. In dem Gedanken, dass da, wo ein Mensch geliebt hat und geliebt wurde, etwas bleibt über dessen Leben hinaus. Angelika Klüssendorf schreibt in klaren Sätzen, lakonisch, aber nie kalt. So heißt es am Schluss:
2: Und jeder, wirklich jeder Mensch auf der Welt braucht Trost. Und das ist überhaupt kein schlimmer Gedanke. Es wäre erst dann schlimm, wenn es keinen Trost gäbe.
1: Der Titel Trost ist also ein Versprechen, das der Roman aufs Feinste einlöst.
0: Barbara Geschwinde war das, über die wunderbare Angelika Klüssendorf und ihren Roman Trost, erschienen bei Piper in München. Und hier ist Thibaut Tavares, der vielleicht der berühmteste aller kapverdischen Stars war, bis ihm jetzt bei der WM der Torhüter der kapverdischen Fußballer ein bisschen die Show gestohlen hat. Tentativa heißt der Titel.

0: Westart Lesen ist hier das Literaturmagazin im Westdeutschen Rundfunk. Und jetzt geht's hier um eine Großmutter mit einer großen Geschichte. Hedwig Krämer hieß die gute Frau und von Beruf war sie Ärztin, eine leidenschaftliche Hausärztin, genauer gesagt. Aber Hedwig Krämer war auch eine leidenschaftliche Oma, die meistens viel zu viel kochte, wenn die beiden Enkel zu Besuch kamen im oberpfälzischen Sindelbach. Und wenn wirklich keiner mehr weiter essen konnte und wollte, sagte Oma Hedwig gern, vollgefressen hat sich Iwan, wirft sich dann wie Schwein auf Divan. Und das war kein dummer Spruch, das war ein Satz, in dem die Lebensgeschichte von Oma Hedwig verborgen war. Diese Lebensgeschichte hat einer ihrer beiden Enkel jetzt aufgeschrieben. Das Buch heißt Ferne Heimat Altmontal und ich freue mich sehr, dass Michael Riepel mir zugeschaltet ist. Ich grüße Sie.
1: Guten Tag.
0: Herr Riepel, wie alt waren Sie und wie alt war Ihre Oma Hedwig, als Ihnen so langsam klar wurde, dass diese Oma eine sehr besondere Lebensgeschichte hatte?
1: Ja, ich war ungefähr 30 Jahre alt und leider war das schon circa 15 Jahre nach dem Tod meiner Großmutter. Das heißt, als ich angefangen habe zu verstehen, was für eine unglaublich ereignisreiche Lebensgeschichte meine Großmutter hatte, da war sie schon lange tot.
0: Und was war es, was sie gepackt hat? Wie sind Sie mit 30 drauf gekommen, dass das zu erforschen wäre?
1: Also es war so, dass meine Großmutter ihre Lebenserinnerungen in den letzten 10 Jahren ihres Lebens aufgeschrieben hat. Und als ich dann knapp 30 war, im Jahr 2018, hat meine Mutter mir diese Lebenserinnerungen gegeben. Das war ein sehr günstiger Moment, weil ich gerade kurz davor war, das erste Mal in die Ukraine zu fahren. Ich hatte mich damals als freiwilliger Helfer bei einer Hilfsorganisation gemeldet. Und meine Mutter hat mir dann die Erinnerungen übergeben, hat gesagt, du schau mal da rein, du weißt, dass deine Großmutter eine Geschichte hat, dass sie eine Geschichte hat, die sehr, sehr eng mit der Ukraine verflochten ist. Das könnte doch interessant sein.
0: Ihre Großmutter wurde 1919 geboren, tatsächlich in der Ukraine, in der südlichen Ukraine, nicht weit vom Asowschen Meer, ungefähr auf halbem Weg von der Krim in den Donbass, also in jedem Streifen Land, den Russland seit 2022 besetzt hält. Wie kam das, dass Leute mit dem Familiennamen Krämer in der Südukraine in Orten namens Altmontal leben?
1: Das ist eine sehr interessante Geschichte, die in Deutschland gar nicht so bekannt ist, wie man vielleicht meinen möchte. Es gab viele Auswanderungswellen ins Zarenreich, angefangen unter Katharina der Großen. Meine Verwandten, das waren Protestanten aus Baden, die sind am Anfang des 19. Jahrhunderts ausgewandert und wurden eingeladen, haben dort Anteil an Land bekommen und konnten Landwirtschaft betreiben. Und Hedwig Krämer war eine der Nachfahrinnen dieser Auswanderer und wurde dann dort mitten im russischen Bürgerkrieg 1919 in dem kleinen Dorf Altmontal geboren.
0: Die deutschen Bauern in der Südukraine, aber auch an der Wolga gab es ja welche oder im südlichen Kaukasus auch, die waren im Russischen Reich bekannt für ihre ordentlichen, sauberen Dörfer und auch für ihren Wohlstand. Das waren gottesfürchtige, fleißige Leute. Aber dann kam das Jahr 1917 und der Zar wurde gestürzt und aus dem Russischen Reich wurde bald die Sowjetunion und ihre Großmutter wurde nun 1919 geboren, kurz nach der Revolution. Was bedeutete also dieser Umschwung, dieser gesellschaftliche, wahnwitzige Umbruch für diese Bauern in der Südukraine?
1: Ja, für die Deutschen in der Südukraine war das natürlich das Ende einer, man könnte sagen, goldenen Zeit. Sie hatten sehr lange sehr viel Erfolg gehabt. Sie waren sehr wohlhabend geworden. Auch in der Südukraine gab es sehr viele Deutsche, die es zu großem Wohlstand gebracht haben, als Getreidehändler, als Landmaschinenhändler und in anderen Bereichen. Und der Erste Weltkrieg und dann spätestens die Russische Revolution, die russische Oktoberrevolution mit dem Aufstieg der Bolschewiki setzten dem ein sehr jähes Ende. Ab da folgten eben erst der russische Bürgerkrieg, dann eine große Hungersnot Anfang der 20er Jahre und dann Ende der 20er Jahre und Beginn der 30er Jahre natürlich die Enteignungen, die Kulakenverfolgung. Also sehr viele Deutsche wurden auch als Kulaken verfolgt, weil sie überdurchschnittlich viel Besitz hatten im Vergleich zu den anderen Einwohnern der Sowjetunion. Und schließlich natürlich auch die große Hungersnot in der Ukraine, der Holodomor, an der ja 4 Millionen Menschen allein in der Ukraine starben. Und darunter waren natürlich auch viele der Schwarzmeerdeutschen.
0: Ja, und daher auch dieser Satz vollgefressen hat sich Iwan, der bezieht sich auf diese Zeit auch, oder?
1: Genau, also das ist eine Erinnerung an diese hungrige Zeit. Es ist gleichzeitig, und das habe ich erst sehr spät verstanden, auch ein versteckter Hinweis auf den Vater meiner Großmutter, so wie ich das interpretiere. Denn Ivan ist die russische Form von Johann. Und außerhalb des deutschen Dorfes wurde ihr Vater, der hieß Johann Krämer, Ivan Ivanovich genannt. Also es war sein Name mit dem Vatersname. Also dieser Spruch, den meine Großmutter immer nach dem Essen sagte, der mir immer komisch vorkam, muss ich ganz ehrlich gestehen. Aber wie es halt so ist, als Teenager nimmt man diese Sachen hin und man hinterfragt sie auch nicht. Und ich weiß nicht, wie viele 15-jährige Zuhörer sie haben. Aber ich glaube, ich spreche wahrscheinlich für die, wenn ich sage, mit 15 Jahren ist Familiengeschichte nicht das Interessanteste, was man sich vorstellen kann. Hm. Und so habe ich das nie hinterfragt und nie hinterfragt, was eigentlich hinter diesem Spruch steht. Da steht eine Geschichte aus Hunger und Vertreibung und natürlich auch eine Erinnerung an den Vater meiner Großmutter.
0: Ihre Großmutter hat den Hunger überlebt auf abenteuerliche Weise bei Verwandten im Südkaukasus und ging dann wieder zurück in die Ukraine. Sie wollte zurück zur Familie und sie wollte Ärztin werden. Und erstaunlicherweise schafft sie das auch. Das sind ja diese Paradoxien der Stalinzeit. Die Familie wird als Familie reicher Bauern enteignet und unterdrückt und lebt in Angst, aber die Tochter kann studieren.
1: Ja, sie durfte nicht studieren, sondern sie durfte an ein Institut, wo Hilfsärzte ausgebildet wurden. Das Studieren, das war ihr verwehrt, eben weil sie Kulakin war, Kind eines Kulaken. Sie wurde später auch wieder des Instituts verwiesen. Ich will jetzt nicht zu weit in der Geschichte vorgreifen, aber es waren, wie Sie sagen, diese Zwiespältigkeiten der Stalinzeit, wo sich Gesetze und Dekrete auch sehr schnell geändert haben, wo Menschen erst verfolgt, dann wieder begnadigt wurden, wo sehr viel Willkür herrschte. Und über all diese Wirrungen und all diese Willkür hat meine Großmutter aber ihren Traum behalten. Sie wollte unbedingt Ärztin werden. Und in der Sowjetunion blieb der einzige Weg, Hilfsärztin zu werden. Den hat sie dann auch beschritten. Und Hilfsärztin war damals sowas, das kann man vielleicht vergleichen mit einer Position, die zwischen Krankenschwester und dem eigentlichen Arzt steht.
0: Im Juni 1941, also vor 85 Jahren genau jetzt, marschierte die Wehrmacht in der Ukraine ein. Wie reagiert die junge sowjetische Ärztin Hedwig auf den deutschen Einmarsch?
1: Ja, das ist ein sehr entscheidender Moment in ihrem Leben. Für die Schwarzmeerdeutschen war der Vormarsch der Wehrmacht lebensrettend, wenn man es so sagen kann. Denn sobald der Krieg angefangen hatte, hatte Stalin begonnen, die Deutschen in der Sowjetunion systematisch zu verhaften und zu deportieren. Und auch wenn nicht alle Deutschen von der Deportation gerettet wurden in dem Raum um Altmontal, so konnten sich doch einige retten und darunter war auch meine Großmutter. Wenn die Wehrmacht langsamer vorgerückt wäre, dann wäre wahrscheinlich auch meine Großmutter damals nach Sibirien deportiert worden. Sie blieb aber dann nach dem Vormarsch Ärztin erstmal. Sie durfte in dem neu eröffneten Krankenhaus in der Nähe von Altmontal arbeiten. Aber sie hat sehr schnell gemerkt, dass die Herrschaft der Nationalsozialisten in der Ukraine auch eine sehr grausame war. Und in diesen Bedingungen hat sie eine Entscheidung getroffen, die sehr, sehr gewagt war. Ich will jetzt wieder nicht zu viel vorwegnehmen von der Handlung des Buches, aber die ihr wahrscheinlich am Ende das Leben gerettet hat, weil Hedwig sollte als einzige ihrer achtköpfigen Familie, die der Flucht und der Vertreibung und dem Tod entgehen, der die Schwarzmeerdeutschen nachher heimsuchte, als die Wehrmacht sich zurückzog.
0: Ja, nein, man verrät vielleicht nicht zu viel, wenn man sagt, dass sie es den Weg nach Deutschland gefunden hat, sonst würde es sie wahrscheinlich wiederum nicht geben. Und ich hatte ja auch schon gesagt, dass ihre Großmutter nach dem Krieg in Deutschland tatsächlich dann Hausärztin geworden ist. Aber Herr Riebel, Ihr Buch hat auch eine andere Dimension. Ihr Buch erzählt auch davon, was diese Dinge alles für Sie bedeuten. Sie haben in Ihrem beruflichen Leben, Sie haben das kurz angedeutet, ja, sich auch nach Osten orientiert. Sie haben Jura studiert, sich mit Menschenrechten und Völkerrecht beschäftigt, lange in der Ukraine in Hilfsorganisationen gearbeitet. Sie leben heute in Armenien. War dieser ja bürokratische Hintergrund dafür irgendwie wichtig oder sind das eigentlich doch eher Zufälle oder kann man das kaum auseinanderhalten?
1: Das, glaube ich, kann man sehr schwer auseinanderhalten. Ich kann jedenfalls sagen, dass in dem Moment, das ist ja auch der Moment, wo das Buch beginnt, als ich die Erinnerungen das erste Mal bekommen habe, stand ich kurz davor, zum ersten Mal in die Ukraine zu fahren. Und das hatte für mich damals überhaupt nichts mit meiner Großmutter zu tun, sondern ich wollte erfahren, wie humanitäre Hilfe funktioniert und hatte mich deswegen freiwillig bei einer Hilfsorganisation in der Ukraine gemeldet. Und ab 2018 habe ich dann für verschiedene Organisationen Missionen, humanitäre Missionen unternommen Und erst 2024 habe ich eine kleine Pause eingelegt und rückblickend ist es ja schon erstaunlich, wie oft sich die Wege meiner Großmutter und meine Wege überschnitten haben in dieser Zeit. Und das waren in der Tat oft Zufälle. Zum Beispiel meine erste Mission beim Roten Kreuz. Ich wurde in den Südkaukasus geschickt. Das war nicht meine Wahl damals. Aber es hat mich sehr nah an den Ort gebracht, an dem meine Großmutter, sie hatten es vorher schon erwähnt, damals im Holodomor Zuflucht gefunden hat. Und natürlich nach der Eskalation des Kriegs in der Ukraine 2022 wurde ich auch wieder zurück in die Ukraine geschickt und war dann auf einmal wieder sehr nah an Altmontal. Aber es gab natürlich schon Momente, wo ich bewusst an die Orte gefahren bin, die das Leben meiner Großmutter geprägt haben. Zum Beispiel der erste Besuch in Altmontal 2018 und an denen ich die Orte nicht nur sehen, sondern auch die Umwelt einfach erfahren wollte, in der meine Großmutter vor nahezu 100 Jahren aufgewachsen ist. Und daraus ergibt sich diese zweigleisige Struktur des Buches, die sozusagen teilweise eine Biografie, eine literarische Biografie meiner Großmutter ist, aber teilweise auch in der Gegenwart spielt mit journalistischen Reportagen aus den Gebieten, in denen meine Großmutter aufgewachsen ist.
0: Sie sind in der Ukraine gewesen, als der Krieg im Donbass schon lange angefangen hatte. Seit 2014 wird da ja gekämpft. 2022 ist der Krieg nun viel größer geworden durch die russische große Invasion. Auch zu der Zeit waren Sie noch in der Ukraine und haben dort versucht zu helfen. Haben Sie, also ohne dass man die Kriege nun unbedingt miteinander vergleichen muss, aber trotzdem, haben Sie aus dem Leben Ihrer Großmutter Dinge gelernt, die Ihnen helfen, zu leben in Zeiten, wo Krieg wieder wichtig ist und eine große Rolle in unser aller Leben spielt?
1: Ja, also es gibt eine Sache, die mich an der Geschichte meiner Großmutter stark fasziniert hat. Und das war ihr radikales Bekenntnis zur Menschlichkeit. Sie haben es schon erwähnt, sie war Ärztin, sie war erst Hilfsärztin und später dann in Deutschland konnte sie auch wirklich Medizin studieren und wurde vollwertige Ärztin. Und als Ärztin hat sie natürlich immer einen Humanismus gelebt, der sozusagen nur auf den Menschen schaut, ohne politische oder andere Unterscheidungen zu machen. Und im Grunde ist das ja auch die Grundeinstellung, die jede humanitäre Organisation, egal ob international oder national, sich zu eigen macht. Also man schaut nur auf den Menschen und erstmal nicht auf den politischen Hintergrund und man unterscheidet nur, wie, welches Bedürfnis dieser Mensch hat. Also wenn ich zum Beispiel heute einen russischen Kriegsgefangenen in einem Kriegsgefangenenlager in der Ukraine besuche, dann sehe ich da und darf von Berufswegen nicht den Repräsentanten eines Angriffskrieges sehen, sondern ich muss den Mensch sehen dahinter. Und das ist von meinem Beruf so vorgeschrieben. Das heißt natürlich nicht, dass man keine politische Meinung hat, aber das heißt, dass man die im Beruf zurückstellt. Und das hat mir bei meiner Großmutter imponiert, dass sie das so gemacht hat. Und ich glaube, ihre radikale Menschlichkeit, dass sie geschafft hat, im Reißwolf zweier Diktaturen Mensch zu bleiben, das ist auch etwas, was uns heute Mut machen kann. Heute, wo wir wieder viel von Krieg und von Krisen und von Niedergang lesen, dass es in dieser Familie, aber auch in vielen anderen Familien ja Menschen gegeben hat, die diesem Schicksal getrotzt haben, die nicht bitter geworden sind und die sogar ihre Träume verwirklichen konnten.
0: Michael Riepel, vielen herzlichen Dank für das Gespräch.
1: Vielen Dank.
0: Michael Riepel war das über sein Buch Ferne Heimat Altmontal, das Leben meiner Großmutter zwischen Schwarzem Meer und Kaukasus. Erschienen bei CH Beck.

0: Westerhard Lesen ist hier und als nächstes haben wir einen waschechten Abenteuerroman. Es geht um Pferde und Outlaws und Gewehre und um weite, ziemlich unberührte Landschaften. Ein Western also, aber einer, der nicht in den USA spielt, sondern auf Tasmanien, vor der Südküste von Australien. Die Briten nutzten die Insel einst als gigantisches Freiluftgefängnis. Robbie Arnott siedelt hier seinen Roman Dusk an. Moritz Holler hat ihn gelesen.
1: Das tasmanische Hochland steht Kopf, denn da ist etwas im Busch. Ein Puma namens Dusk, ausgesetzt, um das ebenfalls eingeführte Rotwild zu dezimieren, verbreitet nun Angst und Schrecken unter den Menschen. Um Dusks mörderischem Treiben Einhalt zu gebieten, haben die Viehzüchter eine saftige Belohnung.

0: erreichte sie die Vögel. Pulsierende, gefiederte Textur in der nächststehenden Baumgruppe. Graumantelbrillenvögel, Grauzaunkönige, Flammenbrustschnäpper.
1: Gleich einem impressionistischen Landschaftsmaler gelingen Autor Robbie Arnett Naturaufnahmen von betörender Schönheit. Tiere, Pflanzen und topografische Eigenheiten werden liebevoll und akkurat erfasst. Ob bezaubernd, majestätisch, bedrohlich oder rätselhaft, der immense Abwechslungsreichtum von Flora und Fauna wird hier erfahrbar gemacht.
0: Die Bergkette im Westen rückte näher und verdeckte zunehmend größere Teile des Himmels, bis sie irgendwann einzelne Strukturen und Formationen an den Gipfeln erkennen konnten. Der graue Fels war mit Schnee und Eisfeldern gefleckt und dazwischen floss Wasser ungehindert durch Schluchten, mal in Form von Rinnsalen, weit häufiger aber von Wasserfällen, deren krachende Stimmen, je näher sie der Bergkette kamen, lauter und erbitterter wurden.
1: Astreines Nature-Writing trifft auf eine Mischung aus Western, Thriller und Abenteuerroman. Die Lektüre gerät zur Reise. Die Zwillinge dringen tiefer ins Hochland vor, passieren Siedlungen, Dörfer, vor allem aber einsame Landstriche fernab der Zivilisation. Sie begegnen Glückssuchern, Torfstechern und Viehzüchtern und erfahren, dass ein berühmter südamerikanischer Jäger seit einem Monat in der Wildnis verschwunden ist. Mit Schaudern lauschen sie der letzten Sichtung des Pumas.
0: Gerade ist Erwin noch da. Marschiert rein in das Wäldchen mit dem Schnee-Eukalyptus, behält die oberen Äste im Blick. Ich prüfe mein Gewehr, lass den Blick über den Horizont wandern. Höre einen Bums, nicht mal sehr laut, einen kleinen Schlag wie von einem hüpfenden Känguru. Ich drehe mich nach dem Geräusch um, und Erwol ist nicht mehr da, wo er eben noch war.
1: Mit Iris und Floyd führt Arnett kantige Hauptfiguren ins Feld. Zwischen den beiden herrscht, trotz gelegentlicher heftiger Meinungsverschiedenheiten, großer Zusammenhalt. Als Kinder von Strafverbanden wuchsen sie kriminell auf und scheitern, gebrandmalt durch ihre Herkunft, zumeist daran, ehrlicher, geregelter Arbeit nachzugehen. So handelt Dusk auch davon, wie es ist, am Rande des wärmenden Lagerfeuers der Gesellschaft aufzuwachsen. Eine Gasthausbekanntschaft namens Patrick Lees verdreht Iris bald den Kopf. Und so wird nicht lange gezögert, als er eine Zusammenarbeit anbietet. Er als Jäger, die Zwillinge als Fährtenleser. Es geht auf in Richtung der Flussquellen, wo sie den letzten Standort des Südamerikaners vermuten. Das Unterfangen mündet schließlich in einem Kampf ums nackte Überleben.
0: Wir werden beobachtet. Iris erstarrte. Von wo? Floyd schlürfte wieder Wasser. Der Felsvorsprung über dem Becken, rechts. Iris beobachtete, wie rund um ihr Handgelenk die Blasen aufstiegen. Wie lange schon? Vielleicht, seit wir hier sind. Vielleicht schon den ganzen Tag.
1: Dusk ist ein fesselndes Buch über Natur und Menschengewalt. Straff erzählt und bis zur letzten Seite packend wie Pumakrallen.
2: Haha, packend wie Pumakrallen, das ist doch mal eine ganz neue Art von Empfehlung für einen Roman. Moritz Holler war das über Robbie Arnetts Roman Dusk. Und es klingt alles ein bisschen so, als könnte dieser Robbie Arnett eventuell so eine Art australischer Cormac McCarthy sein. Oder jedenfalls werden. Mal sehen, Arnett ist noch keine 40 und McCarthy war schon über 60, als er zu Weltruhm kam mit All the Pretty Horses, all die schönen Pferde. Hier ist jedenfalls ein Stück mit dem Titel Look at Me, Joe. Und das klingt auch wie ein Satz aus einem Western, aber die Musik, die kommt aus Österreich. Globalisierung.

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1: Aha, Westart Lesen ist hier. Everything is good at the end. Und bei uns, at the end, zum Schluss, machen wir noch einen Abstecher nach Düsseldorf ins Heinrich-Heine-Institut. In der Ausstellung Neu eingebunden sind dort spektakuläre historische Erstausgaben von Heines Werken zu sehen und dazu zeitgenössische Buchkunst vom Feinsten. Mathis Trapp hat sich die Ausstellung in Düsseldorf angesehen und einen leidenschaftlichen Sammler kennengelernt.
2: Bücher darf man ja eigentlich nicht anfassen. Und doch lebt diese Ausstellung vom Wunsch, genau das zu tun. Einen Schuber öffnen, mit den Händen über einen Einband streichen, die Seiten einer fast 200 Jahre alten Erstausgabe umblättern. Im Heinrich-Heine-Institut in Düsseldorf stehen sie hinter Glas. Es sind kostbare Originale, die Heinrich Heine noch selbst in Händen gehalten haben könnte. Aber außen herum leuchten kräftige Farben, orange, gelb, grün. Geometrische Formen verzieren die Einbände aus Leder, Stoff, hochwertigem Karton. Zu sehen sind Karten, Linien, Symbole, Prägungen, Intarsien. Alte Literatur, neu eingebunden, erklärt die Direktorin des Heine-Instituts, Sabine Brenner-Wilczek.
3: Herr Meiersieg hat eine absolut herausragende Privatsammlung. In dieser Ausstellung sieht man ausschließlich echte Unikate.
2: Mehr als 50 Jahre lang hat der Düsseldorfer Sammler Dietmar Meiersieg nach Heine-Ausgaben gesucht. Rund 1000 Objekte umfasst die Sammlung des 81-Jährigen inzwischen. Angefangen hat alles mit Heine-Zitaten, die von den Nazis gebrandmarkt worden waren.
4: Mein Vater hatte mir mal etwas vorgelesen aus den geflügelten Worten von 1937, also die schlimme Zeit. Und da stand drin, wir haben in diesem Buch alle jüdischen Autoren durch einen Stern gekennzeichnet und so weiter. Und da dachte ich nur, Heine nicht zum deutschen Schriftstellertum hinzuzufügen, ist ja der absolute Wahnsinn.
2: Aus dem kleinen Auslöser wurde eine lebenslange Leidenschaft des Sammelns. Erstausgaben, seltene Drucke, sogar ein Göttinger Studentenverzeichnis, in dem der 1797 in Düsseldorf geborene Heine erwähnt wird. Irgendwann kam die Idee, die historischen Bücher nicht nur zu bewahren, sondern sie äußerlich zu gestalten. Gemeinsam mit dem Designer-Ehepaar Monika und Helfried Hagenberg und einer Düsseldorfer Buchbinderei entstanden Kunstwerke, so die Direktorin des Heine-Instituts.
3: Es ist so, als ob man Kerngeheimnisse entblättern könnte. Also wenn man diese Buchschuber aufmacht, befindet sich dort immer eine wertvolle Erstausgabe.
2: Zum Beispiel Heines Gedicht »Deutschland, ein Wintermärchen«. Der Schuber zeigt rote Punkte auf einer Karte. Heines Reiseroute vom Südwesten Deutschlands nach Hamburg. Oder die Harzreise, deren Städte als grafische Wegmarken erscheinen. Stolz zeigt Sammler Dietmar Meiersieg auch den Einband von De l'Allemagne, entstanden 1835 in Heines Zeit zwischen Deutschland und Frankreich.
4: Was da auffällt, ist dieses meandernde Band aus Intarsien mit den schwarz-rot-goldenen Deutschlandfarben. Das Band links ist Frankreich, rechts ist Deutschland.
2: Heine war ein Grenzgänger, ein Vermittler zwischen Kulturen, Exilant und Europäer. Er soll Kaufmann werden, widmet sich stattdessen aber der Lyrik. Es sind genau diese Eigenschaften, die Heine auch heute modern erscheinen lassen, findet Sabine Brenner-Wilczek.
3: Er war ein Vermittler zwischen Deutschland und Frankreich, ein absolut wacher Geist, ein wacher Schriftsteller und ein wacher Journalist.
2: Modern ist auch die Bildsprache der Schuber. Manche wirken wie abstrakte Gemälde, andere erzählen spielerisch von Heines Texten. Bei seinem Dr. Faust-Tanzpoem etwa versteckt sich hinter der bunten Fassade der Kassette, in der das Buch liegt, der Teufel selbst.
3: Dann nimmt man das Originalbuch raus und dahinter ist ein Scherenschnitt. Die volle Figur, die vorher nur so angekündigt ist, mit so kleinen käferartigen Hörnchen und einer unheimlichen Hand. Das soll lustvoll sein gleichzeitig, aber natürlich auch Heines Humor und Heines Ironie transportieren.
2: Dietmar Meiersieg ist überzeugt, Heinrich Heine hätte seine Freude daran gehabt.
4: Wahrscheinlich bei seiner Nähe zur Kunst hätte er das schon sehr gut konzipiert gefunden. Und er hätte wahrscheinlich gesagt, die haben es verstanden.
2: Heine stand zwischen den Zeiten. Romantik und Moderne, Sehnsucht und Ironie, Märchenwelt und politische Realität, erklärt die Mitkuratorin der Bücherausstellung Nora Schön.
5: Er bezeichnet sich selbst als den letzten abgedankten Fabelkönig, was natürlich schon heißt, dass er durchaus sich dessen bewusst ist, dass er die Romantik verinnerlicht hat. Gleichzeitig wendet sich Heine schon der neuen Zeit zu.
2: So kann auch Heines Die Lorelei aus dem Jahr 1824 verstanden werden, zu sehen in der Vitrine mit den frühen Heine-Werken.
5: Die Lorelei ist natürlich eines der berühmtesten Werke oder Gedichte überhaupt von Heine, vertont von Friedrich Silcher. Ich weiß nicht, was soll es bedeuten. Natürlich auch in fast alle Weltsprachen übersetzt.
2: Heine entlarvt hier die Sage von der Lorelei als verführerisches Idealbild und verbindet sie mit gesellschaftskritischen Untertönen. In der Ausstellung wird es auch handwerklich. Papier, Faden, Stempel und Buchbinderwerkzeug liegen bereit für Besucherinnen und Besucher. Sie können sich ihren ganz persönlichen Heine-Katalog zusammenstellen und mit japanischer Fadenbindung selbst heften. Das Angebot ist gefragt. Sammler Dietmar Meiersieg vermutet, auch deshalb, weil das klassische Buch im digitalen Zeitalter wieder etwas Besonderes geworden ist. Er zitiert den Buchwissenschaftler Ernst Fischer.
4: Bücher geben ihre Besonderheit nur denen preis, die nicht nur ihren Text, sondern auch ihre gestalterischen Elemente zu lesen verstehen.
1: Mathis Trapp war in Düsseldorf. Die Ausstellung Heinrich Heine neu eingebunden ist noch zu sehen dort bis zum 30. August im Heinrich-Heine-Institut. Und das klingt doch wie ein sehr guter Ausflugstipp. Ein paar Zeilen von Heine zu lesen ist ja sowieso immer inspirierend. Und eine kleine Erinnerung daran, dass Bücher als Gegenstände sehr viel schöner sein können als das meiste, was uns so in den Buchhandlungen angeboten wird, das kann ja auch nicht schaden. Die hohe Kunst der Buchgestaltung wird ja inzwischen leider auch zunehmend an KI ausgelagert. Bei Westart Lesen fällt der Vorhang für heute. Nächste Woche sind wir wieder da mit neuen Büchern. Heute Nachmittag geht's hier auf WDR3 weiter mit einem Klassiker der Reiseliteratur. Mit Butler und Bootsmann heißt das Buch, in dem Henry Montague Doughty von einem Segeltörn erzählt, der ihn 1890 von England nach Friesland führte und von dort über allerlei Flüsse und Kanäle zur Mecklenburger Seenplatte. Und dann weiter nach Böhmen. Bleiben Sie dran. Ich bin Uli Hufen. Vielen Dank fürs Zuhören. Tschüss.

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4: Es ist 16 Uhr. 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
5: Die Nachrichten mit Regina Münch. Guten Tag. Unionsfraktionschef Spahn ist nach heftiger Kritik zurückgetreten. Er hat mit seinem Mann durch eine Leihmutter in den USA ein Kind bekommen. Leihmutterschaft ist in Deutschland verboten. Erst Anfang des Jahres hatte sich die CDU erneut dagegen ausgesprochen. Markus Preis, WDR Berlin.
6: Es haben sich zunehmend eben auch aus kirchlichen Verbänden Menschen geäußert. Aus den Wahlkreisen gab es massive Kritik. Diverse Kreisverbände haben gesagt, das geht so nicht. Das können wir unseren Wählern nicht erklären, dass ein Politiker im Prinzip Regeln für die Allgemeinheit vertritt und sogar fordert und dann privat das Gegenteil macht. Also dieser Druck ist gewachsen und dann spielte natürlich auch eine Rolle, dass durch diese Situation auch die Kanzlerschaft von Friedrich Merz an ihn zunehmend Fragen gerichtet wurde, wie die Führungsstärke aussieht, wie er sich das vorstellt. Und da haben viele auch heute Morgen, mit denen man telefonieren konnte, schon gesagt, wir erwarten eigentlich, dass Jens Spahn dann einfach, um diese für die CDU so schwierige Situation aufzulösen, heute den Rücktritt erklärt.
5: Die NRW-AfD hat in Mahl ihre Kandidatenliste für die Landtagswahl beschlossen. Gestern hatte der radikal-völkische Flügel versucht, das zu blockieren. Und die Bundesvorsitzenden Weidel und Kopalla hatten den Abbruch der Aufstellung verlangt. Aus Mahl, Jochen Trumm, WDR-Landespolitik.
7: Von den Störfeuern gestern und dem offenen Streit der Flügel war heute im Saal nichts mehr zu spüren. Die Partei hat ihre Liste vollständig gewählt, nachdem das harte rechte Lager die Versammlung verlassen hatte. Sie wird sie nach eigenen Angaben so schnell wie möglich an die Landeswahlleiterin geben. Dort im Innenministerium wird dann geprüft, ob alles mit rechten Dingen zuging und die Partei zur Landtagswahl im April zugelassen werden kann. Offen ist, ob der Machtkampf zwischen dem gemäßigten Lager um Parteichef Martin Vinzenz und dem völkischen Flügel um den Dortmunder Matthias Helfferich nun auch zu einem Showdown zwischen der Bundespartei und dem Landesverband eskaliert. Möglicherweise suchen beide Seiten aber auch einen gesichtswahrenden Ausgang, um zu verhindern, dass über den Streit am Ende die Erfolgsaussichten der Partei bei der Wahl schwinden.
5: Weitere Meldungen im Überblick. Feuerwehrleute bekämpfen immer noch den Waldbrand im Müritz-Nationalpark in Mecklenburg-Vorpommern. Inzwischen wurde das Feuer mit sogenannten Wasserregeln eingekesselt. Sie bewässern den Boden und Bäume auf der Waldfläche, die bisher nicht brennt. In Hildesheim in Niedersachsen hat eine Frau ihr Kind auf dem Gehweg vor der Klinik bekommen. Laut dem Krankenhaus war die Hochschwangere auf dem Weg in den Kreissaal, als vor der Klinik die Geburt einsetzte. Die Frau bekam das Baby ohne Betreuung durch medizinisches Personal. Mutter und Kind geht es gut. Der Fußball-Weltverband hatte während der WM viel mit dem Löschen von Social-Media-Beiträgen und Kommentaren zu tun. Die FIFA hat nach eigenen Angaben mehr als 7 Millionen Posts mit Hass, Beleidigungen und Bedrohungen gelöscht. 14-mal mehr als bei der WM vor 4 Jahren. Mehr als 1000 Beiträge wurden den Behörden gemeldet.
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5: Im Ruhrgebiet haben 2 besondere Gratis-Schwimmbäder seit heute geöffnet. Das Werksschwimmbad auf der Zeche Zollverein in Essen und der Duispool im Duisburger Innenhafen. Dazu Jan Spelleken, WDR Duisburg.
8: Es ist schon ein ungewöhnlicher Ort, um schwimmen zu gehen zwischen den Industriedenkmälern und der Gastromeile. Das Konzept hat im vergangenen Jahr rund 2.500 Badegäste angelockt und auch dieses Mal hoffen die Initiatoren darauf, Publikum in den Innenhafen zu ziehen. Geschwommen werden darf nur im extra eingegrenzten Bereich. Hier sorgen Rettungsschwimmer für Sicherheit. Außerdem werde die Wasserqualität regelmäßig überprüft, so die Stadt. Der Duispool ist ein Beispiel dafür, wie Städte sonst ungenutzten Raum nutzbar machen. Die Aktion endet am 6. September.
5: Das war WDR aktuell. Das Wetter in Nordrhein-Westfalen: bis zum Abend überwiegend dichte Wolken, nur stellenweise aufgelockert. In Westfalen einige Schauer, 14 bis 21 Grad. In der Nacht bewölkt, aber überwiegend trocken bei 15 bis 8 Grad. Morgen erstmals sonnig, dann dichtere Bewölkung, in Westfalen wieder Schauer möglich. Höchstwerte in Monschau bis 20 Grad, in Bielefeld 21 und maximal 23 Grad in Dormagen. Die Zeit 16.04 Uhr.
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9: Am 26. Juli 1890 macht sich Henry Montagu Doughty, Lord of the Manor and Justice of Peace in Theberton in der südostenglischen Grafschaft Suffolk, vom englischen Harwich zu einer ungewöhnlichen Reise auf. Über Rotterdam, Amsterdam und den Säudersee erreicht er die Stadt Leeuwarden in Friesland. Dort wartet sein Segelschiff, eine Norfolk Wherry, die den Namen Gypsy trägt und hier ihren Winterliegeplatz hatte. Die Gypsy, die Zigeunerin, ist eine besondere Yacht, die auf der langen Reise viele Bewunderer finden wird. Tausende von Meilen war sie den Reisenden bereits eine zuverlässige und komfortable Wegbegleiterin. In der ostenglischen Grafschaft Norfolk, in den Niederlanden und in Deutschland. Ein eleganter und doch robuster, flachgehender und klinkergebauter Frachtsegler, so beschreibt Doughty die Norfolk Wherry, deren Bauweise über Jahre perfektioniert worden ist. Eingesetzt wird sie vor allem in den Broads der Grafschaften Suffolk und Norfolk. Sie ist 53 Fuß lang, 13 Fuß und 6 Inch breit und hat einen Tiefgang von 3 bzw. 2 Fuß ohne Kiel. Die beiden Sommer zuvor hatten er und seine Mitreisenden die friesischen Seen befahren. Jetzt war für die Gypsies, die Zigeuner, wie sich die Besatzung analog zum Namen ihrer Yacht nennt, wieder die Zeit gekommen für neue Abenteuer und Entdeckungsfahrten. Der mit einem gewissen sportlichen Ehrgeiz kombinierte Pioniergeist von Henry Montagu Doughty zeigt sich besonders darin, dass er Flüsse, Kanäle und Binnenseen befahren will, auf denen noch keine andere englische Yacht zuvor gewesen ist. Nach intensiven Studien der Karten entdeckt er ein Labyrinth von Wasserstraßen in Mecklenburg. Bleibt einzig die Frage, ob diese auch schiffbar sind. Letzte Zweifel daran nimmt ihm die preußische Karte der deutschen Wasserstraßen von Sümpfe und Maschke aus dem Jahr 1887. Und so plant er sorgfältig die Reiseroute. Vom holländischen Seehafen Delfzijl aus geht es über die Ems in den Hunte-Ems-Kanal im Großherzogtum Oldenburg und dann auf die Weser. Nach Bremerhaven über die Geeste in den Geeste und den Hadelner Kanal, von dort in die Elbe und 150 Meilen stromaufwärts nach Dömitz. Hier führt die neue Elde zum Schweriner See. Über die Havel soll es dann in die obere Elbe gehen und von dort aus an vielen historischen Städten vorbei, in den sagenumwobenen Harz, nach Dresden und vielleicht sogar über Sachsen nach Böhmen. Die geplanten Wochen in Deutschland müssen aber nicht nur den Ansprüchen des enthusiastischen Seglers Doughty gerecht werden, Vergnügen und Bildung sollen nicht zu kurz kommen. Flora und Fauna, ebenso wie Architektur und Geschichte der deutschen Städte, sowie das Leben der Landbevölkerung interessieren den gebildeten Gutsherrn, der die Reise sehr gut vorbereitet und mit dem Baedeker ausgestattet antritt. Die Reisegesellschaft setzt sich zusammen aus dem Kapitän, Mr. Doughty selbst, sowie zwei in seiner Töchter, von deren Namen der Leser nur die jeweiligen Anfangsbuchstaben G und K erfährt, oder aber sie werden The Sketchers, die Malerinnen genannt, weil sie die Landschaften und Architektur in Illustrationen einfangen. Außerdem stehen sie ihrem Vater immer wieder als Übersetzerinnen zur Seite. Weiter mit an Bord sind Doughtys treue Freunde. Wilson, ein Fischer aus Suffolk, Peter de Vries, ein friesischer Seemann, und natürlich Ifold, Doughtys Butler, der an Bord als Steward und Koch dient. Und auch die Snail muss erwähnt werden, der Name des kleinen Beibootes. Sie haben sich einiges vorgenommen, die Gypsies, im Sommer 1890. Dass ein solches Vorhaben zwangsläufig unvorhergesehene Schwierigkeiten mit sich bringt, soll sich nur allzu schnell herausstellen. Hören Sie nun Jürgen Thurmann. Er liest Henry M. Doughtys Bericht über die Fahrt vom holländischen Delfzijl nach Oldenburg.
10: In nur 2 Stunden würden die uns vertrauten Niederlande nur noch Erinnerung sein und Gypsying auf deutschen Gewässern Wirklichkeit werden. Wir hatten Zeit, das holländische Geld umzutauschen, und ich kaufte ein neues Hanftau. Ein gutes Tauwerk würde bei den Tiden so großer Flüsse wie Ems, Weser und Elbe notwendig sein. Das riesige Tor öffnete sich zur rechten Zeit, und bald schon segelten wir den Hafen hinunter. 2 englische Dampfer wurden am Quai entladen. Die Mannschaften starrten das seltsame kleine Boot an und zeigten auf unsere blaue Flagge und den Stander unseres Yachtclubs. Denn sogar in englischen Häfen, außer in Yarmouth oder Lowestoft, sorgt eine Norfolk Wherry für Aufsehen. Nachdem wir an den beiden roten Bojen vorbei waren, steuerten wir nach dem Kompass. Wir hatten nur ein Reff eingesteckt, aber der Wind war stärker, als wir gedacht hatten, und die Böen ließen die Wellen hochschlagen. Schon bald lief Wasser in die Snail, die Achtern vorbeischerte, und Ruder, Mast und Bodenbretter trieben davon. Nieder! Das Ruder! Wir drehten bei, hieften das Boot längsseits hoch, schöpften das Wasser heraus und begannen mit der Suche nach den verloren gegangenen Sachen. In dem aufgewühlten Wasser war es schwer, die kleinen Dinge zu erspähen, aber Wilsons scharfen Blick entging nichts. Und schließlich hatten wir, ich sollte lieber sagen, hatte er alles gerettet. Nach einiger Zeit wurde der Fluss schmaler, große Wellenbrecher tauchten auf, die, so schien es, auf Inseln zu unserer Rechten lagen. Schlammbänke, wie in der Humbermündung bei Ebbe, und über ihnen ein grüner Deich zu unserer Linken. Dann sahen wir rote Dächer und zwei Kirchtürme. Das musste Emden sein. In diesem Teil des Flusses lagen ein paar Schiffe, und ein paar deutsche Boote segelten mit uns den Fluss hinauf. Ihre Takelage sah merkwürdig aus. Sie hatten Spritsegel mit dem Spritbaum auf der Luffseite. Wir fuhren weiter ins Ungewisse, bis wir schließlich ein Schiff vor Anker liegend erspähten. Eine Flagge wehte oben am Mast und unzählige einheimische Schiffe drängelten sich um dieses eine Schiff herum. Es gab kein Signal, dass wir anhalten sollten, aber es handelte sich eindeutig um das Wachtschiff. Es wurde dunkel und dies schien ein guter Platz für die Nacht zu sein. Ich drehte bei und ging vor Anker. Nach und nach kamen kleine Boote vom Zollschiff zu ihren Schiffen zurück. Die Anker wurden gelichtet, die Schiffe drehten bei und setzten mit dem Gezeitenwechsel ihren Weg fort. Nach einiger Zeit kam ein Boot an uns heran und ein griesgrämiger kleiner Beamter forderte mich auf, mit ihm an Bord des Wachtschiffes zu gehen. Man führte mich in ein stickiges Büro, das voller verschwitzter Seemänner war. Zwei grobe, aber höfliche Zollbeamte, die mich offensichtlich für taub hielten, prüften mich auf Herz und Nieren. Wo war mein Manifest? Wie viel Pfund Fleisch, wie viel Wein und Branntwein hatten wir an Bord? Mein Name, der Name meines Schiffes, woher? England. Welchen Weg sind Sie gekommen? Zuerst durch Holland und jetzt heute von Delfzijl. Jawohl. Aber wie sind Sie von England nach Holland gekommen? Auf dem Seeweg. Nein. Vorsichtig fragte ich, ob England nicht eine Insel sei und wir deshalb über den Seeweg gekommen sein müssen. Ach so. Verdutzt schauten sie mich an, begriffen dann aber, was ich meinte. Es sei also kein Binnenschiff. Gut, in diesem Fall müssten Sie die Fleischvorräte und Weinflaschen sehen und ich müsste zahlen. Aber müssen Vorräte für die Besatzung an Bord einer Yacht verzollt werden? Yacht? So, so. Sind Sie in einem Yachtclub? Ja, und zwar im Royal Harwich Yachtclub. Harwich, Harwich. Das ist holländischer oder deutscher Yachtclub? Sie gingen mit mir zurück zur Gypsy, schauten sich die Vorräte an, tranken genussvoll einige Gläser Sherry und sagten schließlich sehr bestimmt: Also gut. Ich sollte einen Zollschein bekommen, aber ich müsste bezahlen. Ängstlich fragte ich, wie viel. Ich dachte schon an, ich weiß nicht wie viel, 20 Markstücke. Sie müssen bezahlen. Langsam, aber bestimmt gaben sie mir eine Antwort. 5,90 Pfennig. Vor dem Abendessen schickte ich Peter, der sich als Holländer mit denen, die Plattdeutsch sprechen, mehr oder weniger verständigen können müsste, auf eines der Schiffe. Er sollte etwas über unsere Route nach Oldenburg herausfinden. Auf der Karte verzweigte sich der Fluss direkt hinter Leer und der östliche Arm führte in den Ems- und den Hunte-Kanal. Die Karte zeigte aber keine nützlichen Details in Bezug auf Lotsen und Navigation. Nach endlos langem Palaver kam Peter zufrieden lächelnd zurück. »Also, Peter, was hat man dir gesagt?« »Oh, Sie müssen umkehren, Schier.« Für einen kurzen Moment dachte ich, er sei betrunken. »Was um Himmels Willen meinst du?« stieß ich hervor.
11: Der Kapitän, er sagt Schier, dass es keinen Weg nach Oldenburg gibt.
3: Keinen Weg nach Oldenburg? Das musst du missverstanden haben. Sprach der Kapitän Holländisch?
11: Nein, Schier, aber ich spreche deutsche Sprache wie englische Sprache. Er ist 50 Jahre alt. Er war sein Leben lang auf diesem Fluss und er sagt, dass sie nicht nach Oldenburg fahren können.
3: Peter konnte nicht erklären, warum. Zwar hatte der Kapitän ihm den Grund genannt, aber er konnte sich die fremden Namen nicht merken. Er konnte nur immer wieder den gleichen Satz wiederholen. Sie kommen hier nicht nach Oldenburg. Ich hatte zu Hause unsere Route peinlich genau ausgearbeitet. Mr. Stanford hatte mich freundlicherweise darüber informiert, dass laut deutsche Wasserwege aus dem Jahr 1873 die Kanäle zwischen der Ems und der unteren Elbe für Schiffe von der Größe unserer Gypsy und der Hunte-Ems-Kanal für Schiffe mit einem Tiefgang zwischen 1 und 5 Metern und einer Breite von 5 Metern schiffbar waren. Und das reichte uns. Und das sagte auch die Karte aus Berlin. Ich fühlte mich unwohl. Aber trotz alledem, mit der Flut am nächsten Morgen lichtete ich den Anker und fuhr flussaufwärts Richtung Leer. Leer lag näher an dem umstrittenen Kanal. Wir könnten dort noch einmal nach dem Weg fragen und würden vielleicht eine ganz andere Geschichte hören. Wir kamen an mehreren Dörfern vorbei, deren Dächer nur über dem Deich hervorlugten, an redgedeckten Windmühlen, bunt angemalten Kirchtürmen. Es sah alles sehr holländisch aus. Jedes Dorf schien einen eigenen kleinen Hafen zu haben. Ein Boot, an dem wir vorbeifuhren, bat darum, ins Schlepptau genommen zu werden. Die erste weite Biegung nach links, so sagte man uns, war der Weg nach Leer. Dann näherten wir uns 2 einheimischen Schiffen. Peter musste als Dolmetscher beiden Kapitänen die Frage stellen, ist dies der Weg nach Oldenburg?
11: Ja, gewiss.
3: Und warum können wir dann nicht dorthin fahren? Was ist das Hindernis?
11: Aber nein, Sie können hier weiterfahren bis nach Oldenburg. Wir selbst treiben hier regelmäßig Handel. Es gibt genügend Wasser. Die Brücken sind hoch und die Schleusen breit genug. Es gibt überhaupt kein Hindernis.
3: Peter übersetzte alles und schwor hoch und heilig, dass diesmal kein Missverständnis vorliegen könnte. Der Kapitän des Wachtschiffes muss uns etwas Falsches gesagt haben. Ich wollte jetzt keine einzige Minute mehr mit einem Halt in Leer verschwenden. Wir fuhren an der Stadt vorbei, dorthin zurück, wo wir gestartet waren, unter einer geöffneten Eisenbahnbrücke hindurch. Der Wind ließ nach, der Tidenfall kündigte sich an und die Brise, die noch wehte, war heiß. Träge ließen wir uns treiben. Dieser Nebenfluss, der für sich den Namen Ems in Anspruch nimmt, ist vergleichsweise klein, eher ein Flüsschen mit dickem, undurchdringlichem Gebüsch und holländisch aussehenden Bauernhäusern an den Ufern. Eine Familie saß im Schatten und beobachtete uns, als wir an ihrer Haustür vorbeiglitten. Vertraut klangen die Worte »Moin, Schip«. Niederländisch und Plattdeutsch müssen sehr ähnlich sein. Der Wind war nicht stark genug, um gegen den Gezeitenwechsel voranzukommen, und so mussten wir anhalten. Ein kleines Stück den Fluss zur Rechten hinauf verteuten wir die Gypsy in einiger Entfernung vom Ufer und warteten auf den Tidenfall. Am nächsten Morgen übte ich vorsichtig mit Peter ein, was er sagen sollte. »Geh zu dem Fährmann, er weiß es bestimmt, und zum Kapitän des Schiffes. Frag sie, ob dieser Fluss, auf dem wir uns befinden, den ganzen Weg bis Oldenburg schiffbar ist. Denk dran, Peter, ich meine die Stadt Oldenburg. Es gibt auch ein Land Oldenburg und seine Hauptstadt trägt denselben Namen. Also, du fragst nicht nach dem Land, sondern nach der Stadt.« »Ich habe Sie verstanden, Schier. Sie wollen zur Stadt Oldenburg, nicht in das Land.« Nach einiger Zeit kam Peter zurück. Er habe mit mehreren Kapitänen gesprochen, sagte er, und auch mit dem Mann auf der Leda-Fähre. Der Arm der kleinen Ems, auf dem wir waren, war die Leda. Der Fährmann war 70 oder 80 Jahre alt. Er kannte den Fluss seit seiner Kindheit. Er und die Kapitäne sagten, dass wir ohne Probleme nach Oldenburg fahren könnten. »Gut, du bist dir sicher, dass du nach der Stadt und nicht nach dem Land Oldenburg gefragt hast?«
11: »Ja, Schier. sicher, der Weg dahin ist gut und es gibt genügend Wasser. Mit dem Tidenwechsel um 10:30 machten wir uns jubelnd auf unseren Weg. Und endlich, nach der zweiten Rechtsbiegung und nach der ersten Linksbiegung, kamen wir an eine Schleuse, die Einlass in den Ems-Hunte-Kanal versprach. Während die Gypsy in der Schleuse war, ging ich an Land, um die gelobte Wasserstraße zu erkunden. Ein klug aussehender Mann sprach mich an. Ich konnte seine Wortschwall nicht folgen, aber seine ernste Miene und die häufige Erwähnung des Wortes Oldenburg klangen bedrohlich. Ich überredete ihn, mit an Bord zu kommen, sodass die jungen Ladies für mich übersetzen konnten. Ihnen erklärte er, dass dieser Kanal niemals fertiggestellt worden war. Er war zwar, wie wir sehen konnten, sowohl hier als auch in der Nähe von Oldenburg offen, aber eine Verbindung sei nicht einmal ausgegraben worden. Das Gesicht des Mannes bezeugte seine Ehrlichkeit und ich musste seiner Geschichte nolens volens glauben. Es gab keinen Zweifel. Wir waren den ganzen Weg umsonst gekommen. Nicht einmal die Gypsy konnte 3 Meilen über Land segeln. Schmachvoll mussten wir umkehren. Wir befanden uns, wie ich herausfand, in der Nähe der Grenze, genau auf der Schattenseite der Schwelle zum Großherzogtum Oldenburg. Wir mussten sofort entscheiden, welchen Kurs wir nehmen wollten. Wir hatten unter anderem geplant, die Residenzstadt Oldenburg und die Hansestadt Bremen zu besuchen. Könnten wir das nicht auch mit der Eisenbahn? Wir hörten von einem nahegelegenen Bahnhof mit dem Namen August Fehn und dorthin konnten wir auf dem Kanal gelangen. Ich beschloss, nach August Fehn zu fahren.
9: Durch die Suche nach einem direkten Weg nach Oldenburg hatten die Gypsies Zeit verloren. Viele ihrer Pläne mussten sie über Bord werfen, um das ersehnte Ziel ihrer Reise, die Mecklenburgischen Seen, zu erreichen. Das Befahren norddeutscher Kanäle, so schreibt Henry Montague Doughty, sei weder vergnüglich noch friedvoll, sondern eher eine ständige Geduldsprobe. Die Brücken- und Schleusenwärter rauben ihm durch ihre Langsamkeit und Unhöflichkeit die Nerven. Und Schleusen und Brücken gibt es genug auf dem Weg nach Mecklenburg. Außerdem erweist sich die Karte, aufgrund derer sie ihre Route minutiös ausgearbeitet hatten, oftmals als unzuverlässig. Über Wilhelmshaven, Bremerhaven und Brunsbüttel führt der Weg schließlich auf der unteren Elbe nach Hamburg. So sehr der Kapitän und seine Mannschaft das Reisen mit der Yacht auch mögen, hatten sie doch von Anfang an gehofft, dass auf der Elbe hinter Hamburg der angenehme Teil ihrer Reise beginnen würde und die anstrengenden Tage auf den Kanälen nicht umsonst gewesen waren.
11: Die Elbe ist zweifelsohne ein prächtiger Fluss. Sie ist breiter und tiefer als der Niederrhein und übertrifft landschaftlich gesehen die grüne, idyllische Eisel um Längen. Sowohl auf der Eisel als auch auf dem Rhein bleibt man in der Fahrrinne, indem man die Markierungen an den Ufern ansteuert und nicht andersherum. Wir übersahen eine der Markierungen. Sie sind zu klein und so unauffällig an diesem Fluss und liefen auf eine Sandbank. Aber die Strömung brachte uns schnell wieder auf unseren Weg. Die Landschaft wurde immer schöner. Am Horizont tauchte blau schimmerndes Bergland auf, das sich über den Fluss zu erstrecken schien. Aber der Fluss machte eine Biegung nach links und floss am Fuße der Hügel vorbei, die mit zottigen Kiefernwäldern hier und da durch sandige Felsen durchbrochen bedeckt waren. Die Ufer waren gesäumt mit goldenem Sandstrand. Wie der Rhein bei Arnhem, war das Urteil, das ich hörte und bestätigen konnte. Aber die Landschaft hier war wilder. Lange Zeit sahen wir nur ein einziges Dorf, eine Kirche und ein paar redgedeckte Landhäuschen, die sich an die mit Kiefern bedeckten Hänge schmiegten. Als die Sonne unterging, ließ der Wind allmählich nach und wir kamen nur schwerlich voran. Ab und zu ein paar Yards, dann standen wir wieder still. Es war wie ein Tauziehen zwischen Wind und Strömung. Verzweifelt warfen wir schließlich so nah am Ufer, wie wir es uns trauten, Anker, oberhalb einer Fabrik, deren hohe Schornsteine zwischen den Bäumen herausragten und gegenüber von einem Weg, der durch den Wald den Hügel hinaufführte. Am nächsten Tag brauchten wir 4 Stunden, um 5 Meilen zu fahren. So schwach und unbeständig war der Wind.
10: Mehrmals mussten wir Anker werfen und die Gypsy lief achteraus. Die Eisenbahnbrücke bei Lauenburg tauchte auf, leicht zu erkennen, aber mit der Gypsy so schwer zu erreichen wie für den Teufel das Paradies. Der Himmel war tiefblau, das Wetter beständig und heiter, kein einziges Wölkchen milderte das gleißende Licht der Sonne und die Hitze. Das Wasser war glatt wie ein Spiegel. Nur hier und da erzeugte die Strömung ein sanftes Kräuseln. Aber wir auf unserem Sonnendeck waren mit uns und der Welt im Einklang. Die Mädchen holten ihre Zeichenutensilien an Deck und zwei der Zeichnungen, die sie an diesem Tag machten, liegen jetzt, während ich schreibe, vor mir. Die eine zeigt den friedlichen Teil der Elbe, auf dem wir uns damals befanden, die andere eine Karikatur von vier griesgrämig aussehenden Männern. Das Großherzogtum Lauenburg, einst ein selbstständiger Staat, der derzeitige König von Dänemark regierte hier als Herzog bis 1864, wurde von dem gierigen, jungen und mächtigen Preußen verschlungen. Die frühere Hauptstadt des Landes war dieses Städtchen. Es trug den Namen Löwenburg, die Burg des Herzogs Heinrich des Löwen. Es besteht nur aus einer einzigen engen Straße mit malerischen Häusern, mit roten Wänden und roten Dächern, eingezwängt zwischen dem Fluss und den Hügeln. Auf einem Gipfel finden sich die Überreste einer alten Festung, die trotzig einer anderen Festung jenseits des Flusses gegenüberlag, von der es aber keine Spur mehr gibt. Wir beschlossen, einen Tag in Lauenburg zu bleiben und einen der beiden verlockenden Orte zu besichtigen, die leicht mit der Eisenbahn zu erreichen waren, entweder Lüneburg, eine der sechs wendischen Hansestädte, oder Ratzeburg. Das Los fiel auf Lüneburg und wir machten uns auf den Weg. Wir hatten eine wahrhaft glückliche Wahl getroffen, denn Lüneburg verzauberte uns von Anfang an. Wir überquerten die Brücke über die Ilmenau und befanden uns zunächst in einer Straße mit Häusern aus dem 16. Jahrhundert auf der einen und einer Hallenkirche aus dem 14. Jahrhundert auf der anderen Seite. Die Treppengiebel unterschieden sich von allen, die wir zuvor gesehen hatten. Sie waren anders als die in Bremen und denen in den Niederlanden überhaupt nicht ähnlich. In den gerundeten Giebelreihen aus rotem oder rotem und schwarzem Backstein gab es Zwischenräume für spitze, runde oder viereckige Fensterabschlüsse. Diese Zwischenräume waren verblendet, mit Innenbögen verziert oder mit einfachem Glas gefüllt. Die ungewöhnliche Größe und Höhe der Giebelreihen war ein einzigartiger Blickfang, wie auch das raue und alte, von der Zeit gezeichnete Mauerwerk, einst gewiss von feinster Qualität. Aber es gab andere schöne Dinge zu sehen. Das Rathaus, das wohl interessanteste in Deutschland. Die Front ist dem Marktplatz zugekehrt, an dem das alte Schloss der Herzöge von Lüneburg liegt. Die Fassade beeindruckte uns nicht so sehr wie zum Beispiel die des prachtvollen Renaissance-Rathauses in Emden, aber auf der Suche nach einem Eingang entdeckten wir an der ehrwürdigen Westseite seine einzigartige Architektur. Es handelt sich um eine riesige, über fünf oder mehr Jahrhunderte gewachsene, mächtige Ansammlung verschiedener Gebäude. Mit einer alten Frau als Führerin betraten wir zuerst einen scheunenähnlichen Raum, von wo aus einige Treppenstufen hinauf in eine schlichte und verwahrloste Galerie führten. Hier waren nur ein paar alte Porträts und Landkarten zu sehen. Wir gingen zurück und kamen in einen anderen Raum, in eine wahre Schatzkammer. Die liebevolle Arbeit und geduldige Hand des Bildensnidder Albert von Soest, der hier von 1566 bis 1583 wirkte, ist wahrlich bewundernswert. Die Wände sind bis zur Hälfte mit Eichenschnitzereien verziert. Die Enden einer langen Eichenbank sind ebenfalls geschnitzt. Alles mit ausgezeichneter Präzision und Feingefühl herausgearbeitet. Jede Figur, klein, perfekt in Pose und Proportion, ein bewundernswertes Kunstwerk. Um diese Arbeit wirklich würdigen zu können, müsste man mehrere Tage immer wieder hierher kommen und einige Stunden verweilen. Es fiel uns schwer, diesen Raum zu verlassen. Nur widerwillig ließen wir uns in den nächsten, gänzlich anderen Raum führen. Es war der Fürstensaal, im Mittelalter Schauplatz vieler prächtiger Feste.
3: Ich schritt den Saal ab. Er war 39 Yards lang und 13 Yards breit. Die Decke war nicht höher als 17 Fuß. Gebaut wurde er im 16. Jahrhundert und Anfang des 17. Jahrhunderts umgestaltet. Wir wurden in die Gerichtslaube geführt. Auch dies ein riesiger Raum und eine Schatzkammer mittelalterlicher Kunst. Die Gerichtslaube wurde, so erzählte man uns, im 13. Jahrhundert gebaut, aber erst 200 Jahre später dekoriert. Und noch einen weiteren Raum sollten wir sehen. Wir stiegen eine dunkle Treppe hinauf und fanden uns in einer kleinen dunklen Kammer wieder, die Chörkammer, von der man sagt, dass sie seit der Zeit, in der hier die geheimen Bürgermeisterwahlen abgehalten wurden, nicht mehr in Benutzung ist. Die gute alte Frau wollte uns nicht gehen lassen, bevor wir nicht den wichtigsten ihrer Schätze gesehen hatten, über den sie beinahe ehrfürchtig sprach. Es handelte sich um einen Glaskasten, in dem ein paar Knochen zu sehen waren. Wertvolle Relikte? Ja, sehr wertvoll. Die Knochen von einem Schwein. Und zwar von dem Schwein, so die Legende, das einst die Salzquellen entdeckte, aus denen der Reichtum der Stadt Lüneburg heraussprudelte. Wir bedankten uns bei der alten Frau und sagten ihr, wie sehr wir ihre Schätze bewunderten. Ja, Nürnberg ist hübsch, Lübeck ist hübsch, aber keine von beiden Städten ist, ich weiß es, so schön wie Lüneburg, war ihre Antwort. Kommen viele Engländer nach Lüneburg? Nein, fast überhaupt keine Fremden. Manchmal kommen Engländer oder andere Reisende, aber es sind weniger. Hauptsächlich kommen Händler. Unser Liegeplatz oberhalb der Brücke bei Lauenburg war aus einem Grund schlecht. Er war außer Rufweite von der Landungsstelle und bei der starken Strömung war es ein hartes Stück Arbeit, zurück an Bord der Gypsy zu rudern. Der Hafen wäre besser gewesen, aber wir wurden dafür entschädigt. Wir konnten sofort lossegeln und uns den Ärger, gegen die Strömung unter der Brücke anzukommen, ersparen. Wir machten Luff, aber beim Ansteuern der Markierungen, die bald auf der einen, bald auf der anderen Uferseite angebracht waren, mussten wir so oft halsen, dass wir alle Refs einlegten. Die Windstärke nahm zu und wir segelten mit atemberaubender Geschwindigkeit, ohne auf die Strömung zu achten. Als wir nach Lauenburg zurückschauten, sahen die roten Backsteinhäuser mit den dahinterliegenden graublauen Hügelketten sehr malerisch aus. Zu unserer Rechten hatten wir hauptsächlich Bergland, kühne, bewaldete Hügel und hier und da steil aufragende Sandsteinfelsen. Ab und zu eine Lichtung mit einem Bauernhaus oder ein paar Fachwerk- und Backsteinhäuschen oder ein Dorf mit einer Kirche und einem kleinen Hafen, wo Flussschiffe lagen. Wir fuhren an einem kleinen Hafen vorbei und etwas weiter oberhalb lag auf der linken Seite eine Stadt, Beutzenburg. Dann kam Bleckede und lange Zeit später Hitzacker auf der rechten Seite. Auf einem Felsvorsprung lag ein großes Haus und darunter in der Niederung ein Dorf. Auf der ganzen Strecke überholten und begegneten wir vielen Schleppzügen hinter eleganten langen Flussdampfern mit zwei Schornsteinen. Mit der Dämmerung nahm auch die sommerliche Brise ab und wir glitten sanft dahin. Obwohl alle Refs ausgesteckt waren, kamen wir schließlich kaum noch voran und warfen, als es langsam dunkel wurde, zwischen zwei Wellenbrechern Anker. Wir waren jetzt mitten im alten Wendland, das über 800 Jahre die Heimat eines Stammes von slawischen Jägern und Kriegern zur See und auf Land gewesen war, den Wenden. Über 10 Generationen hatten sich die christlichen Sachsen und die heidnischen Wenden aus frommen missionarischen Gründen bekämpft, bis schließlich Heinrich der Löwe in einer Schlacht an der Warnow den Fürsten der Wenden, Niklot, besiegte und tötete. Diese Schlacht, die schon mehr als 700 Jahre zurückliegt, ist für den Engländer nicht nur von akademischem Interesse, denn es ist so wahr wie merkwürdig, dass das Blut der christlichen und heidnischen Anführer, der Sieger und der Besiegten, vereint in den Venen unserer königlichen Familie fließt. Unsere Königin stammt direkt von Heinrich dem Löwen und Fürst Niklot ab. Heinrich war ein Welfenprinz. Ihre Majestät hat keinen anderen berühmten Vorfahren. Und die Großmutter der Königin, die gute alte Königin Charlotte, eine mecklenburgische Prinzessin, stammt direkt von dem Obotriten Niklot ab. In allen Gegenden, die wir nach Lauenburg sahen, fanden wir Spuren, und es waren einige, dieses sonderbaren, so unbekannten wendischen Volkes. Auf dem Land erinnern noch heute Namen an die Wenden, und sogar in Lüneburg gibt es ein wendisches Dorf und eine wendische Straße. Auch in den Archiven der Stadt wird die Erinnerung an die Wenden wach. Es gibt zum Beispiel ein Dokument aus dem Jahr 1409, in dem es heißt, dass kein Wende Lüneburger Bürger sein soll. Und es finden sich Belege dafür, dass alle freien Stadtbewohner einen förmlichen Eid ablegen mussten, dass unter ihren Vorfahren kein Wende ist. Vor uns lagen nur noch 5 Meilen auf der Elbe, nachdem wir 130 Meilen gefahren waren. Und auf diesem kleinen Stück machte es uns der Zauberfluss nicht gerade leicht. Der Wind war nicht stark, aber wir gerieten immer wieder in den Windschatten der Bäume, wo auch die Strömung am stärksten zu sein schien. Eine 1/2 Meile in 1,5 Stunden. Beharrlich gelang es uns schließlich, diese Flaute zu überwinden, als wir eine große, den Fluss überspannende Eisenbahnbrücke sichteten. Es war Dömitz, die Mündung der neuen Elde, unser Tor zum Großherzogtum Mecklenburg-Schwerin. Ich strich das Segel, als wir hineinfuhren, ohne zu wissen, was uns erwartete, bis wir an eine Schleuse kamen. Wir mussten eine Weile warten, bis der Schleusenwärter die Formulare ausgefüllt hatte. Während K. übersetzte, redete er ununterbrochen auf uns ein. Er erzählte uns, wie im März 1888 die Elbe über 20 Fuß höher stieg als der jetzige Wasserstand, die massive Steinschleuse zerstörte, eine nahegelegene Brücke hinwegspülte und das gesamte Umland überschwemmte. Dann stellte er uns Fragen über Fragen und konnte vor Aufregung nicht einmal unsere Antworten abwarten. Waren wir wirklich mit diesem kleinen Boot so weit gefahren? Gehörte es wirklich uns? Waren wir tatsächlich Engländer auf dem Weg nach Schwerin? Aber Sie können nicht nach Schwerin fahren. Unmöglich, der Fluss ist nicht tief genug, und so weiter und so fort, ohne einmal Luft zu holen. Er hatte noch nie zuvor einen Engländer gesehen oder die englische Sprache gehört. Eine schmale, kanalähnliche Wasserstraße, die zunächst durch flaches Sumpfland führte, war diese neue Elde. Wir erreichten einen Wald, an dem der Fluss sich teilte, wählten den Nebenarm zur Rechten und sausten durch dichtes Laub dahin. Hochragende Äste schlugen gegen unsere Gaffel, dünne Zweige zischten an unseren Kabinenfenstern vorbei. Das Deck war übersät mit Blättern und Ästen. »Runter das Segel!« schrie Wilson, der Wache hielt, plötzlich. Wir tauchten hinter unserem Schutzwall aus Laub auf, und dort, ganz dicht vor uns, auf der anderen Seite, stand eine große Mühle. Wir konnten die Gypsy gerade noch rechtzeitig anhalten, und mit dem Heck nach vorn krochen wir zurück und versuchten, auf dem anderen Nebenarm voranzukommen. Dieser war ebenfalls schmal, aber nicht so überwuchert. Plötzlich standen wir vor einer Schleuse, und eine kleine Gruppe von Menschen kam aus der Mühle und versammelte sich am Ufer, um uns zu beobachten. Unsere Gypsy mussten wir selbst durch die Schleuse bringen, aber diese freundlichen Menschen standen bereit, um ein Schleppseil aufzufangen oder uns ihren Möglichkeiten entsprechend zu helfen. Auch der Schleusenmeister stand am Ufer, als Zuschauer. »Mein Deutsch ist nur wenig«, so würde es ein holländischer Freund von uns sagen. Aber die Worte dieses jungen Mannes, aufgeregt wie er war, schienen völlig unverständlich. »Ich spreche Plattdeutsch nicht«, entschuldigte ich mich. Beschämt sah uns der junge Mann an, und ich kam mir wirklich komisch vor. Hatte er doch vor seinen Freunden angeben wollen und Englisch mit mir gesprochen. Es lohnte sich nicht, das Segel vor der nächsten Schleuse zu hissen, die wir ebenfalls selbst öffnen und ohne Hilfe durchfahren mussten. Auch dieser Schleusenwärter war Müller und ein kluger Geschäftsmann. »Erwartet man nicht von Ihnen«, fragte ich, »für die Gebühren, den Schiffen durch die Schleuse zu helfen?« »Nein, die Arbeit müssen Sie selbst erledigen. Das ist so Sitte. Das mag in anderen Ländern nicht so sein, aber hier in Mecklenburg sind wir 200 Jahre hinter der Zeit zurück.«
10: Die Gebühren waren nicht hoch, 25 Pfennige sowie weitere 15 für die Eintragungen in die Bücher. Sie mag gerecht sein oder nicht, die Schmähung Mecklenburgs durch unseren Freund. Aber wir hatten schon jetzt den Eindruck, dass die Mecklenburger in einem Punkt in jedem Fall den Hannoveranern und Oldenburgern etwas voraus hatten: Manieren. Der Schleusenwärter konnte es gar nicht glauben, dass wir ausgerechnet hier in so einem abgelegenen Winkel gelandet waren. Und die Schleuse hatte wohl nicht zu Unrecht den Namen: Finden wir uns hier? Das nächste Hindernis war eine Eisenbahnbrücke und wir mussten den Masten umlegen. Als wir kurz darauf die nächste Schleuse erblickten, machten wir für die Nacht längsseits des Ufers fest. Der Name dieser Schleuse, so wurde uns gesagt, war Mellis. Aber wir konnten sie weder auf unserer Karte noch auf der amtlichen Liste finden. Am darauffolgenden Tag, es war Sonntag, der 24. August, brachten wir die Gypsy durch die Schleuse, hielten uns aber bis zum Nachmittag noch in der Gegend auf. Der Wind war nicht stark genug, um gegen die Strömung anzukommen, aber wir wollten auch nicht starken. Beim Nachmittagstee, so um 5 Uhr herum, waren wir ganze 3 Meilen vorangekommen. Wir hatten 5 Stunden verloren. Aber wir bereuten es keine Sekunde. Irgendwann war ich am grasbewachsenen Ufer spazieren gegangen. Überall gab es Nelken und ich setzte mich auf ein weiches Polster aus Heidekraut. Der Boden war übersät mit blühender Heide und Feldthymian und überall hörte man das Summen der Bienen. Die Fichten spendeten Schatten, aber ich wollte mich lieber in den warmen Strahlen der Sonne ahlen. Kein menschliches Lebewesen war zu sehen, keine Stimme zu hören. Nach einiger Zeit tauchte das weiße Segel der Gypsy auf und sie schien zwischen den Bäumen stillzustehen. Ein seltsames Bild in dieser Abgeschiedenheit. Als das Vorderdeck in Sicht kam, sah ich die Mädchen, die unter den Sonnenschirmen saßen. Ich wartete auf sie, aber näher konnten sie nicht herankommen. Dann hörte ich das Klingeln eines Glöckchens. Tea time! Ich verließ meine Traumwelt und machte mich zurück auf den Weg zu den anderen. G. war ganz aufgeregt. Sie hatte einen seltenen Schmetterling gesehen, einen Camberwell Beauty, einen Trauermantel, wie uns später erzählt wurde. Ich hatte ein Sträußchen Blumen gepflückt, das mittlerweile schon welk war, und ein paar Sonnentaubpflanzen mitgebracht, die ich auf einem torfigen Stück Erde gefunden hatte.

4 Wochen auf kleinen und großen Flüssen, auf Seen und Kanälen hätten die Gypsies an die Schwelle all ihrer Hoffnungen gebracht, schreibt Henry Montagu Doughty Ende August 1890. Der Engländer schildert sehr detailgetreu die ungewöhnliche Segeltour auf deutschen Binnenwasserstraßen. Über Eldena, Grabow und Neustadt, den Friedrich-Franz-Kanal und den Stör-Kanal erreichen die Engländer schließlich den Schweriner See. Wir waren eine Kuriosität, so Doughty, denn noch nie zuvor war ein fremdes Schiff in Schwerin gewesen –

0: Eparchim Lübz und Plau.
1: In Plau gibt es nicht sehr viel zu sehen. Die Überreste eines alten Schlosses der mecklenburgischen Herzöge auf einer wohl ehemaligen Insel und eine sehr schöne Kirche, die uns der Herr Pastor freundlicherweise zeigte. Über die Schiffbarkeit des Plauer Sees war nichts in Erfahrung zu bringen und eine Karte gab es nicht. Auf unsere Frage erhielten wir immer wieder die gleiche Antwort. Sie sollten den Plauer See nicht ohne deutsche Seeleute erkunden. Es gibt Steine und Sandbänke und gefährliche Böen. Am nächsten Tag, es war Sonnabend, der 13. September, lichteten wir den Anker um 9 Uhr und fuhren durch das ausgetonnte Fahrwasser hinaus auf das offene Gewässer. Die leichte Brise trieb uns sanft Richtung Süden. Die Küsten gegenüber von Plau sind hohe, mit Bäumen bewachsene Felsen. Aber je weiter wir fuhren, desto schmaler wurde der See und desto höher die Hügel, bis wir uns schließlich in einem von hügeligem und waldigem Festland eingeschlossenen Becken befanden. Die Beschreibung von Bad Stur des Herrn Pastor stimmte. Ach, es ist wunderschön und für Mecklenburg recht bergig. Ich nahm mir in Gedanken fest vor, diesen idyllischen Ort noch einmal aufzusuchen. Wir fuhren beinahe die gesamte Länge des Sees zurück, 12 englische Meilen. Es waren nur 3 kleine Fischerboote zu sehen und Enten, die sich auf dem Wasser treiben ließen, Seetaucher und Schwärme von Wasserhühnern an den schilfbewachsenen Ufern. Nach einer herrlichen Fahrt erreichten wir einen Punkt etwa 3,5 Meilen nordöstlich von Plau. Hinter einer schmalen Brücke, die die übliche Öffnung für einen Masten hatte, stießen wir auf einen geraden Kanal, der sich jedoch bald in einen hübschen See verwandelte. Er war mit einer Länge von knapp 2 Meilen und einer Breite von knapp einer halben Meile nicht so groß wie der Schweriner oder der Plauer See, aber ebenso schön. In der Tat hatten wir eine solche Idylle noch nie gesehen. Vielleicht langweile ich die Leser mit meinen Landschaftsbeschreibungen, aber all diese mecklenburgischen Seenlandschaften sind ein einzigartiges Zusammenspiel von blauem Wasser, goldenen Sandstränden und mit farbenprächtigen Bäumen bedeckten Hügeln. Ohne einen Lotsen fühlten wir hier, wo noch nie ein englisches Boot zuvor gewesen war, den Reiz, den Abenteurer haben, wenn sie nicht wissen, was sie im nächsten Moment erwartet. Wir hatten auch hier den See ganz für uns allein. Nur Wasserhühner und Seetaucher waren zu sehen, die argwöhnisch alles beobachteten. Der See verengte sich schließlich zu einem schilfbewachsenen Kanal, wo wir die ersten Aalreusen in Deutschland sahen, wurde dann aber wieder breiter. Der erste See heißt Petersdorfer See, benannt nach einem Dorf an seinen Ufern. Der andere ist der Malchower See, benannt nach einer Stadt, deren Türme wir kurz darauf sahen. Zu unserer Rechten war das Land recht bergig, wurde aber schnell flacher und in einer Niederung sahen wir weiße Häuser zwischen den Bäumen und einen hochragenden spitzen Kirchturm aus rotem Ziegelstein. Zu unserer Linken, auf der anderen Seite des Sees, lag eine gewöhnliche deutsche Stadt. Es war Malchow. Als wir die Stadt und die Kirche auf unserem Weg zu einem anderen See, dem Flesensee, passierten, tauchte plötzlich, wie auf dem Schweriner See, ein Damm auf, der auf unserer Karte nicht eingezeichnet war. Wir konnten keine Durchfahrt entdecken, und so schickte ich Peter an Land, um nach dem Weg zu fragen. Man sagte uns, dass wir zu einer Brücke in der Mitte der Stadt zurückfahren mussten. In Mecklenburg teilt sich die Elbe in 2 Nebenflüsse und an jedem hängt eine Kette von Seen. Diese Nebenflüsse sind die Elde und die Havel. Die Elde und ihre großen, aber eher wenigen Seen befinden sich im Großherzogtum Mecklenburg-Schwerin. Das Labyrinth der kleineren Seen, durch die die Havel fließt, erstreckt sich hauptsächlich über das kleinere Mecklenburg-Strelitz. Wir waren die Elde hinaufgefahren und durch ihr Netz von Seen, von Dömitz, ihre Mündung in der Elbe, bis hierher nach Buchholzer Ende. Vom Ehrgeiz getrieben, wollten wir auch das Havelsche Seenlabyrinth erkunden und über Potsdam und durch Brandenburg bis hin zur Elbe fahren. Aber es war schon die 3. Woche im September und so beschlossen wir gemeinsam, lieber noch einmal in Muße unsere großen Eldeseen zu befahren, bevor wir neu

ihr Gewässer erkundeten. Wir könnten die Gypsy in Waren zurücklassen und von dort aus die Havel im nächsten Jahr in Angriff nehmen. Nachdem wir vergeblich versucht hatten, Weißbrot zu erstehen und außerdem das Schlachten von zwei fetten Enten abgewartet hatten, sagten wir Lebewohl zu dem armen Dorf Buchholz. Unsere Karte zeigte einen weiteren Nebenarm der Verlängerung der Müritz, der nach Süden in Richtung des Dorfes Ichlim führte. Vergeblich hatten wir nach einer Durchfahrt Ausschau gehalten, und doch versicherte uns unser Freund an der Mühle, dass es eine gab. Freundlicherweise schickte er einen jungen Mann mit einem Boot, der sie uns zeigen sollte. Genau gegenüber von einem roten Landhaus erspähte ich eine kleine Lücke im Schilf, und das war die Durchfahrt. »Folgen Sie mir«, sagte unser Lotse, »es gibt hier einen Stein. Ich werde Ihnen den Weg zeigen, damit Sie an ihm vorbeikommen.« Wäre ich ihm gefolgt, wir wären wahrscheinlich auf Grund gelaufen. Aber glücklicherweise war Wilson mit der Snail vorweggefahren und hielt rechtzeitig das Paddel in die Luft, um mich zu warnen. Und außerdem war das Wasser nur einen Fuß tief in diesem Einfahrtstor, so dass wir direkt gegenüber den Anker für die Nacht warfen. Ein Bauer und seine Familie schlichen um unsere Gypsy herum, und nur ihre Höflichkeit verbot es ihnen, in die Kabinenfenster hineinzuschauen. Wir luden sie freundlich ein, an Bord zu kommen, aber nein, vielen Dank, sie hatten nicht die Zeit dazu. Ob sie uns vielleicht ein paar Eier verkaufen könnten? Leider nein, denn sie füttern ihre Pferde mit Eiern und haben keine übrig. Auch die friesischen Bauern füttern ihre Pferde mit Eiern. Angeblich wird das Fell dadurch glänzend. Am nächsten Morgen machten wir die Snail klar und packten die Verpflegung für einen Tagesausflug ein. Die beiden Mädchen und ich brachen nach dem Frühstück auf. Die schilfbewachsene Durchfahrt führte in ein rundes, ebenfalls schilfbewachsenes Becken. Von hier aus fuhren wir durch eine der zahlreichen Einfahrten in einen See. Eine Ruderfahrt über 3 Meilen, der See wand sich zwischen Wäldern und Hügeln und teilte sich im Süden in 2 Nebenarme. Nachdem wir den östlichen Arm, den Tralo-See, erkundet hatten, machten wir das Boot an riesigen Baumwurzeln fest und gingen an Land, jeder in eine andere Richtung, um einen Platz zum Malen zu finden. G., die sich vorsichtig ihren Weg durch hohe Ginsterbüsche suchte, hörte, wie sich ganz in ihrer Nähe ein großes Tier bewegte. Der Ort sah schon so aus, als würden wilde Bestien hier leben, aber nein. 3 wunderschöne, liebliche Tiere sprangen aus dem Gebüsch. Ein Hirsch, eine rötliche Hirschkuh und ihr Junges. Wer hat als kleiner Junge nicht geträumt von jenen guten und kühnen Männern Robin Hood und Little John, den Geächteten, die mit Pfeil und Bogen durch den Sherwood Forest zogen, wo auf den Lichtungen das Rotwild lauerte oder hinter großen Baumstämmen sich versteckte? Und hier endlich fand ich den Wald meiner Träume. Die nordamerikanischen Urwälder sind finster. Nicht so diese sonnige Berg- und Tallandschaft, stolze Eichenwälder, ihre kahlen Spitzen trocken vom Alter, offene Wildnis bedeckt von mannshohem Ginster oder überzogen von einem Teppich aus Heide und Feldthymian, anmutige Birken mit weißem Stamm und zartem Laub, riesige Tannen mit roter Borke, ein plötzliches Durchschimmern der Wasseroberfläche und höher als die Bäume noch hinter dem Wasser die großen runden Rücken der zerklüfteten Hügel. Um uns herum schienen überall Seen. Wir konnten hinsehen, wo wir wollten. Von den Hügeln aus sahen wir, soweit das Auge reichte, immer ein blaues Glitzern, umrahmt von Tannenwäldern. Ein sanfter Südwind trieb unser kleines Boot zurück. 2 Augen im Dach eines Bauernhauses, Dachfenster in Mecklenburg sehen aus wie Augen, wiesen uns den Weg in den anderen See. Und am nächsten Morgen segelten wir mit der Gypsy zurück zu ihrem angestammten Platz im Bolterkanal. In meinem Tagebuch finde ich ausschweifende Erinnerungen an jenen herrlichen Sonnenuntergang. Von unserem Garten aus, wir nannten ihn Eden, denn wir hatten eine Schlangenhaut unter einem Baum gefunden, beobachteten wir das malerische Ausklingen des Tages. Und dann, well, die Wenden, die in der Lausitz leben, sagen, wenn der erste Stern am Himmel steht, muss der Gänsehirt seine Gänse nach Hause bringen.
Wenn der zweite Stern erscheint, muss der Schweinehirt seine Tiere zusammentreiben. Der dritte Stern mahnt den Schäfer, seine Herde auf dem Ferch zu treiben. Und der vierte, den Kuhhirten, das Vieh für die Nacht in die Ställe zu bringen. Ich sah, wie die Sonne langsam unterging und achtete sorgsam darauf, meine Schützlinge sicher nach Hause zu bringen, bevor der erste Stern erschien. Denn einer meiner Schützlinge war auf einem glitschigen Stein ausgerutscht und ins Wasser gefallen. Ihr Kommentar aber zeigte, dass ihr das gar nichts ausmachte. »Das ist gar nicht schlimm. Ich bin das erste englische Mädchen, das in die Müritz gefallen ist.«

0: Nach weiteren Tagen auf den Eldeseen, die der enthusiastische Segler Henry Montague Doughty auch als ein Paradies für Kanuten bezeichnet, endet die Reise der Gypsies in Waren. Die Reisegesellschaft hat vielerorts für Aufsehen gesorgt. Und in Waren erzählt ihnen der Kapitän eines Schiffes, dass er seit geraumer Zeit die Reiseroute der fremden Besucher in den Zeitungen verfolge. Ach, it was wonderful, schreibt Doughty dazu. Ein Winterquartier für die Gypsy wird klargemacht und auf dem Landweg brechen die Gypsies zu Exkursionen auf und besuchen alte Freunde. Am letzten Tag ihrer Reise verabschieden sie sich von Mecklenburg und Waren mit einer kleinen Feier nach dem traditionellen Five-O'Clock-Tea.
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0: 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Es ist 17 Uhr. 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
2: Die Nachrichten mit Regina Münch. Guten Tag. Unionsfraktionschef Spahn ist zurückgetreten. Vorgestern hatte Spahn bekannt gemacht, dass sein Mann und er Eltern geworden sind durch eine Leihmutterschaft in den USA. Das löste viel Kritik aus, weil Spahn sich offiziell gegen die Legalisierung der Leihmutterschaft ausgesprochen hatte. Erst vor einem halben Jahr hatte die CDU diese Haltung bekräftigt. Zu Spahns Rücktrittserklärung Markus Preis, WDR Berlin.
3: Er hat gesagt, dass das, was er sich privat vorstellt, nämlich eine Familie zu gründen, Vater zu sein, zunehmend unvereinbar ist mit dem, was eben als Politiker von ihm gefordert ist, dass er es unterschätzt hat, wie groß dieser Spagat dann werden würde. Er hat sich nochmal bedankt, es sei ihm eine Ehre gewesen, Vorsitzender der CDU-CSU-Fraktion zu sein. Und er hat sich eben bei Alexander Hofmann, seinem Kollegen von der CSU und auch bei Matthias Miersch von der SPD für die gemeinsame Zusammenarbeit bedankt.
2: Vor Spahns Erklärung hatte Bundeskanzler Merz mit ihm gesprochen. Die deutsche Presseagentur berichtet, der Kanzler habe Spahn zum Rücktritt aufgefordert. Merz nannte den Schritt richtig und unvermeidlich. Glaubwürdigkeit sei in der Politik das höchste Gut. Zu weiteren Reaktionen, Lissi Kaufmann, WDR Berlin.
4: Von CSU-Landesgruppenchef Hoffmann heißt es, die Entscheidung von Spahn verdiene allerhöchsten Respekt. Er selbst werde jetzt die Amtsgeschäfte übernehmen, bis ein Nachfolger von Spahn gewählt wird. Der nordrhein-westfälische Ministerpräsident Wüst von der CDU spricht von einer großen Tragik, die in Spahns Rücktrittsentscheidung liege. Er bedauere diesen Schritt persönlich sehr, könne ihn aber gut nachvollziehen. Die Debatte sei in den vergangenen Tagen an vielen Stellen überzogen geführt worden. Dennoch seien viele gestellte Fragen natürlich berechtigt, so Wüst. Auch SPD-Fraktionschef Miersch teilt mit, er habe großen Respekt vor der Entscheidung. Politisch wolle er die Vorgänge nicht bewerten. Als Mensch könne er aber erahnen, was die letzten Stunden für Spahn und seine Familie bedeutet haben.
2: Weitere Meldungen im Überblick. Die NRW-AfD hat in Mahl ihre Kandidatenliste für die Landtagswahl nächstes Jahr beschlossen. Gestern hatte der radikalvölkische Flügel versucht, das zu blockieren. Und die Bundesvorsitzenden Weidel und Kropala hatten den Abbruch der Aufstellung verlangt. Der NRW-Landesverband hat zwei Lager, das radikalere bis rechtsextreme und das im Vergleich gemäßigtere um den Parteichef Vinzenz. In Solingen hat die Feuerwehr nach einem Brand in der Innenstadt Entwarnung gegeben. Anwohner müssen Türen und Fenster nicht mehr geschlossen halten. Der Brand war im Dachstuhl eines leerstehenden Gebäudes ausgebrochen. Niemand wurde verletzt. Autofahrer in der Schweiz brauchen gerade viel Geduld. Am Gotthardtunnel müssen sich die Reisenden auf 3 Stunden Wartezeit einstellen. Vor dem Nordportal staut es sich auf 18 Kilometern. Solche Staus kommen an dem Alpentunnel im Sommer und vor Feiertagen öfter vor.
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2: Ein Freizeitpark in Minden wird heute Abend zu einem Oldtimer-Museum. Zum ersten Mal werden mitten im Park rund 200 historische Fahrzeuge ausgestellt. Peter Kors für WDR aktuell.
5: Los geht's um 19 Uhr. Eigentlich wäre der Potspark in Minden dann schon geschlossen. Doch für glänzende Käfer oder liebevoll gepflegte Straßenkreuzer werden die Türen des Freizeitparks heute Abend noch einmal extra geöffnet. Das Besondere, alle Besucher, die heute Abend dabei sind, dürfen nicht nur durch die Reihen der historischen Fahrzeuge schlendern, sondern danach auch direkt in die Achterbahnen und anderen Fahrgeschäfte im Park einsteigen. Und wenn es dann richtig dunkel ist, gibt es für alle noch eine Lasershow.
2: Das war WDR aktuell. Das Wetter in Nordrhein-Westfalen: bis zum Abend überwiegend dichte Wolken, nur stellenweise aufgelockert. In Westfalen einige Schauer, 14 bis 21 Grad. In der Nacht bewölkt, aber überwiegend trocken bei 15 bis 8 Grad. Morgen erst teils sonnig, dann dichtere Bewölkung, in Westfalen wieder Schauer möglich. Höchstwerte in Bad Salzuflen bis 20 Grad, in Lünen 22 und maximal 23 Grad in Bedburg. Die Zeit 17.04 Uhr.
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2: Mit Regina Münch herzlich willkommen. Den ersten Teil der Vespa auf WDR3 gestalten wir heute als Abendandacht und präsentieren Ihnen bekannte und weniger bekannte, mal besinnliche und melancholische, aber meist hoffnungsvolle christliche Abendlieder. Langsam geht der Tag zu Ende, die Sonne verschwindet, das Licht wird weicher und Mond und Sterne übernehmen die Nachtschicht. Draußen wird es ruhiger und auch für uns beginnt hoffentlich bald der Feierabend. Der Laptop wird zugeklappt, das Handy darf schweigen. Früher läuteten die Kirchenglocken diesen Übergang ein, vielerorts tun sie es noch heute. Abendlieder begleiten diese besondere Tageszeit schon seit Jahrhunderten. Sie greifen auf, was viele Menschen am Ende eines Tages bewegt. Dankbarkeit, Sehnsucht, Zuversicht und nicht selten auch Gedanken, die über den Alltag hinausweisen. Deshalb finden sich in ihren Texten oft religiöse Bilder und Gebete. Abend will es werden, traulich ruht der Tag. Segne uns auf Erden, so die Nacht nun kommen mag. Halte fern, Herr, Gram und Sorgen, wenn wir schlafen, wenn wir ruhen. Hoffnungsvoll beginnt der Morgen. Im Gebet wir Dank dir tun.

Ein Abendliedchen des zeitgenössischen, aus Mechernich stammenden Komponisten Simon Wawa. Vorgetragen hat es das A Cappella-Ensemble Ciella. Ursprünglich hat Felix Mendelssohn-Bartholdy seine kleine Chorkomposition »Herr sei gnädig unserem Flehen« für den anglikanischen Gottesdienst komponiert. Aus dem »Lord have mercy upon us« wurde die Motette nach seinem Tod auch mit einem deutschen Text versehen, aber im Prinzip ist es die Übersetzung einer traditionellen Antwort zu einer Lesung über die 10 Gebote. Es ist die Bitte, dass Gott seine Gebote tief in des Menschen Herz schreiben möge. Dass das Stück den schlichten Titel »Abendsegen« erhalten hat, war vielleicht ein Versehen des Verlags, aber wir finden, es passt sehr schön zu unseren Abendgebeten.

Der Chamber Choir of Europe unter der Leitung von Nicole Matt mit Herr sei gnädig unserem Flehen, dem Abendsegen von Felix Mendelssohn-Bartholdy. Das Bedürfnis nach Geborgenheit begleitet uns ein Leben lang. Wer sich aufgehoben fühlt, kann loslassen, durchatmen und zur Ruhe kommen. Für gläubige Menschen ist es oft das Vertrauen auf Gottes Schutz, das gerade am Abend Trost schenkt. Deshalb kreisen viele Abendlieder um die Sehnsucht, behütet durch die Nacht zu gehen. Bleibe bei uns, denn es will Abend werden. Mit dieser Bitte wenden sich auch die Jünger auf dem Weg nach Emmaus an den unerkannten Jesus. Der Satz hat über Jahrhunderte Menschen und Komponisten bewegt. Johann Sebastian Bach stellte ihn an den Anfang einer Kantate für den zweiten Osterfeiertag. Zu hören ist nun der dritte Satz. Der Choral erklingt schlicht und innig im Sopran, begleitet von Violoncello und Cembalo.

Ach, bleib bei uns, Herr Jesu. Anna Lucia Richter sang aus der gleichnamigen Kantate von Johann Sebastian Bach die Bitte um den Schutz in der Nacht. Ruhl Diltins am Violoncello und Andreas Steyer am Cembalo begleiteten sie. Die Vesper auf WDR 3 im ersten Teil mit christlichen Liedern zum Abend. Im Jahr 1736 brachte Georg Christian Schemelli in Leipzig ein Gesangbuch heraus. Die Texte stehen ganz in der Tradition des Pietismus, sind von tiefer Frömmigkeit und Gottvertrauen geprägt. Heute wissen wir, dass an einigen dieser Lieder Johann Sebastian Bach mitgearbeitet hat. Bei folgendem Abendlied ist man sich aber nicht sicher.

Der lieben Sonne, Licht und Pracht, ein Lied aus dem Schemelli-Gesangbuch, gesungen von Klaus Mertens und begleitet von Bob van Asperen Orgel und Wouter Möller Violoncello. Und hier noch einmal eine romantische Version der Bitte der Jünger, dass Jesus bei ihnen bleiben möge. Sie stammt von Josef Rheinberger. Kurz vor seinem 16. Geburtstag schrieb der Student des Königlichen Konservatoriums für Musik in München die kleine sechsstimmige Motette, die bald zu seinem berühmtesten Stück werden sollte. Einige Jahre später modifizierte er sie ein wenig und brachte sie unter seinem Opus 69 mit zwei anderen Liedern als die drei geistlichen Gesänge heraus. Bleib bei uns, denn es will Abend werden, singen für uns die Vokalromantiker.

Abendlieder beschreiben oft, wie die Natur zur Ruhe kommt, wie »Nun ruhen alle Wälder«. Das Stück basiert auf der alten Melodie »Innsbruck, ich muss dich lassen« von Heinrich Isaak. Mitte des 19. Jahrhunderts erschien eine Neuauflage von Krügers Gesangbuch mit 64 neuen Liedern des bedeutenden Kirchenliederdichters Paul Gerhardt. In dieser Sammlung, die mittlerweile zum Weltkulturerbe gerechnet wird, erschien diese alte Melodie mit dem neuen Text des Dichters.

Das Leipziger Vokalensemble Siella mit Nun ruhen alle Wälder von Heinrich Isaak. Auch die nächste Musik blickt hinaus in die Natur. In seinem späten Kantatenzyklus Die Tageszeiten zeichnet Georg Philipp Telemann einen ganzen Tag nach, vom ersten Morgengrauen bis zum Einbruch der Nacht. Fast wirkt das wie ein musikalischer Soundtrack zum Himmel über uns. Für jede Tageszeit wählt Telemann eigene Klangfarben. Morgens Sopran und Trompete, mittags Alt und Viola da Gamba, abends Tenor und zwei Flöten, nachts schließlich Bass, Oboen und Fagott. Der Abend beginnt mit der Arie »Senke dich von Purpurwolken, holder Abend, sanft herab«. Nach dem Rezitativ »Der Wald steht dunkelgrün« folgt die Arie »Komm, holder Schlaf«. Ein festlicher Chorsatz beschließt die Kantate. Es musizieren die Basler Madrigalisten und Laperfestante. Den Tenorpart singt Hans-Jörg Mammel, die Leitung hat Fritz Neff.

Der Abend aus dem Kantatenzyklus Die Tageszeiten von Georg Philipp Telemann mit den Basler Madrigalisten und La Perfestante. Solist war Hans-Jörg Mammel und die Leitung hatte Frinz Neff. Damit geht der erste Teil der Vesper zu Ende, heute mit christlichen Abendgesängen, die seit Jahrhunderten vom Innehalten, Vertrauen und der Ruhe des Abends erzählen. Nachhören können Sie diese und viele weitere Vesper-Sendungen in ARD Sounds. Die Redaktion hatte Susanne Rump, Autorin der Sendung war Dorothee Prasser. Ich bin Regina Münch und begleite Sie gleich nach dem Zeitzeichen auch durch den zweiten Teil der Vesper, der Ihnen Musik für laue Sommerabende verspricht.

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1: Es gibt so Tage, die bringen einfach kein Glück. Für die alten Römer ist das der 18. Juli. Mein Name ist Marfa Heimbach und ich erzähle heute, warum dieser Tag im antiken Rom so gefürchtet war, wie bei uns heute Freitag der 13.
2: 18. Juli 390 vor Christus. Die Kelten besiegen die Römer an der Allia.
1: Es ist ein heißer, staubiger Sommertag, an den sich die Römer noch Jahrhunderte erinnern werden. Ein schwarzer Tag. Am 18. Juli soll man tunlichst nicht heiraten, keine Feste feiern, keine Theateraufführungen oder Wagenrennen veranstalten und nicht den Göttern opfern. Schon Wochen vor dem 18. Juli 390 vor Christus verbreitet sich im alten Rom die Nachricht, dass die Kelten aus dem Norden über die Alpen gezogen und mit Riesengeschrei in Italien eingefallen seien. Plutarch, der antike griechische Historiker, glaubt genau zu wissen, warum.
3: Sie bekamen in ihrer Heimat Wein zu kosten, der aus Italien zu ihnen kam. Und sie fanden solchen Geschmack an dem herrlichen Rausch der Sinne, dass sie zu den Waffen griffen und mitsamt ihren Familien über die Alpen in das Land zogen, das eine solche Frucht hervorbrachte.
1: Lust am Rausch? Das sieht der römische Historiker Titus Livius anders.
3: Gallien war überreich an Menschen, dass die Gallier die drückende Überbevölkerung entlasten wollten.
1: Was stimmt, wissen wir nicht. Aber warum mal Kelten, mal Gallier?
4: Das sind einfach die Bezeichnungen, die entweder aus dem Griechischen oder aus dem Lateinischen stammen. Die beiden Begriffe Kelten und Gallier können wir praktisch synonym verwenden.
1: Der Althistoriker Simon Lentsch von der Universität Greifswald hat seine Doktorarbeit über die Niederlage der Römer an der Allia geschrieben. Die große Gallier-Katastrophe, die sich in der Frühzeit Roms ereignet.
4: Und ich habe mich dann gefragt, wie gerade eine Kultur, wo Siege so gefeiert werden im Triumphzug, in Denkmälern und so weiter, wie die eigentlich mit Niederlagen umging.
1: Um 390 vor Christus ist Rom noch nicht das Weltreich wie später zu Lebzeiten von Livius. Der schreibt erst 400 Jahre danach seine berühmte römische Geschichte Ab Urbe Condita, von der Gründung Roms durch Romulus bis in seine, Livius, eigene Gegenwart, also dem Beginn der römischen Kaiserzeit. 390 vor Christus ist das Reich nur die Stadt Rom selbst. Und mit der Schlacht an der Allia werden die Kelten oder Gallier der römische Albtraum schlechthin.
4: Von den Kelten erwartete man jederzeit Raubzüge in das eigene Gebiet und gegen die musste man sich deswegen schützen.
1: Noch Jahrhunderte später lässt sich die Furcht vor den Kelten politisch nutzen. So vom berühmten Feldherrn Julius Cäsar, meint Althistoriker Uwe Walter von der Universität Bielefeld.
5: Auch Cäsar hat die Erinnerung an die Allia-Schlacht verwendet, um seine Eroberung Galliens mit zu rechtfertigen. Er wusste, das ist eine Seite, die er da anschlagen kann.
1: Asterix und Obelix lästern noch heute mit Wonne über die ausgeprägte Gallierphobie der Römer. Aber die hat einen Grund. Jeder Römer weiß auch nach Jahrhunderten noch, was sich an jenem heißen Sommertag des 18. Juli 390 vor Christus etwa 15 Kilometer nördlich von Rom ereignet hat. Da, wo das kleine Flüsschen Allia in den Tiber mündet.

0: Alles ringsum war schon voll von Feinden. Und mit ihrer angeborenen Vorliebe für sinnloses Lärmen erfüllten die Gallier alles mit dem schauerlichen Klang ihres wilden Gesanges und Geschrei.
1: Die Römer verfallen in Schrecken und Panik, sagt Livius.
0: Es herrschte allgemeine Kopflosigkeit. Sie vergaßen, einen Wall aufzuwerfen, um sich dahinter zu schützen. Sie vergaßen, den Göttern zu opfern für günstige Vorzeichen. Sie vergaßen sogar, das Kampfgeschrei zu erwidern. Angst und der Wunsch zu fliehen bemächtigte sich der Römer.
1: Zu richtigen Kämpfen kommt es gar nicht. Die einen fliehen Richtung Tiber, wo viele in den Strudeln ertrinken. Andere retten sich ins benachbarte Veii. Wieder andere flüchten zurück nach Rom zu ihren Frauen und Kindern.
0: Die Gallier standen wie angewurzelt da, wie betäubt. Sie konnten das Wunder ihres plötzlichen Sieges nicht fassen.
1: Der eigentliche Albtraum für die Römer beginnt erst nach der Schlacht an der Allia. Denn nun fallen die Gallier in Rom ein. Sie verwüsten die Stadt, morden, rauben und setzen vieles in Brand. Die Römer flüchten hoch auf die Burg und das Kapitol mit Waffen, Getreide und Gold aus den Tempeln. Rom, die ewige Stadt. In der über 1000-jährigen Geschichte des Römischen Reiches wird Rom nur dreimal erobert. 390 vor Christus durch die Gallier und dann erst wieder 800 Jahre später von den Goten. Kurz darauf durch die Vandalen.
0: Als die Römer von der Burg aus ihre Stadt in Trümmern und voller Feinde sahen, waren sie fassungslos.
1: Natürlich versuchen die Gallier über die steilen Pfade und Klippen auch die Burg, das Kapitol, zu erklimmen.
0: Aber auf halber Höhe, an der steilsten Stelle, fingen die Verteidiger sie ab und warfen sie den Abhang hinunter.
1: Tage und Wochen vergehen. Der Hunger macht allen zu schaffen. Nicht nur den eingeschlossenen Römern auf der Burg, auch den Galliern, die die Lager in der Stadt ja niedergebrannt hatten. Und dann, eines Nachts, so berichtet Livius, versuchen sich die Gallier heimlich und leise über einen Steilhang auf die Burg zu schleichen.
0: Sie gelangten in solcher Stille bis zur Höhe, dass sie nicht einmal die Hunde aufweckten. Obwohl doch dieses Tier bei nächtlichen Geräuschen schnell unruhig wird. Die Gänse aber vermochten sie nicht zu täuschen.
1: Die heiligen Gänse der Göttin Juno. Trotz größten Hungers werden sie nicht angetastet.
0: Ihr Geschnatter weckte die Römer. Sie griffen zu den Waffen und verjagten die Feinde mit Geschossen. Die ganze Schar verlor den Halt und stürzte in die Tiefe.
1: Vielleicht hängt diese Geschichte bei Livius mit einem alten, äußerst merkwürdigen stadtrömischen Brauch zusammen.
2: Eine besonders eigenartige Prozession wurde angeblich durch Rom einmal im Jahr geführt, das sagt uns der griechische Autor Plutarch, wo ein Hund, der, man muss es leider so brutal sagen, gepfählt durch die Gassen getragen wurde und eine Gans auf einem Kissen hinterher.
1: Eine königlich thronende Gans? Ein gepfählter Hund?
2: Ja, die Hunde wurden bestraft, die Gänse werden gefeiert.
1: Hat dieser seltsame Brauch tatsächlich mit der Gallier-Katastrophe zu tun? Oder hat Livius die Geschichte vom Gänsegeschnatter nur stilistisch wirkungsvoll in seine Erzählung eingebaut, um so den Brauch nachträglich mit der Katastrophe zu verbinden? Das jedenfalls vermutet heute die Forschung.
2: Was es genau mit der Prozession zu tun hatte, wussten wahrscheinlich schon die Römer selbst nicht mehr, die sie durchgeführt haben.
1: Nach dem Desaster auf dem Kapitol schließen die Gallier nun ein Abkommen mit den Römern. Die sollen 1000 Pfund Gold als Lösegeld zahlen.
0: Für die Römer, die dereinst über die Völkerschaften herrschen sollten, kam eine besondere Schmach hinzu. Die Gallier brachten falsche Gewichte. Und ein unverschämter Gallier legte beim Wiegen des Goldes auch noch sein Schwert dazu mit den Worten: Vae victis, wehe den Besiegten. Unerträglich für die Römer.
1: Die Gallier-Katastrophe beginnt mit der Niederlage an der Allia. 390 vor Christus, sagt der Römer Livius, während der griechische Autor Polybios 387 errechnet. Egal, sagt Simon Lensch, wichtig ist der Tag, der 18. Juli. Und der gräbt sich tief ins kollektive Gedächtnis der Römer ein.
2: Der 18. Juli ist in römischen Kalendern, in inschriftlich erhaltenen Kalendern eingetragen als Dies Aliensis, als Tag der Allia, wodurch dann dieser Begriff jedes Jahr immer wieder in Erinnerung gerufen wurde.
1: Als schwarzer Tag, dem ein unheilvolles Omen anhaftet, vergleichbar dem diffusen Unglück, das wir heute mit Freitag, dem 13. verbinden. Am Dies Aliensis
2: durften keine Senatssitzungen stattfinden, da durfte selbstverständlich auch in Zukunft keine Schlacht begonnen werden. Da durften aber auch keine Verträge geschlossen werden, weswegen wohl auch die Geschäfte zu hatten an diesem Tag.
1: Die Erinnerung an den Dies Aliensis bewahrt nicht nur der Historiker Livius, auch andere, wie zum Beispiel der berühmte Liebesdichter Ovid.
2: Der empfiehlt seinen Lesern, sie sollten doch, wenn sie mit ihren Freundinnen oder Angebeteten durch Rom spazieren wollen, sich dafür am besten den 18. Juli aussuchen, weil dann die Geschäfte zu hätten und dann müsste man seiner Freundin zumindest keine Geschenke kaufen, weil es ja gar nicht geht an dem Tag.
1: Bis in die Spätantike ist die Gallier-Katastrophe im kollektiven Gedächtnis präsent, sagt Althistoriker Uwe Walter.
3: Es konnte bis in späteste Zeit aufgerufen werden. Also es gab einen gewissen Festus, der im 4. Jahrhundert nach Christus, also da gibt's Rom schon 1000 Jahre, schreibt er einen ganz kurzen Abriss der römischen Geschichte. 23 Seiten in der Übersetzung.
1: Eine Art Wissen to go für Neurömer in den fernen, später eroberten Provinzen des Reiches.
3: So eine Art Schnellkursus in römischer Geschichte. Da kann man keine 142 Bücher Livius mehr lesen, sondern 23 Seiten Abriss. Aber der hat ein Kapitel über die Bedrohungen durch Gallier. Die fängt an mit der Allia.
1: 390 vor Christus stehen die Römer in den Trümmern ihrer Stadt. Die meisten wollen sie aufgeben. Doch da lässt Livius den Anführer der Römer, einen gewissen Furius Camillus, als Retter Roms auftreten, der zu den Römern sagt:
3: Aufstehen, Staub abklopfen, wieder aufbauen, weitermachen.
1: Noch knapper lässt sich die mehrstündige Trost- und Motivationsrede des Camillus an die frustrierten Römer nicht zusammenfassen.
3: Die Geschichtskonstruktion, die darum dann herumgebaut worden ist, ist ja nicht die Niederlage, sondern ist die Bewältigung dieser Niederlage, dass man damit fertig geworden ist. Sie haben sie so verarbeitet, dass sie so etwas gewonnen haben, was wir heute neumodisch Resilienz nennen.
1: Die psychische Widerstandskraft, Krisen zu meistern. Bei Livius und anderen suchen die Römer die Fehler selbstkritisch, fast immer zuerst bei sich selbst. Sie sehen sich nicht als Opfer, sagt Althistoriker Simon Lensch.
2: Dass da nicht etwa gesagt wird, der Gegner wäre so stark gewesen oder wir mussten verlieren, wir wurden von einem stärkeren Gegner besiegt.
1: Der rote Faden, den Lensch in seiner Doktorarbeit über die großen Niederlagen des ansonsten eher Siege gewohnten römischen Reiches erkennt, ist die Haltung:
2: Letzten Endes haben wir als Römer immer unser eigenes Schicksal in der Hand. Wir haben verloren, weil wir Fehler gemacht haben, aber wir können das in Zukunft vermeiden. Und das ist eine starke Botschaft.
1: Für Titus Livius verläuft die römische Geschichte in Zyklen von rund 400 Jahren. Als Symbol dafür kürt er das römische Dreigestirn: Romulus, Camillus, Augustus. Romulus 753 vor Christus, der legendäre Stadtgründer Roms. Camillus 365 Jahre später, der Neugründer Roms nach dem schwarzen Tag an der Allia.
3: Aufstehen, Staub abklopfen, wieder aufbauen, weitermachen.
1: Und nochmal 400 Jahre später, in Livius eigener Zeit, dann Augustus, mit dem die römische Kaiserzeit beginnt. Passt.
2: Ja, in der Tat. Also es passt hier sehr gut. Livius, wie er an seinem Schreibtisch saß, war da vermutlich auch ganz zufrieden, als er gesehen hat, das geht auf und ich kann das so den Leuten näher bringen.
1: Was Livius da noch nicht wissen kann, ist fast kurios. 400 weitere Jahre später wird Rom zum zweiten Mal erobert, durch die Goten. Und das ist dann der Anfang vom Ende des Weströmischen Reiches.
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6: Die Nachrichten mit Nina Lenz für guten Abend. Unionsfraktionschef Spahn ist nach heftiger Kritik zurückgetreten. Er hat mit seinem Mann durch eine Leihmutter in den USA ein Kind bekommen. Leihmutterschaft ist in Deutschland verboten. Erst Anfang des Jahres hatte sich die CDU erneut dagegen ausgesprochen. Markus Preis, WDR Berlin.
7: Es haben sich zunehmend eben auch aus kirchlichen Verbänden Menschen geäußert. Aus den Wahlkreisen gab es massive Kritik. Diverse Kreisverbände haben gesagt, das geht so nicht. Das können wir unseren Wählern nicht erklären, dass ein Politiker im Prinzip Regeln für die Allgemeinheit vertritt und sogar fordert und dann privat das Gegenteil macht. Also dieser Druck ist gewachsen. Und dann spielte natürlich auch eine Rolle, dass durch diese Situation auch die Kanzlerschaft von Friedrich Merz an ihn zunehmend Fragen gerichtet wurde, wie die Führungsstärke aussieht, wie er sich das vorstellt. Und da haben viele auch heute Morgen, mit denen man telefonieren konnte, schon gesagt, wir erwarten eigentlich, dass Jens Spahn dann einfach, um diese für die CDU so schwierige Situation aufzulösen, heute den Rücktritt erklärt.
6: Zu dem Unfall bei der Bahn bei Karlsruhe gestern gibt es erste Erkenntnisse. Ein Sicherheitsmitarbeiter stürzte aus einem fahrenden Zug und wurde lebensgefährlich verletzt. Vorher soll es einen Streit bei einer Fahrscheinkontrolle gegeben haben. Matthias Zurawski für WDR aktuell.
8: Bei der Kontrolle soll der mutmaßlich betrunkene Fahrgast die beiden Sicherheitskräfte beleidigt haben. Danach kam es laut Polizei zu einem Gerangel zwischen dem 36-jährigen Fahrgast und einem 26 Jahre alten Sicherheitsmann. Der Sicherheitsmitarbeiter stürzte dabei laut Staatsanwaltschaft gegen die Zugtür, die dadurch aus ihrer Verankerung gerissen wurde. Der Mann fiel auf Höhe von Ettlingen-Bruchhausen südlich von Karlsruhe aus dem Zug. Der lebensgefährlich verletzte Sicherheitsmitarbeiter wurde bei einer groß angelegten Suche im Gleisbereich gefunden und in ein Krankenhaus gebracht. Der Tatverdächtige wurde noch im Zug festgenommen.
6: Weitere Meldungen im Überblick. Der Bundesverband Solarwirtschaft kritisiert die Pläne von Bundeswirtschaftsministerin Reiche. Es geht um die garantierte Vergütung für Strom aus kleinen Solaranlagen, die nach 3 Jahren wegfallen soll. Die Solarbranche warnt, Investitionen in Milliardenhöhe könnten wegfallen und Zehntausende Arbeitsplätze gefährden. Die Ukraine wehrt sich weiter gegen die russischen Attacken mit Gegenangriffen. Nach russischen Angaben wurden bei Drohnenangriffen mindestens 8 Menschen getötet. Ziel waren offenbar 2 Logistikzentren. Laut dem ukrainischen Präsidenten Selenskyj wurden von dort aus Waffenteile geliefert. Der Fußball-Weltverband hat während der WM viele Social-Media-Beiträge und Kommentare gelöscht. Laut FIFA waren es mehr als 7 Millionen Posts mit Hass, Beleidigungen und Bedrohungen. 14-mal mehr als bei der WM vor 4 Jahren. Mehr als 1000 Beiträge wurden bei den Behörden gemeldet.
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6: Der Kölner Zoll hat Details zu einer großen Razzia gegen mutmaßliche Schwarzarbeit genannt. Gestern wurden Gaststätten in und um Köln überprüft und auch das Sicherheits- und Gastronomiepersonal beim Konzert der Toten Hosen im Kölner Stadion. Monika Steinhaus für WDR aktuell.
9: 75 Einsatzkräfte kontrollierten insgesamt 193 Beschäftigte. Laut Zoll gab es bei rund jedem 5. Hinweise auf Verstöße. 4 Menschen hatten keine gültige Arbeits- oder Aufenthaltserlaubnis. Außerdem besteht der Verdacht auf Mindestlohnverstöße, fehlende Sozialversicherungsanmeldungen und Sozialleistungsmissbrauch. Die Toten Hosen selbst stehen nach Angaben der Ermittler nicht im Zusammenhang mit den Verstößen.
6: Das war WDR aktuell. Und so wird das Wetter in Nordrhein-Westfalen. Heute Abend dichte Wolken, nur stellenweise lockert es auf, meist trocken, 14 bis 21 Grad. In der Nacht dann einzelne Schauer, dazu 15 bis 8 Grad. Und morgen anfangs noch sonnig, dann später bewölkter. In Westfalen sind auch Schauer möglich. In Waldbröl bis 19 Grad, in Steinfurt bis 20 und in Aachen bis 23 Grad. Die Zeit 18.04 Uhr.
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10: Herzlich willkommen, ich bin Regina Münch und begleite Sie auch durch die 2. Vesperstunde, in der wir Ihnen mit romantischen Liedern, Serenaden, einer Barkarole und einem Ständchen unterm Fenster der Geliebten die lauen Sommerabende noch mehr versüßen möchten. Die magische, flirrende Traumwelt des Elfenreichs aus Shakespeares Komödie »Ein Sommernachtstraum« stimmt uns mit dem Notturno aus der gleichnamigen Schauspielmusik von Felix Mendelssohn Bartholdy ein. Die warmen Hörner zu Beginn rufen aus der Ferne und eröffnen die nächtliche Szene.

Ein Innehalten im Zauberwald. Das Notonu aus der Schauspielmusik Ein Sommernachtstraum von Felix Mendelssohn-Bartholdy. Eine Musik, die zwischen Traum und Erwachen steht. Mit dem Verklingen ist der Spuk vorbei. Es geht zurück in die Realität, wenigstens in Shakespeares Komödie. Hier spielte aber ganz reell das Orchester des 18. Jahrhunderts, Franz Brücken dirigierte. Still und innig ist Franz Schuberts Lied Im Abendrot, ein Spätwerk, das mit Text und Musik den Abend mit dem Lebensende gleichsetzt. Für Schubert ist dieser Abschied gelassen und friedlich, aber noch ist er da in dieser Welt. Am Ende heißt es, und dies Herz, ehe es zusammenbricht, trinkt noch Glut und schlürft noch Licht. Anna Lucia Richter singt die kleine Hymne an die schöne Welt und Amiel Buschakewitz begleitet sie am Hammerklavier.

Anna Lucia Richter mit Franz Schuberts Lied Im Abendrot. Begleitet hat sie Amniel Buschakewitz am Hammerklavier. Josef Haydn hat seine Anstellung als Vizekapellmeister beim Fürsten Esterhazy mit einer dreiteiligen Sinfonienreihe gefeiert. Genannt hat er sie die Tageszeiten. Neben Le Matin, der Morgen, und Le Midi, der Mittag, gibt es natürlich auch Le Soir, den Abend. Und aus dieser Sinfonie Nummer 8 in G-Dur möchten wir es für unser bisher lauschiges Programm einmal stürmisch angehen. Der Schlusssatz ist mit La Tempesta, also der Sturm oder das Gewitter, überschrieben. Auf ein flirrendes Piano der Solovioline fallen erst einmal Regentropfen mit den leisen Vierteln der Tutti-Violinen. Plötzlich blitzt es mit der Flöte auf und der Sturm beginnt.

Ein abendliches Gewitter aus der Sinfonie Nummer 8 G-Dur mit dem Namen Le Soir von Joseph Haydn. Il Giardino Armonico unter der Leitung von Giovanni Antonini spielten den Schlusssatz La Tempesta Presto. Schon im Mittelalter nutzten verliebte Menschen das Ständchen, um ihre Gefühle zu zeigen. Heute gibt es Ständchen eher zum Geburtstag, zur Hochzeit oder zum Muttertag. Das Bild vom Verehrer unter dem Balkon seiner Angebeteten möglichst in der Abenddämmerung hält sich trotzdem hartnäckig. Der Lebemann Don Giovanni trieb es mit seinem »De vieni alla finestra, o mio tesoro«, »Komm ans Fenster, mein Schatz«, auf die Spitze. Skrupellos und verkleidet will er die Kammerzofe seiner ehemaligen Geliebten Donna Elvira verführen. Begleitet von einer unschuldigen Mandoline schmeichelt er voller Scham, eiskalt karikiert er damit das Wesen eines Ständchens. Keine Zärtlichkeit und Offenheit, sondern Maskerade gab es unter dem Fenster der Geliebten. Meisterhaft schlicht vertont von Wolfgang Amadeus Mozart, verführerisch vorgetragen von Hugh Montague Randall.

Die Kanzonette De Vieni alla Finestra des Don Giovanni aus Wolfgang Amadeus Mozarts gleichnamiger Oper. Hugh Montague Randall verführte, Jacques Marmoux hat ihn an der Mandoline begleitet. Zart war auch das Orchestre de l'Opéra de Rouen unter Leitung von Ben Glasberg zu hören. Folgendes Mozartlied ist im Gegensatz zum Ständchen des Schwerenöters Don Giovanni dagegen ganz ehrlich gemeint. Abend ist's. Die Sonne ist verschwunden und der Mond strahlt Silberglanz. Das Lied Abendempfindung an Laura ist tiefgründig. Ganz romantisch wird hier die Abendstimmung mit Vergänglichkeit und nahender Todesgewissheit gleichgesetzt. Das melancholische Lied entstand kurz nachdem sein Vater gestorben war. In einem letzten Brief beruhigte er ihn noch, dass der Tod als der wahre Endzweck unseres Lebens keinen Schrecken mehr für ihn hat und der wahre, beste Freund des Menschen sei.

Abendempfindung an Laura von Wolfgang Amadeus Mozart mit der Mezzosopranistin Anna Lucia Richter. Amiel Buschakewitz begleitete am Hammerklavier. Ein zauberischer Anblick, man meint, in einer Feenwelt zu sein, notierte einst ein Besucher über den Tempel der Nacht auf einem Landsitz vor den Toren Wiens. Das geheimnisvolle Bauwerk bot nicht nur etwas fürs Auge. Aus einem verborgenen Spielwerk unter der Kuppel erklang Musik von Antonio Salieri. Seine Armonia per un tempio della notte wirkt feierlich, dunkel und ein wenig rätselhaft. Kein Wunder, Salieri griff darin ein Quartett aus seiner Oper Palmira auf, das damals geradezu zur Erkennungsmelodie der Freimaurer wurde. Der Komponist gehörte selbst dem Geheimbund an und ließ diese besondere Klangwelt in seine Musik einfließen. Später hat Salieri die Musik zu einem Oktett für Oboen, Klarinetten, Hörner und Fagotte umgearbeitet. Wir sagen heute Harmoniemusik dazu. Hier gespielt vom Harmonia-Ensemble.

Die Armonia per un tempio della notte, eine Harmoniemusik von Antonio Salieri mit dem Armonia Ensemble. Die Abendstimmung, besonders im Sommer, ist die Zeit der Eroberung. Wem wird es nicht romantisch ums Herz, wenn wir an eine Gondelfahrt in der Lagune Venedigs denken? Die Paläste am Canal Grande sind durch die untergehende Sonne in warmes Licht getaucht und langsam gleiten die langen, schmalen Boote durch die Kanäle. Wir wissen, die Realität sieht heute dort etwas anders aus, aber als Jacques Offenbach einmal in der Lagunenstadt weilte und ihr mit der weltberühmten Arie »Schöne Nacht, du liebes Nacht« den Gondolieri ein Denkmal setzte, gab es vielleicht noch etwas von der zauberhaften Stimmung, die in seiner Oper Hoffmanns Erzählungen besungen wird.

Schöne Nacht, du liebes Nacht, die Barkarole aus Jacques Offenbachs Oper Hoffmanns Erzählungen. Ins Träumen versetzt haben uns Anne-Sophie von Otter und Stephanie Dustrac mit Les Musiciens du Louvre. Marc Minkowski war der Dirigent. Und noch einmal geht es aufs Wasser. Der preußische Gesandte Friedrich Bonnet war dabei und berichtet, gegen 8 Uhr abends bestieg der König eine Barke. Neben der Barke des Königs befanden sich jene der Musiker, an der Zahl etwa 50, welche alle Gattungen von Instrumenten spielten, nämlich Trompeten, Hörner, Oboen, Fagotte, Querflöten, Blockflöten, Violinen und Bässe, aber keine Violoncelli. Die Musik war eigens für diesen Anlass von dem berühmten Händel, einem gebürtigen Hallenser und ersten Komponisten seiner Majestät, komponiert worden. Dem König gefiel sie so gut, dass er sie 3-mal ganz wiederholen ließ, obgleich jede Aufführung 1 Stunde dauerte. Händels Wassermusik war also weniger romantische Abendunterhaltung als eine perfekt inszenierte Machtdemonstration. Die Botschaft lautete: Seht her, was wir uns leisten können. Entsprechend kräftig fiel die Besetzung aus, mit vielen Bläsern und viel Klang, denn auf dem Wasser musste die Musik schließlich bis ans Ufer tragen.

Die Suite Nummer 2 D-Dur aus der Wassermusik von Georg Friedrich Händel mit Concerto Köln unter der Leitung von Anton Steck. Damit endet die heutige Vesper. Wir hoffen, die Musik hat Sie ein Stück durch diesen Sommerabend begleitet, ob auf dem Balkon, im Garten oder einfach in Gedanken. Autorin der Sendung war Dorothee Prasser, die Redaktion hatte Susanne Rump. 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Ich bin Regina Münch und wünsche Ihnen ein schönes Wochenende, einen entspannten Abend und vielleicht noch ein bisschen Sommer unter freiem Himmel.

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2: Die Nachrichten mit Nina Lindfür. Guten Abend. Unionsfraktionschef Spahn ist zurückgetreten. Vorgestern hatte Spahn bekannt gemacht, dass sein Mann und er Eltern geworden sind durch eine Leihmutterschaft in den USA. Das löste viel Kritik aus, weil Spahn sich offiziell gegen die Legalisierung der Leihmutterschaft ausgesprochen hatte. Erst vor einem halben Jahr hatte die CDU diese Haltung bekräftigt. Zu Spahns Rücktrittserklärung Markus Preis, WDR Berlin.
3: Er hat gesagt, dass das, was er sich privat vorstellt, nämlich eine Familie zu gründen, Vater zu sein, zunehmend unvereinbar ist mit dem, was eben als Politiker von ihm gefordert ist. Dass er es unterschätzt hat, wie groß dieser Spagat dann werden würde. Er hat sich nochmal bedankt. Es sei ihm eine Ehre gewesen, Vorsitzender der CDU-CSU-Fraktion zu sein. Und er hat sich eben bei Alexander Hofmann, seinem Kollegen von der CSU, und auch bei Matthias Miersch von der SPD für die gemeinsame Zusammenarbeit bedankt.
2: Bundeskanzler Merz nannte Spahns Rücktritt richtig und unvermeidlich. NRW-Ministerpräsident Wüst sagte, er könne Spahns Entscheidung gut nachvollziehen. Darin liege aber auch eine große Tragik. Zu weiteren Reaktionen Uwe Berndt, WDR Berlin.
4: Der linken Fraktionsvorsitzende Sören Pellmann kommentierte, wer politische Verantwortung trage, der müsse sich an den Maßstäben messen lassen, die er selbst von anderen einfordert. Daran sei Spahn gescheitert. Die AfD-Vorsitzende Alice Weidel äußert sich ähnlich. Der Rückzug sei überfällig gewesen, schreibt sie auf der Plattform X. Spahns Glaubwürdigkeit sei zerstört. Die Grünen-Fraktionsvorsitzenden Katharina Dröge und Britta Hasselmann betonen dagegen in ihrer Stellungnahme, es sei hier nicht allein um die persönliche Entscheidung von Jens Spahn zur Leihmutterschaft gegangen, die im Widerspruch zur CDU-Parteilinie steht. Vielmehr hätten viele Skandale, Fehlentscheidungen und Spahns Führungsschwäche im Amt zu dieser Entscheidung geführt.
2: Die NRW-AfD hat in Mahl ihre Kandidatenliste für die Landtagswahlen nächstes Jahr beschlossen. Gestern hatte der radikal-völkische Flügel versucht, das zu blockieren. Und die Bundesvorsitzenden Weidel und Kropala hatten den Abbruch der Aufstellung verlangt. Der NRW-Landesverband hat zwei Lager, das radikalere bis rechtsextreme und das im Vergleich gemäßigtere um den Parteichef Vinzenz. In Österreich ist ein Auto mit drei Menschen aus dem Kreis Steinfurt verunglückt. Der 74-jährige Fahrer und der 44-jährige Beifahrer kamen ums Leben. Eine 82-jährige Frau auf der Rückbank wurde schwer verletzt. Das Auto war am Morgen auf der Autobahn zwischen Salzburg und Wien in die Leitplanke gekracht. In Hildesheim in Niedersachsen hat eine Frau ihr Kind auf dem Gehweg vor der Klinik bekommen. Laut dem Krankenhaus war die Hochschwangere auf dem Weg in den Kreissaal, als vor der Klinik die Geburt einsetzte. Die Frau bekam das Baby ohne Betreuung durch medizinisches Personal. Mutter und Kind geht es gut. In den USA geht die Fußball-WM langsam zu Ende. Heute Abend geht es für England und Frankreich um Platz 3. Anstoß in Miami ist um 23 Uhr. Felix Gerhardt, WDR Sport.
5: Für Frankreichs Didier Deschamps wird es nach 14 Jahren das letzte Spiel als Nationaltrainer sein. 2018 hat er die Equipe Tricolore in Russland zum WM-Titel geführt. Nun hat er für das Spiel um Platz 3 einige Änderungen in der Startelf angekündigt. Englands Trainer Thomas Tuchel betonte, dass niemand dieses Spiel noch spielen wolle. Es sei jedoch ein offizielles Spiel gegen eines der besten Teams der Welt. Vor dem morgigen Finale hat Spaniens Trainer Luis de la Fuente Entwarnung bei Superstar Lamine Yamal gegeben. Yamal sei für das Spiel gegen Argentinien in optimaler Form. Nach dem Halbfinale hat er noch Oberschenkelprobleme.
2: Das war WDR aktuell. Und so wird das Wetter in Nordrhein-Westfalen. Heute Abend dichte Wolken, nur stellenweise lockert es auf. Dabei bleibt es meist trocken, 14 bis 21 Grad und Wind, der in starken Böen weht. In der Nacht einzelne Schauer, dazu 15 bis 8 Grad. Morgen anfangs sonnig, dann bewölkter. In Westfalen sind auch vereinzelte Schauer möglich. In Schleiden bis 20 Grad, in Bochum bis 22 und in Pulheim bis 23 Grad. Die Zeit 19.04 Uhr.
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6: Heute mit Sascha Zien. Schönen guten Abend. Ich habe neulich nochmal den Film Forrester gefunden mit Sean Connery geguckt. Da spielt Connery einen eremitischen alten Schriftsteller, der einen jungen schwarzen Basketballspieler, der gerne schreibt, kennenlernt. Und ganz ähnlich ist das Szenario in Juan Mayorgas Hörspiel Der Junge aus der letzten Reihe. Es geht um den Schüler Claudio, der einen so guten Aufsatz schreibt, dass der Lehrer auf ihn aufmerksam wird und ihn unter seine Fittiche nimmt. Aber irgendwann kehren sich in diesem Hörspiel, in dem Szenen mit Diskriminierung vorkommen, die Machtverhältnisse zwischen Schüler und Lehrer komplett um.

0: Der Junge aus der letzten Reihe, nach dem Theaterstück von Juan Mayorga. Hörspielbearbeitung und Regie Jörg Schlüter.
1: Na, wie war's?
2: Du hättest ja mitkommen können.
1: Ich gehe nicht mehr in die Kirche, seit ich 14 bin.
2: In die Kirche gehen ist was anderes. Es war eine Beerdigung.
1: Er war weder ein Verwandter noch ein Freund. Du willst mir doch nicht erzählen, dass Bruno ein Freund war.
2: Dann wäre ich nicht so allein gewesen. Ich hätte mit jemandem reden können. Ich habe die Zwillinge kennengelernt. Sie sind genauso, wie Bruno sie mir beschrieben hatte. 6, 4, 6. Oh, eine 2. 4, 6. So schlecht sind sie?
1: Katastrophal. Die schlechteste Klasse, die ich je hatte.
2: Das hast du letztes Jahr auch schon gesagt. Und vorletztes auch.
1: Sie hatten eine halbe Stunde Zeit. 2 Sätze. 48 Stunden im Leben eines 17-Jährigen. Am Samstag ferngesehen, am Sonntag nichts. Ich erwarte von Ihnen kein Gedicht in Alexandrinern. Ich wollte von Ihnen, dass Sie mir Ihr Wochenende erzählen. Aber das ist hoffnungslos. Es ist, als wollte man einem Schimpansen die Quantenmechanik beibringen.
2: Ich wusste nicht, ob ich Ihnen mein Beileid aussprechen soll. Als ich gehen wollte, kam eine von ihnen auf mich zu. Ich weiß nicht welche, man kann sie nicht auseinanderhalten. Sie hat mir gesagt, sie wollen morgen in die Galerie kommen, um über die Zukunft zu reden. Über die Zukunft? Hörst du mir zu? Ist irgendwas?
1: Das letzte Wochenende von Claudio Garcia. Am Samstag war ich bei Rafael Artola zu Hause zum Lernen. Es war meine Idee gewesen, denn ich hatte schon seit längerem den Wunsch, mit zu ihm zu kommen. Letzten Sommer war ich oft im Park, um von dort aus das Haus zu beobachten. Und an einem dieser Abende hat Rafa Senior mich fast auf meinem Beobachtungsposten auf der anderen Straßenseite entdeckt. Am Freitag habe ich die Gelegenheit genutzt, dass Rafa in der Mathematikstunde wieder einmal versagt hat und ihm einen Austausch vorgeschlagen. Du gibst mir Nachhilfe in Philosophie und ich dir in Mathematik. Natürlich war das nur ein Vorwand. Ich wusste, wenn er sich darauf einlassen würde, dann nur bei ihm zu Hause. Denn in meine Straße würde Rafa keinen Fuß setzen. Um 11 drückte ich auf den Klingelknopf und es öffnete sich die Tür. Ich folgte Rafa in sein Zimmer, das genau so ist, wie ich es mir vorgestellt hatte. Dann setzte ich ihn an eine schwierige Trigonometrieaufgabe und brach mit der Entschuldigung, ich würde mir eine Cola besorgen, zu einem Erkundungsgang durch das Haus auf. Endlich, nachdem ich so oft in Gedanken hier gewesen war, war ich am Ziel. Das Haus ist größer, als ich gedacht habe. 4-mal so groß wie unsere Wohnung. Alles adrett und aufgeräumt. Genug für heute, sagte ich mir und wollte schon zurück zu Rafa gehen, als ein Duft meine Aufmerksamkeit erregte. Der unverwechselbare Duft der gut situierten Frau.
3: Angelockt von dem Duft gelangte ich ins Wohnzimmer.
1: Dort saß die Dame des Hauses auf dem Sofa und blätterte in einer Einrichtungszeitschrift.
3: Ich sah sie an, bis sie die Augen, die die gleiche Farbe wie das Sofa hatten,
1: zu mir hob. Hallo.
3: Hallo, du bist sicher Carlos.
1: Du bist sicher Carlos.
3: Was für eine Stimme.
1: Was für eine Stimme.
3: Wo bringt man diesen Frauen das Reden bei?
1: Claudio, stellte ich richtig und hielt ihren Blick stand.
3: Suchst du das Badezimmer?
1: Die Küche.
3: Sie führte mich hin.
1: Möchtest du Eis? Ich beobachtete ihre Hände, während sie die Eiswürfel auslöste. Ehering an der rechten Hand, Brillantring an der linken. Sie selbst schenkte sich einen Martini ein. Bedien dich, sagte sie. Fühl dich wie zu Hause. Dann kehrte sie zurück zum Sofa.
3: Ich in Rafas Zimmer.
1: Ich löste ihm die Trigonometrieaufgabe. Er wird noch viel Hilfe brauchen, um das Jahr in Mathematik zu bestehen.
3: Fortsetzung folgt.
2: Er schreibt, Fortsetzung folgt?
1: In Klammern.
2: Ich würde mit dieser Arbeit zum Rektor gehen.
1: Warum? Weil die Augen der Mutter seines Mitschülers Rafa die gleiche Farbe haben wie das Sofa.
2: Wer ist dieser Junge?
1: Ich glaube, es ist einer von denen in der letzten Reihe, aber ich bin mir nicht sicher. Ich kenne sie noch nicht näher.
2: Claudio, stellte ich richtig und hielt ihrem Blick stand. Für wen hält er sich? Warum bittest du ihn nicht, seinen Aufsatz vor der Klasse vorzulesen? Ich würde wetten, dieser andere, dieser Rafa, klebt ihm dafür ordentlich eine. Vorausgesetzt, dieser Rafa... Raphael Artola. Gibt es den überhaupt? Mir kommt das wie frei erfunden vor. Gibt dir das wirklich nicht zu denken? Ich würde wenigstens mit ihm reden. Willst du nicht mit ihm reden?
3: Sie wollten mich sprechen.
1: Setz dich. Es geht um den Aufsatz über das Wochenende. Er gibt mir zu denken.
3: Die Zeichensetzung? Kommata sind nicht meine Stärke.
1: Der Punkt ist der Inhalt. Du schreibst über einen Mitschüler aus deiner Klasse und seine Familie. Jemand könnte sich daran stoßen.
3: Sie? Finden Sie das anstößig oder jemand anderes? Hat das noch jemand gelesen?
1: Noch nicht. Aber ich erwäge es, dem Rektor zu geben.
3: Ich habe das nicht für den Rektor geschrieben. Ich habe das für Sie geschrieben.
1: Wie glaubst du, würde sich dein Mitschüler Rafa fühlen, wenn er lesen würde, Rafa hatte versagt und ich habe die Chance genutzt. Ein Duft meiner Aufmerksamkeit erregte, der unverwechselbare Duft der gut situierten Frau. Und es ist nicht allein, was du schreibst. Schlimmer noch ist das, was zwischen den Zeilen steht, der Ton. Wenn ich dich das vor der Klasse laut vorlesen lassen würde, wie würde Rafa sich fühlen, wenn er das hören würde?
3: Ich weiß nicht, wie Rafa sich fühlen würde. Ich habe es auch nicht für ihn geschrieben. Sie haben uns die Aufgabe gestellt, über unser Wochenende zu schreiben. Es war Ihre Idee.
1: Dann lassen wir das. Ich weiß zwar nicht, was du damit bezwecken wolltest, aber... Lassen wir die Sache auf sich beruhen.
3: Die Übung zu den Adjektiven kann ich Sie gleich abgeben.
2: Findest du, diese Kunst ist krank?
1: Krank?
2: Ja, das war das vernichtende Urteil der Zwillinge. Natürlich erst, nachdem sie die Abrechnung gesehen haben. Zuerst wollten sie die Zahlen, dann haben sie mich niedergemacht. Zwei Landeier, denen es egal ist, ob sie eine Kunstgalerie erben oder einen Wurstladen.
1: Wollen Sie die Galerie dicht machen?
2: Sie geben mir noch einen Monat. Und in dem einen Monat soll ich Ihnen beweisen, dass das Geschäft läuft. Ich muss etwas finden, das sich verkauft. Und bei dir, wie war dein Tag?
1: Boah, nichts Besonderes. Ach, ich habe mit dem Jungen gesprochen.
2: Und?
1: Er hat es wieder gemacht. Er hat mir sozusagen das zweite Kapitel gegeben. Du weißt doch, Fortsetzung folgt.
2: Schreibe einen Aufsatz, in dem die folgenden Adjektive vorkommen. Gegenteilig, konzentriert, klein, größer, fantastisch. Am Montag fragte ich Raphael Artola, ob wir wieder zusammen lernen wollen.
3: Warum Rafa? Warum habe ich mir ihn ausgesucht? Weil sein Leben vollkommen gegenteilig zu meinem ist. Es ist normal. Es gibt noch andere Jungen in meiner Klasse, deren Leben das Gegenteil von meinem ist, aber es gab da letztes Jahr etwas, das meine Aufmerksamkeit auf ihn gelenkt hat. Wenn ich aus der Schule gegangen bin, habe ich oft seine Eltern gesehen, wie sie Hand in Hand auf ihn warteten. Andere Jugendliche schämen sich dafür, wenn ihre Eltern so ankommen, weil sie die Situation peinlich finden oder weil sie ihre Eltern peinlich finden. Rafa nicht. Rafa schien sich darüber zu freuen und ich fragte mich, wie sieht es bei ihm zu Hause aus? Wie sieht das Haus einer normalen Familie aus? Rafas Mutter war im Wohnzimmer mit der Zeitschrift Haus und Garten in der einen Hand und einem Zollstock in der anderen. Sie bemerkte uns zunächst gar nicht, so konzentriert war sie beim Abmessen der Wand. Rafa, sagte sie und gab ihm einen Kuss. Und dein Freund Carlos? Claudio. Auf dem Fernseher, neben einem chinesischen Drachen, ein Foto der heiligen Familie am Strand, als Rafa klein war. Papa, Mama, der Junge und ein Mädchen, ein wenig größer als Rafa. Der Drache blickte auf sie, als würde er sie gleich alle verschlingen. Ich habe in Mathe eine 3, verkündete Rafa. Eine 3, fantastisch. Was wollt ihr zu Mittag essen? Fortsetzung folgt.
2: Widerwärtig. Du musst das unterbinden, bevor noch etwas Schlimmes passiert. Der Junge hat ein Problem. Oder aber er versucht, deine Aufmerksamkeit zu erregen. Wie ist er?
1: Er sitzt in der letzten Reihe. Er redet nicht. Er meldet sich nicht. Er macht keine Probleme. In den anderen Fächern fällt er weder nach oben noch nach unten aus der Reihe. Außer in Mathematik.
2: Saßt du auch immer in der letzten Reihe?
1: Das ist der beste Platz. Niemand sieht dich, aber du siehst alles.
2: Diese Aufsätze werden ans Licht kommen und du steckst in der Sache mit drin.
1: Worin stecke ich drin?
2: Du bist zum Komplizen geworden.
1: Zum Komplizen? Wovon? Ich möchte mit deinen Eltern sprechen. Soll ich sie anrufen oder möchtest du ihnen ausrichten, dass sie in die Sprechstunde kommen sollen?
3: Sie können gern versuchen, sie anzurufen. Sie ist nie da und er geht nicht ans Telefon. Wenn es Ihnen nicht sagt, geben Sie es mir zurück.
4: Aber warum muss ich das Vorzeichen umdrehen?
3: Weil du es auf die andere Seite der Gleichung gebracht hast.
4: Und davor?
3: Da stand kein Plus. Hier war das X-Faktor einer Multiplikation.
4: Was für ein Faktor?
3: Der Faktor von 3. Rafa starrt verzweifelt auf die Aufgabe. Ein Mann im Sporttrikot kommt herein.
5: Carlos.
3: Claudio.
5: Oh, Claudio. Teamgeist, ich passe dir zu, wenn du unter dem Korb stehst. Du passt mir zu, wenn ich frei stehe. Das Grizzly-Spiel wird übertragen. Rafa, soll ich uns eine Pizza bestellen?
4: Ja.
5: Willst du mit uns das Spiel gucken?
3: Claudio.
5: Ach, Claudio. Aber zuerst die Pflicht, okay? Erst die Arbeit, dann das Vergnügen. Ich gehe duschen.
3: Während Rafa weiter mit dem X kämpft, stelle ich mir Rafas Papa vor, wie er unter der Dusche steht. Sie heißen beide Rafa. Eine Stunde später sitzen wir 3, Rafa und ich, auf dem Sofa und essen eine Quattro Stagioni, während die Grizzlies auf die Clippers losgehen. Bei den Clippers spielt ein Koreaner.
6: Ich sag euch, Jungs, es gibt 2 Arten von Chinesen. So schlimmst du, was du einem Chinesen sagen kannst.
3: Esther setzt sich dazu, aber das Spiel interessiert sie nicht. Gleichgültig schlägt sie die Nummer 215 von Haus und Garten auf. Sie ist zum Renovieren entschlossen, obwohl sie weiß, was es heißt, Handwerker im Haus zu haben. In der 9. Minute kündigt Rafa Senior den Kauf eines HD-Fernsehers an. In der 11. wird der Flügelangreifer der Grizzlies vom Platz geschickt. Die Rafas sind aufgebracht. Sie springen auf und applaudieren, als er vom Spielfeld geht. Ein wahrlich bewegendes Spektakel.
7: 30 Punkte, 7 Assists, 4 Blocks und Audio Ramos. Hey!
3: Das Telefon. Rafas Vater blickt auf die Uhr. Widerwillig geht er dran.
2: Ein Chinese?
5: Ja, er kommt einen Vertrag unterschreiben. Mariano wollte ihn abholen, aber ihn hat die Grippe erwischt.
3: Er fährt den Chinesen abholen. Die Clippers kommen ins Spiel zurück und setzen sich in letzter Sekunde dank einer Fehlentscheidung des Schiedsrichters durch.
2: Und wer hat jetzt gewonnen?
8: What a shooting performance by Redick!
3: Fortsetzung folgt.
1: Was kommt als nächstes? Wie sie über die Nachbarn herziehen? Die Beschränktheit der Kleinbürger ist bekannt. Wir wissen, dass die Mehrheit der Leute schäbig, banal, dumm ist. Das war auch schon der russische Adel. Aber Tolstoi hat sich damit abgefunden und Anna Karenina geschrieben. Und Dostojewski. Weißt du, was das Geheimnis Dostojewskis ist? Er macht aus kleinen Leuten unvergessliche Figuren. Aber wenn du lieber ein Karikaturist sein willst, willst du das wirklich sein? Ein Karikaturist?
3: Ich schreibe, was ich sehe.
4: Sokrates war unschuldig. Sie verurteilten ihn, den Schierling zu trinken. Ich kann nicht Athen treu sein, solange es für mich von Vorteil ist. Und mich von ihm abwenden, sobald es für mich von Nachteil ist. Und er trank den Becher. Gecheckt?
3: Ich tue mich schwer mit Philosophie. Die Mathematik tut sich schwer mit Rafa.
4: Wurzel aus minus 1. Je länger ich darüber nachdenke, desto weniger sehe ich einen Sinn darin.
3: Es ist keine reelle Zahl. Man nennt sie die imaginären Zahlen. Man kann alles Mögliche mit ihnen anstellen, obwohl sie nicht existieren.
4: Ich kann mir die Formel nicht merken. Ich lerne sie auswendig und ich vergesse sie wieder.
3: Sollst du nicht auswendig lernen, du musst sie verstehen. Ich gebe ihm 3 Aufgaben. Eine einfache, um ihn zu motivieren, eine etwas anspruchsvollere und eine schwierige, an der er etwas zu knabbern hat. Während er sich mit den imaginären Zahlen herumschlägt, streife ich durchs Haus. Im Flur hängen 4 Drucke. Aquarelle von Paul Klee.
2: Bist du spät nach Hause gekommen? Ich hab dich gar nicht gehört.
5: Wir haben uns festgeredet. Dieser Juan, und uns nennen wir ihn Hugo, ist für einen Chinesen erstaunlich offen. Der Joachim hat ihn gesprächig gemacht. Er ist mit uns nicht so ganz zufrieden.
3: Von irgendwo aus musste ich sie doch unbemerkt belauschen können. Am liebsten hätte ich mich in eine Fliege an der Wand verwandelt. In eine Fliege kann ich mich nicht verwandeln. Aber ich kann mir im Flur die Aquarelle ansehen und dabei die Ohren spitzen.
5: Ja, und dann entstand die Idee, wir könnten zusammen etwas aufziehen. Er ist mit seinem Anteil nicht zufrieden. 15%.
2: Wie meinst du das?
5: Es geht mir den ganzen Tag nicht aus dem Kopf. Warum nicht? Warum mache ich mich nicht selbstständig? Ich habe schon viel zu lange Trikots durchgeschwitzt, damit die anderen ihre Punkte machen können. Und wenn ich von Hugo höre, was dort alles geht.
2: So hat er mit dir geredet? So direkt?
5: Nein. Chinesen reden nie direkt, aber wenn ich ihm seine 15% gebe, ist er mein Mann in China, mein Partner. Ja, was man eben Partner nennt. Dem Chinesen kann man nicht vertrauen. Chinesen sind Schlitzohren. Weißt du, Hugo hat mir in einem Schaufenster eine Puppe gezeigt, eine Barbie. Gleieuler. So Spielzeug verkaufst du hier für das 10-fache.
2: Aber kündigen, macht dir das keine Angst?
5: Bis die Sache läuft, kann ich in der Firma weiterarbeiten. Das braucht keiner zu wissen. Ich schade ihnen nicht. Ich komme ihnen mit nichts in die Quere. Ich maile Hugo die Pläne für irgendein Stück. Sage ihm 100 von dieser Sorte zum Datum X. Und er liefert pünktlich und korrekt. Das ist wie eine Fabrik haben ohne Arbeiter.
2: Gut. Wenn du meinst.
5: Natürlich wird man einen Vorschuss leisten müssen. Eine Investition.
2: Und die Renovierung?
5: Du sagst immer, was wir haben, reicht noch nicht mal fürs Wohnzimmer. Esther, in meinem Alter brauche ich eine neue Herausforderung. Ich stecke in der Sackgasse. Ich finde, wir geben uns mit zu wenig zufrieden. Ich will mein eigener Chef sein und du kannst mir dabei helfen. Produkte auswählen, Kontakte knüpfen. Man muss in die Läden gehen, mit den Händlern reden, mit einer klaren Botschaft. Ich biete ihnen dasselbe an, was sie im Schaufenster haben, nur 10-mal billiger.
2: Willst du mir vorschlagen, dass ich für dich arbeite?
5: Ich schlage dir vor, dass wir zusammenarbeiten.
2: Ich wollte mein Studium fertig machen. Die restlichen Prüfungen ablegen und arbeiten gehen. Jetzt, da die Kinder groß sind.
5: Wir hätten etwas Eigenes, das wir uns aufgebaut haben, wenn alles klappt. Und warum sollte es nicht klappen? Dann hättest du deine Renovierung. Was, ein neues Haus hättest du.
2: Dieser Junge, stört es dich nicht, dass er jeden Abend hier ist?
5: Er ist sehr zurückhaltend, fast schon scheu.
2: Macht dich das nicht nervös? Die Verlorenheit in seinem Blick.
9: Hört er das alles oder denkt er sich das aus? Reden Sie über ihn in seiner Gegenwart?
10: Er ist im Flur, wo er sich die Bilder ansieht.
9: Und von dort aus hört er das alles?
2: Nächste Woche schreibt er eine Arbeit. Wenn er die nicht schafft, müssen wir ihm einen Nachhilfelehrer besorgen. Einen richtigen Lehrer. Wir können Rafa nicht opfern, um einem fremden Jungen zu helfen.
3: Liest das noch jemand? Sie können es gern jemandem zum Lesen geben. Geben Sie es, wem Sie wollen.
10: Ich werde das niemandem zeigen. Dafür ist es zu schlecht. Es fehlen Fragen. Ein Konflikt.
3: Ein Konflikt? Danke, Herr Lehrer. Am Mittwoch schreiben wir Mathematik. Rafa wird die Arbeit nicht bestehen. Wenn er die Arbeit nicht besteht, besorgen Sie ihm einen Nachhilfelehrer und werfen mich raus. Es sei denn, man würde an die Prüfungsaufgaben rankommen.
10: Du willst von mir, dass ich die Mathematikarbeit stehle?
3: Mir fällt keine andere Lösung ein. Die imaginären Zahlen gehen ihm nicht in den Kopf.
10: Du brauchst nicht länger dort zu sein, um zu schreiben.
1: Stell sie dir vor.
3: Das habe ich versucht. Aber es funktioniert nicht. Wie Sie wollen, dann fliege ich dort eben raus.
7: Hey, eine Eins! Eine Eins! Siehst du, wenn du es dir nur vornimmst, schaffst du es.
3: Ja.
7: Eine Eins, ich fass es nicht.
3: Und du, Claudia? Eine 2-.
7: Hey, das ist doch auch ganz ordentlich, eine 2-, Mann. Eine Eins, das müssen wir feiern. Weißt du, deine Mutter schon?
3: Mm-mm.
7: Esther hat eine 1 in Mathe.
3: Auch meine 2- finden sie ganz ordentlich. Ich gehöre für sie schon fast zur Mannschaft.
4: Willst du nächsten Samstag nicht mitkommen? Wir spielen jeden Samstag von 6 bis 8 in der Gemeindehalle. Ein bisschen Action. Die Jungs sind alle gut drauf.
7: Komm schon. Es geht bei uns nur um den Spaß.
3: Danke. Ich habe schon was vor. Auf dem Heimweg versuche ich mir meinen Vater und mich vorzustellen, wie wir uns einen Ball zuwerfen und in einen Korb ziehen. Aber es gelingt mir einfach nicht. Und sie, was macht sie so lange? Um 5:30 finde ich mich im Park ein, auf der Bank, von der aus ich sie letzten Sommer beobachtet habe. Um 6:15 sehe ich die beiden Sportler das Haus verlassen. Um 6 drücke ich auf die Klingel und vor mir steht die gelangweilteste Frau der Welt.
9: Hast du es dir doch noch überlegt? Sie sind gerade gegangen. Ich rufe sie gerne an. Dann nehmen sie dich noch mit.
3: Nein, nein. Ich habe nur gestern mein Buch liegen lassen, das Mathebuch.
9: Ich habe nichts gesehen. Komm rein, vielleicht findest du's.
3: Meine Mutter hatte ganz ähnliche, sage ich und zeige auf ihre Ohrringe. Sie hat uns verlassen, als ich 9 war. Sie hat meinen Vater nicht ertragen. Ich glaube, sie hat auch mich nicht ertragen. Meine Worte zielen ins Schwarze. Das verfehlt seine Wirkung nie. Ich bringe die Geschichte meiner Mutter an und gewinne die Anteilnahme der Leute. Das erweckt Sympathie. Das Bedürfnis, etwas wieder gut zu machen. Zu mir wie eine Mutter zu sein.
9: Willst du eine Cola?
3: Sie nimmt einen Martini. Wir unterhalten uns über Rafa, über Mathematik, darüber, was alles bei ihr schiefgelaufen ist. Sie hat Jura studiert.
9: Ich habe das Studium aufgegeben, um für die Kinder da zu sein. Aber jetzt, da sie groß sind, überlege ich mir, die fehlenden Prüfungen noch zu machen.
3: Um 8 sage ich mir, genug für heute, der nächste Samstag ist auch noch da. Ich bleibe im Flur vor Klees Aquarellen stehen. Zerstörung, Unterbrechung, Hoffnung, Rettung.
9: Sie sind schön, nicht wahr?
3: Sie sind Ignoranten, die Engel sind grauenvoll. Die Flügel sehen aus wie Krallen. Sie fliegen nicht. Der Wind nimmt sie mit. Um 8:10 verlasse ich das Haus. Fortsetzung folgt.

0: ihn auf, bevor alles auffliegt. Stell dir mal vor, das Spiel wird abgesagt und sie erwischen die Mutter mit dem Freund auf dem Sofa.
1: Ach.
0: Rafa bringt ihn um.
1: Der Vater oder der Sohn?
0: Beide. Sie bringen ihn um.
1: Du nimmst ihm das also ab. Dabei ist die Hälfte davon doch erfunden. Das denkt er sich alles nur aus.
0: Er denkt sich das aus?
1: Ja.
0: Also, wenn er sich das ausdenkt, dann denkt er sich ganz schön gut aus. Das ist alles sehr glaubwürdig.
1: Ja, er hat das Zeug zum Erzähler. Ich hatte noch nie so einen Schüler. Ich will nicht, dass er das weiß, aber wenn dieser Junge die richtige Förderung bekommt, wenn ich rede, ist er oft der Einzige, der mitdenkt. Ich habe den Eindruck, nur er versteht mich.
0: Nur er?
1: Von meinen Schülern.
0: Rafa ist auch dein Schüler. Trägst du für ihn keine Verantwortung?
1: Sicher. Doch.
0: Dich erregt der Gedanke, einen Franz Kafka entdeckt zu haben, richtig? Dass er bei dir in der letzten Reihe sitzt und dir von dort mit offenem Mund zuhört. Ich weiß nicht, ob er ein Kafka ist. Ich weiß nur, dass diese Sache nicht gut enden wird. Bei solchen Geschichten gibt es nur Verlierer.
1: Der letzte Absatz ist Geschwätz. Du willst wie Poe schreiben, aber auf diesen Seiten kommt kein Komma an Poe heran.
2: Wenn Sie wissen, wie es geht, warum schreiben Sie nicht selbst?
1: Ich hab's versucht, vor Jahren, bis mir klar wurde, dass ich nicht gut genug bin. Über eine Sache haben wir noch nicht gesprochen. Der Titel. Im Titel liegt ein Versprechen. Über den Titel gewinnt man den Leser. Wie findest du der Junge aus der letzten Reihe?
3: Er hat mich bloßgestellt. Ich habe mich noch nie so gedemütigt gefühlt. Er hat mich vor der ganzen Klasse bloßgestellt.
1: Ja, das war daneben.
2: Vor allem hätte er nicht weitermachen dürfen, als die anderen anfingen zu lachen. Bei den ersten Lachern hätte er aufhören müssen. Stattdessen hat er noch eins draufgelegt.
0: Hast du etwas Hässliches zu Rafa gesagt? Du kannst ziemlich ätzend sein.
1: Ich habe ihm nur seine Fehler gezeigt. In Syntax und Aufbau.
3: Ich will, dass er sich so fühlt, wie ich mich gefühlt habe. Er hat eine Lektion verdient. Ich will ihm das Auto anzünden.
2: Er hat kein Auto.
3: Er hat eine Lektion verdient!
2: Ich weiß was. Schreib was in der Schülerzeitung. Berichte, was passiert ist und schreib deine Meinung.
0: Du gibst die Zeitung heraus. Wirst du ihn veröffentlichen?
1: Hängt davon ab, wie er geschrieben ist.
0: Aber ein Artikel gegen einen Lehrer.
1: Jeder kann in der Schulzeitung schreiben.
0: Warum redest du nicht mit Rafa? Um die Situation zu entschärfen. Ihm zuliebe, damit er sich nicht in Schwierigkeiten bringt.
1: Offiziell weiß ich nicht, dass er einen Artikel schreiben will. Sie denken, ich habe keine Ahnung von dem, was läuft.
2: Weißt du, wie du den Artikel nennen könntest? Die leere Tafel.
4: Die leere Tafel. Cool.
2: Jetzt bleiben wir hier erstmal bei der Sache. Du rechnest mir die Brennpunkte dieser Ellipse aus. Ich mache mich derweil auf den Weg. Im Wohnzimmer stehen richtig gute Bücher im Regal, nach Größe geordnet. Und Fotoalben mit Jahresetiketten drauf. Ich ziehe das Jahr heraus, in dem ich geboren wurde. Das erste Foto zeigt Martha, die Schwester als kleines Mädchen, wie sie ein Baby auf dem Arm hält. Ich betrete das Arbeitszimmer. Der Flügelangreifer der Grizzlies strahlt mich vom Bildschirmschoner des Computers aus an. Es gibt so viele Schubladen, dass ich nicht weiß, wo ich anfangen soll. Probieren wir es mit dieser. Diverse Mappen. Spielzeug Pyeongchang, Projekt. Schmuck Junjin, Projekt. Oder hier. Unterlagen zum Haus. Postkarten von Martha. Die letzte von vor 13 Jahren. Ein Röntgenbild. Ich halte es ins Gegenlicht. Eine Wirbelsäule. Die Röntgenaufnahme sieht aus wie von einer Frau, ja, es ist eine Frau. Ich lege das Röntgenbild in die Schublade zurück und gehe weiter durch den Flur. Das Eheschlafzimmer. Das Bett. Ich lege mich aufs Bett. Ein Schrank mit Spiegel. 7 Paar Damenschuhe. Das Badezimmer des Paares. Ein Schränkchen mit Rasierzeug, Antifaltencreme, Gelocatil, Efferalgan, Bromazepam. Ein Schlüssel im Schloss. Ihre Absätze, die näher kommen. Kurz darauf kommt der Vater nach Hause. Er sieht besorgt aus.
5: Hi.
6: Hi. Geht's dir gut?
5: Die Dieser Chinese, Hugo, er hat sich bis heute nicht geäußert, ist ohne zu unterschreiben abgereist. Und am Nachmittag macht Mariano mich wegen der Restaurantrechnung an.
6: Rafa.
5: Ja?
6: Findest du nicht, wir lesen zu wenig?
5: Wir lesen zu wenig? Wie kommst du darauf?
6: Nur so.
0: Esther geht es nicht gut.
7: Warum?
0: Omazepam ist ein Angstlöser.
7: Die Hälfte meiner Kollegen nimmt Angstlöser. Und woher weißt du, dass das Medikament von Esther ist und nicht von ihm?
0: Er wirkt ganz ruhig. Ich verstehe nicht, warum Claudio nicht an den Computer geht. Welcher Unterschied besteht zwischen einem Computer, einer Schublade und einer Tür?
7: Warum geht Claudio nicht an den Computer?
0: Was Claudio sucht, kann er im Computer von Rafas Vater nicht finden. Claudio interessiert sich für Esther, für Estheres Geheimnis.
7: Estheres Geheimnis? Diese Frau hat kein Geheimnis. Diese Frau ist ein aufgeschlagenes Buch.
0: Als er zum ersten Mal in das Haus kam, dachte Claudio, er weiß alles über sie. Erst dann hat er begriffen, dass er sie nicht kennt.
7: Etwas hat sich verändert und man versteht nicht, warum. Sie ist weiterhin die langweiligste Frau der Welt.
4: Verstehe, es fehlt eine Szene. Es muss vorher eine Szene geben, die Claudios Wandel begründet.
7: Ich bin nicht der Meinung, dass etwas fehlt. Im Gegenteil, es ist etwas zu viel. Zu viel Esther. Zum Beispiel dieses Röntgenbild. Wenn ich etwas nicht leiden kann, dann den Leser emotional zu erpressen. Das ist billig. Bitte, Claudio, erspar uns einen Krebs.
4: Ein paar Tage zuvor auf der Terrasse. Sie isst einen Apfel und ihr Blick verliert sich im Park. Es ist kalt, sage ich zu ihr. Die Tür zur Terrasse steht offen. Während sie ihren Blick in den Park schweifen lässt, isst sie einen Apfel. Es ist kühl.
6: Ich mag dieses Wetter.
4: Bei Tag ist der Park ein ganz anderer als bei Nacht. Kinder auf den Schaukeln, Rentner beim Tai Chi. Nur die Schwarzen sind immer da, bei Tag und bei Nacht.
6: Dort hat Rafa laufen gelernt. Und Martha. Dort sind wir zu dritt spazieren gegangen. Schaukeln waren noch andere. Aus Eisen.
4: Sie zeigt auf die Schaukeln. Das Abendlicht fällt auf ihren Arm. Sehen Sie die Bank dort? Von dort aus habe ich sie letzten Sommer oft beobachtet.
6: Oh, die Wirbelsäule. Man hat mich schon operiert ohne Erfolg. Ich muss damit leben. Sobald ich etwas hebe, sticht es mich im Rücken. Ich kann nicht lange Zeit stehen. Ich kann auch nicht rennen. Was bin ich früher mit Rafa gerannt? Tanzen kann ich auch nicht mehr.
4: Ich denke an die 7 Paar Schuhe in ihrem Schrank. Mit welchen davon hat sie getanzt, als sie es noch konnte? Ich stelle sie mir vor, wie sie tanzt mit den roten Schuhen. Ich stelle sie mir vor, wie sie im Park tanzt, mit nackten Füßen auf dem gelben Herbstlaub.
7: Hattest du eine Dose Pfirsiche in Sirup Intus, als du das geschrieben hast? Soll der Apfel ein Symbol sein, ein Kacksymbol oder einfach ein Apfel? Die nackten Füße, das gelbe Herbstlaub. Was willst du damit mal anfangen? Texte für Kunstkataloge schreiben. Was sieht man in den Werken von Fen Tak? Die Stille, weder Ost noch West, geboren an einem Nichtort, bekämpfen diese stummen Manifestationen den Lärm der Welt, das ohrenbetäubende Bla, Bla. Dafür müssen Worte herhalten. Die schlechteste Literatur findet sich in Katalogen über moderne Kunst. Pseudopoesie, Kauderwelsch, geschraubtes Zeug. Alles nur, um das hier zu verkaufen. Schau dir das Foto an. Das ist Kunst, weil jemand das geschrieben hat. Sonst wäre es Schrott. Meine Frau verkauft sowas in ihrer Galerie. Das Labyrinth des Minotaurus. Also ein Ort, an dem man jede Peilung verliert. 2 Schwestern haben den Laden jetzt geerbt. 2 einfach gestrickte Frauen, also mit beiden Beinen auf dem Boden. Und sie haben ihr gesagt, sie soll sich von dieser kranken Kunst verabschieden, sonst machen sie ihr den Laden dicht. Das ist die schlimmste Verbindung überhaupt. Künstler ohne Talent und käufliche Schriftsteller. Ich stell mir vor, wie sie im Park tanzt mit nackten Füßen auf dem gelben Herbstlaub. Nein, Claudio, das ist der falsche Weg. Und das weißt du.
4: Haben Sie schon Raffas Artikel gelesen?
6: Die leere Tafel. Du hast ihn aufgerufen, seinen Aufsatz an die Tafel zu schreiben und hast dann jeden Satz, der einen Fehler enthielt, weggewischt? Du hast einen Satz nach dem anderen weggewischt und am Ende war die Tafel leer. Das hast du gemacht?
7: Ja, vielleicht hätte ich aufhören sollen, als sie anfingen zu lachen.
6: Das ist ziemlich gut geschrieben, findest du nicht? Dieser Junge hat was drauf.
8: Eltern beschließen, ihren Sohn von der Schule zu nehmen und ihn übers Internet zu unterrichten. Welche Meinung hätte Aristoteles dazu? Aristoteles findet, Bildung und Erziehung sind zu wichtig, um sie in der Hand der Familien zu lassen. Nach Aristoteles würde man also...
2: Philosophie ermüdet mich. Aristoteles, Familie, Zerstörung, Deutschland, Griechenland, China.
8: Daraus kann man ableiten, nach Aristoteles müsste man solche Eltern hinter Gitter bringen.
2: Als Revanche stelle ich ihm 10 Aufgaben. Er weiß überhaupt nicht, wo er anfangen soll, aber er ist von sich überzeugt, er gibt sich nicht geschlagen.
5: Weißt du, wie spät es ist?
8: Ja, diese Aufgabe ist vertrackt.
5: Du kannst bei uns übernachten, wenn euch das hilft, Claudio. Er kann in Marthas Bett schlafen. Ne? Willst du zu Hause anrufen und Bescheid sagen?
2: Danke. Ich brauche nicht Bescheid sagen. Wir sitzen bis Mitternacht vor unseren Aufgaben. Im Wohnzimmer brennt immer noch Licht und man hört den Fernseher. Rafa bringt mich in Marthas Zimmer. Nun das Bügelzimmer.
8: Sie ist in Irland. Sie studiert Anglistik.
2: Es ist das Zimmer einer 14-Jährigen, obwohl Martha 20 sein muss. Das Regal ist voll mit Barbie-Puppen, aber eine ist einarmig, die andere verdreht. Sie sind alle verkrüppelt. Die Armen.
8: Danke, dass du mir mit dem Artikel geholfen hast. Du hilfst mir überhaupt viel. Sowas macht nur ein echter Freund. Weißt du, wozu ich manchmal so spät abends Lust habe? Rauszugehen und irgendwas zu machen. Wie diese französischen Jungs, die Autos abfackeln und so. Wenn ich so richtig die Schnauze voll habe.
2: Endlich geht er in sein Zimmer. Ich lege mich aufs Bett und starre an die Decke. Ich warte noch ein bisschen, bevor ich mich hinausschleiche. Ich taste mich durch den Flur, bis sich meine Augen an die Dunkelheit gewöhnt haben. Einzige Anwesende sind die 4 Engel, die wie Fledermäuse an der Wand hängen. Ich betrete das Schlafzimmer der Eltern. Er umarmt sie im Schlaf. Er schnauft schwer. Sie lächelt. Sie hat sehr helle Haut. Füße wie ein kleines Mädchen.
9: Habt ihr keine Achtung vor gar nichts? Der Junge ist 17. Wenn dir an ihm etwas liegt, musst du ihn aus diesem Haus holen, bevor er sich schadet. Ich habe es dir von Anfang an gesagt. Er wird nicht aufhören, bis ihm nicht jemand eine gehörige Ohrfeige verpasst.
7: Du bist zu weit gegangen. Jetzt ist der Moment gekommen. Schluss damit.
2: Sie wollen, dass ich aufhöre.
7: Nicht eine Zeile mehr.
2: Sie haben mich angestiftet. Ich weiß noch genau den Tag. Ich war kurz davor, meine Bücher wegzuwerfen und fortzulaufen. Eine Unterrichtsstunde war unerträglicher als die andere. Und dann haben Sie uns aufgegeben, diesen Aufsatz zu schreiben. Sie haben uns aufgegeben zu schreiben und seither kann ich nicht mehr aufhören.
7: Du kannst nicht mehr aufhören? Zu schreiben? Dann schreibe. Über deine Familie zum Beispiel.
2: Ich mag meine Figuren. Ich muss über sie weiterschreiben.
6: Was ist los? Plagen sie dich immer noch mit dem Chinesen?
5: Ich bin dran schuld, dass er nicht unterschrieben hat. So sieht's aus.
6: Du bist schuld?
5: An dem Abend waren wir nach dem Essen noch in einem Lokal und Hugo, er hatte schon ziemlich einen Sitzen, hat sich daneben benommen. Er hat sich mit dem Mädchen angelegt, das hat wenig gefehlt und er hätte ihr auf der Tanzfläche eine gewischt. Ich habe ihn natürlich weggezerrt, um zu verhindern, dass er sich Prügel einfängt. Lieber hätte ich mich verprügeln lassen. Ja, und jetzt? Jetzt heißt es, ich hätte ihn nicht gut behandelt und darum hat er nicht unterschrieben.
6: Was für ein Lokal?
5: Er wollte noch auf einen Drink gehen.
6: Du kennst solche Lokale? Warst du dort schon mal?
5: So läuft das. Man muss seinen Geschäftspartnern etwas bieten. Manche wollen in den Prado gehen, andere wollen ins Fußballstadion und wieder andere sind Dreckschweine.
6: Auch wenn es Geschäftspartner sind, in den Puff, das geht zu weit.
5: Nicht in den Puff. Das ist eine Bar, in der es Mädchen gibt.
6: Eine Bar, in der es Mädchen gibt. Rührend.
5: Ich war dort noch nie. Ich gehe nicht in solche Lokale. Das macht immer Mariano. Das ist was für ihn, nicht für mich. Ich konnte aus Kollegialität nicht Nein sagen. Ich musste in den sauren Apfel beißen.
6: Du willst mir damit sagen, dass es für dich eine Qual war? Du hast nichts getrunken, nicht getanzt. Oder hast du doch getanzt?
5: Zwei Drinks aus Höflichkeit.
4: Er geht auf die Terrasse, um zu rauchen. Jetzt ist der Moment da. Ich weiß, der Moment ist gekommen, aber zum ersten Mal, seit alles angefangen hat, habe ich Angst. Ich gehe trotzdem ruhig auf sie zu. Gebe ihr meinen Text. Jetzt. Sie liest ihn in meiner Gegenwart. Konzentriert. Dann hebt sie den Kopf.
6: Nicht einmal der Regen ist, wenn er tanzt, zu barfüßig. Was bedeutet das?
4: Gar nichts. Es ist eine Empfindung, etwas, das beim Leser ausgelöst wird.
6: Nicht einmal der Regen ist, wenn er tanzt, so barfüßig. Unser Junge hat viel für dich getan und mein Mann hat dich ins Herz geschlossen. Hast du dir überlegt, was passiert, wenn sie das lesen?
4: Ich habe es nicht für sie geschrieben.
6: Wenn sie das lesen, bringen sie dich um. Den Rest verstehe ich soweit. Aber das über den Regen, was soll damit gemeint sein? Nicht einmal der Regen ist, wenn er tanzt, so barfüßig?
1: Fiesling, du hast dir also ein Gedicht geschenkt. Dieser Frau hat noch nie jemand ein Gedicht geschenkt. Du missbrauchst sie. Solche Leute sind quasi Analphabeten. In ihrem Haus findest du kein Gramm Poesie. Du kommst ihnen mit einem Vers. Du könntest auch eine Bombe werfen. Nicht einmal der Regen ist, wenn er tanzt, so barfüßig. Meinst du damit die Frau? Du kannst nicht die Frau meinen.
4: Ich sehe sie nun mit anderen Augen.
1: Verstehe. Unser Stürmer.

0: In einem Spiel rempelt ein Gegenspieler einen aus deiner Mannschaft an und verletzt ihn. Was würde Immanuel Kant dir raten? Also, was würde er dir raten?
1: Keine Ahnung.
0: Kant würde sagen, man soll Schlechtes nicht mit Schlechtem vergelten. Und Heraklit auch. Und der heilige Augustinus. Die Rache hat schlechte Presse. Aber wenn einer kommt und einem aus meiner Mannschaft was antut, zahle ich es ihm heim. Wenn zum Beispiel einer meinen Vater anrührt. Mein Vater und ich sind eine Mannschaft. Gestern, als du gegangen bist, bin ich dir gefolgt. Ich weiß jetzt, wo du wohnst. Ich habe dich durchs Fenster gesehen, mit einem Mann.
1: Nicht dein Ernst?
0: Ein dünner Mann, mit Brille. Er hat was an der Haut, stimmt's? Was hat dein Papa an der Haut? Kant kann mich mal. Und Seneca. Und der heilige Thomas von Aquin auch. Ich. Wenn irgendein Feigling meinem Vater was antut, dann ziehe ich ihm das Fell über die Ohren. Und dem Vater dieses Feiglings auch. Das ist meine Philosophie. Das ist die Philosophie von Raphael Artola. Gut, das reicht für Philosophie. Jetzt wiederholen wir nochmal die imaginären Zahlen. Die letzte Stunde des Schuljahres, die imaginären Zahlen. Und wenn du den Hintern von diesem Stuhl wegbewegst, lasse ich dich vor meinen Augen die Mitschrift aufessen. Verstanden, Dichter. Endlich habe ich euch gekriegt, ihr blöden imaginären Zahlen. Das ist so wie Spielen ohne Ball. Im Basketball ist das Wichtigste das Spielen ohne Ball.
2: Was ist mit deinem Auge passiert?
3: Sie wollten mich sprechen.
2: Seit 10 Tagen hast du mir nichts mehr gegeben. Bist du immer noch sauer?
3: Ich habe aufgehört.
2: Du gehst nicht mehr in das Haus?
3: Ich lerne jetzt allein. Mathematik. Mathematik enttäuscht einen nie.
2: Du kannst nicht einfach aufhören. Du brauchst noch einen Schluss. Zwingend und unerwartet, zugleich unumgänglich und überraschend.
3: Möglichkeit A. Die Raffas bringen Claudio um. Möglichkeit B. Claudio bringt die Raffas um und bekommt Esther und das Haus. Möglichkeit C. Esther brennt das Haus ab samt den 3 Kerlen. Nehmen Sie eine davon und schreiben Sie es selbst.
2: Oder traust du dich nicht? Traust du dich nicht, zum Ende zu kommen? Ist es dir lieber, wenn ich es tue?
3: Möglichkeit D. Esther sagt unablässig vor sich hin.
1: Nicht einmal der Regen ist, wenn er tanzt, wenn er tanzt so, barfüßig.
3: So barfüßig.
1: Das Leben in diesem schrecklichen Haus wird dir unerträglich, mit diesem schrecklichen Ehemann und dem schrecklichen Sohn. Nichts hat für sie mehr einen Sinn. Sie denkt, sie muss ersticken. Sie geht auf die Terrasse hinaus. Auf einmal sieht sie ihn, dort auf der Bank im Park, wo er auf sie wartet. Sie geht die Treppe hinunter, läuft zu ihm und sie küssen sich.
2: Wenn du das schreibst, lasse ich dich durchfallen.
4: Rafa, ich habe über dich und über mich nachgedacht, über das Leben, das wir führen. Ich denke, ich sag's lieber ohne Umschweife. Rafa, in letzter Zeit, eigentlich seit Jahren.
5: Er hat mir schon wieder die Rechnung von dem Chinesen vorgehalten, vor allen anderen. Ich war drauf und dran, ihm die 300 Euro auf den Tisch zu knallen, aber das habe ich nicht gemacht.
4: Besser so.
5: Ich habe ihm das Auto angezündet.
4: Wem? Mariano?
5: Ja, als ich rausging, es stand da. Und
4: aber Rafa, hat dich jemand gesehen?
5: Weiß ich nicht. Ich glaube nicht, aber inzwischen sind ja überall Kameras.
4: Wir haben etwas gespart. Wir kommen über die Runden, bis du etwas Neues gefunden hast. Und ich werde arbeiten gehen. Und wenn es sein muss, verkaufen wir das Haus.
1: In dieser Nacht schlafen sie umarmt. Aber nicht richtig umarmt. Sie schlafen auch nicht richtig. Auch ich schlafe nicht gut. Der Tag heute ist anders.

0: Heute ist das Ende. Ich stehe um 7 auf, wie jeden Tag. Ich mache meinem Vater das Frühstück und gehe um 8 aus dem Haus, wie jeden Tag, aber in dem Wissen, dass ich heute ein Ende finden muss, das zwingend und unerwartet ist. Unumgänglich und überraschend. Ich steige in den Bus und noch vor 9 stehe ich vor seiner Tür. Ich fühle, dass sie mich sofort erkennt, obwohl sie mich noch nie gesehen hat. Und dass sie viel über mich weiß und ich fast nichts über sie. Gut, ein bisschen was. Ich weiß, mit was für einem Mann sie verheiratet ist. Ich weiß, dass sie keine Kinder haben. Ich weiß, was ihr Mann über das, womit sie sich umgibt, denkt. Schrott. Kranke Kunst. Ich würde gerne wissen, wie sie aussieht, wenn sie schläft.
1: Hast du keine Schule?
2: Ich gehe nicht mehr in die Schule. Das ist vorbei.
1: Und darf man erfahren, was du jetzt vorhast?
2: Ich kann mein Geld mit Nachhilfestunden verdienen. Die meisten haben in Mathematik Schwierigkeiten.
1: Geh besser weiter zur Schule. Du wirst es später bereuen.
2: Ich kann auch Texte schreiben. Für Kataloge über moderne Kunst. Mein Lehrer sagt, dass ich das kann. Geben Sie ihm bitte das. Das ist das Ende. Ist Ihnen schon mal aufgefallen, wie viele Fenster man von hier aus sieht? Wie viele Menschen? Ich setze mich hierher und denke, was für ein Leben spielt sich dort ab? Dort zum Beispiel. Die beiden alten Frauen. Es muss die Klingel 3. Stock rechts sein.
3: Vergiss es. Ich glaube nicht, dass Sie einen Mathematiklehrer brauchen.
2: Irgendetwas brauchen auch Sie. Es gibt immer einen Weg. Es gibt immer einen Weg, um in ein Haus reinzukommen.
3: Das Ende ist schlecht. Du solltest es ändern.
2: Das ist nicht das Ende.
0: Fortsetzung folgt. Seit ich ihn kenne, will ich wissen, wie er lebt. Von der ersten Klasse an. Wie sieht seine Wohnung aus? Wer lebt mit so einem Typ zusammen? Gibt es eine Frau, die so verrückt ist? Kann eine Frau so verrückt sein, dass sie...
3: Komm nicht nochmal in die Nähe von meinem Haus. Komm nicht nochmal in die Nähe meiner Frau. Wenn du ihr nochmal zu nahe kommst, dann bring ich dich um.
2: Ah. Da ist es, Herr Lehrer. Das ist das Ende.

Der Junge aus der letzten Reihe. Nach dem Theaterstück von Juan Mayorga. Aus dem Spanischen von Stefanie Gerhold. Hörspielbearbeitung Jörg Schlüter.

0: Claudio, Jens Blümlein. Hermann, Andreas Grotka. Juana, Judith Engel. Rafa, Luca Kemmer. Rafa Senior, Peter Davor. Und Esther, Mareike Hein. Technische Realisation Benedikt Bitzenhofer und Steffen Jahn. Regieassistenz Eva Solloch. Regie Jörg Schlüter. Eine Produktion des Westdeutschen Rundfunks Köln 2016. Dramaturgie Hanna Georgi und Jan Buck.
1: 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Das WDR Hörspielteam und Sascha Zien wünschen einen schönen Samstagabend.

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3: Die Nachrichten mit Dina Lenfür. Guten Abend.
4: Er musste zurücktreten.
5: Wenn er der Bevölkerung vorschreiben möchte, dass man keine Leihmütter einsetzt, dann soll er auch selbst keine Leihmütter einsetzen.
6: Man kann nicht eine Politik vertreten im Inland und im Ausland, umgeht man sie.
3: Bürgerinnen und Bürger reagieren auf den Rücktritt von Unionsfraktionschef Spahn. Der CDU-Politiker hatte mit Hilfe einer Leihmutter ein Kind in den USA bekommen, obwohl er in Deutschland das bestehende Verbot von Leihmutterschaft unterstützt hatte. Nach viel öffentlicher Kritik forderte Kanzler Merz Spahn heute zum Rücktritt auf. In Spahns Heimatland Nordrhein-Westfalen sprach Ministerpräsident Wüst von einer großen Tragik. Weitere Reaktionen in der NRW-CDU fasst Jochen Trumm, WDR-Landespolitik, zusammen.
7: Das ist eine Mischung aus Entsetzen und Erleichterung. Ich habe gestern Abend mit zahlreichen führenden Politikern hier im Land aus der Union gesprochen. Da war wirklich schiere Empörung zu vernehmen. Glaubwürdigkeitsverlust, Prinzipienlosigkeit, solche Wörter fielen da. Von daher ist es jetzt, glaube ich, aus Sicht der meisten gut, dass es so schnell ging. Und das ist sozusagen der Teil der Erleichterung. Die Hoffnung besteht, dass nun ausreichend Zeit ist, dass Gras über die Sache wächst. Im September sind Landtagswahlen im Osten und schon im April nächsten Jahres ist die Landtagswahl in Nordrhein-Westfalen. Da möchte man von sowas gerne ungestört bleiben.
3: Der Fahrgast, der daran beteiligt war, dass ein Bahnmitarbeiter aus einem Zug gefallen ist, kommt nicht in U-Haft. Bei einer Ticketkontrolle war es bei Karlsruhe zu einem Gerangel mit dem wohl betrunkenen Fahrgast gekommen. Dabei wurde eine Zugtür beschädigt und löste sich. Der Bahnmitarbeiter fiel aus dem fahrenden Zug und wurde lebensgefährlich verletzt. Den Erlass eines Haftbefehls gegen den Fahrgast lehnte ein Gericht jetzt ab. Bei der Fußball-WM in Amerika beginnt in 3 Stunden das sogenannte kleine Finale. Die Trainer von Frankreich und England sagten vorab, dass sie auf das Spiel um Platz 3 eigentlich keine Lust haben. Das Finale Spanien gegen Argentinien findet morgen statt.
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3: Ein Freizeitpark in Minden ist heute Abend ein Oldtimer-Museum. Zum ersten Mal werden mitten im Park rund 200 historische Fahrzeuge ausgestellt. Peter Kurs für WDR aktuell.
8: Eigentlich wäre der Potspark in Minden schon geschlossen, doch für glänzende Käfer oder liebevoll gepflegte Straßenkreuzer sind die Türen des Freizeitparks heute Abend noch einmal extra geöffnet. Das Besondere, alle Besucher, die heute Abend dabei sind, dürfen nicht nur durch die Reihen der historischen Fahrzeuge schlendern, sondern danach auch direkt in die Achterbahnen und anderen Fahrgeschäfte im Park einsteigen. Und wenn es dann richtig dunkel ist, gibt es für alle noch eine Lasershow.
3: Das war WDR aktuell. Und so wird das Wetter in Nordrhein-Westfalen. Heute Nacht überwiegend trocken, nur einzelne Schauer bei 15 bis 8 Grad. Morgen anfangs teils sonnig, dann bewölkter. In Westfalen sind auch Schauer möglich. Dann Temperaturen bis zu 23 Grad. Die Zeit 20.03 Uhr.

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1: 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Einen schönen guten Abend. Wir sind zu Gast im Heiligkreuzmünster in Schwäbisch Gmünd, einem mittelalterlichen Städtchen in Ostwürttemberg, rund 50 Kilometer östlich von Stuttgart, im Tal der Rems, am Fuß der Schwäbischen Alb gelegen. Das architektonische Zentrum der Stadt ist das Münster. Mit dem Bau des Chores im Jahr 1351 wurde das Münster zur ältesten gotischen Hallenkirche Süddeutschlands. Ja, und hier beginnt heute das Festival Europäische Kirchenmusik Schwäbisch Gmünd zum 38. Mal, in diesem Jahr unter dem Motto Balance. Bis zum 9. August sind rund 40 Konzerte zu erleben und das Festival zieht dafür durch die Kirchen der Region, quer durch 600 Jahre Baugeschichte. Von der romanischen Johanneskirche hier nebenan aus der Stauferzeit über das gotische Münster bis zur barocken Abteikirche in Neresheim. Heute ist die Eröffnung des Festivals und dafür hat man sich ein einziges Werk vorgenommen. Und was für eines? Johann Sebastian Bachs Messe in H-Moll. Mein Name ist Eva Prohlschin. Schön, dass Sie bei diesem Konzert mit dabei sind. Die H-Moll-Messe ist Bachs einzige vollständige Vertonung einer katholischen Messe. 1733 schreibt er das Kyrie und das Gloria für eine Bewerbung am Dresdner Hof, denn Bach will einen Titel beim sächsischen Kurfürsten bekommen. Das Sanctus hat er schon ein paar Jahre früher komponiert für einen Weihnachtsgottesdienst in Leipzig. Für die übrigen Teile bedient sich Bach später bei eigener, schon vorhandener Musik. Sätze aus seinen Kantaten werden mit neuem Text unterlegt. Parodieverfahren heißt das im Fachjargon. Erst kurz vor seinem Tod setzt Bach die insgesamt 29 einzelnen Sätze zu einem großen Ganzen zusammen. Warum er das tut, ob es einen Anlass gab oder einen Auftrag, das weiß bis heute niemand. Und selbst Bach hat das Werk sicherlich nie im Ganzen gehört. Die H-Moll-Messe bleibt eines der großen Mysterien der Musikgeschichte und ihr Autograf gehört zum UNESCO-Weltdokumentenerbe. Sie wurde einmal das größte musikalische Kunstwerk aller Zeiten und Völker genannt. Mit diesen Worten warb der Zürcher Verleger Hans-Georg Nägeli 1818 für die H-Moll-Messe, noch Jahre bevor er sie überhaupt drucken ließ. Das mag überschwänglich klingen, aber mit Ehrfurcht vor der Qualität dieser Musik und eben mit echter Begeisterung. Tatsächlich ist die H-Moll-Messe Bachs letztes großes Vokalwerk, sein Opus Summum sozusagen, also nicht wegzudenken aus der Musikgeschichte und aus unserem Musikleben. Chöre und Musikfreunde in aller Welt singen und lieben sie. Und selbst Teil einer Aufführung der H-Moll-Messe zu sein, das ist schon ein ganz besonderes Erlebnis. Wir hören Sie jetzt gleich, die H-Moll-Messe mit Chorwerk Ruhr, einem Kammerchor aus dem Ruhrgebiet, gegründet 1999. 20 Sängerinnen und Sänger sind es an diesem Abend. Ja, im 19. und 20. Jahrhundert hat man dieses Werk mit weit größeren Chören aufgeführt. 20 Stimmen wie heute Abend kommen dem näher, was Bach selbst zur Verfügung stand. Als Orchester ist das Ensemble Concerto Köln dabei. Eines der Ensembles, die seit den 80er Jahren dafür gesorgt haben, dass Barockmusik heute historisch informiert aufgeführt wird. Florian Helgard leitet das Konzert. Seit 2011 ist er der künstlerische Leiter von Chorwerk Ruhr. Die vier Solistinnen und Solisten des Abends sind Johanna Winkel, Sopran, Olivia Vermeulen, Alt, Sebastian Kohlhepp, Tenor und Christian Immler, Bass. Live aus dem Heiligkreuzmünster in Schwäbisch Gmünd beim ARD Radio Festival, Johann Sebastian Bachs Messe in H-Moll.

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Johann Sebastian Bachs Messe in Hamoll mit Corvec Ruhr und Concerto Köln. Die Leitung hat Florian Helgard. Hinter uns liegen die ersten beiden Teile der Messe, Kyrie und Gloria. Und jetzt gibt es eine kurze Pause zum Verschnaufen für den Chor und zum Nachstimmen fürs Orchester. Und das hat auch einen Grund. Concerto Köln spielt auf historischen Instrumenten mit Darmsaiten. Und Darmsaiten sind empfindlich und wetterfühlig. Sie reagieren auf jede Veränderung im Raum, auf die Wärme der Scheinwerfer hier in der Kirche, auf ein volles Haus, auf jede Luftfeuchtigkeit und auf Wetterschwankungen. Nach einer Dreiviertelstunde Musik ist deswegen jetzt etwas Nachstimmen angesagt. Gleich danach beginnt dann das Credo. Für viele ist das das Herzstück der Messe und ein Teil mit einer ganz eigenen Architektur. 9 Sätze, symmetrisch angelegt, wie ein barocker Bau. Am Anfang und am Ende geht es um die Menschwerdung und die Auferstehung Christi. Und genau in der Mitte steht die Kreuzigung, das Kruzifixus. Bach setzt sie ins Zentrum ganz bewusst und für diese Musik hat er auf etwas sehr Altes zurückgegriffen, auf einen Klagechor, den er schon 1714 komponiert hatte, über die Worte weinen, klagen, sorgen, zagen. Jetzt noch eine kleine Pause zum Nachstimmen fürs Orchester.

Das Stimmen ist nun weitestgehend abgeschlossen. Live aus Schwäbisch Gmünd geht es jetzt weiter mit dem Credo der Hammollmesse von Johann Sebastian Bach.

Live aus dem Heiligkreuzmünster in Schwäbisch Gmünd beim ARD Radio Festival, präsentiert von SWR Kultur, Johann Sebastian Bachs Messe in Hamoll mit Chorwerk Ruhr und Concerto Köln unter der Leitung von Florian Helgert. An dieser Stelle gibt es eine kurze Zäsur, eine Stimmpause fürs Orchester und der Chor stellt sich neu auf. Denn jetzt kommt das Sanctus und mit ihm der älteste Teil des ganzen Werkes. Diese Musik ist viel älter als der Rest der Messe. Bach hat sie schon 1724 geschrieben für den ersten Weihnachtstag in Leipzig. Noch lange bevor er ans Kyrie oder ans Gloria dieser Messe dachte. Und gleich danach teilt sich der Chor dann in zwei Hälften, in 8 Stimmen, für das Osanna, das auf das Sanctus folgt. Auf diese doppelchörige Aufstellung bereitet sich der Chor jetzt schon vor.

0: Johann Sebastian Bachs Messe in Hamoll, live aus dem Heiligkreuzmünster in Schwäbisch Gmünd. Es sangen und spielten Chorwerk Ruhr und Concerto Köln. Die Leitung hatte Florian Helgert. Die Solistinnen und Solisten des Abends waren Johanna Winkel, Sopran, Olivia Vermeulen, Alt, Sebastian Kohlhepp, Tenor und Christian Immler, Bass. Sie hören das ARD Radio Festival, heute präsentiert von SWR Kultur. Die Originalpartitur, das Autograph der Hamoll-Messe, ist übrigens bis heute erhalten geblieben. Sie liegt in der Staatsbibliothek zu Berlin und wurde 2015 in das UNESCO-Weltdokumentenerbe aufgenommen. Ganz unversehrt sind die Noten allerdings nicht, denn die Tinte, mit der Bach schrieb, zersetzt über die Jahrhunderte das Papier. Tintenfraß nennt sich diese Krankheit alter Handschriften. Manche Noten sind unwiderruflich verloren. 2002 hat man die Blätter deshalb restauriert. Dieses Konzert war der Auftakt zum 38. Festival Europäische Kirchenmusik in Schwäbisch Gmünd. Bis zum 9. August sind dort noch rund 40 Konzerte und Veranstaltungen zu erleben. Und 7 davon zeichnen wir SWR Kultur für Sie auf. Das war unsere Live-Übertragung beim ARD Radio Festival. Ich bedanke mich bei den Kollegen in der Technik, bei unserem Tonmeister Florian Bitzer, Toningenieur Harald Schmidt-Reintaler sowie bei Christoph Oberlin und Julian Schulte-Eversum. Sie können das Konzert auch für eine Woche nachhören auf ARD Sounds unter SWR Kultur. Mein Name ist Eva Pobeschien und ich wünsche Ihnen jetzt noch einen schönen Abend mit dem ARD Radio Festival und gebe nun zurück ins SWR Funkhaus nach Baden-Baden zu meiner Kollegin Eva Irion.
1: Ja, vielen Dank an die Kolleginnen und Kollegen in Schwäbisch Gmünd. Hier geht es jetzt weiter mit Kammermusik und mit einer CD, die vor wenigen Tagen erschienen ist. Unknown heißt sie, das englische Wort für unbekannt. Und aufgenommen hat sie das Trio ETA. 3 junge Musikerinnen und Musiker, die sich nach dem Romantiker ETA Hoffmann benannt haben. Dichter, Zeichner und Komponist in einer Person. Das Trio ETA wird von SWR Kultur im Programm New Talent gefördert. Mit Konzerten, Audio- und Videoproduktionen und Medienpräsenz. Unbekannt, das gilt auch für die Musik auf dieser CD, obwohl die Namen darauf jedem etwas sagen. Grieg, Brahms, César, Franck. Von Franck hören wir jetzt das Klaviertrio in Fis-Moll, sein Opus 1.

Das Trio ETA mit dem Klaviertrio in Fis-Moll von César Franck aus der neuen CD Unknown. Aufgenommen beim SWR und gerade frisch veröffentlicht bei SWR Music. Bis zum Ende unserer Sendung tauchen wir noch in ganz andere Klänge ein. Kiss of Fire heißt ein Konzertstück des holländischen Komponisten Giel Meyering, geschrieben 2014 für Spark, die klassische Band, und Streichorchester. 8 kurze Charakterstücke, die sich alle der Liebe widmen. Wie eine Barocksuite, aber mit allem, was das 21. Jahrhundert klanglich zu bieten hat. Filmmusik trifft auf afrikanische Rhythmen, spätromantische Melancholie auf Funk und Pop. Spark spielt zusammen mit dem Württembergischen Kammerorchester Heilbronn, aufgenommen in der Wilhelm-Frey-Kulturhalle in Widdern, als Koproduktion mit SWR Kultur. Es dirigiert Johannes Witt.

0: Das Konzert im ARD-Radio-Festival, zuletzt mit Kiss of Fire von Chil Meiering. Mit der klassischen Band Spark und dem württembergischen Kammerorchester Heilbronn unter der Leitung von Johannes Witt.
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2: Um 23 Uhr mit Kevin Bieler. Viele Unionspolitiker haben Jens Spahn Respekt für seine Entscheidung gezollt, vom Fraktionsvorsitz zurückzutreten. Die Opposition im Bundestag schlägt dagegen andere Töne an. Aus Berlin Uwe Berndt.
3: Der linken Fraktionsvorsitzende Sören Pellmann kommentierte, wer politische Verantwortung trage, der müsse sich an den Maßstäben messen lassen, die er selbst von anderen einfordert. Daran sei Spahn gescheitert. Die AfD-Vorsitzende Alice Weidel äußert sich ähnlich, Spahns Glaubwürdigkeit sei zerstört. Die Grünen-Fraktionsvorsitzenden Katharina Dröge und Britta Hasselmann betonen dagegen in ihrer Stellungnahme, es sei hier nicht allein um die persönliche Entscheidung von Jens Spahn zur Leihmutterschaft gegangen, vielmehr hätten viele Skandale, Fehlentscheidungen und Spahns Führungsschwäche im Amt zu dieser Entscheidung geführt.
2: Die von Bundeswirtschaftsministerin Reiche geplante Reform bei der Ökostromförderung steht auch in ihrer neuesten Fassung in der Kritik. Der Präsident des Bundesverbands Solarwirtschaft Körnig sagte, die Pläne seien aus der Zeit gefallen und gefährdeten die Energiewende. Reiches Entwurf sieht unter anderem vor, dass kleine Solaranlagen in Zukunft weniger Förderung erhalten sollen. Die Betreiber sollen ihren produzierten Strom außerdem selbst vermarkten. In Jordanien sind zwei US-Soldaten getötet worden. Wie das zuständige Regionalkommando mitteilte, kamen die beiden Männer ums Leben, als sich die amerikanischen Streitkräfte gegen Raketen- und Drohnenangriffe aus dem Iran verteidigten. Ein weiterer Soldat wird noch vermisst. Damit ist die offizielle Zahl der im Irankrieg gefallenen US-Soldaten auf 16 gestiegen. Nach dem Sturz eines Bahnmitarbeiters aus einem fahrenden Zug in Baden-Württemberg hat es das zuständige Amtsgericht abgelehnt, gegen einen Tatverdächtigen Haftbefehl zu erlassen. Dem Vorfall war eine gewaltsame Auseinandersetzung vorausgegangen. Aus Stuttgart Matthias Zurawski.
4: Laut Polizei und Staatsanwaltschaft soll der 36-jährige Fahrgast bei einer Fahrkartenkontrolle aggressiv geworden und einen Sicherheitsmitarbeiter der Bahn mit Schlägen und Tritten angegriffen haben. Bei dem Gerangel sei eine Tür beschädigt worden. Durch den entstandenen Spalt sei der 26-Jährige schließlich bei Tempo 120 aufs Gleisbett gestürzt. Der vorbestrafte Beschuldigte habe nicht damit rechnen können, dass sich die Tür öffnet. Deswegen sei der Haftbefehl abgelehnt worden, so der zuständige Staatsanwalt zur Entscheidung des Amtsgerichts. Der Zustand des Bahnmitarbeiters ist laut Polizei kritisch, aber stabil.
2: Das waren die Nachrichten. Das Wetter in Deutschland in der Nacht nach letzten Schauern zunächst trocken, später im Nord- und Südwesten Schauer und Gewitter, Tiefstwerte 16 bis 8 Grad. Tagsüber in der Südosthälfte Schauer und vereinzelt kräftige Gewitter, später im Südwesten teils freundlich, aber von Nordwesten her Schauer und Gewitter, Höchstwerte 18 bis 26 Grad. Am Montag in der Nordosthälfte wechselhaft mit Schauern, sonst heiter bis wolkig bei 18 bis 26 Grad. Es ist 23.03 Uhr.
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5: Am Mikrofon begrüßt Sie Henning Sieverts. Herzlich willkommen zum ARD Radio Festival Jazz, heute gestaltet vom Bayerischen Rundfunk, mit einer Stunde aus Gespräch und Live-Musik. Talk and Play, so heißt dieses besondere Format, das man bei BR Classic jeden vierten Dienstag im Monat erleben kann. Heute beim ARD Radio Festival Jazz, ausnahmsweise an einem Samstagabend. Mein Gast ist der wunderbare Gitarrist Philipp Schiepek. Herzlich willkommen, Philipp.
6: Hallo. Ich
5: freue mich sehr, dass du da bist.
6: Freue mich auch.
5: Philipp, du gehörst trotz deiner jungen Jahre schon länger zu den besten Gitarristen hierzulande. Vielseitig im doppelten Sinne. Zunächst hochvirtuos auf den 6 Gitarrensaiten und vielseitig bist du auch, wenn man vielseitig nicht mit AI, sondern mit EI schreibt. Egal, ob du elektrische Gitarre oder akustische Gitarre, zupackenden Modern Jazz oder klassische Gitarrenmusik spielst, all das beherrschst du außergewöhnlich gut. Ich freue mich wirklich sehr auf diese gemeinsame Stunde mit dir.
6: Vielen Dank, freue mich auch.
5: Noch ein paar Worte, wie Talk and Play funktioniert, nämlich als ein lockerer Wechsel zwischen Gespräch und Musik. Die Musik kommt zu einem Teil von deinen Alben, Philipp. Zum anderen werden wir beide zusammen Musik spielen, live hier im BR Campus München-Freimann. Ich habe gerade meinen Kontrabass ausgepackt, du, Philipp, deine Gitarre. 5 Stücke werden wir voraussichtlich im Laufe dieser Stunde spielen. Alle 5 hast du ausgesucht, Philipp. Womit sollen wir denn anfangen?
6: Wir könnten mit The One starten.
5: The One, ja. Yes. Warum heißt das eigentlich The One?
6: The One heißt es, weil ich da gedacht habe, es gibt für jeden Menschen eine Person, die man so im Laufe seines Lebens sucht. Und deshalb habe ich, es gibt ja auch Standards, die heißen The One and Only Love. Und ich habe das quasi runtergebrochen als Titel The One. Und ich hatte dieses Gefühl, als ich das Stück komponiert habe. Und deshalb habe ich das Stück auch so genannt.
5: Das ist ein schöner Gedanke. Und hast du diese Person gefunden?
6: Ich habe diese Person glücklicherweise gefunden, ja.
5: Schön.
6: Aber noch nicht zu der Zeit, als ich das Stück komponiert hatte. Also, genau.
5: Das Leben ist in das Stück reingewachsen, sozusagen.
6: Genau.
5: Dann spielen wir jetzt das mal. The One.

0: Schön.
1: Sehr schön.
2: Ja, super.
3: Ja, das war jetzt wunderbar. The One, was für ein schönes Stück. Das war der Gitarrist Philipp Schiepek, mein heutiger Gast bei Talk and Play. Ich, Henning Sieverts, habe Kontrabass gespielt. Talk and Play ist eine Stunde mit Gespräch und Musik, noch bis Mitternacht beim ARD-Radiofestival Jazz, heute gestaltet vom Bayerischen Rundfunk. Philipp, ich würde jetzt gerne ein paar biografische Sachen fragen. Du bist ja schon lange ein höchst erfolgreicher Gitarrist, dabei bist du noch ziemlich jung. 31, oder?
0: 31, genau.
3: Wann und wo wurdest du geboren?
0: Ich wurde im Dezember 1994 in Dinkelsbühl geboren und da lebe ich mittlerweile auch wieder.
3: Eine sehr schöne Stadt, oder? Dinkelsbühl?
0: Ja, genau. Eine mittelalterliche Stadt und da fühle ich mich sehr wohl. Ich bin ein bisschen ländlicher aufgewachsen und jetzt mittlerweile wohne ich in der Altstadt.
3: Ja, genau. Nicht schlecht. Gab es Musik in deinem Elternhaus?
0: Ja. Mein Papa hat E-Bass gespielt oder spielt immer noch E-Bass, früher auch als Musiker aktiv und ich habe dann mit 4 habe ich mit Klavier angefangen und dann so mit 11, 12 wollte ich dann auch E-Bass lernen und dann hat er mir die ersten Stunden gegeben, bevor ich dann relativ schnell zur E-Gitarre gewechselt bin.
3: Dann ist natürlich die Frage, wieso hast du das tolle Instrument Bass verlassen für die Gitarre?
0: Ja, ich hab ein Joe Satriani-Video gesehen, das ist ein sehr virtuoser Rock-Gitarrist. Habe ich auf YouTube einen Song gesehen, der heißt Summer Song. Sehr rockig, das fand ich toll, laut und viele Töne. Und seitdem bin ich fasziniert von diesem Instrument.
3: Nein, es ist ja auch in Ordnung. Gitarre ist ja auch ein schönes Instrument.
0: Ja.
3: Aber wenn man einmal mit Bass anfängt, bleibt man normalerweise dabei. Und du hast dann Jazz-Gitarre in Würzburg und München studiert. Danach noch ein Masterstudium für klassische Gitarre. Das ist ungewöhnlich. Warum hast du noch klassische Gitarre richtig von der Pike auf studiert?
0: Also ich habe schon als Jugendlicher beides parallel gemacht, Klassik und Jazzgitarre und wollte dann am Anfang auch beides parallel im Bachelor in Würzburg studieren, was dann einfach zu viel geworden wäre mit den ganzen Modulen. Dann habe ich mich für Jazzgitarre entschieden, aber die Leidenschaft für Klassikgitarre war immer da. Und dann habe ich parallel zu dem Bachelorstudium ein sogenanntes Zertifikatsstudium schon in Würzburg gemacht, wo man nur Hauptfachunterricht hat, damit man das auch in seinem Zeitplan unterbekommt. Und dann wollte ich das noch vertiefen. Ich habe den Unterricht bei Jürgen Ruck, der da unterrichtet, in Würzburg immer sehr geschätzt. Und dann
3: das ist ein toller Gitarrist, oder? Ein richtiger klassischer
0: Star. Ja, fantastischer Gitarrist.
3: Star, ne?
0: Genau, in der neuen Musik zu Hause. Sehr gefragt und auch ein ganz toller Pädagoge. Manchmal bin ich traurig, dass ich keinen Unterricht mehr bei ihm habe, weil ich da wirklich sehr viel gelernt habe. Und genau, das war mir dann wichtig. Ich habe dann in München schon meinen Master für Jazzgitarre gemacht und habe auch schon viel gespielt, viele Konzerte und bin dann immer gependelt zum Unterricht noch nach Würzburg. Also war so ein Doppelleben, aber das hat viel ausgelöst. Das war so eine Zeit, wo es einfach 24/7 um die Gitarre ging. Das war schon schön.
3: Mhm. Spielst du noch klassische Gitarre? Also jetzt tatsächlich auch, keine Ahnung, Villa Lobosch oder Bach oder
0: ja,
3: was man da so spielen kann?
0: Ja, genau. Ich gebe auch immer wieder Solo-Konzerte, wo ich quasi beide Seiten vorstelle und dann spiele ich meistens in der ersten Konzerthälfte Konzertgitarre. Ein Mix aus meinen eigenen Stücken und wie du sagst, ich habe Bach und Villa Lobosch
3: gespielt. Okay, das war jetzt so random gesagt. Ja. Ich kenne mich ehrlich gesagt nicht so gut aus mit Gitarrenrepertoire.
0: Genau, und dann meine eigenen Stücke und in der zweiten Konzerthälfte dann akustische Jazzgitarre, die ich auch heute dabei habe, wo ich dann teilweise auch Klassik auf E-Gitarre gespielt habe. Also auch Bach auf E-Gitarre, das finde ich einen schönen Sound, die elegischeren. Wenn man eine Lautensuite spielt, die legerischen Teile klingen schön auf der E-Gitarre. Ist ein ungewohnter Sound. Bei den bewegteren Werken ist es schwierig. Dann geht's ins Zickige. Aber das finde ich ist dann auch so eine Klangfarbe, die man nicht so oft kennt.
3: Genau. Aber heute hast du nur die elektrische Gitarre dabei, richtig?
0: Richtig, genau.
3: Okay.
0: Aber die hat ja auch einen hohen Akustikanteil, was mir für meine Musik immer wichtig ist.
3: Das können Sie ja nicht sehen, liebe Hörerinnen und Hörer. Es gibt ja verschiedene Gitarrenmodelle, diese Bretter, ne, wo man quasi das nur über den Verstärker kriegt und wenn der Verstärker aus ist, hört man nichts mehr. Und der Philipp spielt hier eine halbakustische, sagt man dazu, glaube ich.
0: Halbakustische.
3: Ja, also die auch als richtiges Instrument akustisch auch klingt mit einem Hohlkörper und klingt wunderbar. Ist ein altes Instrument, oder? Sieht zumindest alt aus.
0: Ja. Die ist von 1948.
3: Okay,
0: genau. Ja. Habe ich in Frankfurt mal gefunden. Es war mein drittes Studienjahr in Würzburg. Davor habe ich Brettgitarre gespielt. Und
3: sag mal wirklich Brettgitarre?
0: Kann man schon sagen. Ja, ich weiß nicht, ob das ein offiziell, aber geht schon durch.
3: Ist keine Beleidigung?
0: Ist keine Beleidigung. Okay. Dann wollte ich einen akustischeren Sound und ich habe immer wieder gewechselt. Also es gibt auch, in den letzten Jahren habe ich Alben gemacht, wo ich dann Stratocaster gespielt habe, wo ich eben diesen elektrischeren Sound wollte.
3: Das ist eine Brettgitarre, ne?
0: Genau.
3: Die im Rock total verbreitet ist, oder Stratocaster?
0: Genau, ein absolutes Standard-Rock, Blues-Rock-Modell. Mhm. Und jetzt, so im letzten Jahr, habe ich mich wieder total in die halbakustische Gitarre verliebt und mag diesen kernigen Sound.
3: Ja, ich muss auch sagen, für uns hier zu zweit ist es viel schöner, mit so einer halbakustischen zu spielen, weil wir zwei akustische Instrumente haben, die sich dann so mischen auch klanglich. Das ist einfacher, als wenn du jetzt mit der Brettgitarre angekommen wärst.
0: Ja, finde ich auch. Es ist dynamischer und es mischt sich mit dem akustischen Kontrabass auch gut.
3: Jetzt könnten wir wieder etwas zu zweit spielen, wenn du magst.
0: Mhm.
3: Wie wäre es mit deinem Stück Rebecca, würde ich jetzt vorschlagen.
0: Sehr gerne.
3: Vielleicht ein Hinweis noch, liebe Hörerinnen und Hörer, der Philipp Schipek hat mir im Vorfeld, ich habe ihn gefragt, was er spielen möchte in dieser Stunde und hat mir die Stücke geschickt oder genannt. Und ich konnte mich sozusagen ein bisschen vorbereiten, aber wir haben jetzt nicht geprobt. Also wir treffen uns hier wirklich und es ist spontan, was wir hier machen. Und das Stück, was wir jetzt spielen, Rebecca, ist okay für dich, ja?
0: Mhm.
3: Wer ist diese Rebecca?
0: Die,
3: ist das indiskret oder darf man das fragen?
0: Nein, das darfst du fragen.
3: Ist das The One eventuell sogar?
0: Ja, also mittlerweile gibt es zwei Rebecken in meinem Leben. Als ich das Stück geschrieben habe, meine Schwester heißt Rebecca. Und sie vertreibt auch meine Musik, hat ein Label gegründet und bringt meine Musik raus und unterstützt mich sehr. Ich genieße es total, mit ihr zu sprechen und vertraue ihrem Rat. Und ich habe ihr ein Stück gewidmet, das ich nach ihr benannt habe. Und genau, mittlerweile meine Freundin, die ich jetzt seit 2 Jahren kenne, heißt auch Rebecca.
3: ist doch alles kein Zufall.
0: Und genau, deshalb ist es für beide die Version, die wir jetzt spielen.
3: Sehr schön. Der Doppelstudent Philipp Schipek mit der Doppel-Rebecca. Viel Spaß.

0: Ja, was für ein schönes Stück. Geschrieben für eine tolle, große Schwester von meinem heutigen Gast, dem Gitarristen Philipp Schiepek. Rebecca heißt das Stück. Mhm. Wie ist das für dich, nur im Duo mit Kontrabass zu spielen, Philipp?
1: Sehr schön. Also ich finde, das mit dir persönlich macht sowieso wahnsinnig viel Spaß. Weil,
0: danke, kann ich nur zurückgeben.
1: Weil wir uns so frei durch die Musik bewegen können und in jedem Moment in eine andere Richtung gehen. Und wenn es jetzt nur um das Instrument geht, dann auch, es ist schön, weil man die, ich finde, Gitarre ist ein Instrument, was sich sehr leicht überspielen lässt vom Anschlag, was nicht so leicht zu kontrollieren ist vom Sound, weil man immer, selbst jetzt bei der akustischen Gitarre, mit Amp agieren muss. Also man hat immer so eine Soundquelle, die nicht, bei den meisten Instrumenten kommt es direkt vom Körper oder ist am Körper und das ist immer extern. Und das ist bei Kontrabass, muss man den Amp nicht so laut machen. Und kann sehr dynamisch
0: oder
1: spielen.
0: Gar kein Amp. Heute habe ich gar kein Amp zum Beispiel.
1: Ich meine,
0: du musst dein Amp nicht so laut machen. Weil ich muss ja oft auch mit Verstärker spielen, wenn Schlagzeug dabei ist. Und das ist genau die gleiche Einschränkung, die du gerade beschrieben hast. Man fühlt sich dann so ein bisschen abhängig von so einem technischen Device. Ja, vielleicht noch ein Hinweis auch, liebe Hörer und Hörer. Dieses Format Talk and Play, die Gäste der vergangenen Monate waren fast durchweg MusikerInnen, mit denen ich noch nicht so viel vorher zusammen gespielt habe. In Philipp Schiepeks Fall ist das anders. Wir kennen uns schon jahrelang. Ich habe auch schon auf einigen deiner Produktionen Bass gespielt. Mhm. Von da ist eine bisschen andere Situation. Diese Aufnahmen hören wir aber in dieser Stunde nicht bewusst. Die können sich aber sonst gerne anhören natürlich. Freut sich der Philipp auch. Dafür hören wir jetzt eine andere neue Produktion von dir, ein Stück daraus, mit einer jungen Wiener Band um den fantastischen Trompeter Lorenz Wiedauer. Wir hören nun aus eurer gemeinsamen Platte Bangers and Ballads ein Stück aus deiner Feder, Philipp Schiepek, mit dem Titel Serendipity. Das bedeutet ja glücklicher Zufall. Warum heißt das Stück so?
1: Ja, weil ich mich sehr gefreut habe, Lorenz kennenzulernen, weil es einfach eine tolle Freundschaft ist. Und das Stück habe ich explizit für diese Band geschrieben. Es waren so viele glückliche Fügungen, dass wir jetzt diese Band haben.

0: Sie hören das ARD-Radio-Festival Jazz, heute gestaltet vom Bayerischen Rundfunk, noch bis Mitternacht mit dem besonderen Format Talk and Play. Eine Stunde mit Gespräch und mit Musik, heute mit dem Gitarristen Philipp Schiepek. Zuletzt mit Musik von seinem aktuellen Album Bangers and Ballads. Eingespielt mit einer jungen Wiener Band, an der Trompete Lorenz Wiedauer, am Kontrabass Michael Acker. Außerdem Mateusz Jardim am Schlagzeug. Diese Stunde nennt sich ja Talk and Play und zu letzterem, dem Play, kommen wir nun wieder mit einem live gespielten Duett von Gitarre und Kontrabass hier im BR Campus München-Freimann. Was soll man denn nun für ein Stück spielen, lieber Philipp?
1: Wir könnten Prelude to a Kiss spielen.
0: Ah, die schöne Ballade.
1: Schöne Ballade, ja. Ich liebe es, Jazzballaden zu spielen.
0: Ich auch. Es trifft sich ja gut.
1: Und Prelude to a Kiss ist einfach eine meiner absoluten Lieblingsballaden von Duke Ellington und deshalb dachte ich, neben Eigenkompositionen würde die sich auch anbieten.
0: Wunderbar, du rennst offene Türen ein. Dann jetzt viel Spaß mit Prelude to a Kiss.

0: Schön.
1: Sehr schön.
0: Ja, super.
2: Prelude to a Kiss, eine der schönsten Balladen des Jazz aus der Feder von Duke Ellington. Hier in einer kammerjazzigen Fassung mit dem Gitarristen Philipp Schiepek und mir Henning Sieverts am Kontrabass. Live und spontan bei Talk and Play. Philipp, eine ganz andere Sache jetzt. Hast du eigentlich Idole an der Gitarre und in der Musik allgemein?
1: Ja, viele Idole. Also ich, nicht nur Gitarristen, aber
2: das schwankt. Eine Fangfrage war das natürlich.
1: Ja, aber das schwankt die ganze Zeit. Also es gibt natürlich Personen, die mich zur Musik gebracht haben, die ich immer verehre. Ich habe vorhin gesagt, Joe Satriani hat mich zur E-Gitarre gebracht. Das ist jetzt keine Musik, die ich jetzt aktuell mehr viel höre.
2: Wo spielt der? In welcher Band?
1: Das ist so ein virtuoser Rock. Also es ist
2: ich
1: so,
2: muss sagen, ich kenne den leider gar nicht, muss ich gestehen.
1: Das ist so Rockgitarre ohne Gesang, virtuos, einfach für Gitarristen sehr virtuos. Und genau, das ist jetzt Musik, die ich jetzt nicht mehr höre, aber ich würde trotzdem sagen, es ist so ein Idol, weil er mich ja zur Musik gebracht hat. Und dann gibt's natürlich viele Musiker, die aktuell und Musikerinnen, die aktuell aktiv sind, wo ich einfach die Musik sehr bewundere. Also Julian Lage ist ein Gitarrist, der einen großen Einfluss auf mich hat. Lage Lund, Mary Halverson
2: und amerikanische Gitarristin, ne?
1: Amerikanische Gitarristin. Das finde ich toll, weil Gitarre ist auch so ein Instrument, das spielt jeder anders. Und gerade bei Jazzgitarre, es gibt nicht so eine einheitliche Schule. Jeder kommt aus einem anderen Bereich und das finde ich auch zum Beispiel bei den drei toll, wie unterschiedlich die ans Instrument gehen. Und es gibt natürlich auch ganz viele Musiker und MusikerInnen, die außerhalb dieser Jazz-Gitarren-Welt mich beeindrucken. Chris Thiele, Mandolinspieler, finde ich total beeindruckend, weil ich ja auch jemand bin, der in allen möglichen Genres zu Hause ist. Und das ist auch jemand, der von Bluegrass über Klassik bis zu Rock, Pop, modernen Sachen alles macht. Und Caroline Shaw, eine Komponistin, die viel für Streicher komponiert, die ich zurzeit viel höre. Also das wechselt auch immer so ein bisschen. Ich würde sagen, es gibt jetzt nicht die eine Heldenfigur, aber immer wieder Einflüsse, die das eigene Spiel auch auffrischen.
2: Einer dieser nicht Helden sozusagen, aber einer der wichtigen Einflüsse, den hast du gerade genannt, der norwegische Gitarrist Lage Lund. Von dem hast du auch ein Stück mitgebracht für diese Sendung, dass wir das mal hier hören können. Das ist eine ganz tolle Nummer. Heart Aids heißt die, von der Platte Terrible Animals aus dem Jahre 2019. Und das hören wir jetzt.

0: Der großartige norwegische Gitarrist Lage Lund mit seinem fast magischen Stück Heart Aids im All-Star-Quartett mit dem Pianisten Sullivan Fortner, dem Bassisten Larry Grenadier und mit dem Schlagzeuger Tyshawn Sorey, zu finden auf der Platte Terrible Animals aus dem Jahre 2019. Diese Aufnahme hat der Gitarrist Philipp Schipek ausgesucht, mein heutiger Gast bei Talk and Play. Eine Stunde mit Gespräch und Musik, noch bis Mitternacht beim ARD-Radio-Festival Jazz. Heute gestaltet vom Bayerischen Rundfunk. Philipp, nun könnten wir beide wieder etwas zu zweit spielen. Hast du Lust?
1: Sehr gerne, ja.
0: Du hast ja alle Stücke ausgesucht, die wir hier live zu zweit spielen. Darunter ist auch eines, was ich komponiert habe. Ist natürlich eine besondere Ehre. Es ist der Bass Double Blues. Das ist ein Wortspiel mit dem englischen Begriff Double Bass. Double Bass ist das englische Wort für Kontrabass. Normalerweise hat ein Blues 12 Takte. Dieser Double Blues dagegen eine verdoppelte Form von 24 Takten. Und eine weitere Besonderheit, üblicherweise stehen jazzige Blues-Themen in bläserfreundlichen Tonarten, also B-Dur, F-Dur, S-Dur und so weiter. Das liegt dann eigentlich nicht so gut auf einem Kontrabass oder auf einer Gitarre. Da habe ich für meinen Bass Double Blues eine für uns beide sehr angenehme Tonart gewählt, E-Dur. Eine Tonalität, die Trompeter oder Saxophonisten eher nicht so mögen, oder Philipp?
1: Ja, das stimmt, ja.
0: Aber die sind ja jetzt auch nicht dabei. Wir spielen da hier unter uns sozusagen mit Bass und Gitarre. Beim Bass Double Blues mit Philipp Schipek an der Gitarre und mir, Henning Sieverts, am Kontrabass. Thank you.

0: Der Bass Double Blues mit dem Gitarristen Philipp Schiepek. Ich, Henning Sieverts, habe Kontrabass gespielt. Hier bei Talk and Play, einer besonderen Stunde mit Gespräch und Musik. Vom Duett Gitarre-Bass zu einem Gitarren-Solo. Philipp, du bist ein Meister des Solospiels und das ist ja, kann man vielleicht sagen, die Königsdisziplin des Gitarrenspiels. Was sind denn die besonderen Herausforderungen beim Solospiel?
1: Also die besonderen Herausforderungen sind, wenn man das jetzt mit dem Klavier vergleicht, hat man ja zwei Hände. Das heißt, man kann Melodie und Akkorde getrennt voneinander betrachten.
0: Aber

0: oft denkt. Aber ich finde, das trainiert man auch schon. Ich spiele ja sehr gerne im Gitarrentrio ohne Harmonieinstrument. Und auch da geht es darum, glaube ich, als Jazzmusiker, wo man immer wieder Ideen generiert, sich daran zu gewöhnen, nicht spielen zu müssen. Das ist aber, glaube ich, für viele die große Herausforderung.
1: Ja. Du musst jetzt auch nicht spielen, weil es ist schon aufgenommen, was wir jetzt hören. Wir hören nämlich eine Aufnahme von Philipp Schiepek von der wunderbaren Jazzballade Darn That Dream in einer traumverlorenen Fassung für Solo-Gitarre. Mhm.

0: Die Jazzballade Darn the Dream in einer sphärischen Gitarren-Solo-Fassung von Philipp Schiebeck zu finden auf seinem Album Versuch zu träumen aus dem Jahre 2023. Wie war das, dieses Stück solo aufzunehmen?
1: Ich mag dieses Stück, aber es ist natürlich auch ein Stück, was sehr viel interpretiert wird und es gibt schon sehr viele Aufnahmen. Also wenn man das aufnimmt, fragt man sich, braucht es noch eine Aufnahme? Aber ich habe zu der Zeit sehr viel Kit Downs Orgel solo gehört und fand dann diese Idee.
0: Britischer Pianist und Organist, ne?
1: Mhm. Ja. Und fand diese Idee toll, so mit einem Pedalton zu spielen und habe dann ein bisschen experimentiert und die E-Seite auf G runtergestimmt.
0: Ah ja.
1: Was die Gitarre so ein bisschen an ihre Grenze bringt, weil die Seite dann natürlich nicht mehr so viel Spannung hat. Aber das hat mir nochmal ganz andere Möglichkeiten gegeben mit diesem Orgelpunkt. Und dadurch, finde ich, ist nochmal so eine Version entstanden, die, wie du gesagt hast, eher sphärisch ist.
0: Vor einigen Monaten, Philipp, ist eine weitere Facette in deinem vielschichtigen musikalischen Leben hinzugekommen, das Unterrichten. Du bist seit vergangenen Oktober Professor für Jazzgitarre an der Hochschule für Musik und Theater München. Ich glaube, du bist der jüngste Jazzprofessor Deutschlands. Ist das richtig? Oder?
1: Ich glaube auch, so habe ich es jetzt gehört. Ich kann es nicht zu 100%
0: Das ist wie bei diesen Fußballern, die dann der jüngste Spieler

0: ever mit 15 in der Bundesliga oder WM oder irgendwas, ne? Ja, gratuliere. Ist das für dich ein Vorteil oder ein Nachteil, wenn die Studierenden nur ein paar Jahre jünger sind als der Professor?
1: Also auf der einen Seite ist es ein Vorteil, weil ich mich, glaube ich, noch in die Situation reinversetzen kann, wie das als Studierender ist und wie viel da auf einen einprallt und dass man irgendwie jemand braucht, der einem vielleicht Rat gibt, konzentriere dich da und da drauf.
0: Und wie beeinflusst das Unterrichten deine eigene Musik, dein Konzertspielen?
1: Sehr positiv. Also ich habe richtig gemerkt, dass ich einfach selber wieder wahnsinnig viel Basics übe, weil ich natürlich auch die Sachen, die mir wichtig sind, die einen voranbringen, auch selber präsentieren möchte im Unterricht in allen Facetten. Und dann habe ich gemerkt, da muss ich auch, um das gut darzustellen, teilweise nochmal Sachen üben und tiefer gehen. Und habe ich gemerkt, dass das in meinem eigenen Spiel auch wahnsinnig viel bringt, das Üben, aber auch das Auseinandersetzen. Jeder Studierende hat so einen anderen Approach mit Jazzmusik und mag andere Musik. Und ich höre so viel Musik, also das ist schön, sich dann so zwei volle Tage da im Unterricht mit Musik auseinanderzusetzen.
0: Ja. Philipp, ich schaue auf die Uhr und bin entsetzt, wir sind schon fast durch mit dieser Stunde Talk and Play hier beim ARD Radio Festival Jazz. Heute gestaltet vom Bayerischen Rundfunk. Es hat großen Spaß gemacht.
1: Ja, war sehr schön. Vielen Dank für die Einladung.
0: Und Zeit ist wie im Flug vergangen. Es bleibt noch Zeit für ein letztes Stück, was wir zu zweit spielen könnten. Eins haben wir noch über. Das wäre A Summer's Tale.
1: A Summer's Tale, ja. Von meiner Platte Meadows and Mirrors. Die habe ich komponiert, als ich 2022 von München wieder nach Dinkelsbühl gezogen bin. Und die Platte habe ich zusammen mit meinem Papa produziert. Und er durfte auch Stücke betiteln. Und er hat es A Summer's Tale genannt.
0: 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Am Mikrofon verabschiedet sich Ihr Henning Sieverts. Noch einmal mit meinem wunderbaren Gast Philipp Schipek und seiner Komposition A Summer's Tale.
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1: Um 24 Uhr mit Silke von Walkow. Nach wachsendem Druck hat Jens Spahn das Amt des Unionsfraktionschefs zurückgegeben. Spahn hatte zuletzt bekannt gegeben, dass er und sein Mann von einer Leihmutter in den USA ein Baby haben austragen lassen. Vor allem Politiker und Kirchenvertreter hatten das kritisiert. Leihmutterschaft ist in Deutschland verboten. Bundeskanzler Merz bezeichnete Spahns Entscheidung als richtig und unvermeidlich. Das Amt an der Spitze der Fraktion übernimmt kommissarisch der CSU-Abgeordnete Hoffmann. Er sagte, die Unionsfraktion sei handlungsfähig. Der oberste Führer des Iran, Mojtaba Khamenei, hat den USA erneut mit Vergeltung gedroht. In einer vom Staatsfernsehen verbreiteten Erklärung sagte er, der Iran werde dem amerikanischen Feind eine unvergessliche Lektion bieten. US-Präsident Trumps Unterschrift unter der jüngsten gemeinsamen Absichtserklärung sei zudem völlig wertlos und unglaubwürdig. Die USA hatten den Iran zuvor die siebte Nacht in Folge bombardiert. Bei iranischen Angriffen gestern sind nach US-Angaben erstmals seit der jüngsten Eskalation zwei US-Soldaten getötet worden. Bei russischen Bombenangriffen auf Kramatorsk sind mindestens zwei Menschen getötet worden. Der Militärgouverneur forderte die Einwohner des Gebiets in der Ostukraine auf, den Bereich entlang der Front zu verlassen. Die ukrainische Armee bombardierte Logistikzentren bei Moskau und Tambov. Auch bei diesen Angriffen gab es Tote und rund 80 Verletzte. Nach der Attacke auf einen Bahnmitarbeiter in Baden-Württemberg hat das zuständige Amtsgericht abgelehnt, Haftbefehl gegen den mutmaßlichen Täter zu erlassen. Der 36-Jährige hatte nach einer Ticketkontrolle im Zug eine Rangelei mit dem Sicherheitsmann angefangen. Das Opfer stürzte gegen die Tür und fiel bei voller Fahrt aus dem Zug. Dass die Tür sich dabei öffnete, damit habe der Beschuldigte nicht rechnen können, so der zuständige Staatsanwalt zur Entscheidung des Gerichts. Zum Sport. Der Slowene Tadej Pogacar hat die 14. Etappe der Tour de France in den Vogesen gewonnen. Damit baut der viermalige Gesamtsieger aus Slowenien die Gesamtführung aus. Florian Lipovic kam als Siebter ins Ziel. Bei der Fußball-WM läuft zur Stunde das Spiel um Platz 3. Frankreich spielt gegen England. Das Wetter. In der Nacht Schauer und Gewitter im ganzen Land, tagsüber im Westen und in der Mitte Deutschlands mehr Sonne. Die Temperaturen steigen auf 18 Grad in Ostfriesland und 26 Grad am Rhein. Am Montag ein Mix aus Sonne, Wolken, Schauern und Gewittern. Am Dienstag bleibt es im Süden trocken, sonst ziehen auch hier Schauer durch. Insgesamt wird es ein bisschen kühler. Soweit die Nachrichten. Abschließend die Zeit. Es ist 0 Uhr und 3 Minuten.
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3: Herzlich willkommen dazu, sagt Jerzy May. Und in diese erste große Runde starten wir heute mit Aufnahmen des Hessischen Rundfunks in einer schönen Mischung aus Orchesterwerken und Kammermusikproduktionen. Den Anfang macht das HR-Sinfonieorchester. Bei einem Abend im März 1997 stand das folgende D-Moll-Doppelkonzert von Johann Sebastian Bach auf dem Programm. Im Mittelpunkt zwei Violinen und dabei kam es damals in der Alten Oper Frankfurt zu einem Treffen ganz unterschiedlicher Generationen, sehr prominent mit Pinkas Zuckermann, der eine der Stimmen übernahm und auch die Leitung hatte, neben ihm die damals Anfang 20-jährige Geigerin Trisha Park.

Vor bald 3 Jahrzehnten war es für die damals 20-jährige Geigerin Trisha Park eine große Ehre und ein Karrieresprungbrett, zusammen mit Pinkas Zuckermann aufzutreten, wie in dieser Aufnahme, die in der Alten Oper Frankfurt entstand. Zuckermann und Park im harmonischen Wettstreit bei diesem Doppelkonzert in D-Moll, Bachwerkeverzeichnis 1043, und für Zuckermann auch in Doppelfunktion, denn er leitete das HR-Sinfonieorchester. 2 weitere Facetten wird dieses Orchester später noch zeigen, dann mit Zeit für Musik von Hector Berlioz und Joseph Haydn, jetzt aber die erste von 2 Kammermusikproduktionen des Hessischen Rundfunks in dieser ersten Nachtkonzertrunde. Das Klavierduo Grau-Schumacher, 1999 mit 2 Walzerkapricen von Edvard Grieg.

Seit über 3 Jahrzehnten als Klavierduo erfolgreich Andreas Grau und Götz Schumacher. Gemeinsam an den Tasten schon wesentlich länger. Sie waren noch Teenager, als sie ihr Klavierlehrer zusammenbrachte. Was für eine gute Idee. Hier teilten sich die beiden in einer Aufnahme von 1999 die Klaviertour bei diesen beiden Walzer-Kapricen Opus 37 von Edvard Grieg im Frankfurter Sendesaal des Hessischen Rundfunks. Zurück zum HR-Sinfonieorchester, das ja vorhin mit Bach den Anfang dieser ersten Nachtkonzertrunde gestaltet hat. Jetzt, wie versprochen, ist es mit Musik von Hector Berlioz zu hören, und zwar mit der Symphonie Fantastique Opus 14. Klangvolle Episoden aus dem aufwühlenden Leben eines unglücklich verliebten Künstlers. Für französische Einflüsse am Pult sorgt Dirigent Marc Piollet.

hochemotionale Facetten eines Künstlers, der auch noch schwer verliebt ist, in fantastische Musik verwandelt, vom Franzosen Hector Berlioz mit seiner Symphonie Fantastique Opus 14. Sein hochmusikalischer Landsmann unserer Tage, der Dirigent Marc Piolet, leitete dabei im Mai 1993 das HR-Sinfonieorchester. Nachher in dieser ersten großen Strecke des heutigen ARD-Nachtkonzerts noch mit einer Haydn-Sinfonie zu hören. Nach einer weiteren Kammermusikaufnahme des Hessischen Rundfunks vom August 1998, als die Sopranistin Lan Rao und die Pianistin Mikaela Gelius die folgenden beiden Lieder von Alma Mahler-Werfel gestalteten: In meines Vaters Garten und Hymne.

in meines Vaters Garten und Hymne Alma Mahler Werfel vertonte mit diesen beiden Liedern Texte von Otto Erich Hartleben und Novalis. Hier interpretiert von der Sopranistin Lan Rau und der Pianistin Michaela Gelius 1998 im Frankfurter Sendesaal. Nun wieder ein Mitschnitt, der bei einem Konzert des HR Sinfonieorchesters entstand, 2014 mit dem damals neuen Chefdirigenten, dem Kolumbianer Andres Orozco Estrada. In dieser Kombination haben wir jetzt im ARD-Nachtkonzert Zeit für Musik von Joseph Haydn für seine Feuersinfonie, die Sinfonie Nummer 59 in A-Dur.

Funkensprühender Heiden, das war seine Feuersinfonie, die Sinfonie Nummer 59 in A-Dur. 2014 gespielt vom HR-Sinfonieorchester mit seinem damals neuen Chefdirigenten Andres Orozco Estrada. Und es waren auch 2 Stunden mit Aufnahmen des Hessischen Rundfunks. Gleich nach den Nachrichten drehen wir eine weitere große Runde ARD-Nachtkonzert, präsentiert von BR Klassik.

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1: Um 2 Uhr mit Ronald Lessig. Bei der Fußballweltmeisterschaft hat England das Spiel um Platz 3 gewonnen. Die Engländer setzten sich im kleinen Finale mit 6:4 gegen Frankreich durch. Aus dem ARD-WM-Team Hendrik Lückhoff.
2: Es war ein extrem unterhaltsames Spiel. In der ersten Hälfte ging bei Frankreich fast nichts, bei England alles. So führten die Three Lions zur Pause schon mit 4:0. Im zweiten Durchgang zeigte Frankreich mit 4 neuen Spielern aber ein anderes Gesicht, schoss 3 Tore in 18 Minuten und der Ausgleich war möglich. Aber England traf zum 5. Mal. Frankreich schaffte nochmal den Anschluss,